0: Integration und Aufsicht der Kapitalmärkte. Die Beschlüsse sollen langfristig die Zusammenarbeit der Finanzmärkte in Europa verbessern. Sportlich richtet sich der Blick am Abend auf die UEFA Champions League. Dann trifft im Halbfinalrückspiel Arsenal London auf Atletico Madrid. Im Hinspiel trennten sich beide Vereine mit 1:1. Anstoß in London ist um 21 Uhr. Arsenal hofft dabei auf den ersten Finaleinzug seit 2006. Atletico setzt auf die Erfahrung von Trainer Simeone. Er hatte mit den Madrilenen bereits 2014 und 2016 das Endspiel der Champions League erreicht.
1: Deutschlandwetter.
0: Heute Nacht breiten sich von Südwesten und der Mitte her zunehmend Schauer und Gewitter in Richtung Norden aus. Die Temperaturen gehen runter auf 12 bis 6, im Norden bei Aufklaren bis 3 Grad. Und tagsüber ist es ganz im Norden und Nordwesten und auch anfangs im Süden und Südosten noch teils sonnig und trocken. Über der breiten Mitte vom Westen und Südwesten bis in den Osten ist es hingegen stark bewölkt. Verbreitet gibt es Schauer und teils Gewitter. Die Werte erreichen im Norden bis 19, im Süden bis 25 Grad.
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0: 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Hallo und herzlich willkommen. Es folgt nun heute eine Lesung aus der großen Hörbibel nach Martin Luther, erschienen bei der Deutschen Bibelgesellschaft. Zunächst ein Abschnitt aus dem Alten Testament, aus dem Buch der Richter, Kapitel 11 bis 13 und nach ein wenig Musik auch einen Abschnitt aus dem Neuen Testament, aus dem Johannesevangelium, Kapitel 4.
1: Jephtha, ein Gileaditer, war ein streitbarer Mann, aber der Sohn einer Hure. Gilead hatte Jephtha gezeugt. Als aber die Ehefrau Gileads ihm Söhne gebar und die Söhne dieser Frau groß wurden, stießen sie Jephtha aus und sprachen zu ihm:
2: Du sollst nicht erben in unserer Familie, denn du bist der Sohn einer anderen.
1: Da floh er vor seinen Brüdern und wohnte im Lande Tob. Und es sammelten sich bei ihm lose Leute und zogen mit ihm aus. Und einige Zeit danach kämpften die Ammoniter mit Israel. Als nun die Ammoniter mit Israel kämpften, gingen die Ältesten von Gilead hin, um Jephtha aus dem Lande Tob zu holen, und sprachen zu ihm:
3: Komm und sei unser Hauptmann, damit wir gegen die Ammoniter kämpfen.
1: Aber Jephtha sprach zu den Ältesten von Gilead:
4: Seid ihr es nicht, die mich hassen und aus meiner Familie ausgestoßen haben? Und nun kommt ihr zu mir, weil ihr in Bedrängnis seid.
1: Die Ältesten von Gilead sprachen zu Jephtha:
3: Darum kommen wir nun wieder zu dir, damit du mit uns ziehst und uns hilfst, gegen die Ammoniter zu kämpfen, und unser Haupt seist über alle, die in Gilead wohnen.
1: Jephtha sprach zu den Ältesten von Gilead:
4: Wenn ihr mich wiederholt, um gegen die Ammoniter zu kämpfen, und der Herr sie mir in die Hand gibt, soll ich dann euer Haupt sein?
1: Die Ältesten von Gilead sprachen zu Jephtha:
3: Der Herr sei Ohrenzeuge zwischen uns und strafe uns, wenn wir nicht tun, wie du gesagt hast.
1: So ging Jephtha mit den Ältesten von Gilead. Und das Volk setzte ihn zum Haupt und Obersten über sich. Und Jephtha redete alles, was er zu sagen hatte, vor dem Herrn in Mizpah. Dann sandte Jephtha Botschaft zum König der Ammoniter und ließ ihm sagen:
5: Was hast du mit mir zu schaffen, dass du zu mir kommst, um gegen mein Land zu kämpfen?
1: Der König der Ammoniter antwortete den Boten Jephthas:
6: Weil Israel mein Land genommen hat, als sie aus Ägypten zogen, vom Arnon an bis an den Jabbok und bis an den Jordan, so gib mir's nun gutwillig zurück.
1: Jephtha aber sandte abermals Boten zum König der Ammoniter. Die sprachen zu ihm:
7: So spricht Jephtha. Israel hat kein Land genommen, weder den Moabitern noch den Ammonitern. Denn als sie aus Ägypten heraufkamen, zog Israel durch die Wüste bis ans Schilfmeer und kam nach Kadesch. Da sandte Israel Boten zum König der Edomiter und sprach: Lass mich durch dein Land ziehen. Aber der König der Edomiter hörte nicht auf sie. Auch sandten sie zum König der Moabiter, der wollte auch nicht. So blieb Israel in Kadesch und zog in der Wüste umher. Und sie umgingen das Land der Edomiter und Moabiter und kamen von Sonnenaufgang her an das Land der Moabiter und lagerten sich jenseits des Arnon. Aber sie kamen nicht ins Gebiet der Moabiter, denn der Arnon ist die Grenze von Moab. Und Israel sandte Boten zu Sihon, dem König der Amoriter, zu Heschbon, und ließ ihm sagen: Lass uns durch dein Land ziehen bis an unseren Ort. Aber Sihon traute Israel nicht und ließ es nicht durch sein Gebiet ziehen, sondern versammelte sein ganzes Kriegsvolk und lagerte sich bei Jahaz und kämpfte mit Israel. Der Herr aber, der Gott Israels, gab Sihon mit seinem ganzen Kriegsvolk in die Hände Israels und sie erschlugen sie. So nahm Israel das ganze Land der Amoriter ein, die in jenem Land wohnten. Sie nahmen das ganze Gebiet der Amoriter ein, vom Arnon bis an den Jabbok und von der Wüste bis an den Jordan. So hat nun der Herr, der Gott Israels, die Amoriter vertrieben vor seinem Volk Israel. Und du willst ihr Land einnehmen? Du solltest das Land derer einnehmen, die dein Gott Chemosh vertreibt, uns dagegen das Land derer einnehmen lassen, die der Herr, unser Gott, vor uns vertrieben hat. Meinst du, dass du ein besseres Recht hättest als Balak, der Sohn Zippors, der König der Moabiter? Hat dieser auch je mit Israel gerechtet oder gekämpft, obwohl Israel 300 Jahre gewohnt hat in Heschbon und in Aroer und ihren Ortschaften und in allen Städten, die am Arnon liegen? Warum? warum habt ihr sie nicht mit Gewalt genommen in dieser Zeit? Ich habe mich nicht an dir versündigt, du aber tust so Böses an mir, dass du mit mir kämpfst. Der Herr, der da Richter ist, richte heute zwischen Israel und den Ammonitern.
1: Aber der König der Ammoniter hörte nicht auf die Worte Jephthas, die er ihm sagen ließ. Da kam der Geist des Herrn auf Jephtha, und er zog durch Gilead und Manasse und nach Mizpe, das in Gilead liegt, und von Mizpe, das in Gilead liegt, gegen die Ammoniter. Und Jephtha gelobte dem Herrn ein Gelübde und sprach:
2: Gibst du die Ammoniter in meine Hand, so soll, was mir aus meiner Haustür entgegengeht, wenn ich von den Ammonitern heil zurückkomme, dem Herrn gehören, und ich will's als Brandopfer darbringen.
1: So zog Jephtha auf die Ammoniter los, um gegen sie zu kämpfen. Und der Herr gab sie in seine Hände, und er schlug sie mit gewaltigen Schlägen von Aroer an bis hin nach Minnit, 20 Städte, und bis nach Abel-Keramim. So wurden die Ammoniter gedemütigt vor den Israeliten. Als nun Jephtha nach Mizpa zu seinem Hause kam, siehe, da geht seine Tochter heraus, ihm entgegen, mit Pauken und Reigen. Und sie war sein einziges Kind, und er hatte sonst keinen Sohn und keine Tochter. Und als er sie sah, zerriss er seine Kleider und sprach:
2: Ach, meine Tochter, wie beugst du mich und betrübst mich? Denn ich habe meinen Mund aufgetan vor dem Herrn und kann's nicht widerrufen.
1: Sie aber sprach:
8: Mein Vater, hast du deinen Mund aufgetan vor dem Herrn? So tu mit mir, wie dein Mund geredet hat, nachdem der Herr dich gerächt hat an deinen Feinden, den Ammonitern.
1: Und sie sprach zu ihrem Vater:
8: Du wollest mir das gewähren. Lass mir 2 Monate, dass ich hingehe auf die Berge,

0: 4 Tage im Jahr. Und die Männer von Ephraim wurden aufgeboten und zogen nordwärts und sprachen zu Jephtha:
1: Warum bist du in den Kampf gezogen gegen die Ammoniter und hast uns nicht gerufen, damit wir mit dir ziehen? Wir wollen dein Haus samt dir mit Feuer verbrennen.
0: Jephtha sprach zu ihnen:
2: Ich und mein Volk hatten einen harten Kampf mit den Ammonitern. Und ich rief euch auf, aber ihr halft mir nicht aus ihren Händen. Als ich nun sah, dass ihr nicht helfen wolltet, wagte ich mein Leben daran und zog gegen die Ammoniter. Und der Herr gab sie in meine Hand. Warum kommt ihr nun zu mir herauf, mit mir zu kämpfen?
0: Und Jephtha sammelte alle Männer von Gilead und kämpfte gegen Ephraim. Und die Männer von Gilead schlugen Ephraim, denn diese hatten gesagt, ihr seid Flüchtlinge aus Ephraim. Denn Gilead liegt mitten in Ephraim und Manasse. Und die Gileaditer besetzten die Furten des Jordans vor Ephraim. Wenn nun einer von den Flüchtlingen Ephraims sprach:
3: Lass mich hinübergehen.
0: So sprachen die Männer von Gilead zu ihm:
2: Bist du ein Ephraimiter?
0: Wenn er dann antwortete:
3: Nein.
0: Ließen sie ihn sprechen:
4: Schibolet.
0: Sprach er aber:
3: Sibolet.
0: Weil er es nicht richtig aussprechen konnte. Dann ergriffen sie ihn und erschlugen ihn an den Furten des Jordans, so dass zu der Zeit von Ephraim fielen 42.000. Jephtha aber richtete Israel 6 Jahre. Und Jephtha der Gileaditer starb und wurde begraben in seiner Stadt in Gilead. Nach ihm richtete Israel Ibzan aus Bethlehem. Der hatte 30 Söhne. Und 30 Töchter gab er nach auswärts und 30 Töchter nahm er von auswärts für seine Söhne. Er richtete Israel 7 Jahre und starb und wurde begraben in Bethlehem. Nach ihm richtete Israel Elon, ein Sebuloniter. Er richtete Israel 10 Jahre und starb und wurde begraben in Ajalon im Lande Sebulon. Nach ihm richtete Israel Abdon, ein Sohn Hillels aus Piraton. Der hatte 40 Söhne und 30 Enkel, die auf 70 Eseln ritten. Er richtete Israel 8 Jahre und starb und wurde begraben in Piraton im Lande Ephraim auf dem Gebirge der Amalekiter. Und die Israeliten taten wiederum, was dem Herrn missfiel. Und der Herr gab sie in die Hände der Philister 40 Jahre. Es war aber ein Mann in Sorah, von einem Geschlecht der Daniter, mit Namen Manoach. Und seine Frau war unfruchtbar und hatte keine Kinder. Und der Engel des Herrn erschien der Frau und sprach zu ihr:
5: Siehe, du bist unfruchtbar und hast keine Kinder. Aber du wirst schwanger werden und einen Sohn gebären. So hüte dich nun, Wein oder starkes Getränk zu trinken und Unreines zu essen. Denn du wirst schwanger werden und einen Sohn gebären, dem kein Schermesser aufs Haupt kommen soll. Denn der Knabe wird ein Geweihter Gottes sein von Mutterleibe an. Und er wird anfangen, Israel zu erretten aus der Hand der Philister.
0: Da kam die Frau und sagte es ihrem Mann und sprach:
6: Es kam ein Mann Gottes zu mir, und seine Gestalt war anzusehen wie der Engel Gottes, zum Erschrecken, so dass ich ihn nicht fragte, woher oder wohin, und er sagte mir nicht, wie er hieß. Er sprach aber zu mir: Siehe, du wirst schwanger werden und einen Sohn gebären. So trinke nun keinen Wein oder starkes Getränk und iss nichts Unreines, denn der Knabe soll ein Geweihter Gottes sein, von Mutterleibe an bis zum Tag seines Todes.
0: Da bat Manoach den Herrn und sprach:
7: Ach Herr, lass den Mann Gottes wieder zu uns kommen, den du gesandt hast, damit er uns lehre, was wir mit dem Knaben tun sollen, der geboren werden soll.
0: Und Gott erhörte Manoach. Und der Engel Gottes kam wieder zu der Frau. Sie saß aber auf dem Felde, und ihr Mann Manoach war nicht bei ihr. Da lief sie eilends und sagte es ihrem Mann und sprach zu ihm:
6: Siehe, der Mann ist mir erschienen, der heute Nacht zu mir kam.
0: Manoach machte sich auf und ging hinter seiner Frau her und kam zu dem Mann und sprach zu ihm:
7: Bist du der Mann, der mit der Frau geredet hat?
0: Er sprach:
5: Ja.
0: Und Manoach sprach:
7: Wenn nun eintrifft, was du gesagt hast, wie sollen wir es mit dem Knaben halten und tun?
0: Der Engel des Herrn sprach zu Manoach:
5: Vor allem, was ich der Frau gesagt habe, soll sie

0: sie sich hüten. Sie soll nicht essen, was vom Weinstock kommt, und soll keinen Wein oder starkes Getränk trinken und nichts Unreines essen. Alles, was ich ihr geboten habe, soll sie halten.
1: Manoach sprach zum Engel des Herrn:
2: Wir möchten dich gern hier behalten und dir ein Ziegenböcklein zurichten.
1: Aber der Engel des Herrn antwortete Manoach:
0: Wenn du mich auch hier hältst, so esse ich doch von deiner Speise nicht. Willst du aber dem Herrn ein Brandopfer bringen, so kannst du es opfern.
1: Manoach aber wusste nicht, dass es der Engel des Herrn war. Und Manoach sprach zum Engel des Herrn:
2: Wie heißt du? Denn wir wollen dich ehren, wenn nun eintrifft, was du gesagt hast.
1: Aber der Engel des Herrn sprach zu ihm:
0: Warum fragst du nach meinem Namen, der doch geheimnisvoll ist?
1: Da nahm Manoach ein Ziegenböcklein und Speisopfer und brachte es auf einem Felsen dem Herrn dar, der geheimnisvolle Dinge tut. Manoach aber und seine Frau sahen zu. Und als die Flamme aufloderte vom Altar gen Himmel, fuhr der Engel des Herrn auf in der Flamme des Altars. Als das Manoach und seine Frau sahen, fielen sie zur Erde auf ihr Angesicht. Und der Engel des Herrn erschien Manoach und seiner Frau nicht mehr. Damals erkannte Manoach, dass es der Engel des Herrn war, und sprach zu seiner Frau:
2: Wir müssen des Todes sterben, weil wir Gott gesehen haben.
1: Aber seine Frau antwortete ihm:
3: Wenn es dem Herrn gefallen hätte, uns zu töten, so hätte er das Brandopfer und Speisopfer nicht angenommen von unseren Händen. Er hätte uns auch das alles weder sehen noch hören lassen, wie jetzt geschehen ist.
1: Und die Frau gebar einen Sohn und nannte ihn Simson. Und der Knabe wuchs heran, und der Herr segnete ihn. Und der Geist des Herrn fing an, ihn umzutreiben im Lager Dans zwischen Sora und Eshtaol.

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1: Als nun Jesus erfuhr, dass den Pharisäern zu Ohren gekommen war, dass er mehr zu Jüngern machte und taufte als Johannes, obwohl Jesus nicht selber taufte, sondern seine Jünger, verließ er Judäa und ging wieder nach Galiläa. Er musste aber durch Samarien reisen. Da kam er in eine Stadt Samariens, die heißt Sychar, nahe bei dem Feld, das Jakob seinem Sohn Josef gab. Es war aber dort Jakobs Brunnen. Weil nun Jesus müde war von der Reise, setzte er sich am Brunnen nieder. Es war um die sechste Stunde. Da kommt eine Frau aus Samarien, um Wasser zu schöpfen. Jesus spricht zu ihr:
2: »Gib mir zu trinken.«
1: Denn seine Jünger waren in die Stadt gegangen, um Essen zu kaufen. Da spricht die samaritische Frau zu ihm:
3: »Wie? Du bittest mich um etwas zu trinken, der du ein Jude bist und ich eine samaritische Frau?«
1: Denn die Juden haben keine Gemeinschaft mit den Samaritern. Jesus antwortete und sprach zu ihr:
4: »Wenn du erkenntest die Gabe Gottes und wer der ist, der zu dir sagt, gib mir zu trinken, du bätest ihn und er gäbe dir lebendiges Wasser.«
1: Spricht zu ihm die Frau:
3: »Herr, hast du doch nichts, womit du schöpfen könntest? Und der Brunnen ist tief. Woher hast du dein lebendiges Wasser? Bist du mehr als unser Vater Jakob, der uns diesen Brunnen gegeben hat? Und er hat daraus getrunken, und seine Kinder und sein Vieh.«
1: Jesus antwortete und sprach zu ihr:
4: »Wer von diesem Wasser trinkt, den wird wieder dürsten. Wer aber von dem Wasser trinken wird, das ich ihm gebe, den wird in Ewigkeit nicht dürsten, sondern das Wasser, das ich ihm geben werde, das wird in ihm eine Quelle des Wassers werden, das in das ewige Leben quillt.«
1: Spricht die Frau zu ihm:
3: »Herr, gib mir solches Wasser, damit mich nicht dürstet und ich nicht herkommen muss, um zu schöpfen.«
1: Jesus spricht zu ihr:
4: »Geh hin, ruf deinen Mann und komm wieder her.«
1: Die Frau antwortete und sprach zu ihm:
3: »Ich habe keinen Mann.«
1: Jesus spricht zu ihr:
4: »Du hast recht geantwortet, ich habe keinen Mann. 5 Männer hast du gehabt, und der, den du jetzt hast, ist nicht dein Mann. Das hast du recht gesagt.«
1: Die Frau spricht zu ihm:
3: »Herr, ich sehe, dass du ein Prophet bist. Unsere Väter haben auf diesem Berge angebetet, und ihr sagt, in Jerusalem sei die Stätte, wo man anbeten soll.«
1: Jesus spricht zu ihr:
4: »Glaube mir, Frau, es kommt die Zeit, dass ihr weder auf diesem Berge noch in Jerusalem den Vater anbeten werdet. Ihr wisst nicht, was ihr anbetet. Wir wissen aber, was wir anbeten, denn das Heil kommt von den Juden. Aber es kommt die Zeit und ist schon jetzt, in der die wahren Anbeter den Vater anbeten werden, im Geist und in der Wahrheit. Denn auch der Vater will solche Anbeter haben. Gott ist Geist. Und die ihn anbeten, die müssen ihn im Geist und in der Wahrheit anbeten.«
1: Spricht die Frau zu ihm:
3: »Ich weiß, dass der Messias kommt, der Christus heißt. Wenn dieser kommt, wird er uns alles verkündigen.«
1: Jesus spricht zu ihr:
4: »Ich bin's, der mit dir redet.«
1: Unterdessen kamen seine Jünger, und sie wunderten sich, dass er mit einer Frau redete. Doch sagte niemand: »Was fragst du?« oder »Was redest du mit ihr?« Da ließ die Frau ihren Krug stehen und ging in die Stadt und spricht zu den Leuten:
5: »Kommt, seht einen Menschen, der mir alles gesagt hat, was ich getan habe, ob er nicht der Christus sei.«
1: Da gingen sie aus der Stadt heraus und kamen zu ihm. Inzwischen mahnten ihn die Jünger und sprachen:
6: »Rabbi, iss.«
1: Er aber sprach zu ihnen:
4: »Ich habe eine Speise zu essen, von der ihr nicht wisst.«
1: Da sprachen die Jünger untereinander:
6: »Hat ihm jemand zu essen gebracht?«
1: Jesus spricht zu ihnen:
4: »Meine Speise ist die, dass ich tue den Willen dessen, der mich gesandt hat, und vollende sein Werk. Sagt ihr nicht selber, es sind noch 4 Monate, dann kommt die Ernte? Siehe, ich sage euch, hebt eure Augen auf und seht auf die Felder, denn sie sind reif zur Ernte. Wer erntet, empfängt schon seinen Lohn und sammelt Frucht zum ewigen Leben, damit sich miteinander freuen, der da sät und der da erntet. Denn hier ist der Spruch wahr: Der eine sät, der andere erntet. Ich habe euch gesandt zu ernten, wo ihr nicht gearbeitet habt. Andere haben gearbeitet, und euch ist ihre Arbeit zugute gekommen.«
1: Es glaubten aber an ihn viele der Samariter aus dieser Stadt, um der Rede der Frau willen, die bezeugte,
5: »Er hat mir alles gesagt, was ich getan habe.«
1: Als nun die Samariter zu ihm kamen, baten sie ihn, bei ihnen zu bleiben, und er blieb 2 Tage da. Und noch viel mehr glaubten um seines Wortes willen und sprachen zu der Frau,
7: »Von nun an glauben wir nicht mehr um deiner Rede willen, denn wir haben selber gehört und erkannt, dieser ist wahrlich der Welt Heiland.«
1: Aber nach 2 Tagen ging er von dort weiter nach Galiläa, denn er selber, Jesus, bezeugte, dass ein Prophet daheim nichts gilt. Als er nun nach Galiläa kam, nahmen ihn die Galiläer auf, die alles gesehen hatten, was er in Jerusalem auf dem Fest getan hatte, denn sie waren auch zum Fest gekommen. Und Jesus kam abermals nach Kana in Galiläa, wo er das Wasser zu Wein gemacht hatte. Und es war ein Mann im Dienst des Königs, dessen Sohn lag krank in Kapernaum. Dieser hörte, dass Jesus aus Judäa nach Galiläa kam und ging hin zu ihm und bat ihn herabzukommen und seinem Sohn zu helfen, denn der war todkrank. Und Jesus sprach zu ihm,
2: »Wenn ihr nicht Zeichen und Wunder seht, so glaubt ihr nicht.«
1: Der Mann sprach zu ihm,
8: »Herr, komm herab, ehe mein Kind stirbt.«
1: Jesus spricht zu ihm,
2: »Geh hin, dein Sohn lebt.«
1: Der Mensch glaubte dem Wort, das Jesus zu ihm sagte, und ging hin. Und während er hinabging, begegneten ihm seine Knechte und sagten,
8: »Dein Kind lebt!«
1: Da erforschte er von ihnen die Stunde, in der es besser mit ihm geworden war. Und sie antworteten ihm,
8: »Gestern, um die 7. Stunde, verließ ihn das Fieber.«
1: Da merkte der Vater, dass es die Stunde war, in der Jesus zu ihm gesagt hatte, »Dein Sohn lebt«, und er glaubte mit seinem ganzen Hause. Das ist nun das 2. Zeichen, das Jesus tat, als er aus Judäa nach Galiläa kam.
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1: Hallo und herzlich willkommen bei Bibel erklärt. Zunächst ein wenig Musik und dann ein Vortrag aus einer Vortragsreihe von Roger Libby über das Matthäusevangelium, eine Auslegung aus messianisch-jüdischer Sicht.

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0: Wir fahren weiter. Und zwar geht es jetzt darum, aus Matthäus 26 haben wir gesehen, dass diese Salbung des Herrn durch Maria am Mittwoch vor Karfreitag stattgefunden hat. Und nun gehen wir zu Johannes 12 und da kam ja die Frage auf in Verbindung mit Johannes 12, Vers 1. Jesus nun kam 6 Tage vor dem Passa nach Bethanien, wo Lazarus, der Gestorbene, war. Das Passa, das ist Mittwoch. Donnerstag. Donnerstag, 14. Nissan. Am Nachmittag um 3 Uhr musste das Schlachten der Lämmer vollzogen werden. Und zwar in 2. Mose 12 wird ja erklärt, wenn wir das kurz aufschlagen, aber man hat ja mehrere Finger, dann kann man Matthäus 26, Johannes 12 offen lassen und auch gleich noch dazu 2. Mose 12 vor Augen führen. Da geht es um das erste Passa, das Passa in Ägypten. Und Gott sagt, lies du Christian ab Vers 1.
1: Und der Herr sprach zu Mose und Aaron im Land Ägypten: Dieser Monat soll für euch der Anfangsmonat sein. Er sei euch der erste von den Monaten des Jahres. Redet zur ganzen Gemeinde Israel und sagt: Am 10. dieses Monats, da nehmt euch ein jeder ein Lamm für ein Vaterhaus, je ein Lamm für das Haus. Wenn aber das Haus für ein Lamm nicht zahlreich genug ist, dann nehme er es mit seinem Nachbarn, der seinem Haus am nächsten wohnt, nach der Zahl der Seelen. Nach dem Maß dessen, was jeder ist, sollt ihr ihn auf das Lamm anrechnen. Ein Lamm ohne Fehler, ein männliches, einjähriges, soll es für euch sein. Von den Schafen oder von den Ziegen sollt ihr es nehmen. Und ihr sollt es bis zum 14. Tag dieses Monats aufbewahren. Dann soll es die ganze Versammlung der Gemeinde Israel zwischen den 2 Abenden schlachten. Und sie sollen von dem Blut nehmen und es an die beiden Türpfosten und die Oberschwelle streichen, an den Häusern, in denen sie es essen. Das Fleisch aber sollen sie noch in derselben Nacht essen, am Feuer gebraten, und dazu ungesäuertes Brot mit bitteren Kräutern sollen sie es essen. Ihr dürft nichts davon roh oder etwa im Wasser gekocht essen, sondern am Feuer gebraten sollt ihr es essen, seinen Kopf samt seinen Unterschenkeln und Eingeweiden. Und ihr dürft nichts davon bis zum Morgen übrig lassen. Was aber davon bis zum Morgen übrig bleibt, sollt ihr mit Feuer verbrennen. So aber sollt ihr es essen: eure Lenden gegürtet, eure Schuhe an euren Füßen und euren Stab in eurer Hand. Und ihr sollt es essen in Hast. Ein Passa für den Herrn ist es.
0: Jawohl, und dann noch Verse 12 und 13.
1: Und ich werde in dieser Nacht durch das Land Ägypten gehen und alle Erstgeburt im Land Ägypten erschlagen, vom Menschen bis zum Vieh. Auch an allen Göttern Ägyptens werde ich ein Strafgericht vollstrecken. Ich, der Herr. Aber das Blut soll für euch zum Zeichen an den Häusern werden, in denen ihr seid. Und wenn ich das Blut sehe, dann werde ich an euch vorübergehen. So wird keine Plage, die Verderben bringt, unter euch sein, wenn ich das Land Ägypten schlage.
0: Danke. Also, Gott sagt in Vers 2, dieser Monat soll euch der Anfang der Monate sein. Dieser Passamonat wird genannt in den 5 Büchern Mose wie? Nein, nicht Nisan. Abib. Aber in späteren Bibelbüchern kommt der Name Nisan vor. Und das ist der gleiche. Und das ist eigentlich die Bezeichnung, die kommt aus dem Babylonischen. Und da, wo Israel dann in Kontakt war mit Babylon, da wechselt eben dieser Name von Abib zu Nisan. Das ist auch ein Hinweis, dass die 5 Bücher Mose älter sind. einer von ganz vielen Argumenten. Aber schon mal auffällig, dass nicht über Nissan angesprochen wird, das ist typisch für die späteren Bibelbücher. Aber frühe Bibelbücher, Abib. Das war aber ab der Schöpfung, war das der siebte Monat. Und dieser Monat wird hier zum ersten Monat gemacht. Und jetzt versteht man auch, warum man im Judentum Neujahr feiert. Wann? Im? Ja, so ungefähr. Es fällt ja immer ein bisschen anders, also auf Herbst. Und zwar im Monat Tischri. Aber der Monat Tischri ist der siebte Monat. Am 1.7. ist Neujahr. Wie geht das? Ja, weil eben der Tischri war ursprünglich der erste Monat, ab der Schöpfung gerechnet. Und es ist so, dass der Mensch am 6. Schöpfungstag wurde am 1. Tischri erschaffen. Das ist Rosh Hashanah, die Erschaffung des Menschen. Die Welt wurde geschaffen am 27. Elul. Ja, der erste Tag. Es werde Licht. Das ist der 27. Elul. Also, Tischri, das ist war der erste Monat, wurde so zum siebten Monat. Und der früher siebte Monat wurde hier zum ersten Monat gemacht. Und dann wird erklärt, am 10. Vers 3 dieses Monats, da nehme sich ein jeder ein Lamm für ein Vaterhaus, ein Lamm für ein Haus. Man musste also in Ägypten ein Lamm nach Hause nehmen, in die Wohnung. Das waren ganz einfache Häuser, wie man gesehen hat, durch die Ausgrabungen in Ramsesstadt. Die Häuser der Israeliten waren ganz einfache Häuser und so typische Einraumhäuser. Und da hatte man das Lamm quasi im Wohnzimmer. Und die Kinder konnten spielen mit dem Lamm und auch eine gefühlsmäßige Verbindung aufbauen. Aber dann haben wir gelesen, am 14. muss das Lamm geschlachtet werden. Und das hat wehgetan. Aber damit wollte Gott eben Israel lehren, es tut sehr weh, dass der Herr Jesus, das Lamm Gottes, für unsere Sünden sterben musste. Und wenn man eine Herzensbeziehung hat zu dem Herrn Jesus, dem Lamm Gottes, dann ist eben das Nachdenken über seine Leiden, das bewegt unsere Herzen zutiefst, was er gelitten hat. Und das sollte da so eben durch dieses Bild beigebracht werden. Und nun ist es interessant, Donnerstag, jetzt in Matthäus 26, das war der Tag, an dem die Passa-Lämmer geschlachtet werden mussten. Und zwar wird damit klar, der 10. Nissan, das war welcher Tag? Also wenn Donnerstag 14. Nissan ist, dann ist Mittwoch 13. Sonntag. Pan-Sonntag. Das Lamm Gottes kam vom Ölberg her und ritt ein nach Jerusalem. Das Lamm wurde in Verwahrung genommen. 4 Tage vor der Schlachtung sollte das Lamm in Verwahrung genommen werden. Und so kam der Herr Jesus eben am 10. nach Jerusalem. Und dann wird gesagt in Vers 6, und die ganze Versammlung der Gemeinde Israel soll es schlachten zwischen den zwei Abenden. Das ist Deutsch. Und trotzdem versteht das niemand. Was heißt das? Schlachten zwischen den zwei Abenden. Das ist ein typisch hebräischer Ausdruck. Arbaim. Das heißt Doppelabend. Ayim, das ist die Zweizahl. Zum Beispiel zwei Augen. Enayim. Zwei Ohren. Osnaim. Zwei Nasenlöcher. Apaim. Zwei Lippen oben und unten, Sfataim. Zwei Hände, Yadaim. Zwei Füße, Raglaim. Arbaim, das sind zwei Abende. Und zwar bezeichnet das Wort im Hebräischen die Zeit von 3 Uhr, wo die Sonne sich immer mehr neigt, dem Sonnenuntergang, und im Frühjahr um 6 Uhr Sonnenuntergang. Also die Zeit im Frühjahr, Abib, Nisan, zwischen 3 Uhr und 6 Uhr, das ist zwischen den zwei Abenden. Und darum hat man im Judentum, das auch in der Zeit des Herrn Jesus so praktiziert, die Passahlämmer mussten zum Tempelberg gebracht werden. Wie die Evangelien berichten, waren da besonders zuständig Petrus und Johannes. Die brachten ein Lamm auf den Tempelplatz und das wurde dann am Donnerstag von den Priestern geschlachtet. Und sie sahen, wie das Blut floss, aufgefangen wurde, und dann mussten sie das geschlachtete Lamm an einem Stecken zu zweit vom Tempelplatz in den vorgesehenen Obersaal hinaufbringen und das Passa vorbereiten. Die haben das also alles so miterlebt, diese zwei Jünger. Und am nächsten Tag sollte dann das wahre Passalam geschlachtet werden und sein Blut fließen lassen. Und dadurch hat auch im Nachhinein dieses letzte Passa für Johannes und Petrus eine ganz besonders tiefe Bedeutung bekommen. Und um 3 Uhr begann die Schlachtung und sie wurde dann übrigens im Judentum so praktiziert, bis 5 Uhr sollte die ganze Schlachtung durch sein. Und wann ist der Herr Jesus am Kreuz gestorben? Am nächsten Tag. Um wie viel Uhr? Um 15 Uhr. Die 9. Stunde. Also das Schlachten der Lämmer am Donnerstag um die gleiche Zeit als Vorbild, wie dann am nächsten Tag die Erfüllung kam, das wahre Lamm Gottes, der wahre Passalam wird eben um 3 Uhr in den Tod gehen. So ist das geschehen. Und so sehen wir also diese wunderbaren Parallelen. Und nun können wir wieder zurückgehen zu Johannes 12. Da haben wir ja gelesen, Jesus nun kam 6 Tage vor dem Passa nach Bethanien. Welcher Tag war das? Freitag. Natürlich. Also der Herr kam von Jericho her, durch das Wadi Kelt, oder wie man auf Hebräisch sagt, das Nachal Brat, dieses tief eingeschnittene Todesschattental, kam er herauf, dort ging die Römerstraße durch von Jericho nach Jerusalem hinauf und dann ging er an diesem Freitag in das Haus seiner Freunde, Lazarus, Maria und Martha. Und dann sehen wir in Vers 2, sie machten ihm nun dort ein Abendessen. Und Martha diente. Lazarus aber war einer von denen, die mit ihm zu Tisch lagen. Nun, er kam also gerade vor Sabbatbeginn, Freitagabend. Die Reise, lange Reise, vollendet, kam und das war ein Schabbatessen. Das ist immer das beste Essen. Also auch wenn man in ein Hotel geht, möglichst so planen, dass man eben auf Freitagabend dort ist, dann gibt es das beste Essen im Hotel von der ganzen Woche. Und da hat der Herr noch einmal ein besonderes Abendessen bekommen. Und nun, Vers 3 sagt, da nahm Maria ein Pfund Salböl von echter, sehr kostbarer Narde. Und jetzt stellt sich die Frage, ja, aber wann war das? In Matthäus haben wir gesehen, Mittwoch, aber er kam ja am Freitag, dann kam der Sabbat. Und übrigens, Vers 12 wird am Palmsonntag eingeführt. Am folgenden Tag, als eine große Volksmenge, die zu dem Fest gekommen war, hörte, dass Jesus nach Jerusalem komme, nahmen sie Palmzweige und gingen hinaus ihm entgegen und riefen, Hosanna, gepriesen sei, der da kommt im Namen des Herrn, der König Israels. nach dem Sabbat kommt der Sonntag. Das ist Palmsonntag. Ja, die Chronologie ist in den Evangelien klar. Aber jetzt haben wir noch ein Problem mit Maria. Und das ist ein übersetzungstechnisches Problem. Vers 3. Da nahm Maria ein Pfund Salböl. Da, griechisch un, kann bedeuten nach Wörterbuch da oder nun. Maria nun nahm ein Pfund Salböl. Oder Maria in der Tat. Oder Maria wirklich. Indeed. Das geht auf Englisch, auf Deutsch geht das nicht wirklich. Ja, Maria wirklich. Indeed. Maria. Also in der Tat, Maria nahm ein Pfund Salböl. Und das ist zeitlich unbestimmt. Es wird hier einfach erklärt, das war übrigens Maria, die das gemacht hat. Und wenn man übersetzt, da nahm Maria, dann hat man den Eindruck, man muss es zeitlich verstehen. Aber das muss man nicht, vom Griechischen her. Und Matthäus 26 macht klar, das war Mittwoch. Aha, dann müssen wir eben hier besser übersetzen. Maria nun nahm ein Pfund Salböl. Also im Sinn von, übrigens, das war Maria, die war es, die das gemacht hat mit dem Salböl. Und so ist das quasi einfach eine Ausführung, die Johannes macht im Blick auf Mittwoch. Aber dann geht er weiter in Vers 12 und dann eben nach dem Sabbat, wo das Abendessen hingehört von Vers 2, am folgenden Tag, das war dann Palmsonntag, wo der Herr nach Jerusalem eingezogen ist. Und dann ist das Problem gelöst. Aber jetzt haben wir noch ein Problem. Hier steht, das war im Haus von Lazarus. Gut, es heißt nicht im Haus von Lazarus. Es heißt, Jesus nun kam 6 Tage vor dem Passa nach Bethanien, wo Lazarus, der Gestorbene, war, denn Jesus, sie machten ihm nun dort ein Abendessen. Ja, es ist so, Matthäus sagt, wem das Haus gehörte. Und das war ein gewisser Simon, der aussätzig war. Der hatte das Haus und wurde dann schwer krank. Und dann hat das Maria, Martha und Lazarus übernommen. Ja, nicht alle sind Besitzer des Hauses, in dem sie wohnen. Das war das Haus von Simon, dem Aussätzigen, aber bewohnt wurde es von Lazarus, Maria und Martha. Das löst das Problem. Die Evangelien ergänzen einander. Und das macht es so reichhaltig. Eben, wir haben gesehen, das Detail in Matthäus wird das Haupt gesalbt, in Johannes die Füße. Und so können wir alle 4 Evangelien in allen Details durchgehen und immer wieder sind die Dinge so unterschiedlich beschrieben, damit die besondere Hauptbotschaft durchkommt. Der König, der Knecht, der Mensch, Gott. Ja, gibt es bis dahin noch eine Frage? Ja, da hinten, Nathanael. Ja, genau. Genau. Genau. Also Johannes 12, Vers 3 bis 11 ist eben ein Einschub ohne zeitliche Angabe. Und das wird gerade hinzugefügt, weil es wichtig war zu beschreiben, dieses Sabbatmahl, das der Herr in diesem Haus bekommen hatte. Und diese Familie, die eben so für den Herrn gesorgt haben und ihm noch dieses besondere Essen gemacht haben. Das war das letzte Sabbatmahl von seinem Sterben. Und das ist immer etwas Besonderes im Judentum. Das Schabbatmahl am Freitagabend. Das haben sie ihm getan. Und übrigens, sagt Johannes, und das war dann auch diese Maria, die den Herrn so hingebungsvoll eben hier verehrt hat, indem sie ihre Haare geöffnet hat und so ihre Hingabe zum Ausdruck gebracht hat. Ja, gehen wir zurück. Ja.
2: Wir haben am Anfang festgestellt, es war Maria Magdalena.
0: Ja, das war ja noch eine Frage.
2: Jetzt sieht es ja aus, das ist die Maria, die Schwester von der Martha und die Schwester von Lazarus.
0: Genau. Also Maria, die Schwester von Lazarus, das ist eben nicht Maria Magdalene. Eben. Maria Magdalene wird so genannt, um sie zu unterscheiden. Und zwar ist es die Maria von Magdala. Magdala ist eine Ortschaft, so beim See Genezareth, auf der Westseite, ungefähr in der Mitte. Und wenn der Herr Jesus damals von Nazareth umzog, wie Matthäus 4 das berichtet, und nach Kapernaum ging, um dort im Haus von Petrus Wohnsitz zu nehmen, da führt der normale Weg von Nazareth her durch das Taubental an dem markanten Berg Arbel vorbei. Und gerade dort, wenn man zum See Genezareth kommt, liegt Magdala. Von dort her kommt Maria, Magdalene. Und dann ging der Herr von Magdala dem Ufer entlang, das war der normale Weg, nach Kapernaum am Nordende des Sees Genezareth. Und Magdala heißt auf Aramäisch Turm. Am See Genezareth gab es viele Türme. Und das waren Pökeltürme. Die Hauptnahrung am See Genezareth für die Leute war Brot und kleine Fische. Das sind diese kleinen Süßwasser-Sardinen. Nicht nur salzige Salzwasser, sondern auch Süßwasser-Sardinen. Und im See Genezareth, da könnte man eine Nacht, also Tausende von Kilogramm Süßwassersardinen fischen. Der See ist so reichhaltig. Und die hat man eben dann gepökelt und in Türmen gelagert. Und so hatte man das ganze Jahr, hatte man diese Fische zur Verfügung. Und der kleine Junge, der auch zu dieser großen Predigt ging, wo der Jesus vor Tausenden gesprochen hat, ja, der hatte, nicht er hatte geplant, sondern offensichtlich seine Mama hat ihm zwei Süßwassersardinen und Brote mitgegeben. Und die erwachsenen Leute, die hatten nichts zu essen und kamen dann in Nöte. Aber der Herr hat dann aus diesen Süßwassersardinen und den paar Broten des Jungen einen Segen für alle bereitet. Ja, also so viel zu Maria Magdalene. Und dann wird ja mehr als 10-mal in den Evangelien erwähnt. Und da wird noch gesagt, zum Beispiel Lukas 8, dass sie ursprünglich besessen war. Von 7 Dämonen. Und der Herr hat sie davon befreit. Und das hat eine solche Dankbarkeit und Hingabe bei ihr bewirkt, dass sie dann auch, wie Lukas 8, Vers 1 beschreibt, zu diesen Frauen gehörte, die dem Herrn auch nachfolgten, zusammen mit den Jüngern, mit noch weiteren Frauen, die den Herrn finanziell und auch die Jünger finanziell trugen. Also das gibt so ein Hintergrundbild von Maria Magdalene. Aber das ist nicht Maria, Schwester von Martha und Lazarus. Jetzt gehen wir weiter, bitte Christian. Matthäus 26, Vers 14. Wieso weiß man bei Maria Magdalene? Ach so, ja, weil eben Johannes 12 klar macht, dass der Herr dort im Haus war von in Bethanien, wo Lazarus war und Martha und dann eben die Maria. Das waren diese Geschwister, die dort zusammen lebten. Und diese Schwester von Martha wird nie Maria Magdalene genannt. Also in allen Stellen, wo Maria Magdalene erwähnt wird, wird eben Magdalene hinzugefügt, damit man sie nicht verwechselt mit zum Beispiel Maria, der Schwester von Martha.
3: Also hat Maria die Schwester von Martha in die Füße
0: gesagt? Ja.
3: Und nicht Maria Magdalene?
0: Nicht Maria Magdalene hat das gemacht. Ja, sonst würde ja zu erwarten sein, in Johannes 12, da steht Maria Magdalene. Aber es wird erwähnt, Lazarus, Martha und dann Maria. Und diese Schwesternpaar haben wir ja auch in Lukas 10, wo der Herr früher auf Besuch war. Und dann war Martha so überbeschäftigt mit Dienen in der Küche und Bedienen am Tisch. Und sie weiß den Herrn zurecht. Maria, ihre Schwester, saß zu den Füßen des Herrn und wollte Bibelunterricht haben von ihm. Aber man muss beachten, dass dieser Vorwurf an ihre Schwester falsch war, denn Lukas 10 sagt, dass Maria auch zu seinen Füßen saß. Auch. Die hat nicht nur gesessen, aber auch. Sie hat auch gedient. Und das ist die Sache. Wie wichtig ist das Dienen? Es war ihr wichtig, ich diene, ich helfe in der Küche und ich helfe beim Bedienen, aber ich möchte auch noch profitieren und meine Bibelfragen loswerden. Das ist es. Und Martha, für sie war wichtig, jetzt keine Bibelfragen, jetzt geht's um Dienen. Ja. Gut, also Matthäus 26, ich möchte noch ein bisschen weiterkommen. Und ihr habt zu lange Pause gemacht, darum vielleicht darf ich noch ein paar Minuten über 5 hinausgehen. Also, Vers 14.
1: Dann ging einer von den 12, Judas Iskariot mit Namen, zu den hohen Priestern und sprach, was wollt ihr mir geben? Und ich werde ihn euch überliefern. Sie aber setzten ihm 30 Silberlinge fest. Und von da an suchte er Gelegenheit, ihn zu überliefern. Am ersten Tag des Festes der ungesäuerten Brote aber traten die Jünger zu Jesus und sprachen, wo willst du, dass wir das Passamahl zu essen bereiten? Er aber sprach, geht in die Stadt zu dem und dem und sprecht zu ihm, der Lehrer sagt, meine Zeit ist nahe, bei dir halte ich das Passa mit meinen Jüngern. Und die Jünger taten, wie Jesus ihnen befohlen hatte, und bereiteten das Passa.
0: Und dann noch Vers 20.
1: Als es aber Abend geworden war, legte er sich mit den 12 zu Tisch.
0: Danke. Ja, jetzt haben wir also noch diese Angabe, was weiter an diesem Mittwoch geschah. In der Finsternis. Wir haben das Licht gesehen im Leben von Maria und diese Finsternis bei Judas. Er liebt das Geld so sehr, dass er von den führenden hohen Priestern eben sich Geld geben lassen wollte, um den Herrn zu überliefern. Und das trifft sich ja mit ihrer Absicht an diesem Tag. Wir wollen ihn mit List greifen. Und zwar so, dass kein Volksaufstand

die zwischen Licht und Finsternis die Scheidung machen sollen. Da haben wir diese tiefste Finsternis. Sogar einer, der in dieser Zeit mit dem Herrn ein- und ausging und ihn in seinem Dienst unterstützt hatte, ist bereit, ihn zu überliefern. Aber das hängt eben zusammen mit dieser Geldliebe, die sich auch gezeigt hat, in dem, dass die Jünger gesagt haben, warum macht diese Maria das? Das Geld ist doch hier verschwendet. Aber das war aus finsteren Gedanken herausgekommen. Und jetzt haben wir hier in Vers 17 am ersten Tag der ungesäuerten Brote, aber ja, das ist ein Wert von wie? Nein, der tote Sklave ist noch ein bisschen günstiger. Der ist 20 Silberlinge. Was sage ich? Nein, du hast recht. Josef wurde für 20 Silberlinge verkauft, aber der Jesus für 30. Und 2. Mose 21. Ein toter Sklave hatte versicherungstechnisch musste man 30 Silberlinge geben, und das haben sie mir bewusst so gewählt, diese Summe, um also jedenfalls ein Monatslohn und noch mehr. Und das haben sie so gewählt, um zu zeigen, das ist er uns wert. Ein toter Sklave. Hätten sie 20 gegeben, das wäre noch Ehre gewesen. Weil dieser treue Josef wurde von seinen Brüdern für 20 verkauft. Aber sie haben gewählt, dem geben wir 30. Und das soll erinnern an 2. Mose 21. Das ist der Preis eines toten Sklaven. Und es ist so in Zacharja 11. Aber Nathanael, das möchte ich dann eben später, wenn wir auf Judas und sein Ende eingehen, noch im Detail anschauen. Und auch genau die Umrechnung der Silberlinge. Und in Zacharja 11 werden wir dann sehen, diese Prophetie über den Messias, wo der Messias sagt, für welch einen schönen Preis, welch ein schöner Preis bin ich wert geachtet worden. Ganz ironisch. 30 Silberlinge, der Preis eines toten Sklaven. Das drückt also die Verwerfung und Abscheu gegenüber dem Herrn Jesus aus. Ja, aber dann kommen wir eben zu dem ersten Tag der ungesäuerten Brote, Vers 17. Und das ist nun der Tag, wo man zum ersten Mal keinen Sauerteig mehr in den Häusern hatte. Das wird am Donnerstagmorgen, wird das alles verbrannt. Auf eine Feuerstelle und aller Sauerteig, den man im Haus zusammengewischt hat und auch mit einer Feder zusammen gepinselt hat, wird auf einen Haufen gebracht, verbrannt. Und das ist darum der erste Tag der ungesäuerten Brote. Der 14. Nisan, 14. Abib. Und am Nachmittag wurden dann die Passalämmer geschlachtet. Und darum kommen hier die Jünger und sagen zu dem Herrn Jesus, wo willst du, dass wir bereiten, das Passa zu essen? Das Essen findet aber erst statt am Abend. Haben wir gesehen in 2. Mose 12. Und das wäre dann bereits der 15. Und dieser 15. Donnerstagabend geht dann weiter, den ganzen Freitag bis wieder Abend. Das heißt, der Herr Jesus wurde am 15. gekreuzigt, am selben Tag, an dem man das Passalam aß. Also es fällt nicht zusammen mit der Schlachtung, das war gewissermaßen am Tag vorher, aber um die gleiche Zeit, 3 Uhr. Aber es fällt zusammen mit dem Tag, wo man das Passa essen musste. Und nun sagt der Herr, ihr geht in die Stadt und dort wird euch dann gezeigt werden, der und der wird euch erklären, wo ihr das machen könnt.

Und diesen Obersaal haben sie dann auch gewählt. In Lukas 22 wird beschrieben, da mussten sie einen Mann ausfindig machen, der einen Wasserkrug auf dem Kopf hatte, in der Stadt gefunden, und da war alles schon in Kürze dann geklärt, wo das geschehen konnte. Und nun ist interessant, im Talmud, also in der rabbinischen Überlieferung, wird erklärt, dass die Jerusalemiter mussten denen, die von außen kamen, gratis Räume zur Verfügung stellen für Passa. Also das war klar. Der Herr

0: gratis bekommen. Und das war erwartet im Volk Israel bei den Jerusalemiter. Die mussten einen solchen Saal für die, die von außen herkamen, zum Fest zur Verfügung stellen. Und so mussten die das alles bereit machen. Und das beinhaltete, wie ich gesagt habe, dass Petrus und Johannes mit einem Lamm zum Tempelplatz gingen. Es wurde dort geschlachtet, dann haben sie es in die Stadt gebracht, in den Obersaal und dort alles für das Fest vorbereitet. Und dann kam der Abend, der 15. Nisan. Vers 20 nochmals bis 25.
1: Als es aber Abend geworden war, legte er sich mit den Zwölfen zu Tisch. Und während sie aßen, sprach er: Wahrlich, ich sage euch, einer von euch wird mich überliefern. Und sie wurden sehr betrübt. Und jeder von ihnen fing an, zu ihm zu sagen: Ich bin es doch nicht, Herr. Er aber antwortete und sprach: Wer mit mir die Hand in die Schüssel eintaucht, der wird mich überliefern. Der Sohn des Menschen geht zwar dahin, wie über ihn geschrieben steht. Wehe aber jenem Menschen, durch den der Sohn des Menschen überliefert wird. Es wäre jenem Menschen gut, wenn er nicht geboren wäre. Judas aber, der ihn überlieferte, antwortete und sprach: Ich bin es doch nicht, Rabbi. Er spricht zu ihm: Du hast es gesagt.
0: Danke. Und dann, während des Essens, setzt dann der Herr das Abendmahl ein. Nun, Vorausschau auf das nächste Mal. Wir werden das detailliert anschauen, was hier beschrieben ist, und auch vergleichen mit den anderen Evangelien. Und das Gewaltige ist, die vier Evangelien ergänzen sich hier grandios. Und zwar versteht man das am allerbesten, wenn man das jüdische Passa und wie das gefeiert wird, kennt. Der Passa Seder, das ist eine vorgeschriebene Ordnung im Judentum, wie man Passa in der Familie feiert. Und da gibt es so 14 Punkte. Jeder Punkt hat einen Namen. Der erste Punkt heißt Kadesh. Da wird gebetet und der erste Becher Wein wird herumgereicht. Und das finden wir im Lukas-Evangelium. Kapitel 22 wird dieser erste Kelch erwähnt. Und wie der Herr Jesus eben da das Passa eröffnet. Und das ist noch nicht der Abendmahlskelch. Das wird, wie wir noch sehen werden, der dritte von vier Kelchen sein. Und dann gibt es auch den Moment, also der zweite Punkt nach Kadesh ist dann Urchatz, der Vater oder der Leiter des Abends, hier der Herr Jesus, wäscht die Hände. Und dann kommt Karpas. Und da muss man eintauchen in eine Schüssel mit Salzwasser oder Weinessig. Und das haben wir hier. Der Jesus sagt: Der mit mir die Hand in die Schüssel eintaucht. Das ist der Moment von Karpas. Aber das werden wir nächstes Mal genau erklären. Und im Judentum erklärt man, das erinnert uns, wie das Gewand von Josef in das Blut des Ziegenbocks eingetaucht worden ist. Der mit mir, gleich Moment, eintaucht in die Schüssel mit dem Weinessig. Das ist der, der schuldig wird an mein Blut. Wow, merkt man plötzlich, welche Aussage in diesem Zeichen ist. Und wir werden aber auch sehen, im Johannesevangelium, dort geht es darum, dass der Herr Jesus sagt, auf die Frage, wer ist der Verräter, der, dem ich den Bissen Brot geben werde. Und das ist nochmals was anderes. Das ist Punkt 9, also nicht Punkt 3, Karpas, sondern Punkt 9, aber alles noch vor der Hauptmahlzeit. Und wir werden dann sehen, Johannes 13, der Herr gibt also ein Sandwich, Matze und etwas dazwischen. Und das war etwas, was man dem geehrtesten Gast geben konnte. Und das war das zweite Zeichen, wer der sein soll.

0: Gott, der ihn überliefert. Aber das war eben ein Sandwich mit bitteren Kräutern. 2. Mose 12 wird gesagt, ihr müsst das Passa essen mit bitteren Kräutern. Und da bekommt Judas diese bitteren Kräuter. Daran zu denken, wie bitter ist es, dass du deinen Herrn aus Geldliebe überlieferst. Und sehen wir, das sind zwei verschiedene Zeichen. Also, Kapaz müssen wir unterscheiden von Korech. Und dann wird das Ganze noch viel dramatischer. Und danach geht Judas in die Dunkelheit hinaus. In Johannes 13. Was du tust, tu schnell. Aber dann werden wir sehen, nächstes Mal, in Vers 26, während sie aber aßen, das Hauptmahl mit dem Lamm, nahm Jesus Brot, segnete, brach und gab es. Und das ist der besondere Moment, den man nennt Zafun. Da wird ein Stück Matze, das man am Anfang versteckt hat, in Leinentuch, und das darf zum Beispiel in der Familie mit Kindern, das Kind suchen gehen, bis er den Afikoman gefunden hat. Dann bringt er es aus dem Versteck heraus. Aus dem Lein heraus. Und das ist das Brot, das dann gebrochen wird und verteilt wird. Und der Herr Jesus hat daraus das Brot des Abendmahls gemacht. Ja, und es erinnert gleich noch an das Begräbnis des Herrn und an die Leinen im Grab.
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1: Ich bin Sebastian Schade und das wird der Tag. Die Europäische Union und die USA ringen heute weiter um den Handelskonflikt bei Autozöllen. Nach neuen Drohungen von US-Präsident Trump trifft EU-Handelskommissar Šefčovič den US-Handelsbeauftragten Greer in Paris. Am Rande eines Treffens der G7-Handelsminister geht es vor allem um mögliche Strafzölle für europäische Autos. Trump hatte angekündigt, die Zölle von 15% auf 25% anzuheben. Das würde insbesondere die deutsche Autoindustrie hart treffen. Die EU wirft den USA vor, damit gegen eine frühere Vereinbarung zu verstoßen. Innerhalb der Europäischen Union stehen heute wichtige wirtschaftspolitische Entscheidungen an. Die Finanz- und Wirtschaftsminister der Mitgliedstaaten beraten über mehrere Gesetzesvorhaben zur Stärkung des Binnenmarkts. Geplant ist unter anderem ein besserer Zugang von Ermittlungsbehörden zu Mehrwertsteuerdaten auf EU-Ebene. Zudem geht es um neue Regeln zur Integration und Aufsicht der Kapitalmärkte. Die Beschlüsse sollen langfristig die Zusammenarbeit der Finanzmärkte in Europa verbessern. Sportlich richtet sich der Blick am Abend auf die UEFA Champions League. Dann trifft im Halbfinalrückspiel Arsenal London auf Atletico Madrid. Im Hinspiel trennten sich beide Vereine mit 1:1. Anstoß in London ist um 21 Uhr. Arsenal hofft dabei auf den ersten Finaleinzug seit 2006. Atletico setzt auf die Erfahrung von Trainer Simeone. Er hatte mit den Madrilenen bereits 2014 und 2016 das Endspiel der Champions League erreicht.
0: Deutschlandwetter.
1: Heute Nacht breiten sich von Südwesten und der Mitte her zunehmend Schauer und Gewitter in Richtung Norden aus. Die Temperaturen gehen runter auf 12 bis 6, im Norden bei Aufklaren bis 3 Grad. Und tagsüber ist es ganz im Norden und Nordwesten und auch anfangs im Süden und Südosten noch teils sonnig und trocken. Über der breiten Mitte vom Westen und Südwesten bis in den Osten ist es hingegen stark bewölkt. Verbreitet gibt es Schauer und teils Gewitter. Die Werte erreichen im Norden bis 19, im Süden bis 25 Grad.
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2: Hallo und herzlich willkommen bei Glaube und Wissen. Es folgt nun ein wenig Musik und dann ein Vortragsmitschnitt von Winfried Borlinghaus. Bienen, erstaunliche Geschöpfe mit Köpfchen.

0: 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Hallo und herzlich willkommen. Hören Sie nun einen Vortragsmitschnitt von Winfried Borlinghaus mit dem Titel Bienen, erstaunliche Geschöpfe mit Köpfchen.
1: Also es geht allgemein um Bienen, aber die Honigbiene spielt da natürlich eine große Rolle. Ich bin da drauf gekommen, ich hatte mal vor ein paar Jahren einen Radiobeitrag gehört. Da hat Jürgen Tautz über die Kommunikation von Bienen im Bienenstock berichtet. Und das hat mich dermaßen begeistert. Der hat Dinge erzählt, die wussten auch die Imker noch nicht, wie nämlich Bienen sich akustisch untereinander verständigen und eine regelrechte Sprache haben, mit denen sie sich gegenseitig Dinge mitteilen. Ich hatte nur mal was vom Rundtanz und vom Schwänzeltanz gehört, aber dass da noch viel mehr dahinter steckt, das war mir noch nicht bewusst. Und da dachte ich, okay, da musst du mal ein bisschen näher nachschauen, was alles dahinter steckt. Und dann fing ich an, mich mit denen zu beschäftigen und habe festgestellt, es ist wie immer in Gottes Schöpfung, wenn man anfängt, irgendein kleines Teilchen genauer anzuschauen, dann lässt einem die Faszination nicht mehr los und man sieht, dass die Welt, die Gott geschaffen hat, noch erheblich komplexer ist, als man sich das vorgestellt hat. Ja, und so ein bisschen möchte ich Sie mitnehmen heute in die Welt der Bienen, teils laienhaft, teils auch mit ein bisschen mehr Hintergrund. Es soll auch ein bisschen entspannend sein. Also um die Zeit jetzt ganz schwierige Vorträge zu halten, das ist auch irgendwie aussichtslos. Und deswegen will ich da jetzt auch nicht zu sehr ins Detail gehen. Wenn man sich mit dem Thema beschäftigt, kann man es auf verschiedene Art und Weise tun. Also für imkerisch interessierte Leute, da gab es mal ein ganz nettes Büchlein von Armin Spürgin, die Honigbiene, ganz toll ist da in kurzer Form die Biologie der Honigbiene beschrieben und auch die wesentlichen Dinge zur Imkerei. Ich hatte mir ernsthaft überlegt, ob ich damit anfange. Das Büchlein ist super, weil dann weiß man hinterher, dass man es vielleicht doch besser nicht machen sollte, weil man muss sehr viel Zeit investieren und viele Dinge wissen. Also ein fantastisches Hobby, aber man muss sich im Klaren sein, auf was man sich da einlässt. Und dann ist es auch ein sehr wertvolles Hobby. Für mich kam das nicht in Frage. Ich war zu viel unterwegs und deswegen nicht so meins. Dann eher so interessant finde ich für mich persönlich die Bestimmung der verschiedenen Bienenarten in Deutschland oder der Verwandten, ja biologisch gesehen. Wespen und Ameisen gehören nämlich eigentlich auch dazu. Und das ist eine gewaltige Vielfalt. Und auch das hat mich sehr begeistert, wie groß die Vielfalt ist an diesen Tierchen, die wir so gar nicht besonders wahrnehmen. Und dann hier Jürgen Tautz, es gibt da inzwischen mehrere Bücher oder auch Beiträge von ihm, Phänomen Honigbiene mit fantastischen Fotografien. Er führt einen so in die Sinneswelt der Honigbiene, was wirklich extrem interessant ist. Ja, zur Systematik, das mache ich mal ganz grob jetzt mal speziell zur Honigbiene, also vom Allgemeinen zum Speziellen. Also die Bienen gehören zu den Gliederfüßern, zu den Insekten mit diesem klassischen dreigeteilten Körper, im Gegensatz zu den Spinnen, die haben ja einen zweigeteilten. Dann gibt's da Unterklassen und so weiter. Diese Klassifizierungen ändern sich auch ständig, jetzt auch durch genetische Erkenntnisse. Das könnte schon wieder zum Teil veraltet sein. Dann haben wir die Hautflügler. Das ist ganz wichtig. Also diese überwiegend durchsichtigen Flügel.

mit einer besonderen Flügeläderung. Übrigens, die Flügeladern sind auch ein ganz wichtiges Bestimmungsmerkmal für die Bienen. Da kommt man meistens am sichersten zum Ziel. Dann haben wir die Unterordnung der Taillenwespen. Und da wird es dann schon spannend, da haben wir allein in Mitteleuropa schon 11.000 verschiedene Arten. Also das ist echt krass. Dann gibt es die Sektion der Stechimmen. Es gibt auch noch die Legimmen, also die ihren Stachel ausschließlich zum Eierlegen benutzen. Die Stechimmen haben einen Stechapparat als Abwehrwaffe oder Wehrstachel. Und da gibt es in Mitteleuropa etwa 1000 Arten, allein in Deutschland zwischen, je nach Zählung, 500 bis 700 verschiedene Stechimmenarten. Und die Bienen an sich dann auf jeden Fall 500, wahrscheinlich sogar 700 Arten in Mitteleuropa. Und die zeichnen sich dadurch aus, dass sie eine spezielle Flügelverbindung haben. Und wir haben dann die echten Bienen, die sind daran zu erkennen, dass sie ein verbreitertes Hinterfußglied haben, an dem sie Pollen anheften können, so als Transporttasche sozusagen. Das haben zum Beispiel auch die Hummeln, deswegen sind die Hummeln echte Bienen. Ja, hier haben wir schon mal so eine Erdhummel. Übrigens in dem Studium Integrale Journal 2020, das ist das mit dem Eisberg vorne auf dem Cover, da hat Reinhard Juncker einen interessanten Artikel geschrieben, wie Hummeln bestimmte Blüten manipulieren, indem sie dran rumknabbern, dass sie früher anfangen zu blühen. Das ist eine ganz erstaunliche Erkenntnis, die man da gewonnen hat, weil das manchmal nicht so übereinstimmt mit dem Zyklus, den die Hummeln brauchen, und wann die Blüten anfangen zu blühen und sie Nektar brauchen. Wenn das zu spät ist, wie in diesem Jahr, dann hat man den Effekt, dass die Hummeln an ihren beliebtesten Blütenpflanzen rumknabbern und reinbeißen und diese Pflanze bewusst verletzen, damit die Pflanze unter diesem Stress früher ihre Blüten raushaut, so nach dem Motto, bevor ich draufgehe, blühe ich nochmal schnell. Und das nutzt die Hummel dann natürlich aus. Ja, es gibt ganz verschiedene Tiere auch im unmittelbaren Bereich unserer Häuser. Dazu gehört zum Beispiel die gehörnte Mauerbiene. Wir haben gerade so ein altes IKEA-Regal draußen stehen. Da sind so jede Menge Löchlein drin, wo man die Regalbretter unterschiedlich einhängen kann. Die sind fast komplett belegt, ja, mit dieser Biene, die diese Löcher unglaublich attraktiv findet. Ist eine Solitärbiene, die also in diese Röhren ihre Eier legt. Aber nicht im Staat mit anderen zusammen funktioniert, wie die Honigbiene etwa. Ja, dann haben wir auch große Unterschiede bei den Bienen, auch von der Größe her. Hier habe ich mal etwa aus gleichem Abstand fliegt hier eine Honigbiene eine Blüte an, wo auch gerade ja hier diese riesige blauschillernde Mauerbiene ist. Die Holzbiene, Entschuldigung, die knabbert gerne auch am Holz rum. Ja, also wenn man Holzbalken hat, die kann auch richtige Schäden verursachen. Ist ein eindrucksvolles Tier, ein sehr schneller Flieger, war früher hauptsächlich im Süden unterwegs Deutschlands. Inzwischen verbreitet sie sich auch durch die unterschiedliche Wärmeverteilung immer mehr nach Norden. Also die Holzbiene ist die größte Biene, die wir in Mitteleuropa haben. Ungefähr so groß wie eine Hornisse. Und dann gibt's hier die kleinen Modelle, die Maskenbiene zum Beispiel, winzig klein, nur 3-4 Millimeter groß, hier erkennbar an dieser Zeichnung hier im Gesicht, wie so eine kleine Krone. Die Maskenbiene, ja, die wird jetzt sehr attraktiv. Ja, genau. Und dann ist die Zeichnung ihres Gesichts, nennt man auch noch Kronenzeichnung, also Corona-Biene. Vielleicht sollte man die mal benennen. Ja, es gibt fantastisch schöne Exemplare, teils auch sehr seltene hier, wie die Blauschiller-Sand- oder Sandschillerbiene. Die habe ich erst einmal im Leben gesehen, obwohl ich viel nach Bienen schaue. Also ein außergewöhnlich prachtvolles Tier. Oder
das ist jetzt nicht direkt eine Biene, aber gehört zur engeren Verwandtschaft bei den Stechimmen, die Goldwespe. Wenn man das so sieht, das ist wirklich ein durchgeknalltes Design. Ja, also fantastisch. Da denkt man, da habe ich mit Bildbearbeitung mächtig rummanipuliert, aber die sehen wirklich so aus. Ja, also die haben übrigens auch eine interessante Eigenschaft, Feinde abzuwehren. Die können ihren Hinterleib nach vorne klappen und der Hinterleib ist stark gepanzert, genauso wie Kopf und Bruststück. Und dann ist sie wie so eine Schildkröte. Das ist praktisch die Schildkröte unter den Insekten. Die ist so gut gepanzert, dass sie schwer angreifbar ist dadurch. Ja, die ist natürlich sehr bekannt. Also wir haben ja von der Generation 55 plus gesprochen vorhin. Also zumindest die kennen noch die Biene Maya. Die hat mich als Kind auch schon begeistert und vielleicht hat mich das unbewusst dazu gebracht, dass ich mich für die Bienen auch noch mehr interessiert haben. Ja, zu den Feinden der Bienen, da gibt's also eine riesige Palette, die den Bienen gefährlich werden können, auch unserer Honigbiene. Dazu gehört zum Beispiel die Hornisse. Die Hornisse ist ja wirklich ein eindrucksvolles Tier. Sie dezimiert übrigens auch sehr effizient die normalen Wespen, die uns manchmal sehr nerven. Die Hornisse ist wesentlich weniger aggressiv uns gegenüber und auch wenn sie sehr bedrohlich wirkt, ist sie weniger gefährlich wie eine normale Wespe. Ich habe das mal beobachtet. Wir hatten, als wir noch in der Nähe von Stuttgart gewohnt haben, einen Weinstock am Haus gehabt. Und da war es immer blöd, weil die Wespen haben sich, bevor wir an die Trauben kamen, schon rangemacht und die waren alle schon angeknabbert. Und eines Tages habe ich mal so ein bisschen geguckt und da ist mir aufgefallen, unterhalb von diesem Weinstock lag alles voll mit Bienen- und Wespenköpfen und Hinterleibern. Ich dachte schon, oh weh, deine Kinder werden doch hoffentlich keinen Unsinn gemacht haben. Dann habe ich mal geschaut, auf einmal kommt so eine Hornisse angeflogen, die Wespe hing halb in der Traube drin, ganz besoffen von dem süßen Material und dann kommt die Hornisse und beißt ihr praktisch den Hinterleib ab und packt sie, beißt ihr den Kopf ab und das Bruststück, das hat sie mitgenommen und ihre Brut verfüttert, das Filetstück, ja, das Muskelfleisch. Ja, also ein kleiner Feinschmecker, aber für die Biene wenig erfreulich oder für die Wespen. Ja, dann gibt's auch noch andere, die sind regelrecht spezialisiert auf das Töten von Bienen als Parasiten. Der sogenannte Bienenwolf, eigentlich müsste man Bienenwölfin sagen, denn nur die weibliche Bienenwölfin jagt speziell die Honigbiene. Sie gehört zu den Grabwespen und sie fängt die Honigbiene, lähmt sie mit ihrem Giftstachel und dann kann man beobachten, wie sie zunächst die Honigbiene ausdrückt. Ja, also sie melkt die regelrecht und saugt den Nektar auf, den die Honigbiene gesammelt hat. Und dann schleppt sie die gelähmte Honigbiene in ihre Brutzellen, die sie im Boden anlegt und dort verfüttert sie die an ihre Larven. Also ein ziemlich übles Tier. Da kommt dann auch immer diese Frage auf, ja, wie kommt es zu solchen Parasiten in Gottes sehr guter Schöpfung? Ja, ein Teil der gefallenen Schöpfung, das muss man auch immer zugeben, wenn man diese Dinge in der Natur beobachtet. Es ist Hauen und Stechen im wahrsten Sinne des Wortes auch hier unter den Insekten. Oder Spinnen, ja, wie hier so eine Krabbenspinne, das ist jetzt keine Fliege, keine Biene, sondern eine Fliege, das Opfer. Aber diese Krabbenspinnen haben ein sehr starkes Gift und können innerhalb eines Bruchteils einer Sekunde ein großes Insekt bewegungsunfähig machen. Also ich habe schon Krabbenspinnen gesehen, die große Schmetterlinge gefangen haben, die sicherlich 20, 30 Mal so groß wie die Spinne selbst sind. Und der Schmetterling hat es nicht mehr geschafft, von der Blüte wegzufliegen. Also die jagen auch sehr gerne Bienen und das ist tückisch, weil die Biene ja gezielt Blüten anfliegt. Und diese Spinne sich dann auch aufgrund einer Anpassung in der Farbe fast unsichtbar machen kann.
Dann gibt's aber auch Vögel, die Bienen jagen. Ein spezieller Vogel ist der Neuntöter. Der Neuntöter arbeitet mit Vorratshaltung. Der Neuntöter fängt Insekten auf Vorrat für die Zeit, wo es kühl ist und wenig Insekten fliegen. Und dazu gehören vor allem bei ihm sehr gerne auch Hummeln und Bienen. Die fängt er, klopft sie so lange auf dem Ast hin und her, bis der Stachel abgeht. Und dann steckt er die getötete Hummel oder Biene anschließend auf eine Dorne. Und wenn man in einem Revier eines Neuntöters unterwegs ist, das sieht echt gruselig aus, weil da steckt alles Mögliche auf irgendwelchen Dornen rum. Und das sammelt der Vogel dann ab, wenn jetzt zum Beispiel schlechtes Wetter ist. Oder ja, sehr schlimm sind dann auch kleinere Parasiten wie Milben, hier zum Beispiel Laufmilben. Oder ganz bekannt bei den Imkern die Varroa-Milbe, die Brut der Bienen befällt und da großen Schaden anrichtet, weil sie die Körperflüssigkeit der Bienen aussaugt und die Biene schließlich tötet. Ja, andere Faktoren, die Bienen dezimieren, sind heutzutage hauptsächlich dann auch Pestizide, die eingesetzt werden, Insektizide. Die Neonicotinoide sind da ja im Gespräch gewesen, vor einigen Jahren schon. Und es wird immer noch teils drum gerungen, ob man die jetzt komplett verbietet und bis wann oder ab wann. Monokulturen sind einerseits das ideale Übungsgebiet für die Honigbiene, weil sie die Eigenschaft hat, sie fliegt gerne eine Trachtquelle, so nennt man das, also eine Blütenart an, und sammelt diese Blütenart dann zunächst ab. Also sie gibt Informationen im Bienenstock weiter über die Art der Blüte, die sie anfliegt. Und alle anderen Sammelbienen, die ihr folgen, sammeln erstmal diese Blütenart ab. Das macht die Honigbiene so effizient beim Bestäuben, weil sie von Kirschblüte zu Kirschblüte fliegt, bis sie an allen Kirschblüten war, so ganz grob, ja. Sie fliegt nicht zwischendrin zur Tulpe und so weiter, sondern immer schön auf einem Baum. Und wenn der Baum abgesammelt ist, dann fliegt sie zum anderen Blütentyp. Deswegen Rapsfelder oder so, das ist das Paradies für die Honigbiene. Auf der anderen Seite kann dann auch durch entsprechende Behandlung dieser Monokulturen können massenhaft Parasiten auftreten, die für die Biene schädlich sind, oder eben auch durch Pestizidbehandlung nimmt sie dann Schaden, weil sie nicht mehr in der freien Natur unter natürlichen Bedingungen sammelt, sondern eben in diesen landwirtschaftlichen Nutzflächen, und das wird ihr dann manchmal zum Verhängnis. Die technisierte Umwelt ist natürlich auch ein Faktor, der Straßenverkehr. Das erlebt jeder, wenn er mit dem Auto fährt, was da alles auf die Scheibe klatscht. Und inzwischen spielt durchaus auch die Windkraft eine Rolle. Die fangen auch reichlich Insekten ab. Und dort vor allen Dingen ziehende Insekten, das sind also, ich habe kürzlich mal gelesen, 5 bis 6 Milliarden Insekten, die pro Tag allein von Windkraftwerken erledigt werden. Das ist immer noch vergleichsweise wenig, muss man dazu sagen. Ja, also im Straßenverkehr geht wesentlich mehr drauf, aber es ist schon ein Faktor, der eine Rolle spielt. So, warum jetzt das Bild weg ist, weiß ich nicht. Hier ist es noch. Okay. Ja, Körperbau und Sinnesleistung, darum soll es jetzt mal hauptsächlich gehen, und da beschränke ich mich dann stärker auf die Honigbiene, weil an ihr wurde mit am meisten geforscht, logischerweise, weil sie auch für uns interessant ist in verschiedener Hinsicht, als Bestäuber und auch als Honiglieferant. Die Biene ist wahrscheinlich neben Drosophila, der Fruchtfliege, das am besten untersuchteste Insekt, was es überhaupt gibt. Ja, ich habe hier mal so eine Slow-Motion-Einblendung von einer Biene, wie sie hier eine Blüte bestäubt, ist ganz nett anzuschauen. Man sieht ja auch die Höschen an den Beinen, also an diesem verbreiterten Hinterfußglied, wo sie Pollen
anklebt und gleichzeitig versucht sie neben dem Pollen auch Nektar zu sammeln und saugt den dann in ihren Honigmagen ein und fliegt dann zur nächsten Blüte. Ja. Ja, sie macht das aktiv. Also die Honigbiene sammelt den Pollen auch aktiv. Natürlich bleibt neben dem aktiven Sammeln auch zufällig Pollen in ihren Haaren hängen. Und diese Pollen sind dann für die Bestäubung wichtig. Ja. Die Bestäubung macht sie nicht bewusst, aber das Sammeln der Pollen schon. Und deswegen fliegt sie auch gezielt Pflanzen an, wo sie leicht an Pollen rankommt und wird dann auch zum optimalen Bestäuber. Ja, und wenn sie dann zurückfliegt zum Bienenstock, sieht man, wie sie stark beladen sind mit Pollen. Den Honig in ihrem Honigmagen kann man natürlich nicht erkennen. Die Flugfähigkeit ist erstaunlich für so ein kleines, plump wirkendes Tier. Also sie schlägt etwa 75 bis 150 Mal pro Sekunde mit den Flügeln und erreicht dabei Fluggeschwindigkeiten bis zu 30 Stundenkilometer. Also das ist schon ganz erstaunlich. Bei der Hummel gibt's ja da auch noch mehr Probleme, ja, also gibt ja da den alten Witz, die Hummel kann nicht fliegen, aber die Hummel weiß das nicht. Inzwischen weiß man aber, wieso die Hummel fliegen kann, weil sie ist eine aerodynamische Katastrophe, aber nur, wenn wir das auf unsere größeren Verhältnisse übertragen, also im verkleinerten Bereich, im Makrobereich hat die Luft eine größere Zähigkeit und deswegen gelten da andere physikalische Gesetze. Und das Verhältnis von Körpermasse zu Flügel ist wirklich ungünstig bei der Hummel. Aber man hat festgestellt, dass sie eine Bewegung macht, das machen die Bienen auch. Sie hat ein Flügelgelenk, in dem sie nochmal so eine Drehbewegung machen kann. Ja, so wie wenn man im Schwimmbad versucht, auf der Stelle zu schwimmen. Das macht die Hummel mit ihren Flügeln und erreicht dadurch einen zusätzlichen Wirbel, der zusätzlichen Auftrieb erzeugt und deswegen kann sie fliegen. Es ist auch so, dass man Bienen manchmal in außergewöhnlichen Extremsituationen beobachten kann, hier zum Beispiel in über 3000 Meter Höhe, Honigbienen beim Sammeln auf einer Polsterpflanze. Das ist manchmal ihr Tod, weil sie durch starke Aufwinde in sehr große Höhen sich treiben lassen, aber der Rückflug ist dann sehr schwierig. Ja. Also normalerweise bestäubt die Honigbiene im Hochgebirge in der Höhe nicht mehr effizient die Blüten. Da sind andere Insekten viel stärker dabei, zum Beispiel Schmetterlinge und Schwebfliegen. Der Flügel selbst ist ein faszinierendes Tragwerk, also extrem filigran und doch stabil gebaut. Und die Biene hat ja vier Flügel. Es sieht immer nur so aus, als hätte sie auf jeder Seite einen Flügel, aber sie hat vier Flügel und die zwei Flügel auf einer Seite, Vorder- und Hinterflügel, sind auf eine spezielle Art und Weise miteinander verbunden und diese Verbindung kann sie lösen und die Flügel dann übereinander legen im Bienenstock, dass sie möglichst kompakt am Körper liegen, damit sie ihre Flügel nicht im Bienenstock zerbröselt in dem ganzen Getümmel. Das ist also eine ganz geniale Einrichtung, wenn man sich die mal im Detail anschaut. Da haben wir diese Flügelverbindung zwischen Vorder- und Hinterflügel. Den Vorderflügel, das muss man sich so vorstellen, da ist am Hinterende des Vorderflügels ist praktisch so eine Rille, ja, die läuft über eine längere Strecke durch. Also so muss ich es eigentlich machen. Und jetzt greifen von unten vom Hinterflügel greifen kleine Häkchen in diese Rille hinein. Und damit ist das Ganze arretiert. Und die Biene kann jetzt also beim Auf- und Abschlagen, also beim Aufschlag zieht sie sozusagen den Hinterflügel an den Häkchen mit hoch und beim Abschlag drückt aber die ganze Leiste, die ganze Rille praktisch auf den Hinterflügel wieder runter und so ist das eine stabile Verbindung. Das, wenn man das jetzt mechanisch mal im Detail betrachtet, technisch gesehen, die Bioniker beschäftigen sich mit sowas, dann ist das eigentlich noch
mehr optimiert, als man sich das vorstellen kann, denn diese Häkchen bedeuten, dass beim Abschlag, wo die größeren Kräfte herrschen, da braucht die Biene die volle Auflagefläche. Beim Hochziehen, bei weniger starken Kräften reichen diese wenigen Häkchen. Und gleichzeitig bedeuten diese kleinen Haken, dass sie die Verbindung leichter lösen kann, als wenn es eine zweite Rille wäre. Also alles sehr, sehr ausgeklügelt und ich bin da immer jedes Mal wieder total begeistert. Ja, wenn man solche winzigen Details bei so einem scheinbar simplen Tier sieht, dann kann man letztlich nur noch staunen. Ja, also hier nochmal diese Flügelverbindung, sogenannte Harmulis. Hier nochmal stärker vergrößert, ganz filigran geformte Chitinhaken, die nur dieser effizienten Flügelverbindung dienen. Ja, ich habe das mal in einer Bienenzeitschrift gelesen, ist schon viele Jahre her, aber ist so typisch, ja. Insekten sind die einzigen wirbellosen Tiere, die fliegen können. Da es nicht genügend fossile Funde gibt, ist unbekannt, wie die Flügel entstanden sind. Ja, es gibt immer noch Dinge, die uns Menschen einfach die uns keine Ruhe lassen. Warum ist das so? Wie kann es sein, dass diese Tiere fliegen? Wie kann es sein, dass sie nicht nur fliegen können, sondern so genial gestaltet sind? Und für mich liegt es dann auf der Hand, natürlich über einen Schöpfer nachzudenken und sich nicht nur das Hirn drüber zu zermartern. Wie kann sowas entstehen ohne Sinn und Verstand? Es scheint ganz offensichtlich, dass hier eine sehr starke Intelligenz mit eine Rolle spielt, dass solche Strukturen entstanden sind. Dasselbe gilt auch für den Stachel am Bobbes der Biene. Ja, also zunächst tut er mal weh, wenn man gestochen wird. Aber wenn man weiß, wie der Bienenstachel aufgebaut ist, dann schaut man beim nächsten Bienenstich vielleicht mal genauer hin, weil das ist absolut irre, was da abläuft. Das ist so eine Art Doppelstichsäge, die ist mit einer Giftdrüse verbunden und das sind zwei Sägeblätter, die auf einer Führungsschiene laufen und dann wechselweise angetrieben sich in die Wunde hineinarbeiten und gleichzeitig Gift injizieren, also über eine eingelagerte Kanüle. Der ganze Stachelapparat hat über 20 verschiedene mechanische Bauteile, die miteinander durch Muskulatur koordiniert als sozusagen Injektionsgerät funktionieren. Und bei der Honigbiene ist es im Vergleich zur Wespe so, dass diese Sägeblätter Widerhaken haben, die bleiben in einem faserigen Gewebe hängen, wie in unserer Haut. Deswegen reißt der Bienenstachel raus, aber mit dem ganzen Giftapparat, der dazu gebaut ist, dass er anschließend, weil er dazu eigenes Nervensystem hat, das Gift noch weiter in die Wunde pumpt, bis die ganze Giftblase entleert ist, um maximale Wirkung zu erreichen. Also wenn man gestochen wird, kann man das mal angucken mit der Lupe, ja, wie das Ding immer weiter pumpt, ist natürlich ganz schlecht für Allergiker. Das ist eher sowas für Masochisten, aber da müsste man eigentlich gucken, dass man den Bienenstachel möglichst schnell aus der Wunde hebelt, nicht draufdrücken, weil dann presst man noch mehr Gift rein. Am besten raushebeln, ja, das wäre das Beste. Ja, aber das ganze Ding ist also sehr ausgeklügelt und es hat auch einen Sinn, denn die Honigbiene kann auch andere Insekten mit ihrem Stachel bekämpfen, wenn sie aber in einen Chitinpanzer sticht. Dann zerbricht dieser Panzer, es bildet sich eine größere Öffnung, größer als der Stachel, und sie kann den Stachel wieder rausziehen. Die Biene kann also bei kleinen Feinden mehrmals stechen wie die Wespe, und bei großen Feinden, bei Säugetieren, Bären und so weiter und Menschen, da gibt sie sozusagen alles. Ja, da opfert sie ihr Leben, um ihren Staat zu verteidigen. Dazu kommt auch noch, dass bei dieser Giftabgabe zusätzlich über andere Drüsen noch spezielle Pheromone freigesetzt werden, die den anderen Bienen in der Nähe signalisieren, hier ist ein großer Feind, der bekämpft werden muss. Und je mehr Bienen stechen, umso größer wird
die Aggressivität im Rest des Volkes. Deswegen ist immer schlecht, wenn man in der Nähe von Bienenkörben irgendwo rumfuchtelt und sich stechen lässt und denkt, ach komm und so, ja, dann das wird immer schlimmer, ja. Irgendwann rasten die alle völlig aus und fallen über ein Meer. Also dann ist es nicht peinlich, wenn man anfängt zu laufen, sondern eher angeraten. Obwohl 30 Stundenkilometer ist schon schwierig, aber ist auf jeden Fall besser, man bleibt nicht einfach da stehen. Ja, es gibt interessanterweise bei den Bienen, hier bei der großen Wollbiene, auch andere Verteidigungssysteme. Das ist eine sehr aggressive Biene, aber hier ist nicht das Weibchen gefährlich, sondern das Männchen. Das Männchen der großen Wollbiene ist auch größer als das Weibchen. Und das hat hinten stark gepanzerte Zähne. Also es ist auch so eine Art Wehrstachelapparat, auch an den Seiten noch, mit der verteidigt es sein Revier und kann anderen Bienen, auch größeren Insekten, dadurch sehr gefährlich werden, weil es zerschlitzt mit diesem Apparat vorwiegend die Flügel anderer Insekten und die sind damit nicht mehr lebensfähig. Also das ist auch ein Wehrsystem bei dieser großen Wollbiene. Ja, wir kommen zu den Augen. Die Augen sind ja bekannt als Facettenaugen, viele Einzelaugen. Da hat eine Königin 4000 Einzelaugen, die Arbeiterin hat 5000 und der Thron oder die männliche Biene hat 8000 Einzelaugen. Das heißt, je nach Erfordernis, wer besser sehen muss, hat die besseren Augen. Ja, und die Menschen, die natürlich scharf sind auf die schöne Königin, die brauchen da die meisten, damit sie dann beim Paarungsflug auch die Königin gescheit finden. Die Arbeiterin 5000. Wie die Biene genau sieht, da rätseln die Forscher schon seit Jahrzehnten. Man sieht dann immer diese typischen Bilder mit diesen kleinen Rastern, ja, sehr grob aufgelöst. Ich bin mir da nicht so sicher. Ich glaube, es kann sein, dass auch wie bei uns im Gehirn der Biene noch mehr abgeht, sodass sie ein klareres Bild von ihrer Umgebung hat, als wir uns das denken können. Sie hat auch nicht nur die Facettenaugen, sondern sie hat auch noch drei Punktaugen auf der Stirn. Wenn man mal eine tote Biene findet, lohnt sich das mal anzuschauen. Oder eine Wespe hat das auch. Mit einer Lupe mal auf die Stirn schauen, dann sieht man diese drei Punktaugen. Es wird vermutet, dass sie damit polarisiertes Licht wahrnehmen können, also damit auch bei bedecktem Himmel den Sonnenstand erkennen können. Und das Sinnesorgan, was für die Biene am wichtigsten ist, sind aber nicht die Augen, sondern das sind ihre Fühler. Und die Fühler sind sensorische Meisterwerke. Also die Fühler sind ausgestattet mit einer unfassbaren Vielzahl an Sinneszellen. Dazu gehören 2000 Riechhaare pro Fühler, 2500 sogenannte Porenplatten und 65.000 Riechzellen. Das sind nur die Sinneszellen, die auf bestimmte Duftmoleküle aus sind und die dann analysieren können. Es gibt aber auch noch Wärmesensoren, also die Fühler der Biene können auch Infrarotstrahlung wahrnehmen und können das dann auch richtig interpretieren. Ja, wenn man sich das mal vergrößert anschaut, dann sieht man dann hier diese großen Porenplatten mit den Riechhaaren dazwischen. Nochmal vergrößert sieht man, dass in den Porenplatten, ähnlich wie zwischen den Speichen eines Fahrrads, kleine Membranen aufgespannt sind, in denen winzige Löcher sind. Und diese Löcher haben Durchmesser von 15 Nanometern etwa. So detailliert ist dieser Körper geformt, bis in den molekularen Bereich hinein. Fantastisch, ja. Und da kann sie dann bestimmte Duftstoffe analysieren, andere kommen da gar nicht durch. Deswegen kann die Biene hervorragend riechen, und zwar dreidimensional. Sie riecht also nicht nur, dass es gut riecht, sondern auch noch wo. In dem Zusammenhang kann ich es mir nicht verkneifen. Bei manchen Frauen in der Fußgängerzone weiß man auch immer, wo die gelaufen sind, ja, weil die auch eine Duftspur hinter sich herziehen. Aber es liegt daran, dass sie jede Menge Parfum auf sich auftragen. Aber die Honigbiene kann mit wenigen Molekülen pro Kubikmeter Luft
schon was anfangen und kann dann entsprechend ihre Quelle, wo sie hin will, gezielt anvisieren. Das ist also wirklich ganz extrem. Ja, dann gibt es, wie gesagt, im Inneren dieser Fühler noch Temperatursensoren. Das braucht die Biene zum Beispiel beim Bau ihrer Waben und zur Klimaregulierung im Bienenstock. Und damit diese Fühler auch perfekt funktionieren, gibt es noch einen weiteren, also das ist schon wirklich ein technischer Gag, kann man sagen. Wenn man sich die Vorderbeine der Bienen anschaut, dann sieht man in ihrem Vorderschenkel eine kleine Aussparung. Und diese Aussparung hat genau den Durchmesser ihres Fühlers. Und dann ist mit einem Scharnier noch so eine Klappe dazu. Und jetzt kann sie, das hat man hier gesehen, also sie legt praktisch den Fühler hier in ihren Ellbogen, jetzt mal vereinfacht gesprochen, klappt das Scharnier zu und zieht den Fühler einmal durch und dann ist er perfekt gereinigt. Dann klebt da nichts mehr dran und der Fühler ist voll leistungsfähig. Hätte die Biene das nicht, würde der Fühler innerhalb kürzester Zeit verkleben und sie wäre gar nicht in der Lage, ihr wichtigstes Sinnesorgan richtig zu gebrauchen. Also man hat Versuche gemacht mit manipulierten Bienenfühlern. Die Biene kriegt nichts mehr auf die Reihe, wenn ihre Fühler nicht mehr richtig funktionieren können. Und jetzt ist die Frage, wie soll sowas zufällig entstanden sein? Das eine braucht das andere, damit es miteinander richtig funktioniert. Ja, wodurch Bienen ja besonders bekannt sind, das ist ihr Wabenbau, ihre Honigeinlagerung, die wir uns dann zunutze machen. Und auch da müssen wir natürlich drauf eingehen. Allein das Material, das Bienenwachs, ist schon chemisch ein ganz faszinierender Stoff, ist elastisch und gleichzeitig stabil genug und entsprechend auch dicht, um den Honig halten zu können. 40 Gramm Bienenwachs in Wabenform angelegt halten 2 Kilogramm Honig. Also das ist schon ganz enorm, ein absolut interessantes Gebilde. Die Wabe ist aber nicht nur zur Honigeinlagerung und zur Aufzucht der Brut wichtig, sondern auch zur Kommunikation der Bienen untereinander. Und da, klar, das kennt jeder, hat das schon gehört, da gibt es diesen Schwänzeltanz, den Rundtanz, den verwendet die Biene, wenn eine Trachtquelle, so nennt man das, wenn es irgendwo was zu holen gibt, ziemlich in der Nähe ist, dann wird sie einen Rundtanz auf der Wabe tanzen. Dann wissen die anderen Bienen in der Nähe, okay, es gibt was zu finden und das ist nicht weit weg vom Bienenstock. Wir müssen nur rausfliegen, bisschen rumkurven, dann finden wir das. Ist es aber weiter weg, mehrere hundert Meter oder vielleicht sogar Kilometer, dann tanzt die Biene auf der Wabe diesen Tanz und sie geht immer eine Diagonale und wieder zurück zum Ausgangspunkt. Dann wieder die Diagonale auf der anderen Seite zurück, wieder zum Ausgangspunkt. Und beschreibt damit die Richtung der Trachtquelle in Bezug auf den Sonnenstand draußen für eine Biene, die das Flugloch verlässt. Weil die hat draußen den Anhaltspunkt Sonne. Und jetzt muss sie wissen, wo im Bezug zur Sonne muss ich fliegen, um diesen Kirschbaum zu finden. Und dann ist es so, wenn diese Quelle zum Beispiel morgens im Süden, also die Quelle ist im Süden, sage ich mal, morgens steht die Sonne ja dann links vom Süden, also östlich. Das heißt, die Biene tanzt also dann praktisch in diese Richtung auf der Wabe. Und der Sonnenstand, den überträgt sie auf die Wabe in Form der Senkrechten. Die Biene kann die Schwerkraft richtig erkennen. Und was senkrecht nach unten geht und senkrecht nach oben, das ist der Sonnenstand. Und im Verhältnis zu diesem Sonnenstand, das heißt auf der Wabe, ist das die Senkrechte, tanzt sie die Diagonale in Richtung der Trachtquelle. Das heißt, wenn sie jetzt den Kirschbaum nicht morgens, sondern abends finden würde, dann würde sie genau in die andere Richtung tanzen, weil dann ist die Sonne ja
rechts vom Süden, ja, also im Westen, und dann würde sie in die Richtung tanzen, dann wüssten alle Bienen, die rausfliegen, wir müssen auf der anderen Seite von der Sonne suchen, ja. Also das ist schon wirklich genial. Ja, das Bauen mit Wachs, das macht die Biene in einem bestimmten Stadium ihres Erwachsenen-Daseins. Da schwitzt sie die Wachsblättchen aus den Hinterleibsegmenten aus. Da hat sie spezielle Wachsdrüsen. Die werden aber nur in einem gewissen Alter der Biene aktiviert. Und dieses Wachs nutzt sie dann, um die Waben zu bauen. Die Wabenstruktur, die ist ja auch technisch ganz klar interessant. Ja, die wird auch in vielerlei Hinsicht schon angewendet. Es gibt eine maximale Stabilität bei geringstmöglichem Materialaufwand und das kann die Biene eben mit diesem Materialwachs noch verbessern. Und zwar hat das Wachs physikalische Eigenschaften, die dafür sorgen, dass diese Sechsecke in optimaler Form entstehen. Also es ist vielleicht jetzt für manche ein bisschen enttäuschend. Die Biene macht das nicht bewusst genau exakt sechseckig, sondern dieses Sechseckmuster bilden sich, indem eine Röhre an die andere gelegt wird und durch die Sprungtemperatur des Wachses zieht sich das dann gerade. Ja, also ähnlich wie wenn zwei Seifenblasen aneinander kommen, dann bildet sich dazwischen eine ganz gerade Wand. Ja, so funktioniert das dann auch beim Wachs, aber nur bei einer Temperatur von 40 Grad. Springt das in die richtige Richtung? Und deswegen muss die Biene in der Lage sein, eine entsprechende Temperatur zu erzeugen. Und das kann sie mit ihrem Körper tun. Bis zu 43 Grad kann sie Wärme erzeugen. Und das machen die Bienen dann im Stock, um das Wachs in die richtige Struktur zu bringen. Bei der Wespe ist das so, die muss das anders hinkriegen. Da sind diese Sechsecke auch nicht so exakt. Aber hier sorgt dann die Zugspannung von dieser Rohpapiermasse dazu, dass die sich gerade ziehen und dann gibt es die Sechsecke auch bei der Wespe. Ja, jetzt ist aber die Wabe, wie gesagt, auch Kommunikationsplattform, also das Internet der Biene, könnte man sagen. Die Biene hat immer einen Bereich in ihren Waben, wo sie hauptsächlich kommuniziert, die sogenannte Tanzwabe, auf der wird den anderen was mitgeteilt. Und jetzt hat Jürgen Tautz und andere haben festgestellt, dass es nicht nur dieser Tanz, der spielt eine gewisse Rolle, aber was mindestens eine genauso große Rolle spielt, das ist die Frequenz, mit der die Biene festgekrallt auf der Wabe vibriert. Und diese Vibration erzeugt sie, indem sie ihre Flügel sozusagen auskuppelt und im Leerlauf brummt. Und da kann sie die Frequenz auch ein bisschen ändern und hat eine regelrechte Sprache und dieses Brummen überträgt sie auf die Wabe und beim Brummen, durch das Brummen, also wie eine Rüttelplatte draußen, ja, auf dem Asphalt, ruckelt die Biene sozusagen über die Wabe in die Richtung und wenn sie aufhört zu brummen, dann kann sie erst wieder zurück zum Ausgangspunkt. Die ganze Wabe fängt an zu schwingen. Und deswegen kriegen das viele Bienen mit und verstehen irgendwann, was hier mitgeteilt wird und wissen dann, was sie draußen zu tun haben. Jetzt haben die Imker ja die Angewohnheit der Biene, bestimmte Wabenrahmen vorzugeben. Wenn die Biene die alle vollbaut mit ihren Wachswaben, dann könnte die nicht mehr gescheit schwingen. Deswegen lassen die Bienen an der Tanzwabe Lücken übrig, sodass die Wabe freier schwingen kann und besser für die Kommunikation geeignet ist. Sie muss also diese Tanzwabenlücken bewusst einbauen, damit diese Wabe funktioniert für die Kommunikation im Volk. Und das Ganze passiert optimalerweise bei einer Temperatur von 34 Grad. Deswegen muss die Biene dafür sorgen, dass im Bienenstock diese Temperatur herrscht, damit sie vernünftig miteinander kommunizieren können. Und zwar bei 230 bis 270 Hertz, das ist sozusagen die Leerlauffrequenz der Flügel. Also das ist Voraussetzung und deswegen müssen die Bienen immer für diese Temperatur sorgen. Das heißt, wird es wärmer, weil die Sonne auf den Bienenkasten scheint, muss
das ganze Bienenvolk mit einer Klimaregulierung dafür sorgen, dass es im Bienenstock abkühlt. Oder, wenn es zu kalt ist, müssen viele Bienen durch jede Menge Stress dafür sorgen, dass es da drin wärmer wird. Und ein Riesengebrumsel ist da drin, um diese Temperatur zu erzeugen. Ja, die Entwicklung der Larven ist dann noch spannend. Es wird ein kleines Ei in eine leere Wabe gelegt von der Königin. Und dieses Ei, das liegt dort 3 Tage, verändert seine Position. Dann schlüpft eine kleine Larve und die wird jetzt 6 Tage lang gefüttert von den sogenannten Ammenbienen. Und es gibt dann 5 Larvenstadien und plus ein Puppenstadium, sodass am Ende eine Arbeiterin zum Beispiel nach 21 Tagen schlüpft. Während dieser Entwicklung wird die kleine Larve von einer Ammenbiene mit einem Futtersaft versorgt, den sie in einer Drüse, die sich im Kopf befindet, erzeugt. Und dieser Saft ist Designer Food, ja. Also das ist kein Honig, sondern das ist wirklich ein Drüsensekret mit einer ganz speziellen Zusammensetzung, was für das richtige Wachstum der Larve sorgt. Das nennt man Gelée Royale. Es ist eigentlich ein Säugetier. Ja, also so, die Biene ist eigentlich ein Säugetier, weil sie aus einer Drüse ihres Körpers die Jungtiere ernährt. Allerdings ist es nicht die Mutter, sondern die Schwester, die Jungen hier ernährt. Und jetzt kommt noch dazu, dass dieser Gelée Royale bestimmte Steuerungsfunktionen hat, die das Wachstum dieser Larven reguliert. Je nachdem, wie die Ammenbiene diesen Gelée Royale einsetzt, entstehen unterschiedliche Bienentypen. Also die Drohne wird anders gefüttert wie die Arbeiterbiene und die Königin wird zum Beispiel ausschließlich mit Gelée Royale gefüttert, während die anderen nach 3 Larvenstadien auch mit Pollen und Honig zugefüttert werden. Und so entwickeln sich die Tiere in der jeweiligen Zelle zu unterschiedlichen Bienen. Also die Arbeiterin, die wächst innerhalb von 21 Tagen heran. Die Königin, da geht's schneller, weil die ja auch mit wirklich Power Food versorgt wird, ist in 16 Tagen so weit, dass sie schlüpft. Und der Thron braucht am längsten, 24 Tage etwa. Dort ist es so, dass die Wabe relativ groß ist, sodass die Königin weiß, dass sie in diese Wabe ein unbefruchtetes Ei legt. Das entscheidet die Königin, indem sie die Wabengröße abtastet, legt ein unbefruchtetes Ei. Daraus wird eine männliche Biene. Ist die Wabe normal groß, legt sie ein befruchtetes Ei rein, dann wird es eine weibliche Biene. Und die Arbeiterinnen koordinieren das im Stock. Die finden miteinander irgendwie raus, keiner weiß es genau wie. Aber was brauchen wir? Brauchen wir Männer? Brauchen wir Frauen? Brauchen wir vielleicht eine Königin? Wenn ja, dann wird eine sogenannte Weißelzelle gebaut. Und dann werden diese Königinnen herangezogen, die dann auch Geschlechtstiere sind. Die Arbeiterin ist eigentlich eine Biene, die nicht zur Fortpflanzung geeignet ist. Also sie ist praktisch steril. Aber die Königin kann Eier legen, wenn sie vorher von einem Menschen begattet wird. Jetzt schlüpft eine Königin, und das hat Jürgen Tautz rausbekommen, kurz vor dem Schlupf der Königin signalisiert sie der alten Königin, dass sie bald soweit ist. Da sagt sich die alte Königin, das ist mir zu viel Stress, ich muss mein Volk verlassen und ich nehme auch noch ein paar mit. Und dann gründet sie mit denen einen neuen Schwarm, ein neues Volk. Sie beginnt zu schwärmen. Der andere Rest bleibt zurück, wartet, bis die neue Königin schlüpft und mit der geht's dann weiter. Und manchmal ist es so, dass die Verständigung nicht richtig klappt, dann schlüpft die neue Königin, die alte ist noch da und dann geht's übel zu. Also dann gibt's einen heftigen Kampf und wer gewinnt, übernimmt das Volk. Ja, die stechen sich dann gegenseitig ab. In der Regel überlebt dann nur eine.
überlebt keine, gibt es ein Problem, dann ändern aber die Arbeiterinnen ihre Fähigkeit, die werden plötzlich fruchtbar und können Eier legen. Weil sie aber nicht befruchtet wurden, können sie nur männliche Bienen erzeugen, haben wieder ein Problem. Das heißt, für den Imker ist das ganz doof. Er muss dann entweder eine neue Königin importieren oder sein Bienenvolk stirbt nach und nach aus. Ja, wir haben also die Königin, die hat übrigens eine Lebenserwartung von 2 bis 3 Jahren, die männliche Biene bis zu 5 Monaten und die Arbeiterin, interessant, eine riesige Spanne. Entweder du wirst als Bienenarbeiterin 4 bis 5 Wochen alt oder, wenn du Glück hast, auch 8 Monate. Das kommt drauf an, wann du geboren wurdest. Wenn du als Biene im Frühjahr geboren wirst oder schlüpfst, dann musst du zur Arbeiterin werden, die ordentlich sammelt. Und das bedeutet, du lebst nicht lange. Also nach 4 bis 5 Wochen ist dann Schluss. Dann ist die Biene ausgebrannt. Aber schlüpft sie im Herbst und diese Biene überwintert. Und sie muss überwintern bis zum nächsten Frühjahr, damit das Volk dann wieder starten kann. Dann kann die Biene, obwohl sie genetisch identisch ist, 8 Monate alt werden. Und sie macht keinen Winterschlaf, sondern sie muss den ganzen Winter über im Bienenstock eine Temperatur halten, dass die Bienen nicht erfrieren. Und dafür braucht sie den Honigvorrat. Die sind also hochaktiv im Winter in ihrem Stock. Und trotzdem lebt diese Biene erheblich länger. Es gibt eine regelrechte Karriereleiter bei der Arbeiterin. Die fängt als Putzbiene an, also soll jetzt niemanden diskriminieren. Aber nach dem Schlupf ist sie erstmal für die Reinigung zuständig. Dann wird sie zur Ammenbiene, kann diesen Gelée Royal produzieren. Übrigens sind das pro Bienenvolk etwa 5 Liter pro Jahr von diesem kostbaren Zeugs. Dann die Baubiene. Das ist die nächste Stufe auf der Karriereleiter, die Wachs ausschwitzt in dieser Zeit, um die Waben zu bauen und auch zu verdeckeln. Dann kann man zur Hofstaatbiene aufsteigen und kümmert sich um die Königin. Und die Brutpflegebiene schließlich, die ist dazu da, dass sie den eingetragenen Honig der anderen übernimmt und für die Eindickung und Einlagerung sorgt. Und dann wird man noch zur Wächterbiene am Ausgang, um zu checken, wer kommt rein und wer sollte nicht reinkommen. Und schließlich, das ist das höchste der Gefühle, als Sammlerin unterwegs zu sein. Für Nektar, Pollen und Propolis einzutragen. Propolis ist ein antibakterielles Harz, was dann im Bienenstock auch verteilt wird, um den Befall mit Bakterien zu verhindern. Ja, wenn so ein Schwarm ausschwärmt, das ist auch eine ganz besondere Geschichte für sich. Die, wie gesagt, alte Königin in der Regel büxt mit einem Teil des alten Volkes aus, sammelt sich dann in einem Schwarm irgendwo, hängt sich fest und jetzt braucht sie eine neue Behausung. Und dazu fliegen manche schwärmenden Bienen aus, das ist ungefähr 1% der Arbeiterinnen, die schwärmen aus und suchen nach einer geeigneten Lokalität. Und wenn sie eine gefunden haben oder meinen, eine gefunden zu haben, dann markieren sie die mit Duftstoffen, fliegen zurück zu ihrem Schwarm und jetzt diskutieren sie irgendwie miteinander. Was ist wohl von den von uns gefundenen Lokalitäten die beste für uns? Das ist für mich ein absolutes Rätsel, wie die sich einig werden. Ja, also hier kommen verschiedene Bienen mit verschiedenen Möglichkeiten zurück, einigen sich durch Piepsen, also das ist auch wieder dieses hochfrequente Brummen, untereinander in diesem Schwarmhaufen und einigen sich auf eine dieser Lokalitäten. Und jetzt gibt irgendwann jemand das Startsignal, wir sollten jetzt gemeinsam dahin fliegen. Alle heizen sich auf 37 Grad Temperatur. Das ist die optimale Starttemperatur für alle. Und dann düsen alle gleichzeitig los. Nur jetzt hat ja keiner einen Plan, wo soll's hingehen, außer denen, die das markiert haben. Und diese Markiererbienen, die fliegen jetzt in diesem Schwarm, der irgendwie losfliegt, immer hin und her. Also schneller als der Schwarm fliegen sie hin und her und immer in die Richtung, in die der ganze Schwarm soll, lenken sie den Schwarm durch Hin- und Herflug im Gesamtschwarm.
Ja, also als Fluglotsen sozusagen im Schwarm. Und so findet der ganze Haufen der Bienen genau den vorher markierten Bereich. Ja, der ist dann im Nahbereich durch Pheromone dann für alle sofort auch erkennbar. Und dann wird die neue Wohnung bezogen. Absolut faszinierend, wie diese Vielzahl von Einzeltieren zusammen funktionieren und das Richtige tun. Ja. Auch hier nochmal ein schönes Zitat von Jürgen Tautz. Einzig und allein der Superorganismus Bienenstaat hat entscheidende funktionelle Erfindungen der Säugetiere ebenfalls gemacht, was die Vermutung nahelegt, dass hier mehr dahinter stecken könnte als oberflächliche Ähnlichkeiten. Ja, was wohl? Biene und Mensch, da muss man auch noch dazu kommen, das kleinste Haustier des Menschen, sagt Jürgen Tautz, 20.000 Tonnen Honig pro Jahr werden in Deutschland produziert, etwa. Wir brauchen aber 80.000 Tonnen. Deswegen müssen wir da noch reichlich importieren. Die Biene ist ganz wichtig, was den Honig angeht. Und der Honig wird in der Bibel übrigens auch verglichen als was sehr Kostbares. Ja, Gottes Wort wird mit dem besten Honig verglichen, sogar mit Gold. Und in Israel hat man schon 1000 vor Christus Tonbienenkörbe hergestellt. Die wurden in der Nähe von Beit She'an in Israel gefunden. Auch da gab es vor vielen Jahren mal einen interessanten Artikel in Studium Integrale. Ja, wie kommt es vom Nektar zum Honig? Das ist so, dass die Biene den Nektar, diesen süßen Zuckersaft der Blüten, einsaugt. Das Ganze landet in der Honigblase. Und jetzt ist diese Honigblase zum Darmtrakt mit einer speziellen antibakteriellen Schleuse komplett abgeriegelt. Das heißt, wenn die Biene zurückfliegt in den Stock, dann wirkt sie den Honig aus, den Nektar, ist noch gar kein Honig. Und die anderen Bienen süffeln das wieder auf und das geht also ewig hin und her, ja, und dabei wird das Ganze dehydriert. Also man muss dazugeben, also Honig ist eigentlich nichts anderes wie Bienenkotze. Ja, es ist so, ja. Das wird zigmal ausgekotzt und von anderen wieder eingesaugt und das geht ewig hin und her, bis das dann dick genug ist. Und dann denkt man, igitt, ist das ekelhaft, ich esse nie wieder Honig. Aber diese Honigblase ist absolut steril und antibakteriell. Es werden dann noch Enzyme zugesetzt, die dafür sorgen, dass hier nichts verdirbt und der Honig ist super sauber. Also keine Sorge. Weil es geht von diesem Darmtrakt kein schädliches Bakterium in die andere Richtung. Und jetzt ist es ja so, im Winter ist die Biene in ihrem Bienenstock und es ist draußen sehr kalt. Sie darf den Bienenstock nicht verlassen. Sie stoffwechselt aber, weil sie ja die Temperatur halten muss. Sie verzehrt Honig und muss Kot ausscheiden. Jetzt hat sie aber nicht die Möglichkeit, zur Toilette zu fliegen. Also speichert sie den ganzen Kot in ihrem Körper in einer extra dazu konstruierten Kotblase. Und sollte es mal einen warmen Tag geben im Winter, dann könnt ihr euch vorstellen, was passiert. Da fliegen die alle raus und ja. Ja, die Sammelleistung, gehe ich jetzt mal schnell drüber. Ich habe es mal ausgerechnet, wenn man jetzt mal etwas vorsichtig rechnet. Um ein übliches Glas Honig zu erzeugen, müsste eine Biene 33.000 Kilometer fliegen. Also das ist ein unglaublicher Wert an Arbeit, was eigentlich in so einem Glas Honig steckt. Und dazu kommt aber die Bestäubungsleistung, was noch für uns viel wichtiger ist als der Honig. Denn 85% nahezu aller landwirtschaftlichen Produkte ist auf die Honigbiene angewiesen. Und damit ist der volkswirtschaftliche Nutzen der Honigbiene 10 bis 15 Mal höher, was die Bestäubung angeht, als die reine Honigproduktion. Ja, hier machen wir mal schnell, gehen wir mal durch. Bienen sind in der Lage, viele Dinge zu tun, die man eigentlich nur von sogenannten höher entwickelten Lebewesen kennt. Sie können zum Beispiel auch Dinge abstrahieren, ja, also was sie im Bienenstock als Tanz verstehen, das können sie auf die reale Situation draußen übertragen. Sie können Duftreize und optische Reize besser zuordnen als Mäuse, das hat man im Versuch herausgefunden. Ja, und so sagt Martin Hubert in einer Sendung im SWR,
Die Kluft zwischen den geistigen Fähigkeiten der höheren Wirbeltiere und den Insekten und Bienen scheint doch kleiner zu sein als bisher angenommen.

0: Ding, was Gott getan hat, was ich nicht begreife. Oder andersrum, je mehr ich davon begreife, desto mehr muss ich eigentlich staunen und feststellen, wie wenig ich begriffen habe. Zum Schluss eine kleine Inspiration noch, wenn wir an das Individuum und den Superorganismus denken, ist für mich ein Hinweis auf die schöpferische Genialität. Und die Sinnesleistung der Bienen erinnert mich daran, dass wir auch unsere Fähigkeiten und Gaben für die ganze Gemeinschaft einsetzen sollten und nicht nur zu unserem eigenen Wohl. Der Schwänzeltanz der Bienen oder wie sie das hinkriegen, mit dem Schwarm das richtige Nest zu finden, wie viele Probleme haben wir dadurch, dass wir nicht vernünftig miteinander kommunizieren. Und diese Bienen einigen sich und tun das, was für das Volk das Richtige ist. Ist für mich auch irgendwie vorbildlich. Beim Sammeln und Bestäuben sollten wir auch im Leben daran denken, dass wir mit gutem Vorsorgen und uns Schätze im Himmel sammeln, wie Jesus das sagt. Nicht nur materiell, sondern die Beziehung zu Gott ist hier das Entscheidende. Und was das Orientierungsvermögen der Bienen angeht, sollen auch wir richtig orientiert sein und es anderen mitteilen. Gemeinsam leben und wachsen wie die Biene im Bienenstaat. Das heißt, den Sinn fürs Wesentliche behalten.
1: Sie hörten einen Vortragsmitschnitt von Winfried Bollinghaus. Bienen, erstaunliche Geschöpfe mit Köpfchen.

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1: Ich bin Jerome Nussbaum. Die Polizei hat den Amokfahrer von Leipzig identifiziert. Gegen einen 33-jährigen gebürtigen Deutschen wird wegen zweifachen Mordes und versuchten Mordes ermittelt. Auf seiner Todesfahrt 600 Meter durch die Innenstadt wurden eine 63-jährige Frau und ein 77-jähriger Mann getötet.
2: Die Frau soll sich nach Zeugenaussagen noch auf dem Dach des Wagens festgehalten und beim Zusammenstoß mit einem Poller heruntergeschleudert worden sein. Sie konnte nicht wiederbelebt werden. Medien berichten, dass es sich bei dem festgenommenen Fahrer um einen verheirateten Haustechniker und Vater eines Kindes handeln soll, der auch Trainer in einem Leipziger Boxclub ist. Ein Streit soll Auslöser der Tat gewesen sein. Neben zwei Toten sind inzwischen 3 Schwerverletzte und rund 15 weitere Verletzte bestätigt. Ulrike Klein, Redaktion.
1: Laut Sachsens Innenminister Schuster handelt es sich bei dem Tatverdächtigen aller Wahrscheinlichkeit nach um einen Einzeltäter. Es gebe bislang keine Hinweise auf einen Anschlag. Nach ARD-Informationen soll er kurz vorher aus einer Psychiatrie entlassen worden sein. Der Mann ließ sich widerstandslos festnehmen. Die Urteile im Fall des eingesperrten Mädchens von Attendorn sind gefallen. Die Mutter muss 5 Jahre ins Gefängnis, unter anderem wegen Misshandlung von Schutzbefohlenen und Freiheitsberaubung. Für die Großmutter des Mädchens verkündete das Landgericht Siegen 2 Jahre auf Bewährung, für den Opa 1 Jahr und 3 Monate wegen Beihilfe. In seiner Urteilsbegründung hatte das Gericht festgestellt, dass das Mädchen durch die mehr als 7 Jahre lange Isolation um seine Kindheit gebracht wurde. Bundesverkehrsminister Schnieder schließt offenbar nicht aus, die Steuersenkung auf Benzin und Diesel zu verlängern. Er sagte dem Redaktionsnetzwerk Deutschland, man behalte die Lage im Blick und schaue, was erforderlich sei, damit das Tanken für alle bezahlbar bleibe.
3: Dabei verwies Schnieder darauf, dass einzelne Branchen und Verkehrsteilnehmer auf das Auto oder den LKW angewiesen sind. Sie brauchten Unterstützung. Insofern sei das ein wichtiges Signal und der Tankrabatt eine richtige Entscheidung. Das Bundeskartellamt hatte die Mineralölkonzerne gestern deutlich ermahnt. Seit Senkung der Mineralölsteuer zum 1. Mai sanken die Spritpreise demnach im Schnitt um 12 Cent, nicht um 17 Cent, wie von der Bundesregierung beschlossen. Die Senkung müsse vollständig an die Verbraucher weitergegeben werden, hieß es. Noah Ulrich, Redaktion.
1: Trotz der vereinbarten Waffenruhe zwischen den USA und dem Iran ist die Lage im Nahen Osten erneut eskaliert. Das US-Militär hat nach eigenen Angaben mit Hubschraubern 6 iranische Schnellboote in der Straße von Hormuz versenkt. Sie sollen vorher in der Meerenge zivile Schiffe angegriffen haben. Vorher hatte US-Präsident Trump angekündigt, festsitzenden Schiffen Geleitschutz für die Durchfahrt zu geben. 2 Handelsschiffe konnten die Route danach erfolgreich passieren. Die iranische Führung bestreitet dies und gab wiederum an, US-Kriegsschiffe beschossen und getroffen zu haben.
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1: Die Temperaturen liegen im Moment in Köln und in Bonn bei 13 Grad. 9 Grad messen wir in Hamburg und auch in Bremen, 15 in Berlin, Dresden und Frankfurt am Main 14 Grad, Stuttgart 13, München 11 und Erfurt und Münster jeweils 13 Grad. Heute wird es im Norden und Nordwesten heiter bis wolkig sein und überall auch trocken bleiben. Im Osten und Nordosten kann es dagegen noch regnen. Später sind auch vom Südwesten her bis in die Mitte kräftige Schauer möglich, teils auch mit Gewittern. Die Höchstwerte liegen in der Nordhälfte zwischen 12 und 19 Grad, in der Südhälfte zwischen 19 und 25 Grad.
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0: 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Guten Morgen und herzlich willkommen. Hören Sie nun einen Beitrag von Rudolf Möckel. Meine Schwäche, Gottes Chance.
1: Ich kenne eine Frau, die leidet unter schweren Depressionen. Sie kämpft dagegen an. Oft zieht sie den Kürzeren. Aber sie ist Christin und sie hat eine große Ausstrahlung. Viele Menschen, die ihr begegnen, spüren, sie ist etwas Besonderes. Sie ist schwach, ja, und zerbrechlich, ja. Aber das kraftvolle Licht Gottes strahlt aus ihr heraus. Und Menschen in ihrer Umgebung nehmen es wahr, werden ermutigt und aufgerichtet. Jeder von uns hat Schwächen. Aber die allermeisten verstecken sie. Und es ist auch klar, warum. Wer Schwächen zeigt, macht sich angreifbar, setzt sich den ätzenden Kommentaren anderer aus. Und wer will das schon? Und so kommt es, dass wir unsere ungeliebten Schwächen irgendwo tief unten in den dunkelsten Winkeln unseres Lebens verstecken. Wie schade. Denn unsere ungeliebten Schwächen sind eine Riesenchance, und zwar Gottes Chance. Wenn man fragt, wie eigentlich sieht Gott unsere Schwächen? Was denkt er über meine Depressionen, meine Ängstlichkeiten, meine Schüchternheit, meine seelischen Verwundungen? Was empfindet er, wenn er sieht, dass ich keine Traumfigur habe, seit Jahren mit mäßigem Erfolg gegen mein Übergewicht kämpfe und überhaupt eher unsportlich bin? Dann muss man sagen, er hat überhaupt keine Probleme damit. Im Gegenteil. Das, was wir an Schwächen manchmal schamhaft verstecken, ist für ihn ein willkommener Anlass, um in unserem Leben so richtig aktiv zu werden. Es ist, als ob er sagt, was, du hast Schwächen? Das ist ja wunderbar. Dann kann ich ja in deinem Leben mal so richtig an die Arbeit gehen. Dann kann ich ja in deinem Leben meine Kraft mal so richtig wirken lassen. Wunderbar, sei willkommen. Und lass mich bitte in deinem Leben an die Arbeit gehen. Nichts, was ich lieber täte. Verstehen Sie, Gott hat ein völlig unverkrampftes Verhältnis zu Schwächen. Ganz im Gegensatz zu uns Menschen. Woher ich das weiß? Ganz einfach. Aus der Bibel. Das ist ja bekanntlich das Buch, das einschlägig über Gott informiert. Und dort wird unter anderem von einem Mann berichtet, der unter einer bestimmten Schwäche in seinem Leben furchtbar gelitten hat. Und ihm sagte Gott eines Tages diesen Satz: Meine Gnade ist alles, was du brauchst. Denn meine Kraft zeigt sich in deiner Schwäche. So steht es im 2. Korintherbrief, Kapitel 12, Vers 9. Dies ist ein Versprechen Gottes. Es gilt ganz unverändert auch heute. Meine Gnade, sagt Gott, also meine Nähe, meine Gegenwart, ist alles, was du brauchst. Und meine Kraft zeigt sich gerade in deiner Schwäche. Das heißt, Gott reagiert auf unsere Schwächen nicht mit spitzen, boshaften Kommentaren. Oh nein! Er reagiert darauf mit der vollen Bereitschaft, in unserem Leben an die Arbeit zu gehen und es zu verändern. Gott ist ein bisschen wie ein Kanalarbeiter. Er steigt herunter in die Tiefen unseres Lebens und bringt in Ordnung, was dort in Unordnung geraten ist. In der Zeit, als ich in England studiert habe, Anfang der 80er Jahre, da habe ich auf der Straße oft so ein dreieckiges Schild gesehen. Da stand drauf Attention, Men at Work. Übersetzt heißt das Achtung, Männer bei der Arbeit. Das Schild stand meistens so auf dem Bürgersteig herum. Aber wenn man sich dann umschaute, dann sah man absolut niemanden bei der Arbeit. Erstaunlich. Erst wenn man ein bisschen wartete, löste sich das Rätsel. Dann tauchte nämlich irgendwo in der Nähe des Schildes ein gelber Helm aus einem Gulli auf. Und unter dem Helm steckte ein Arbeiter mit einer Rohrzange in der Hand. Und damit war alles klar. Die Männer waren wirklich bei der Arbeit gewesen. Aber man hatte sie im ersten Moment nicht gesehen. Mit Gott ist es genauso. Wie ein Kanalarbeiter steigt er in unser Leben und fängt dort an zu arbeiten. Und darum, wenn Sie Schwächen haben, unter denen Sie leiden, bitte machen Sie doch Ihre Schwächen zur Tür, durch die der lebendige Gott, durch die Jesus, in Ihr Leben kommen kann. Lassen Sie ihn an die Arbeit gehen in Ihrem Leben. Christen sind Leute, die Gott in ihr Leben kommen lassen, damit er dort an die Arbeit gehen kann. Und ich möchte jede und jeden von Ihnen ermutigen, genau das zu tun, Gott an die Arbeit gehen zu lassen in ihrem, seinem Leben. Gott ist eine Person, nicht nur eine Kraft. Und er möchte persönlich in ihrem Leben tätig werden. Er liebt es, das zu tun, denn er zeigt gerne, wie groß, wie genial, wie kraftvoll und wie liebevoll er ist. Wie zeigt sich das praktisch? Nun, es zeigt sich zum Beispiel so, dass Gott aus ängstlichen Leuten mutige Leute macht, die den Kopf für ihn hinhalten. Aber noch mehr. Aus schwachen Persönlichkeiten macht er starke Persönlichkeiten, die ihn lieb haben. Aus Menschen, die nachtragend und bitter sind, macht er Leute, die vergeben können. Aus Menschen, die immer im Mittelpunkt stehen müssen, macht er Leute, die ihn, Gott, die Mitte ihres Lebens sein lassen. Aus Menschen, die sich aufspielen, als wären sie der Größte, macht er Leute, die ihn, Jesus, zum König ihres Lebens machen. Und diejenigen, die in ihrem Leben wenig Liebe bekamen, macht er bereit, die Liebe anzunehmen, die ihnen entgegengebracht wird. Steffi, eine Jugendliche aus Dresden, hat in einem Buch über ihre Erfahrungen mit Gott berichtet. In der Dresdner Neustadt lernte sie eines Tages eine Gruppe von Christen kennen, die dort ein Café, das Café Stoffwechsel, betrieben. Sie berichtet: Bevor ich Christ wurde, war ich mit Punks zusammen. Ich habe mein Riesenbedürfnis nach Liebe mit Drogen, Alkohol und Beziehungen gefüllt. Ich kannte Jugendliche, die in Läden einbrachen, immer wieder im Gefängnis waren, manche sind noch dort. So ein Leben wollte ich nicht leben. Irgendwann nahm mich ein Punkmädchen mit in den Gottesdienst im Stoffwechsel. Ich hatte zwar schon leichte Berührungen mit dem Glauben gehabt, aber ich habe nichts davon geglaubt. Naja, ich saß da und dachte mir, was soll das alles, so ein Quatsch, Jesus gibt es nicht. Seitdem ritzte ich mir damals fast regelmäßig die Arme auf. Naja, nach einem Vierteljahr hat Jesus mich sozusagen kalt erwischt. Im Büro vom Stoffwechsel habe ich mein Leben Jesus gegeben. Heute lebe ich bei Pflegeeltern. Jesus hat mein Leben verändert. Er hat mich fähig gemacht zu leben, Liebe anzunehmen. Er hat mich frei von Alkohol und Drogen gemacht. Durch ihn kann ich heute hier stehen und sagen, so wie ich bin, bin ich. Schön ist das. So arbeitet Gott in unserem Leben, wenn wir ihn nur lassen. Schwächen sind kein Schicksal. Sie sind allemal Gottes Chance.

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1: Ich bin Jerome Nussbaum. Die Polizei hat den Amokfahrer von Leipzig identifiziert. Gegen einen 33-jährigen gebürtigen Deutschen wird wegen zweifachen Mordes und versuchten Mordes ermittelt. Auf seiner Todesfahrt 600 Meter durch die Innenstadt wurden eine 63-jährige Frau und ein 77-jähriger Mann getötet.
2: Die Frau soll sich nach Zeugenaussagen noch auf dem Dach des Wagens festgehalten und beim Zusammenstoß mit einem Poller heruntergeschleudert worden sein. Sie konnte nicht wiederbelebt werden. Medien berichten, dass es sich bei dem festgenommenen Fahrer um einen verheirateten Haustechniker und Vater eines Kindes handeln soll, der auch Trainer in einem Leipziger Boxclub ist. Ein Streit soll Auslöser der Tat gewesen sein. Neben zwei Toten sind inzwischen 3 Schwerverletzte und rund 15 weitere Verletzte bestätigt. Ulrike Klein, Redaktion.
1: Laut Sachsens Innenminister Schuster handelt es sich bei dem Tatverdächtigen aller Wahrscheinlichkeit nach um einen Einzeltäter. Es gebe bislang keine Hinweise auf einen Anschlag. Nach ARD-Informationen soll er kurz vorher aus einer Psychiatrie entlassen worden sein. Der Mann ließ sich widerstandslos festnehmen. Die Urteile im Fall des eingesperrten Mädchens von Attendorn sind gefallen. Die Mutter muss 5 Jahre ins Gefängnis, unter anderem wegen Misshandlung von Schutzbefohlenen und Freiheitsberaubung. Für die Großmutter des Mädchens verkündete das Landgericht Siegen 2 Jahre auf Bewährung, für den Opa 1 Jahr und 3 Monate wegen Beihilfe. In seiner Urteilsbegründung hatte das Gericht festgestellt, dass das Mädchen durch die mehr als 7 Jahre lange Isolation um seine Kindheit gebracht wurde. Bundesverkehrsminister Schnieder schließt offenbar nicht aus, die Steuersenkung auf Benzin und Diesel zu verlängern. Er sagte dem Redaktionsnetzwerk Deutschland, man behalte die Lage im Blick und schaue, was erforderlich sei, damit das Tanken für alle bezahlbar bleibe.
3: Dabei verwies Schnieder darauf, dass einzelne Branchen und Verkehrsteilnehmer auf das Auto oder den LKW angewiesen sind. Sie brauchten Unterstützung. Insofern sei das ein wichtiges Signal und der Tankrabatt eine richtige Entscheidung. Das Bundeskartellamt hatte die Mineralölkonzerne gestern deutlich ermahnt. Seit Senkung der Mineralölsteuer zum 1. Mai sanken die Spritpreise demnach im Schnitt um 12 Cent, nicht um 17 Cent, wie von der Bundesregierung beschlossen. Die Senkung müsse vollständig an die Verbraucher weitergegeben werden, hieß es. Noah Ulrich, Redaktion.
1: Trotz der vereinbarten Waffenruhe zwischen den USA und dem Iran ist die Lage im Nahen Osten erneut eskaliert. Das US-Militär hat nach eigenen Angaben mit Hubschraubern 6 iranische Schnellboote in der Straße von Hormuz versenkt. Sie sollen vorher in der Meerenge zivile Schiffe angegriffen haben. Vorher hatte US-Präsident Trump angekündigt, festsitzenden Schiffen Geleitschutz für die Durchfahrt zu geben. 2 Handelsschiffe konnten die Route danach erfolgreich passieren. Die iranische Führung bestreitet dies und gab wiederum an, US-Kriegsschiffe beschossen und getroffen zu haben.
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1: Die Temperaturen liegen im Moment in Köln und in Bonn bei 13 Grad. 9 Grad messen wir in Hamburg und auch in Bremen, 15 in Berlin, Dresden und Frankfurt am Main 14 Grad, Stuttgart 13, München 11 und Erfurt und Münster jeweils 13 Grad. Heute wird es im Norden und Nordwesten heiter bis wolkig sein und überall auch trocken bleiben. Im Osten und Nordosten kann es dagegen noch regnen. Später sind auch vom Südwesten her bis in die Mitte kräftige Schauer möglich, teils auch mit Gewittern. Die Höchstwerte liegen in der Nordhälfte zwischen 12 und 19 Grad, in der Südhälfte zwischen 19 und 25 Grad.
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1: Dienstag, 5. Mai. Internationaler Hebammentag. Das geknickte Rohr bricht er nicht durch, den glimmenden Docht löscht er nicht aus. Ja, er bringt wirklich das Recht. Jesaja 42, Vers 3. Ein Hoch auf das Leben. Auch nach fast 22 Jahren ist mir noch das Gefühl präsent, wie ich zum ersten Mal unseren kleinen Sohn gesehen habe. Plötzlich verschaffte sich ein eigenständiges Geschöpf Gehör. In der Theorie hätte ich das zwar schon vorher beschreiben können, aber es zu erleben veränderte meine Sicht auf den unendlichen Wert des Lebens. Der kleine Körper des Menschen ist gemessen am Universum nur ein winziges Stäubchen. Einerseits leicht zerbrechlich, sind wir andererseits etwas Großartiges. Blaise Pascal, ein führender Denker im 17. Jahrhundert, formulierte in seinen Pensées, Gedanken, viele Erkenntnisse zum Menschsein, mit denen er seinen persönlichen Glauben an Jesus Christus begründete. Im 4. Artikel, Allgemeine Erkenntnis des Menschen, argumentiert er, der Mensch ist nur ein sehr schwaches Schilfrohr der Natur, aber es ist ein denkendes Schilfrohr. Das ganze Universum braucht sich nicht zu waffnen, ihn zu zermalmen. Etwas Dampf, ein Tropfen Wasser genügt, ihn zu töten. Aber wenn das Universum ihn zermalmt, ist der Mensch doch viel edler als das, was ihn tötet, denn er weiß, dass er stirbt. Welchen Vorzug das Universum auch vor ihm hat, es weiß nichts davon. Leben ist also nicht nur auf unsere biologische Existenz beschränkt. Wir sind nach dem Bild Gottes geschaffen und besitzen deshalb auch ein geistiges Leben. Wir haben Selbstbewusstsein und sind mit einem moralischen Kompass ausgestattet. Wir können über das Leben, unsere Herkunft und unsere Ziele nachdenken. Außerdem existiert Leben nur in Beziehung und Gesellschaft, in Bewegung und im Wechselspiel. Diese große Würde gibt Gott, der Schöpfer, seinen kleinen Rohrstäben. Wir sind kein Unfall oder Zufall, sondern eine große Kostbarkeit, die einen Beschützer, Leiter und Helfer braucht. Die Frage zum Nachdenken. Wen wählen Sie als Beschützer, Leiter und Helfer Ihres Lebens? Der Tipp fürs Leben. Besinnen Sie sich auf Ihre Würde und danken Sie Gott, der sie Ihnen geschenkt hat. Die tägliche Bibellese. Psalm 111. Halleluja! Preisen will ich den Herrn von ganzem Herzen im Kreis der Aufrichtigen und der Gemeinde. Groß sind die Taten des Herrn, zu erforschen von allen, die Lust an ihnen haben. Majestät und Pracht ist sein Tun, seine Gerechtigkeit besteht ewig. Er hat seinen Wundern Erwähnung verschafft, gnädig und barmherzig ist der Herr. Er hat Speise gegeben denen, die ihn fürchten. Er gedenkt in Ewigkeit seines Bundes. Die Kraft seiner Taten hat er seinem Volk kundgemacht, ihnen das Erbe der Nationen zu geben. Die Taten seiner Hände sind Wahrheit und Recht, zuverlässig sind alle seine Gebote. Fest gegründet auf immer und ewig, ausgeführt in Wahrheit und Geradheit. Er hat Erlösung gesandt zu seinem Volk, seinen Bund verordnet auf ewig. Heilig und furchtbar ist sein Name. Die Furcht des Herrn ist der Weisheit Anfang. Eine gute Einsicht für alle, die sie ausüben. Sein Ruhm besteht ewig.

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1: In der Bibel lesen wir, Jesus aber sprach, Vater, vergib ihnen, denn sie wissen nicht, was sie tun. Lukas 23, Vers 34. Ein unbedachtes Versprechen, so könnte man es nennen, was da heute vor 60 Jahren 15.000 Menschen im Berliner Sportpalast gelobten. Auf die Frage des Propagandaministers Josef Goebbels, wollt ihr den totalen Krieg, schrie die Menge ja und ließ auch nicht davon ab, als der Minister ihr vor Augen führte, dass dieser Krieg totaler und radikaler sein werde, als wir ihn uns heute überhaupt vorstellen können. Die Wende im Zweiten Weltkrieg war mit schweren deutschen Niederlagen eingeleitet worden und die Angst der Deutschen vor einem verlorenen Krieg verständlich. Aber war der totale Krieg ein Ausweg? Führte er nicht umso gründlicher in die Katastrophe? Wirklich, sie wussten damals nicht, was sie taten, als sie so lauthals Ja schrien. Noch weniger hatten es jene gewusst, die 1900 Jahre vorher Kreuzige ihn geschrien hatten. Aber in jedem Fall ist das Verhängnis über die Völker gekommen, zu denen diese Schreier gehörten. Doch hatte nicht schon damals Jesus Christus für die unbedachten Ja-Sager um göttliche Vergebung gebeten? Und Gott ist bereit, auf die Bitte seines Sohnes einzugehen. Er ist sogar bereit, denen zu vergeben, die seinen Sohn ans Kreuz gebracht haben. Und er ist ebenso bereit, denen zu vergeben, die einen grausamen Krieg gefordert haben, wie er jedem Menschen die Schuld vergeben will. Aber eine Bedingung hatte Gott vor seine Vergebung gesetzt. Nein, keine guten Taten, auch nicht das Versprechen, dass wir uns bessern wollen. Er will nur, dass wir unsere Schuld vor ihm eingestehen und im Glauben anerkennen, dass sein Sohn Jesus Christus diese unsere Schuld am Kreuz an unserer Stelle gesühnt hat. Uns bleibt nur der Dank. Was in aller Welt wäre dem Gebet in unserem Bibeltext an Großmut und Liebe vergleichbar?

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1: Ich bin Jerome Nussbaum. Nach der Todesfahrt eines Autofahrers quer durch die Leipziger Innenstadt können die Ermittler einen Anschlag ausschließen. Der 33-jährige Fahrer ließ sich laut den Behörden widerstandslos festnehmen. Er soll nach ARD-Informationen kurz vorher aus einer Psychiatrie entlassen worden und schon Polizei bekannt gewesen sein. Leipzigs Oberbürgermeister Jung.
2: Wir beklagen 2 Tote. Momentan 3 Schwerverletzte und viele weitere Verletzte. Findet gar nicht die richtigen Worte für diese fürchterliche Amokfahrt.
1: Bei den Toten handelt es sich um eine 63-jährige Frau und einen 77-jährigen Mann. Gegen den Amokfahrer wird wegen zweifachen Mordes und mehrfachen versuchten Mordes ermittelt. Die Ukraine schließt sich einer zweitägigen Waffenruhe mit Russland an. Die hatte Moskau für den 8. und 9. Mai angekündigt, rund um die Gedenkfeier zum Weltkriegsende. Der ukrainische Präsident Zelensky erklärte, sein Land werde schon am 6. Mai, also morgen, eine Feuerpause beginnen. Menschliches Leben sei wertvoller als die Feier irgendeines Jahrestages, sagte er. Kiew meldet derweil nach einem russischen Raketenangriff gestern in der Region Charkiw erneut 7 Tote und zahlreiche Verletzte. Die Rettung von Buckelwal Timmy hat bisher rund 1,5 Millionen Euro gekostet. Noch liegen laut Geldgeberin Walter Mommert aber nicht alle Rechnungen vor.
3: Von dem Geld waren unter anderem Walexperten aus Hawaii und Island zur Insel Pöhl eingeflogen worden, wo der Wal wochenlang festsaß. Dazu kommen Kosten für die Schiffe bei der Rettungsaktion, sagte Walter Mommert der Bild. Neben dem umgebauten Lastkahn wurden 3 Schiffe angemietet. Der Schlepperverband hatte den Wal vergangene Woche bis in die Nordsee gebracht und freigesetzt. Für heute erwartet Mecklenburg-Vorpommerns Umweltminister Backhaus alle übertragenen Daten aus dem angebrachten Peilsender. Ulrike Klein, Redaktion.
1: Nahe dem Weißen Haus am Washington Monument hat der Secret Service einen Bewaffneten niedergeschossen. Er war ihnen vorher mit einer Waffe aufgefallen. Als sie sich näherten, habe er das Feuer auf die Einsatzkräfte eröffnet. Dabei wurde ein unbeteiligter Jugendlicher getroffen. Beide kamen danach ins Krankenhaus. Kurz vorher soll ein Konvoi von Vizepräsident Vance vorbeigefahren sein. Es gebe aber keine Hinweise auf einen Zusammenhang, heißt es. Das Weiße Haus wurde vorübergehend abgeriegelt. Bundeskanzler Merz hat die neuen Angriffe im Iran-Krieg verurteilt. Die Führung in Teheran müsse aufhören, die Region und die Welt als Geisel zu nehmen, schreibt er in den sozialen Medien. Außerdem forderte er den Iran auf, die Straße von Hormuz nicht weiter zu blockieren und stattdessen an den Verhandlungstisch zurückzukehren. Gestern wurde von der wichtigen Öltransportroute gegenseitiger Beschuss gemeldet. US-Präsident Trump hatte vorher angekündigt, festsitzenden Schiffen Geleitschutz für die Durchfahrt zu geben. Später griff der Iran als Reaktion in den Vereinigten Arabischen Emiraten wieder Ölanlagen an, die daraufhin in Brand gerieten.
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1: Wir schauen auf die aktuellen Temperaturen. Köln und Bonn 14 Grad, Hamburg 8, Bremen 9, in Berlin und Dresden messen wir 15, in Frankfurt am Main und Stuttgart 14 Grad, München 13, Erfurt 14 und Münster 12 Grad. Heute wird es im Norden und Nordwesten heiter bis wolkig sein und überall auch trocken bleiben. Im Osten und Nordosten kann es dagegen noch regnen. Später sind auch vom Südwesten her bis in die Mitte kräftige Schauer möglich, teils auch mit Gewittern. Die Höchstwerte liegen in der Nordhälfte zwischen 12 und 19 Grad, in der Südhälfte zwischen 19 und 25 Grad.
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0: 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Guten Morgen und herzlich willkommen. Hören Sie nun einen Beitrag von Rudolf Möckel. Meine Schwäche, Gottes Chance.
1: Ich kenne eine Frau, die leidet unter schweren Depressionen. Sie kämpft dagegen an. Oft zieht sie den Kürzeren. Aber sie ist Christin und sie hat eine große Ausstrahlung. Viele Menschen, die ihr begegnen, spüren, sie ist etwas Besonderes. Sie ist schwach, ja, und zerbrechlich, ja. Aber das kraftvolle Licht Gottes strahlt aus ihr heraus. Und Menschen in ihrer Umgebung nehmen es wahr, werden ermutigt und aufgerichtet. Jeder von uns hat Schwächen. Aber die allermeisten verstecken sie. Und es ist auch klar, warum. Wer Schwächen zeigt, macht sich angreifbar, setzt sich den ätzenden Kommentaren anderer aus. Und wer will das schon? Und so kommt es, dass wir unsere ungeliebten Schwächen irgendwo tief unten in den dunkelsten Winkeln unseres Lebens verstecken. Wie schade. Denn unsere ungeliebten Schwächen sind eine Riesenchance, und zwar Gottes Chance. Wenn man fragt, wie eigentlich sieht Gott unsere Schwächen? Was denkt er über meine Depressionen, meine Ängstlichkeiten, meine Schüchternheit, meine seelischen Verwundungen? Was empfindet er, wenn er sieht, dass ich keine Traumfigur habe, seit Jahren mit mäßigem Erfolg gegen mein Übergewicht kämpfe und überhaupt eher unsportlich bin? Dann muss man sagen, er hat überhaupt keine Probleme damit. Im Gegenteil. Das, was wir an Schwächen manchmal schamhaft verstecken, ist für ihn ein willkommener Anlass, um in unserem Leben so richtig aktiv zu werden. Es ist, als ob er sagt, was, du hast Schwächen? Das ist ja wunderbar. Dann kann ich ja in deinem Leben mal so richtig an die Arbeit gehen. Dann kann ich ja in deinem Leben meine Kraft mal so richtig wirken lassen. Wunderbar, sei willkommen. Und lass mich bitte in deinem Leben an die Arbeit gehen. Nichts, was ich lieber täte. Verstehen Sie, Gott hat ein völlig unverkrampftes Verhältnis zu Schwächen. Ganz im Gegensatz zu uns Menschen. Woher ich das weiß? Ganz einfach, aus der Bibel. Das ist ja bekanntlich das Buch, das einschlägig über Gott informiert. Und dort wird unter anderem von einem Mann berichtet, der unter einer bestimmten Schwäche in seinem Leben furchtbar gelitten hat. Und ihm sagte Gott eines Tages diesen Satz: Meine Gnade ist alles, was du brauchst, denn meine Kraft zeigt sich in deiner Schwäche. So steht es im 2. Korintherbrief, Kapitel 12, Vers 9. Dies ist ein Versprechen Gottes. Es gilt ganz unverändert auch heute. Meine Gnade, sagt Gott, also meine Nähe, meine Gegenwart, ist alles, was du brauchst. Und meine Kraft zeigt sich gerade in deiner Schwäche. Das heißt, Gott reagiert auf unsere Schwächen nicht mit spitzen, boshaften Kommentaren. Oh nein! Er reagiert darauf mit der vollen Bereitschaft, in unserem Leben an die Arbeit zu gehen und es zu verändern. Gott ist ein bisschen wie ein Kanalarbeiter. Er steigt herunter in die Tiefen unseres Lebens und bringt in Ordnung, was dort in Unordnung geraten ist. In der Zeit, als ich in England studiert habe, Anfang der 80er Jahre, da habe ich auf der Straße oft so ein dreieckiges Schild gesehen. Da stand drauf: Attention, Men at Work. Übersetzt heißt das: Achtung, Männer bei der Arbeit. Das Schild stand meistens so auf dem Bürgersteig herum. Aber wenn man sich dann umschaute, dann sah man absolut niemanden bei der Arbeit. Erstaunlich. Erst wenn man ein bisschen wartete, löste sich das Rätsel. Dann tauchte nämlich irgendwo in der Nähe des Schildes ein gelber Helm aus einem Gulli auf. Und unter dem Helm steckte ein Arbeiter mit einer Rohrzange in der Hand. Und damit war alles klar. Die Männer waren wirklich bei der Arbeit gewesen, aber man hatte sie im ersten Moment nicht gesehen. Mit Gott ist es genauso. Wie ein Kanalarbeiter steigt er in unser Leben und fängt dort an zu arbeiten. Und darum, wenn Sie Schwächen haben, unter denen Sie leiden, bitte machen Sie doch Ihre Schwächen zur Tür, durch die der lebendige Gott, durch die Jesus, in Ihr Leben kommen kann. Lassen Sie ihn an die Arbeit gehen in Ihrem Leben. Christen sind Leute, die Gott in ihr Leben kommen lassen, damit er dort an die Arbeit gehen kann. Und ich möchte jede und jeden von Ihnen ermutigen, genau das zu tun, Gott an die Arbeit gehen zu lassen in Ihrem, seinem Leben. Gott ist eine Person, nicht nur eine Kraft. Und er möchte persönlich in Ihrem Leben tätig werden. Er liebt es, das zu tun, denn er zeigt gerne, wie groß, wie genial, wie kraftvoll und wie liebevoll er ist. Wie zeigt sich das praktisch? Nun, es zeigt sich zum Beispiel so, dass Gott aus ängstlichen Leuten mutige Leute macht, die den Kopf für ihn hinhalten. Aber noch mehr. Aus schwachen Persönlichkeiten macht er starke Persönlichkeiten, die ihn lieb haben. Aus Menschen, die nachtragend und bitter sind, macht er Leute, die vergeben können. Aus Menschen, die immer im Mittelpunkt stehen müssen, macht er Leute, die ihn, Gott, die Mitte ihres Lebens sein lassen. Aus Menschen, die sich aufspielen, als wären sie der Größte, macht er Leute, die ihn, Jesus, zum König ihres Lebens machen. Und diejenigen, die in ihrem Leben wenig Liebe bekamen, macht er bereit, die Liebe anzunehmen, die ihnen entgegengebracht wird. Steffi, eine Jugendliche aus Dresden, hat in einem Buch über ihre Erfahrungen mit Gott berichtet. In der Dresdner Neustadt lernte sie eines Tages eine Gruppe von Christen kennen, die dort ein Café, das Café Stoffwechsel, betrieben. Sie berichtet: Bevor ich Christ wurde, war ich mit Punks zusammen. Ich habe mein Riesenbedürfnis nach Liebe mit Drogen, Alkohol und Beziehungen gefüllt. Ich kannte Jugendliche, die in Läden einbrachen, immer wieder im Gefängnis waren, manche sind noch dort. So ein Leben wollte ich nicht leben. Irgendwann nahm mich ein Punkmädchen mit in den Gottesdienst im Stoffwechsel. Ich hatte zwar schon leichte Berührungen mit dem Glauben gehabt, aber ich habe nichts davon geglaubt. Naja, ich saß da und dachte mir, was soll das alles, so ein Quatsch, Jesus gibt es nicht. Seitdem ritzte ich mir damals fast regelmäßig die Arme auf. Naja, nach einem Vierteljahr hat Jesus mich sozusagen kalt erwischt. Im Büro vom Stoffwechsel habe ich mein Leben Jesus gegeben. Heute lebe ich bei Pflegeeltern. Jesus hat mein Leben verändert. Er hat mich fähig gemacht zu leben, Liebe anzunehmen. Er hat mich frei von Alkohol und Drogen gemacht. Durch ihn kann ich heute hier stehen und sagen, so wie ich bin, bin ich. Schön ist das. So arbeitet Gott in unserem Leben, wenn wir ihn nur lassen. Schwächen sind kein Schicksal, sie sind allemal Gottes Chance.

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1: Ich bin Jerome Nussbaum. Nach der Todesfahrt eines Autofahrers quer durch die Leipziger Innenstadt können die Ermittler einen Anschlag ausschließen. Der 33-jährige Fahrer ließ sich laut den Behörden widerstandslos festnehmen. Er soll nach ARD-Informationen kurz vorher aus einer Psychiatrie entlassen worden und schon Polizei bekannt gewesen sein. Leipzigs Oberbürgermeister Jung.
2: Wir beklagen 2 Tote. Momentan 3 Schwerverletzte und viele weitere Verletzte. Findet gar nicht die richtigen Worte für diese fürchterliche Amokfahrt.
1: Bei den Toten handelt es sich um eine 63-jährige Frau und einen 77-jährigen Mann. Gegen den Amokfahrer wird wegen zweifachen Mordes und mehrfachen versuchten Mordes ermittelt. Die Ukraine schließt sich einer zweitägigen Waffenruhe mit Russland an. Die hatte Moskau für den 8. und 9. Mai angekündigt, rund um die Gedenkfeier zum Weltkriegsende. Der ukrainische Präsident Zelensky erklärte, sein Land werde schon am 6. Mai, also morgen, eine Feuerpause beginnen. Menschliches Leben sei wertvoller als die Feier irgendeines Jahrestages, sagte er. Kiew meldet derweil nach einem russischen Raketenangriff gestern in der Region Charkiw erneut 7 Tote und zahlreiche Verletzte. Die Rettung von Buckelwal Timmy hat bisher rund 1,5 Millionen Euro gekostet. Noch liegen laut Geldgeberin Walter Mommert aber nicht alle Rechnungen vor.
3: Von dem Geld waren unter anderem Walexperten aus Hawaii und Island zur Insel Pöhl eingeflogen worden, wo der Wal wochenlang festsaß. Dazu kommen Kosten für die Schiffe bei der Rettungsaktion, sagte Walter Mommert der Bild. Neben dem umgebauten Lastkahn wurden 3 Schiffe angemietet. Der Schlepperverband hatte den Wal vergangene Woche bis in die Nordsee gebracht und freigesetzt. Für heute erwartet Mecklenburg-Vorpommerns Umweltminister Backhaus alle übertragenen Daten aus dem angebrachten Peilsender. Ulrike Klein, Redaktion.
1: Nahe dem Weißen Haus am Washington Monument hat der Secret Service einen Bewaffneten niedergeschossen. Er war ihnen vorher mit einer Waffe aufgefallen. Als sie sich näherten, habe er das Feuer auf die Einsatzkräfte eröffnet. Dabei wurde ein unbeteiligter Jugendlicher getroffen. Beide kamen danach ins Krankenhaus. Kurz vorher soll ein Konvoi von Vizepräsident Vance vorbeigefahren sein. Es gebe aber keine Hinweise auf einen Zusammenhang, heißt es. Das Weiße Haus wurde vorübergehend abgeriegelt. Bundeskanzler Merz hat die neuen Angriffe im Iran-Krieg verurteilt. Die Führung in Teheran müsse aufhören, die Region und die Welt als Geisel zu nehmen, schreibt er in den sozialen Medien. Außerdem forderte er den Iran auf, die Straße von Hormuz nicht weiter zu blockieren und stattdessen an den Verhandlungstisch zurückzukehren. Gestern wurde von der wichtigen Öltransportroute gegenseitiger Beschuss gemeldet. US-Präsident Trump hatte vorher angekündigt, festsitzenden Schiffen Geleitschutz für die Durchfahrt zu geben. Später griff der Iran als Reaktion in den Vereinigten Arabischen Emiraten wieder Ölanlagen an, die daraufhin in Brand gerieten.
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1: Wir schauen auf die aktuellen Temperaturen. Köln und Bonn 14 Grad, Hamburg 8, Bremen 9, in Berlin und Dresden messen wir 15, in Frankfurt am Main und Stuttgart 14 Grad, München 13, Erfurt 14 und Münster 12 Grad. Heute wird es im Norden und Nordwesten heiter bis wolkig sein und überall auch trocken bleiben. Im Osten und Nordosten kann es dagegen noch regnen. Später sind auch vom Südwesten her bis in die Mitte kräftige Schauer möglich, teils auch mit Gewittern. Die Höchstwerte liegen in der Nordhälfte zwischen 12 und 19 Grad, in der Südhälfte zwischen 19 und 25 Grad.
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0: 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Hallo und herzlich willkommen. Hören Sie nun einen Abschnitt aus der großen Hörbibel nach Martin Luther, erschienen bei der Deutschen Bibelgesellschaft. Zunächst aus dem Buch der Richter Kapitel 14 bis 16 und nach ein wenig Musik auch einen Abschnitt aus dem Neuen Testament, aus dem Johannesevangelium Kapitel 5. Und nun viel Freude beim Zuhören des Wortes Gottes.
1: Simson ging hinab nach Timna und sah ein Mädchen in Timna unter den Töchtern der Philister. Und als er heraufkam, sagte er seinem Vater und seiner Mutter und sprach,
2: »Ich habe ein Mädchen gesehen in Timna unter den Töchtern der Philister. Nehmt mir nun diese zur Frau.«
1: Sein Vater und seine Mutter sprachen zu ihm,
3: »Ist denn nun kein Mädchen unter den Töchtern deiner Brüder und in deinem ganzen Volk, dass du hingehst und willst eine Frau nehmen von den Philistern, die unbeschnitten sind?«
1: Simson sprach zu seinem Vater,
2: »Nimm mir diese, denn sie gefällt meinen Augen.«
1: Aber sein Vater und seine Mutter wussten nicht, dass es von dem Herrn kam, denn er suchte einen Anlass gegen die Philister. Die Philister aber herrschten zu der Zeit über Israel. So ging Simson hinab mit seinem Vater und seiner Mutter nach Timna. Und als sie kamen an die Weinberge von Timna, siehe, da kam ein junger Löwe brüllend ihm entgegen. Und der Geist des Herrn geriet über ihn, und er zerriss ihn, wie man ein Böcklein zerreißt, und hatte doch gar nichts in seiner Hand. Er sagte aber seinem Vater und seiner Mutter nicht, was er getan hatte. Als er nun hinkam, redete er mit dem Mädchen, und Simson hatte Gefallen an ihr. Und nach einigen Tagen kam er wieder, um sie zu holen, und bog vom Wege ab, um nach dem Aas des Löwen zu sehen. Siehe, da war ein Bienenschwarm in dem Leibe des Löwen und Honig. Und er nahm davon in seine Hand und aß unterwegs und ging zu seinem Vater und zu seiner Mutter und gab ihnen, dass sie auch aßen. Er sagte ihnen aber nicht, dass er den Honig aus dem Leibe des Löwen genommen hatte. Und als sein Vater hinkam zu dem Mädchen, machte Simson dort ein Hochzeitsgelage, wie es die jungen Leute zu tun pflegen. Und als sie ihn sahen, gaben sie ihm 30 Gesellen, die bei ihm sein sollten. Simson aber sprach zu ihnen,
4: »Ich will euch ein Rätsel aufgeben. Wenn ihr mir das erratet und trefft in diesen 7 Tagen des Gelages, so will ich euch 30 Gewänder geben und 30 Feuerkleider. Könnt ihr es aber nicht erraten, so sollt ihr mir 30 Gewänder und 30 Feuerkleider geben.«
1: Und sie sprachen zu ihm,
5: »Gib dein Rätsel auf, lass uns hören.«
1: Er sprach zu ihnen,
4: »Speise ging aus vom Fresser und Süßigkeit vom Starken.«
1: Und sie konnten in 3 Tagen das Rätsel nicht erraten. Am 4. Tage sprachen sie zu Simsons Frau,
6: »Überrede deinen Mann, dass er uns des Rätsels Lösung sagt, oder wir werden dich und deines Vaters Haus mit Feuer verbrennen. Habt ihr uns hierher geladen, um uns arm zu machen?«
1: Da weinte Simsons Frau vor ihm und sprach,
7: »Du bist meiner überdrüssig und hast mich nicht lieb. Du hast den Söhnen meines Volkes ein Rätsel aufgegeben und hast mir es nicht gesagt.«
1: Er aber sprach zu ihr,
2: »Siehe, ich hab's meinem Vater und meiner Mutter nicht gesagt. Und sollte die es sagen?«
1: Und sie weinte vor ihm die 7 Tage, die sie feierten. Aber am 7. Tage sagte er es ihr, denn sie drang in ihn. Sie aber sagte des Rätsels Lösung den Söhnen ihres Volks. Da sprachen die Männer der Stadt zu ihm am 7. Tage, ehe die Sonne unterging,
5: »Was ist süßer als Honig? Was ist stärker als der Löwe?«
1: Aber er sprach zu ihnen,
2: »Wenn ihr nicht mit meinem Kalb gepflügt hättet, so hättet ihr mein Rätsel nicht getroffen.«
1: Und der Geist des Herrn geriet über ihn. Und er ging hinab nach Aschkelon und erschlug 30 Mann unter ihnen und nahm ihre Gewänder und gab Feierkleider denen, die das Rätsel erraten hatten. Und sein Zorn entbrannte. Und er ging hinauf in seines Vaters Haus. Aber Simsons Frau wurde seinem Gesellen gegeben, der sein Brautführer gewesen war. Es begab sich aber nach einigen Tagen um die Weizenernte, dass Simson seine Frau besuchte mit einem Ziegenböcklein. Und als er dachte,
2: ich will zu meiner Frau in die Kammer gehen,
1: da wollte ihn ihr Vater nicht hineinlassen und sprach,
6: ich meinte, du bist ihrer ganz überdrüssig geworden und ich habe sie deinem Gesellen gegeben. Sie hat aber eine jüngere Schwester, die ist schöner als sie. Die nimm statt ihrer.
1: Da sprach Simson zu ihnen,
4: diesmal bin ich frei von Schuld, wenn ich den Philistern Böses tue.
1: Und Simson ging hin und fing 300 Füchse, nahm Fackeln und kehrte je einen Schwanz zum anderen und tat eine Fackel je zwischen zwei Schwänze und zündete die Fackeln an und ließ die Füchse in das Korn der Philister laufen und zündete so die Garben samt dem stehenden Korn an und Weinberge und Ölbäume. Da sprachen die Philister,
4: wer hat das getan?
1: Da sagte man,
8: Simson, der Schwiegersohn des Timnaitas, weil er ihm seine Frau genommen und seinem Gesellen gegeben hat.
1: Da zogen die Philister hin und verbrannten sie samt ihrer Familie mit Feuer. Simson aber sprach zu ihnen,
4: wenn ihr das tut, so will ich nicht ruhen, bis ich mich an euch gerecht habe.
1: Und er schlug sie zusammen mit mächtigen Schlägen und zog hinab und wohnte in der Felsenkluft von Etam. Da zogen die Philister hinauf und lagerten sich in Juda und breiteten sich aus bei Lehi. Aber die von Juda sprachen,
9: warum seid ihr gegen uns heraufgezogen?
1: Sie antworteten,
4: wir sind heraufgekommen, Simson zu binden, dass wir ihm tun, wie er uns getan hat.
1: Da zogen 3000 Mann von Juda hinab in die Felsenkluft zu Etam und sprachen zu Simson,
9: weißt du nicht, dass die Philister über uns herrschen? Warum hast du uns denn das angetan?
1: Er sprach zu ihnen,
4: wie sie mir getan haben, so habe ich ihnen wieder getan.
1: Sie sprachen zu ihm,
10: wir sind herabgekommen, dich zu binden und in die Hände der Philister zu geben.
1: Simson sprach zu ihnen,
4: so schwört mir, dass ihr selber mir nichts antun wollt.
1: Sie antworteten ihm,
10: nein, sondern wir wollen dich nur binden und in ihre Hände geben und wollen dich nicht töten.
1: Und sie banden ihn mit zwei neuen Stricken und führten ihn aus der Felsenkluft hinauf. Und als er nach Lehi kam, jauchzten die Philister ihm entgegen. Aber der Geist des Herrn geriet über ihn, und die Stricke an seinen Armen wurden wie Fäden, die das Feuer versenkt hat, so dass die Fesseln an seinen Händen zerschmolzen. Und er fand einen frischen Eselskinnbacken. Da streckte er seine Hand aus und nahm ihn und erschlug damit 1000 Mann. Und Simson sprach,
4: mit eines Esels Kinnbacken habe ich sie geschunden. Mit eines Esels Kinnbacken habe ich 1000 Mann erschlagen.
1: Und als er das gesagt hatte, warf er den Kinnbacken aus seiner Hand. Und man nannte die Stätte Ramat Lehi. Als ihn aber sehr dürstete, rief er den Herrn an und sprach,
2: du hast solch großes Heil gegeben durch die Hand deines Knechts. Nun aber muss ich vor Durst sterben und in die Hände der Unbeschnittenen fallen.
1: Da spaltete Gott die Höhlung im Kinnbacken, dass Wasser herausfloss. Und als er trank, kehrte sein Geist zurück und er lebte wieder auf. Darum heißt der Ort Quelle des Rufenden. Die ist in Lehi bis auf den heutigen Tag. Und er richtete Israel zu den Zeiten der Philister 20 Jahre. Simson ging nach Gaza und sah dort eine Hure und ging zu ihr. Da wurde den Gazatitern gesagt,
11: Simson ist hierher gekommen.
1: Und sie umstellten ihn und ließen auf ihn lauern am Stadttor. Aber die ganze Nacht verhielten sie sich still und dachten,
12: morgen, wenn's Licht wird, wollen wir ihn umbringen.
1: Simson aber lag bis Mitternacht. Da stand er auf um Mitternacht und ergriff beide Torflügel am Stadttor samt den beiden Pfosten, hob sie aus mit den Riegeln und legte sie auf seine Schultern und trug sie hinauf auf die Höhe des Berges vor Hebron. Danach gewann er ein Mädchen lieb im Tal Sorek, die hieß Delila. Zu der kamen die Fürsten der Philister und sprachen zu ihr,
13: überrede ihn und sieh, wodurch er so große Kraft hat, und womit wir ihn überwältigen können, dass wir ihn binden und bezwingen, so wollen wir dir ein jeder 1100 Silberstücke geben.«
1: Und Delila sprach zu Simson:
7: »Sage mir doch, worin deine große Kraft liegt und womit man dich binden muss, um dich zu bezwingen.«
1: Simson sprach zu ihr:
2: »Wenn man mich bände, mit 7 Seilen von frischem Bast, die noch nicht getrocknet sind, so würde ich schwach und wäre wie ein anderer Mensch.«
1: Da brachten die Fürsten der Philister ihr 7 Seile von frischem Bast, die noch nicht getrocknet waren, und sie band ihn damit. Man lauerte ihm aber auf bei ihr in der Kammer. Da sprach sie zu ihm:
14: »Philister über dir, Simson!«
1: Er aber zerriss die Seile, wie eine Flachsschnur zerreißt, wenn sie ans Feuer kommt. Und so wurde nicht kund, worin seine Kraft lag. Da sprach Delila zu Simson:
14: »Siehe, du hast mich getäuscht und mich belogen. So sage mir nun doch, womit kann man dich binden?«
1: Er antwortete ihr:
2: »Wenn sie mich binden, mit 9 Stricken, mit denen noch nie eine Arbeit

0: heftetest sie mit dem Pflock an. So würde ich schwach und wie ein anderer Mensch.
1: Da ließ sie ihn einschlafen und flocht die 7 Locken seines Hauptes zusammen mit dem Gewebe und heftete sie mit dem Pflock an und sprach zu ihm:
2: Philister über dir, Simson!
1: Er aber wachte auf von seinem Schlaf und riss die geflochtenen Locken mit Pflock und Gewebe heraus. Da sprach sie zu ihm:
2: Wie kannst du sagen, du habest mich lieb, wenn doch dein Herz nicht mit mir ist? 3-mal hast du mich getäuscht und mir nicht gesagt, worin deine große Kraft liegt.
1: Als sie aber mit ihren Worten alle Tage in ihn drang und ihm zusetzte, wurde seine Seele sterbensmatt. Und er tat ihr sein ganzes Herz auf und sprach zu ihr:
0: Es ist nie ein Schermesser auf mein Haupt gekommen, denn ich bin ein Geweihter Gottes, von Mutterleib an. Wenn ich geschoren würde, so wiche meine Kraft von mir, so dass ich schwach würde und wie alle anderen Menschen.
1: Als nun Delila sah, dass er ihr sein ganzes Herz aufgetan hatte, sandte sie hin und ließ die Fürsten der Philister rufen und sagen:
2: Kommt noch einmal her, denn er hat mir sein ganzes Herz aufgetan.
1: Da kamen die Fürsten der Philister zu ihr und brachten das Geld in ihrer Hand mit. Und sie ließ ihn einschlafen in ihrem Schoß und rief einen, der ihm die 7 Locken seines Hauptes abschnitt. Und sie fing an, ihn zu bezwingen. Da war seine Kraft von ihm gewichen. Und sie sprach zu ihm:
2: Philister über dir, Simson!
1: Als er nun von seinem Schlaf erwachte, dachte er:
0: Ich will frei ausgehen, wie ich früher getan habe, und will mich losreißen.
1: Aber er wusste nicht, dass der Herr von ihm gewichen war. Da ergriffen ihn die Philister und stachen ihm die Augen aus, führten ihn hinab nach Gaza und legten ihn in Ketten. Und er musste die Mühle drehen im Gefängnis. Aber das Haar seines Hauptes fing wieder an zu wachsen, nachdem es geschoren war. Als aber die Fürsten der Philister sich versammelten, um ihrem Gott Dagon ein großes Opfer darzubringen und ein Freudenfest zu feiern, sprachen sie:
3: Unser Gott hat uns unseren Feind Simson in unsere Hände gegeben.
1: Als nun ihr Herz guter Dinge war, sprachen sie:
3: Lasst Simson holen, dass er vor uns seine Späße treibe.
1: Da holten sie Simson aus dem Gefängnis, und er trieb seine Späße vor ihnen, und sie stellten ihn zwischen die Säulen. Als das Volk ihn sah, lobten sie ihren Gott, denn sie sprachen:
4: Unser Gott hat uns unseren Feind in unsere Hände gegeben, der unser Land verwüstete und viele von uns erschlug.
1: Simson aber sprach zu dem Knaben, der ihn an der Hand führte:
0: Lass mich los, dass ich nach den Säulen taste, auf denen das Haus steht, damit ich mich daran lehne.
1: Das Haus aber war voller Männer und Frauen. Es waren auch alle Fürsten der Philister da, und auf dem Dach waren etwa 3000 Männer und Frauen, die zusahen, wie Simson seine Späße trieb. Simson aber rief den Herrn an und sprach:
0: Herr, Herr, denke an mich und gib mir Kraft. Gott, noch dies eine Mal, damit ich mich für meine beiden Augen einmal räche an den Philistern.
1: Und er umfasste die 2 Mittelsäulen, auf denen das Haus ruhte, die eine mit seiner rechten und die andere mit seiner linken Hand, und stemmte sich gegen sie und sprach:
0: Ich will sterben mit den Philistern!
1: Und er neigte sich mit aller Kraft. Da fiel das Haus auf die Fürsten und auf alles Volk, das darin war, so dass es mehr Tote waren, die er durch seinen Tod tötete, als die er zu seinen Lebzeiten getötet hatte. Da kamen seine Brüder herab und das ganze Haus seines Vaters, und sie hoben ihn auf und brachten ihn hinauf und begruben ihn im Grab seines Vaters Manoach zwischen Zora und Eshtaol. Er hatte aber Israel 20 Jahre gerichtet.

0: 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Hören Sie nun eine Lesung aus dem Neuen Testament, aus dem Johannesevangelium, Kapitel 5.
1: Danach war ein Fest der Juden, und Jesus zog hinauf nach Jerusalem. Es ist aber in Jerusalem beim Schaftor ein Teich, der heißt auf Hebräisch Bethesda. Dort sind 5 Hallen, in denen lagen viele Kranke, Blinde, Lahme, Ausgezehrte. Es war aber dort ein Mensch, der lag 38 Jahre krank. Als Jesus den liegen sah und vernahm, dass er schon so lange gelegen hatte, spricht er zu ihm:
2: Willst du gesund werden?
1: Der Kranke antwortete ihm:
3: Herr, ich habe keinen Menschen, der mich in den Teich bringt, wenn das Wasser sich bewegt. Wenn ich aber hinkomme, so steigt ein anderer vor mir hinein.
1: Jesus spricht zu ihm:
2: Steh auf, nimm dein Bett und geh hin.
1: Und sogleich wurde der Mensch gesund und nahm sein Bett und ging hin. Es war aber an dem Tag Sabbat. Da sprachen die Juden zu dem, der gesund geworden war:
4: Es ist heute Sabbat, du darfst dein Bett nicht tragen.
1: Er antwortete ihnen:
5: Der mich gesund gemacht hat, sprach zu mir: Nimm dein Bett und geh hin.
1: Da fragten sie ihn:
4: Wer ist der Mensch, der zu dir gesagt hat, nimm dein Bett und geh hin?
1: Der aber gesund geworden war, wusste nicht, wer es war, denn Jesus war entwichen, da so viel Volk an dem Ort war. Danach fand ihn Jesus im Tempel und sprach zu ihm:
2: Siehe, du bist gesund geworden. Sündige hinfort nicht mehr, dass dir nicht etwas Schlimmeres widerfahre.
1: Der Mensch ging hin und berichtete den Juden, es sei Jesus, der ihn gesund gemacht habe. Darum verfolgten die Juden Jesus, weil er dies am Sabbat getan hatte. Jesus aber antwortete ihnen:
2: Mein Vater wirkt bis auf diesen Tag, und ich wirke auch.
1: Darum trachteten die Juden noch viel mehr danach, ihn zu töten, weil er nicht allein den Sabbat brach, sondern auch sagte, Gott sei sein Vater, und machte sich selbst Gott gleich. Da antwortete Jesus und sprach zu ihnen:
2: Wahrlich, wahrlich, ich sage euch, der Sohn kann nichts von sich aus tun, sondern nur, was er den Vater tun sieht. Denn was dieser tut, das tut gleicherweise auch der Sohn. Denn der Vater hat den Sohn lieb und zeigt ihm alles, was er tut, und wird ihm noch größere Werke zeigen, so dass ihr euch verwundern werdet. Denn wie der Vater die Toten auferweckt und macht sie lebendig, so macht auch der Sohn lebendig, welche er will. Denn der Vater richtet niemand, sondern hat alles Gericht dem Sohn übergeben, damit sie alle den Sohn ehren, wie sie den Vater ehren. Wer den Sohn nicht ehrt, der ehrt den Vater nicht, der ihn gesandt hat. Wahrlich, wahrlich, ich sage euch, wer mein Wort hört und glaubt dem, der mich gesandt hat, der hat das ewige Leben und kommt nicht in das Gericht, sondern er ist vom Tode zum Leben hindurchgedrungen. Wahrlich, wahrlich, ich sage euch, es kommt die Stunde und ist schon jetzt, dass die Toten hören werden die Stimme des Sohnes Gottes, und die sie hören werden, die werden leben. Denn wie der Vater das Leben hat in sich selber, so hat er auch dem Sohn gegeben, das Leben zu haben in sich selber. Und er hat ihm Vollmacht gegeben, das Gericht zu halten, weil er der Menschensohn ist. Wundert euch darüber nicht, denn es kommt die Stunde, in der alle, die in den Gräbern sind, seine Stimme hören werden und werden hervorgehen, die Gutes getan haben, zur Auferstehung des Lebens, die aber Böses getan haben, zur Auferstehung des Gerichts. Ich kann nichts von mir aus tun. Wie ich höre, so richte ich. Und mein Gericht ist gerecht. Denn ich suche nicht meinen Willen, sondern den Willen dessen, der mich gesandt hat. Wenn ich von mir selbst zeuge, so ist mein Zeugnis nicht wahr. Ein anderer ist's, der von mir zeugt. Und ich weiß, dass das Zeugnis wahr ist, das er von mir gibt. Ihr habt zu Johannes geschickt, und er hat die Wahrheit bezeugt. Ich aber nehme nicht Zeugnis von einem Menschen, sondern ich sage das, damit ihr selig werdet. Er war ein brennendes und scheinendes Licht. Ihr aber wolltet eine kleine Weile fröhlich sein in seinem Licht. Ich aber habe ein größeres Zeugnis als das des Johannes, denn die Werke, die mir der Vater gegeben hat, damit ich sie vollende, eben diese Werke, die ich tue, bezeugen von mir, dass mich der Vater gesandt hat. Und der Vater, der mich gesandt hat, hat von mir Zeugnis gegeben. Ihr habt niemals seine Stimme gehört, noch seine Gestalt gesehen, und sein Wort habt ihr nicht in euch wohnen. Denn ihr glaubt dem nicht, den er gesandt hat. Ihr sucht in der Schrift, denn ihr meint, ihr habt das ewige Leben darin. Und sie ist's, die von mir zeugt. Aber ihr wollt nicht zu mir kommen, dass ihr das Leben hättet. Ich nehme nicht Ehre von Menschen. Aber ich kenne euch, dass ihr nicht Gottes Liebe in euch habt. Ich bin gekommen in meines Vaters Namen, und ihr nehmt mich nicht an. Wenn ein anderer kommen wird in seinem eigenen Namen, den werdet ihr annehmen. Wie könnt ihr glauben, die ihr Ehre voneinander annehmt, und die Ehre, die von dem alleinigen Gott ist, sucht ihr nicht? Ihr sollt nicht meinen, dass ich euch vor dem Vater verklagen werde. Es ist einer, der euch verklagt. Mose, auf den ihr hofft. Wenn ihr Mose glaubtet, so glaubtet ihr auch mir, denn er hat von mir geschrieben. Wenn ihr aber seinen Schriften nicht glaubt, wie werdet ihr meinen Worten glauben?
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1: Hallo und herzlich willkommen bei Bibel erklärt. Zuerst hören Sie ein wenig Musik und dann einen Vortrag von Andreas Fett über den Propheten Haggai.

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1: Haggai, und die Überschrift lautet: Schluss mit dem Schlendrian. Das nämlich war Haggais Auftrag. Er sollte im Auftrag Gottes das Volk schütteln und rütteln. Er sollte sie wach machen, aus ihrer Lethargie aufwecken. Und das soll auch heute mein Auftrag sein. Ich möchte heute euch ein bisschen schütteln und nicht langweilen. Wir hatten diesen Sommer über 6 Freizeiten in Schoppen mit Kindern und Jugendlichen unter dem Thema Salomo. Das war unser Bibelthema. Und mir ist das mit Erschrecken aufgefallen. Der Salomo, der hat richtig gut gestartet, der ist richtig gut gestartet, aber sein Ende war ein einziges Fiasko. Und am Ende der Freizeit haben wir immer so einen Elternabschied. Dann kommen von allen Teilnehmern die Eltern, und ich sollte eine Abschlussandacht machen. Und dann habe ich etwas über Salomo gesagt, und das war eine Strafpredigt an Erwachsene. Tappen wir in die Salomo-Falle? Werden wir, je älter wir werden, umso nachlässiger, was den Glauben angeht? Und da ist mir eine Sache aufgefallen. Ihr könnt jetzt hier dieses Lesezeichen im Haggai reintun, dann findet ihr den immer wieder. 1. Könige 3. Und das ist mir richtig unter die Haut gegangen. 1. Könige 3, Vers 4. Salomo ist noch sehr jung. Er ist ein Knabe, ein Heranwachsender. Und Gott fragt ihn: Bitte, was ich hier geben soll. Und in diesem Zusammenhang, da steht da, dass Salomo dem Herrn Opfer brachte. 3, Vers 4. Der König ging nach Gibeon, um dort zu opfern. Denn das war die große Höhe. 1000 Brandopfer opferte Salomo. Entschuldigung. Was habt ihr hier für eine trockene Luft in Bayern? Am Anfang, als er noch jung ist, opfert er 1000 Brandopfer. Kannst du dir jetzt mal vorstellen, was das bedeutet, wie viel das ist? Und dann lesen wir in Kapitel 11, 1. Könige 11, Vers 3. Als Salomo älter wurde, dass er an jede Menge Frauen hing, nämlich 700 Fürstinnen und 300 Nebenfrauen. 1000 Frauen. Und in Vers 8 steht: Und so tat er für alle seine fremden Frauen, die ihren Götzen räucherten. Am Anfang, der junge Salomo, er verherrlicht Gott mit 1000 Brandopfern. Und als er älter wurde, da gibt es 1000 Nebensächlichkeiten oder Dinge, die ihm wichtiger geworden sind. Und für die steigt der Rauch auf. Und ich glaube, das ist bei vielen bei uns der Fall, dass wir die Hauptsache aus dem Auge verlieren und uns in Nebensächlichkeiten oder sogar in falschen Sachen verstricken. Salomos Kompromissbereitschaft, seine Nachlässigkeit, seine Vergnügungssucht, die haben ihn nach und nach geistlich verkümmern lassen. Hier vorne sind noch jede Menge wunderschöne Plätze. Und dann sehe ich auch das Weiße in den Augen, wenn er hier vorne sitzt. Als wir bei dieser Freizeit diese kurze Andacht machten, dann kam nachher ein Vater zu mir, ein gestandener Mann, ich kannte ihn noch nicht bis dato, und er sagte mir nur: Andreas, was du da gerade erzählt hast von Salomo, der am Anfang ein glühendes Herz hatte für Gott, aber dann immer mehr abgebaut hat. Gold hat er jede Menge, aber es war kein göttlicher Reichtum. Das hat mich schon ganz schön getroffen. Und dann sagte ich: Du, aber deine Tochter, die hier war, die hat ein Herz aus Gold. Wir haben es sehr genossen, die hier zu haben. Da fing er plötzlich an zu weinen, dieser Mann. Er fing richtig heftig an zu weinen und das sehe ich eher selten, dass Männer hemmungslos heulen. Und dann sagte er, weißt du was, wir haben heute Morgen in einem Andachtsbuch gelesen, einen anderen Grund kann niemand legen, außer dem, der gelegt ist, Jesus Christus. Wenn jemand auf diesen Grund baut, Gold oder Silber oder edle Steine oder Holz, Heu oder Stroh. Und jetzt sagst du mir, deine Tochter, die hat ein Herz aus Gold. Ich muss mir eingestehen, ich habe das viel zu wenig im Blick gehabt, meine Kinder. Ihre Prägung, ich habe mich viel zu sehr im Beruf verstrickt. Und dann heulte er los und sagte, nächste Woche wird meine Firma zwangsversteigert. Das war alles für die Katz. Und ich denke, das ist auch so ein bisschen der Refrain im Buch Haggai. Wofür lebst du? Wo zeigst du dich nachlässig und wo geht deine ganze Energie rein? Der Haggai hat insgesamt, glaube ich, nur 38 Verse. Es ist das zweitkürzeste Buch im Alten Testament, ganz kurz. Aber das hat es in sich. Denn der Haggai, der schießt nicht mit Schrot, sondern der wählt die Kugel. Ich habe mal unsere vierjährige Tochter gefragt, du Talita, welche Sprache spricht man in Spanien? Spanisch? Ja. Welche Sprache spricht man in England? Englisch? Ja. Und welche Sprache in Deutschland? Deutlich? Und genau das macht der Haggai. Er redet sehr, sehr deutlich. Er legt den Finger in die Wunde und macht es klar. Lesen wir das mal. Haggai 1. Entschuldigt meine Stimme. Haggai 1, 1 und 2. Im zweiten Jahr des Königs Darius, im sechsten Monat, am ersten Tag des Monats, erging das Wort des Herrn durch den Propheten Haggai an Zerubabel, den Sohn Shealtiels, den Statthalter von Juda, und an Josua, den Sohn Josadaks, den hohen Priester, indem er sprach: So spricht der Herr, der Heerscharen, und spricht: Dieses Volk spricht, die Zeit ist nicht gekommen, die Zeit, dass das Haus des Herrn gebaut werde. Da haben wir Wichtigeres zu tun. Die Zeit ist noch nicht da. Und über die Jahre ist ein Schlendrian eingekehrt. Hat sich bei dir auch in der Sache mit Gott irgendwie so eine Lässigkeit eingeschlichen? Naja, ist so ein bisschen Feuer verloren gegangen? Und das wäre heute mein Anliegen, dass unsere Trägheit, unsere Schluderigkeit, unsere Nachlässigkeit uns mal wieder bewusst wird. Was könnte Gott durch uns bewirken, wenn wir mal wieder aufwachen? Und genau das gelingt dem Haggai. Der redet sehr prägnant, sehr eindringlich. Und was mir ein ganz großes Hoffnungszeichen ist, dieser Haggai, der ist jetzt zwar schon 2500 Jahre her, aber das hat noch eine Relevanz für heute und für Krassau. Oder für dich und für mich. Wie komme ich da drauf? Warum ist dieses Buch heute noch irgendwie relevant? Dazu müsst ihr mal ins Neue Testament blättern, denn da wird der Haggai zitiert im Buch Hebräer. Hebräer 12, Vers 25. Vorher wird hier in diesem Brief dargelegt, Gott redete damals im Alten Bund von diesem Berg Sinai, das war schrecklich. Im Neuen Testament redet er vom Berg Zion oder man könnte auch sagen vom Berg Golgatha. Gott redet und dann wird hier betont in Hebräer 12, seht zu, Vers 25, dass ihr den nicht abweist, der redet. Denn wenn jene nicht entkamen, die den abwiesen, der auf der Erde auch göttliche Aussprüche gab, wie viel mehr wir nicht, wenn wir uns abwenden von dem, der vom Himmel her redet. Und dann kommt etwas später ein Zitat von Haggai. Da heißt es dann, dessen Stimme gesagt hat, oder Vers 26 ist es, jetzt aber hat er verheißen und gesagt, noch einmal werde ich nicht allein die Erde erbeben lassen, sondern auch den Himmel. Und das ist ein Zitat von Haggai. Gott sagt, da steht noch was aus, auch von der Botschaft von Haggai. Die hat noch eine Erfüllung vor sich. Das ist noch relevant, Leute. Lest das. Beherzigt das, was Haggai gesagt hat. Gott wird auch uns erschüttern. Sie soll uns rütteln und schütteln, diese Botschaft. Und damit ihr euch ungefähr den Überblick verschafft, wo sind wir hier eigentlich gerade? Das wären so die Zeitgenossen von Haggai. Er gehört zu den nachexilischen Propheten, also nachdem das Volk aus Babylon wieder heimkehrte. Und seine Zeitgenossen sind Zacharia, Maleachi, Nehemia und als Pflichtlektüre dazu in der Mitte das Buch Esra. Das hier ist jetzt eine kleine Geschichte für die, die sich vielleicht gar nicht so gut auskennen. Die Geschichte im Zeitraffer. Jerusalem war durch Nebukadnezar zerstört, die Juden in Verbannung und nur noch ein kümmerlicher Haufen wohnte da in den Trümmern. Als Nehemia Jahre später die Nachricht bekommt, wie es in Jerusalem aussieht, da ist er erschüttert und muss bitterlich weinen. So ungefähr kann man sich das vorstellen. Aber es gab ja eine Rückwanderung. Die Juden durften wieder diese Stadt aufbauen unter Esra. Und das Erste, was sie taten, sie bauten wieder an alter Stelle den Altar auf. Zu mehr reichte es nicht. Die Kapazitäten, die Zeit, das Geld oder keine Ahnung. Sie haben erstmal den Schutt auf die Seite geräumt und auf der Grundlage des alten Tempels den Altar wieder aufgebaut. Und dann kommt die Zeit Haggais. Und was war seine Aufgabe? Er sollte den Leuten den Marsch blasen. Vergesst nicht, Gott möchte, dass Folgendes geschieht. Jetzt guckt mal, was passiert. Achtung. Ja. Aha. Der Tempel soll wieder errichtet werden. Denn diese Baustelle ruhte seit 16 Jahren. Und noch einmal, erst viel später, zur Zeit Nehemias, da passiert Folgendes. Die Mauer wird wieder aufgebaut und Jerusalem ist wieder eine geschützte Stadt mit einem Heiligtum und mit einem Schutz. Das ist ungefähr die Geschichte nach dem Exil mit Jerusalem. Was mir bei Haggai gefällt, in seiner kurzen Botschaft, da richtet er immer wieder konkrete Fragen an das Volk. Insgesamt 8 Fragen. Wenn ihr mal Zeit habt, könnt ihr euch markieren. Und ich wünschte mir auch, dass wir das vielleicht hier schaffen, dass ich euch mit Fragen ein bisschen herausfordern kann. Tja, und jetzt geht's erst richtig los. 10:10. Die Juden waren damals mit nur 42.000 Mann heimgekehrt aus Babel. 800 Kilometer Fußmarsch vom Irak bis ins heutige Israel, diese Strecke. Und diese Rückwanderer, die ließen alles zurück, was sie die letzten 70 Jahre aufgebaut hatten. Sie kannten nichts anderes als Babel. Ganz wenige waren noch damals als Kinder aus Israel ausgewandert. Sie wussten nicht, was sie erwartet, in eine völlig ungewisse Zukunft. Aber das Land der Väter war ihnen wichtig. Und sie hatten dieses Wort, Gott hat noch was vor mit diesem Land, mit seinem Wohnort. Und dann 800 Kilometer Fußmarsch, oder wir lesen im Buch Esra, sie hatten auch Reittiere, auch Esel, Kamele, Pferde, aber nur jeder Vierte. Die meisten mussten wirklich latschen. Oder auf den Reittieren, denke ich mal, da war dann der Küchenschrank oder die Badewanne oder was sie so mitgenommen haben damals. Die sind das wirklich zu Fuß gelaufen. Und noch was bekamen sie? Das lesen wir auch im Buch Esra. Denn die Babylonier gaben ihnen tatsächlich, oder die Perser waren es dem Moment, die alten Tempelschätze wieder mit. Sie sagten den Juden, geht zurück in eure Heimat, baut sie wieder auf und wir geben euch sogar das alte Tempelinventar wieder mit. Stell euch das mal vor, diese Kostbarkeiten auf so einer Karawane, auch wie gefährlich das war, wie ungeschützt, wie extrem verwundbar. Und jetzt zieht da eine Schlange von 42.000 Leuten und genau diese Mischung, ganz Profanes, da hat die Oma ihr Strickzeug eingepackt und die Kinder ihre Spielsachen oder ihre Klamotten und zwischendrin die Tempelschätze. Ganz Profanes und ganz Sakrales zieht da gemeinsam in eine neue Zukunft. Aber was sie dann in Jerusalem vorfinden, das ist so deprimierend. Gott hatte dieser Stadt ja wieder 70 Sabbate geschenkt, dass sie mal zur Ruhe kamen. Aber dort sehen sie nur zerstörte Häuser, verwüstete Felder. Und als allererstes mussten mal die Väter irgendwie ein Obdach zusammenzimmern für ihre Familien. Nichts stand mehr, alles war kaputt und überwuchert. Und kann ich das vorstellen, erstmal das nackte Überleben, irgendwie eine Bleibe schaffen. Und dann kann man vielleicht mal noch daran denken, irgendwie ein netteres Zuhause machen. Nicht nur eine Stube, sondern vielleicht noch ein Kinderzimmer. Und an den Tempel war überhaupt nicht zu denken. Es ging nur ums Überleben. Der Tempel lag in Trümmern. Sie hatten den Altar, auf dem sie schon wieder Gott opfern und preisen konnten. Aber sonst, wir müssen doch leben als Familien. Wie soll das anders gehen? Und dann, obwohl sie diesen Altar gerade errichtet hatten, ein paar Trümmer zur Seite geräumt hatten, passiert 16 Jahre da nichts mehr. 16 Jahre. Nur am eigenen Häuschen bauen. 16 Jahre eine stillgelegte Baustelle. Ähnlich wie der BER-Flughafen in Berlin. Wieso kam es damals zu so einem Baustopp? Ja, es fehlte irgendwie die Energie. Das Private war doch viel vordringlicher, die Familie. Und sie waren mal anfänglich motiviert zu bauen. Sie hatten begonnen mit dem Tempel, aber dann gab es einen Konflikt. Die ansässigen Samariter sagten, ihr baut da einen Tempel? Das ist cool, wir sind auch religiös, können wir das vielleicht zusammen machen? Irgendwie so House of One, große Ökumene hier, ein Bau in Jerusalem. Und die Juden sagten, das dürfen wir nicht. Wir können nicht mit euch gemeinsame Sachen machen. Und dann haben die Samariter Widerstand angeregt und alles kam zum Erliegen. Esra 4, Vers 4 und 5, da machte das Volk des Landes die Hände des Volkes Juda schlaff. Sie schreckten sie vom Bauen ab. Und sie nahmen Ratgeber gegen sie in Dienst, um ihren Plan zunichte zu machen, alle Tage des Kyros, des Königs von Persien, und bis zur Regierung des Darius, des Königs von Persien. Bis in die Zeit Haggais. Nee, komm, das trauen wir uns lieber nicht. Früher war in Jerusalem der Tempel und der Gottesdienst die Mitte des Judentums, ihre Identität. Das war der Tempel, der Wohnort Gottes. Aber mittlerweile war dort in Jerusalem das eigene Haus, die Familie, der Garten. Das war die Mitte geworden. Und jetzt kommt Haggai und sagt, hier muss ich was ändern. Schluss mit diesem Schlendrian. 16 Jahre sind genug. Aber das Erste, was das Volk sagt, Moment, die Zeit ist noch nicht gekommen. Langsam, langsam. Sie waren nicht grundsätzlich dagegen, aber noch nicht. Jetzt sind andere Dinge wichtiger. Wir haben landwirtschaftliche Probleme. Wir haben jetzt schon ein paar Mal Missernten gehabt. Wie sollen wir jetzt Tempel bauen? Wir müssen auf den Acker.

16 Jahre lang und dann kommt der Haggai. Und ich finde das Wunderschöne an diesem Mann, an diesem Propheten, er darf erleben, was ich sage, das bewirkte etwas. Das wäre übrigens meine ganz große Hoffnung hier für heute, dass ihr nicht hier einen Tag absitzt, wieder nach Hause geht, sondern dass irgendwas geschieht. Wo hast du dich vielleicht schon längst mit abgefunden, wo du denkst, ja, das ist halt so. Da kann man nichts machen. So ähnlich wie die Dresdner mit ihrer Frauenkirche. Mitten in Dresden lag dieser Trümmerhaufen. Ja, ist halt kaputt. Da ist halt eine Bombe draufgefallen. Kann man nichts machen. Aber dann gab es ein paar, die sagten, das wäre doch spektakulär, wenn wir das Ding wieder hinkriegen, die Frauenkirche. Kennst du das, dass Schwierigkeiten bei dir zu irgendeiner Stagnation geführt haben? Und dann kommt so eine geistliche Schlaffheit und gar keine Glaubensenergie, gar keine Hoffnung mehr. Es ist halt so, ich gebe auf. Und so war das zur Zeit Haggais und so ist es auch an vielen Orten heute. Man wird schlaff, man lässt schleifen, man macht schlapp. Übrigens, Schlendrian, wisst ihr, was das Wort bedeutet, wo es herkommt? Das ist holländisch, Slenderen, und das heißt, ja, so schleppend, schlurfend einhergehen. Man lässt sich so gehen. Jugend würde sagen, chillen. Mir ist jetzt ein ganz interessanter Zusammenhang aufgefallen und ich hoffe, ihr könnt das nachvollziehen. Ach ja, das hier wäre noch nur eine Übersicht. Es gibt ein Bible Project aus Amerika, da hat jemand versucht, die ganze Bibel zu illustrieren. So ganz schön kompakt, finde ich ein tolles Hilfsmittel, ist auch sehr bibeltreu. Und das erste Kapitel von Haggai wäre hier illustriert. Die Leute bauen emsig an ihren eigenen Häusern am Acker. Der Tempel ist eine einzige Ruine. Und Haggai sagt, sind eure Privathäuser wirklich wichtiger als das Haus des Herrn? Das ist der erste Teil der Botschaft heute. Schau mal nach hinten. Denk mal über deine letzten Monate und Jahre nach. Hat sich bei dir da so ein Schlendrian eingeschlichen? Boah, als ich zum Glauben kam, da war ich irgendwie begeistert, da war ich angezündet. Aber die letzte Zeit ist irgendwie der Ofen aus. Seht zu, dass ihr den nicht abweist, der da redet. Wegen all der Trümmer um euch her. Und dazu eine Stelle aus dem Epheserbrief, die mich wirklich in dem Zusammenhang berührt hat. Schaut mal. In Epheser 2 heißt es, ihr seid nun nicht mehr Fremdlinge, ohne Bürgerrecht, sondern ihr seid Mitbürger der Heiligen und Hausgenossen Gottes. Genauso war das bei den Juden damals. Sie waren 70 Jahre in Babel, Fremdlinge, Exilanten. Sie bauten dort ihre Häuser, aber die gehörten eigentlich nicht dahin. Aber jetzt waren sie nicht mehr Fremdlinge, sondern sie waren wieder heimgekehrt in das Land der Väter, nach Israel, nach Jerusalem. Sie waren wieder an heiligem Ort. Sie wollten wieder Hausgenossen Gottes sein. Kann man so sagen. Und hier im Epheserbrief heißt es, wir sind aufgebaut auf der Grundlage der Apostel und Propheten, in dem Jesus Christus selbst Eckstein ist. Hey, das passt auch sehr gut zu Haggai. Das Erste, was sie damals machten, die Trümmerberge auf die Seite, da stand mal der Tempel und so ein alter Greis von 92 sagte, ich erinnere mich noch, hier war die Ecke, da hörte der Tempel auf, mach da mal den Schutt weg. Und dann haben sie wieder die Steine ausgerichtet, die Fundamentplatte oder das Felsenfundament freigelegt, die Grundlage. Da stand mal der Altar, seht ihr noch, da ist noch so eine Vertiefung, man sieht noch altes Blut. Und genauso bei uns. Auch wir sind aufgebaut auf einer Grundlage, die einmal gelegt ist, die Apostel und Propheten. Man könnte auch sagen, hier, die Bibel. Und Jesus selbst ist der alles dominierende Eckstein. Er ist der Grund, der gelegt ist.
Und jetzt sagt hier Paulus, und jetzt soll dieser ganze Bau zusammenwachsen, wachsen, größer werden, fertig werden. Das ist unsere Aufgabe. In welchem der ganze Bau wohl zusammengefügt wächst. Zu einem heiligen Tempel im Herrn, in dem auch ihr mit aufgebaut werdet. Hey, du gehörst dazu. Du bist einer dieser lebendigen Steine. Und wenn du fehlst, fehlt was. Zu einer Behausung Gottes im Geist. Ich dachte, wow, das ist genau über Haggai. Da liegt zwar ein Fundament, aber dummerweise liegen da auch noch ein Haufen Trümmer, auch heute. Die geistliche Landschaft, die ist so verwüstet, da liegt so viel Altlast mit drin. Die Grundlage stimmt, aber da ist so viel Schutt und Scherben und Verletzungen. Das macht mutlos. Und da ist ganz viel Rückzug ins Private. Familie ist wichtiger. Und vielleicht hast du es auch erlebt, dass Gott dich herausgerufen hat aus fremder Bindung, aus der Welt. Vielleicht hat er dich zu sich gerufen, aber irgendwie bist du auf halbem Weg stecken geblieben. Bist du auf dem neuen und lebendigen Weg von Babylon, der Vermischung, nach Jerusalem, nach dem Ort des Friedens, irgendwo unterwegs stecken geblieben? Es gibt in Schottland eine kleine Kapelle in Falkirk und dort hinterm Altar in der Wand, kann man heute noch sehen, ist so eine Gedenkplatte eingelassen und da steht: In dieser Kirche hat im Alter von 14 Jahren, ist hier jemand 14? Keiner? Ah, da oben sitzt einer, genau, so einer saß da. In dieser Kirche hat im Alter von 14 Jahren während eines Gottesdienstes beschlossen, sein Leben ganz Gott und den Menschen zu widmen. Wisst ihr, wer das war? David Livingstone, der berühmte Afrika-Forscher. David Livingstone hat in dieser Kapelle als 14-Jähriger gemerkt, boah, Gott will mich. Und dann machte er seinem Namen alle Ehre. Er wurde zu einem lebendigen Stein. Er ließ sich einbauen in Gottes Pläne. Leider war das im Buch Haggai damals irgendwie aus dem Gesichtskreis verschwunden. So ungefähr sah es da aus. Man hatte schon die Tempelgrundlage wieder geräumt, aber mehr auch nicht. Und irgendwie, ach, wer hat da Mut, sowas anzugehen? So ein Schrotthaufen. Ich komme übrigens gerade frisch von einem Schlichtungsgespräch. Brüder aus einer Gemeinde in Süddeutschland haben uns gebeten, wir haben so einen Krach in der Gemeinde schon seit 12 Jahren, wir kriegen es allein nicht gewuppt. Könnt ihr vielleicht von außen uns beraten, uns irgendwie zu einer Neutralität verhelfen? Trümmer. Und da geht der Mut verloren. Aber wie ist es bei dir? Die Botschaft hier lautet: Richte doch mal dein Herz auf deine Wege. So heißt es hier in Haggai. Haggai 1, Vers 5. Oder Vers 4. Ist es für euch selbst Zeit, in euren getäfelten Häusern zu wohnen, während dieses Haus wüst liegt? Und nun, so spricht der Herr der Herrscharen, richtet doch euer Herz auf eure Wege. Schaut mal kurz zurück. Denk du doch mal kurz zurück an deine letzten Monate. Wie war dein Weg mit Gott? Oder denk auch mal weiter zurück. Denk mal an deine Eltern und die Großeltern. Falls die schon gläubig waren, ist es mit dir bergauf oder bergab gegangen, so in dieser Konstellation? Meine Eltern, meine Großeltern. Ging es in unserer Familie geistlich bergauf oder bergab? Ging die Reise nach Babel oder nach Jerusalem? Bei uns hat ein alter Bruder gesagt, wie der Acker, so die Rübchen, wie die Väter, so die Bübchen, wie die Mütter, so die Töchter oder sogar etwas schlechter. Was wird aus dieser Ecke da hinten, aus diesen jungen Leuten in 10 Jahren? Werden die unsere Gemeinden tragen und stärken?
Werden die Gott dienen? Werden sie Jesus lieben? Werden sie Menschen fischen? Oder werden sie sagen, ist nicht meins? Das ist die Zentralbotschaft in Hagai. Schaut mal zurück. Richtet mal den Blick auf eure Wege, auf die vergangene Spur. Was ist denn das Resümee deiner Jahre? Liegen im Rückblick deine Wege auf einer Linie mit Gottes Willen oder war da nur Schlendrian? Gar nichts bei rausgekommen. Meine Frau und ich auch mittlerweile haben einen Lieblingsvers in der Bibel. Den hat mir meine Frau wirklich sehr, sehr lieb gemacht. Psalm 87, Vers 2. Psalm 87, Vers 2. Und ich bin Gott und meiner Frau sehr dankbar, dass sie das auch genauso lebt und sieht. Psalm 87, Vers 2. Der Herr liebt die Tore Zions mehr als alle Wohnungen Jakobs. Versteht ihr das? Gott liebt unsere Wohnungen. Gott liebt unsere Familien. Gott liebt unsere Gemeinden. Gott liebt dich und mich. Gott liebt die Tore Zions, aber mehr. Was ist das? Ja, Zion, das ist das hier. Das ist der Wohnort Gottes mitten in Jerusalem. Das ist Zion. Und hier heißt es, Gott liebt diesen Platz mehr. Er liebt uns auch. Aber dafür schlägt Gottes Herz, sein Wohnort. Und ich bin überzeugt, das sind heute unsere Gemeinden. Der Herr liebt unsere Gemeinden mehr als alle Wohnungen Jakobs, als alle Privatinteressen und Familieninteressen. Und ich freue mich so, dass meine Frau das lebt. Sie sagt, Andreas, die Gemeinde geht vor. Oder Andreas, deine Dienste gehen vor. Fahr du nur nach Bayern. Ich kümmere mich um den Rest. Der Herr liebt die Tore Zions mehr als alle Tore Jakobs, als alle Wohnungen Jakobs. Musst du vielleicht heute deine Prioritäten nochmal ganz neu sortieren? Hast du in letzter Zeit deine Energie auf total zweitrangiges verwandt? Im Philipperbrief, da stöhnt Paulus mal und sagt, alle Geschwister suchen nur das Ihre. Philipper 2, Vers 21. Die sind alle sehr privat unterwegs. Sie suchen nur das Ihre, nicht das, was des Christus ist. Wer trägt die Lasten? Betet ihr manchmal das Vaterunser? Oder ist das zu katholisch? Wisst ihr, wie die ersten drei Bitten im Vaterunser lauten? Es geht um deinen Namen. Es geht um

Der Serubabel, der Josua, Serubabel war der Politiker, der Statthalter. Josua war der Priester, der Vertreter der Religion, Staat und Kirche. Serubabel und Josua, die haben versucht, dass das Gemeinwesen irgendwie wieder funktionierte, dass die Gesellschaft auf die Beine kam. Aber sie nahmen das Sichtbare wichtiger als das Geistliche. Sie haben versagt. Sie ließen Gottes Perspektive außer Acht. Sie dachten sich, Moment mal, wir sind doch schon viel weiter als noch vor ein paar Jahren in Babel. Wir haben doch wieder Gottesdienste. Hier ist wieder ein Altar. Und das hatten wir in Babel nicht. Und es ist noch nicht Zeit für mehr. Wir haben viele Ausreden. Und dann sagt Haggai, los, es muss ich was tun. Und er macht einen sehr konkreten Vorschlag in Vers 7 oder einen Auftrag. So spricht der Herr der Heerscharen, Gott selbst, richtet euer Herz auf eure Wege, steigt auf das Gebirge, bringt Holz herbei, baut das Haus. Ich finde es fantastisch hier in Grassau. Ich kenne das gar nicht. Man guckt so aus dem Fenster und sieht sofort Berge oder Voralpen. Und so ähnlich stelle ich mir es auch da in Jerusalem vor. Haggai sagt drei Dinge. Bergsteigen, Baumfällen, Bauarbeiten. Das ist jetzt dran. Los, ab ins Gebirge, holt das Holz und dann baut das Haus. Bergsteigen, Baumfällen, Bauarbeiten. Warum müssen die in die Berge steigen? Steine hatten sie genug. Aber Holz, wo ist das Holz? Soll ich es euch verraten? Vertäfelungen im Wohnzimmer, Decke im Hobbyzimmer, Bankiereibohlen auf der Terrasse, Balkonbristungen am Flachdach. Das ganze Holz ging fürs Private drauf. Und jetzt mussten sie schon viel weiter klettern, auf die Berge, um überhaupt noch Holz zu holen. Und so ist es doch. Was wir uns privat genehmigen, geht doch oft Gottes Interessen ab. Ihr jungen Leute, ihr fahrt zu Meckes, ihr kauft euch das neue iPhone, ihr geht ins Kino und sonntags kommt der Beutel oder ja, ich kriege nur Taschengeld. Da bleibt nichts mehr übrig. Was wir uns genehmigen, das geht sehr oft auf Kosten der Sache Gottes. Bei Salomo war es so, und da fing schon die Schräglage an, er baute 7 Jahre am Tempel, aber 13 Jahre an seinem Palast. Der muss toll ausgesehen haben. Richtet euer Herz auf eure Wege, ihr Bayern. Wir machen es uns auch schön und bequem und gönnen uns so manches, aber was haben wir als Anliegen für Gottes Interessen? Welchen Weg hast du eingeschlagen, so allmählich? Den breiten, bequemen? Oder gehst du noch den schmalen? Richtet eure Herzen auf eure Wege. Früher gab es hier in Deutschland Zeiten, da überragten die Kirchtürme jeden Giebel und jedes Gebäude. Und das waren wie Fingerzeige in den Himmel. Es gibt was Größeres, es gibt was Wichtigeres als uns selbst. Dann überragten die Fabrikschornsteine alles. Industrialisierung, Brauereien, Floten, Industrialisierung, Materialismus. Und wisst ihr, was heute alles überragt? Die Skyline der neuen Götzen, Profit und Kommerz. Mega-Windräder, Handymasten, Fernsehtürme, IKEA und gelbe M-Schilder, die recken sich als Fingerzeige des Konsums über alles hinweg. In den leer gewordenen Himmel. Aber was ist das Hervorragende in deinem Leben? Wenn deine Nachbarn dich sehen, merken die dann, hey, der hat irgendwie was, das ist größer als er selber. Das ist ihm wichtiger als sein Privatwohl. Was ist das Hervorragende bei dir? Wofür investierst du wirklich? Was ist vorrangig? Eine sehr treffende Zusammenfassung dieser ganzen Botschaft von heute Morgen ist die, Matthäus 6, Vers 33. Kennt ihr es auswendig? Trachtet zuerst nach dem Reich Gottes, nach seiner Gerechtigkeit.

0: Könnt ihr nicht glauben, dass er dann für den Rest sorgt? Matthäus 6, Vers 33. Trachtet aber zuerst nach dem Reich Gottes und nach seiner Gerechtigkeit. Und dies alles wird euch hinzugefügt werden. Das Krasse ist ja, die, die es umgekehrt machen, die sagen, Family first, Privatinteressen, mein Wohlbefinden, dann passiert genau das hier. Ihr habt viel gesät, wenig eingebracht. Ihr esst, aber nicht zur Sättigung, höchstens zur Fettigung. Ihr trinkt, aber nicht zur Genüge. Ihr kleidet euch, aber es wird euch gar nicht warm. Und ihr wirtschaftet in einen löchrigen Beutel. Du tust das Geld rein, gehst davon und hinter dir sieht's aus wie bei Hänsel und Gretel. Klack, klack, klack, fällt alles wieder raus. Was bleibt eigentlich übrig? Richte dein Herz auf deine Wege. Was liegt bei dir gerade brach? Was läuft ganz gut? Ich erinnere mich an den Gehasi, an den Prophetenschüler beim Elisa. Der war eher so ein bisschen schlurfig oder öfter mal so verpeilt. Aber einmal, da klingelt es bei ihm, als der Naaman kam, hier mit dieser Kutsche voll mit Gold, Silber und edlen Kleidern. Da auf einmal, da stellten sich ihm alle Nackenhaare auf und der Gehasi, da wurde er einmal richtig flink. Da rannte er, das muss ich haben, das brauche ich. Er rannte, wo es um seinen eigenen Vorteil ging, und sonst war er schlurfig unterwegs. Und leider sind auch sehr, sehr viele Geschwister Thailänder. Habt ihr hier welche aus Thailand? Aus Bangkok? Viele Christen sind nur Bankhocker. Hocken einfach da. Füllen einen Stuhl aus, aber mehr auch nicht. Heute Morgen haben wir eine Andacht gelesen bei Hilferkuss. Herr, lass dein Lob auf meinen Lippen nicht ersterben. Kommt da was? Empfängt Gott was von mir? Der Haggai, der erlebt hier das Wunder oder diese Bestätigung, diese Freude. Wow, ich habe gepredigt und es passiert was. In diesem Buch, der Haggai, der kann es wahrscheinlich selber nicht fassen, am selben Tag noch, nehme ich an, haben die gesagt, ey, da müssen wir wirklich was machen, wir sollten mal so einen Bauausschuss gründen, Tempelwiedererrichtung. Genauso heißt es hier. Vers 12. Zerubabel, Josua und der ganze Überrest des Volkes, sie hörten auf die Stimme des Herrn, ihres Gottes, und auf die Worte des Propheten Haggai, so wie der Herr, ihr Gott, ihnen gesandt hatte. Und das Volk fürchtete sich vor dem Herrn. Wir haben da was falsch gemacht. Da liegt was schief. Und es passiert was. Sie empfangen Gottes Wort. Sie erzittern wieder vor Gott. Und dann erhalten sie erst die Verheißung. Vers 13. Ich bin mit euch. Vorher sagt er von diesem Volk. Aber jetzt sagt er, ich bin mit euch. Wenn ihr Buße tut und sagt, da muss ich was sortieren. Es passiert was nach dieser Predigt. Ich wäre so dankbar, wenn nachher, wenn hier der erste Teil vorbei ist, ihr sagt, bei mir muss was passieren. Bei mir muss sich was ändern. Du kannst übrigens jederzeit wieder Gottes Anspruch in deinem Leben einräumen, zur Geltung bringen. Vielleicht warst du 16 Jahre ein schlafender Stein, irgend so ein Trümmerhaufen. Und vielleicht ist heute Zeit, endlich das abzustellen, zu sagen, das muss aufhören. Schluss mit diesem Schlendrian. So, letzte Folie und dann ist Pause. Na. So heißt es in der Offenbarung. Sei nun eifrig, tu Buße. Wann hast du das letzte Mal über dich selber geweint oder vor Gott die Knie gebeugt? Herr, bei mir muss ich was ändern. Sei eifrig und tu Buße. Amen.
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1: Ich bin Jerome Nussbaum. Noch immer ist nach der tödlichen Amokfahrt ein Großteil der Leipziger Innenstadt abgesperrt. Die Polizei ist vor Ort im Einsatz. Für den Nachmittag ist ein Gedenken an die Opfer geplant. Eine Frau und ein Mann waren gestern ums Leben gekommen. Drei Menschen liegen schwer verletzt im Krankenhaus.
2: Der beschuldigte Fahrer kommt heute zu einem Haftrichter. Er soll vorgestern noch in einer Psychiatrie gesessen haben. Sein Motiv ist unklar. Sachsens Ministerpräsident Kretschmer wird später zu einer Andacht in der Leipziger Nikolaikirche erwartet. Auch die Thomaskirche bietet nach eigenen Angaben die Möglichkeit zum Trauern. In unmittelbarer Nähe war das Tatauto zum Stehen gekommen. Die von dem Fahrzeug erfasste Frau konnte dort nicht wiederbelebt werden. Ulrike Klein, Redaktion.
1: Die Ukraine hat sich bereit erklärt, ab morgen eine Waffenruhe mit Russland einzugehen. Die Feuerpause hatte Russland vorher angekündigt, allerdings erst für Freitag und Samstag im Rahmen der Gedenkfeier in Moskau zum Weltkriegsende. Der ukrainische Präsident Selenskyj sagte, menschliches Leben sei wertvoller als die Feier irgendeines Jahrestages. Zuletzt hatte Kiew nach einem weiteren russischen Raketenangriff gestern in der Region Kharkiv erneut 7 Tote gemeldet und zahlreiche Verletzte. Mecklenburg-Vorpommerns Umweltminister Backhaus erwartet heute Tracking-Daten von Buckelwald Timmy. Bisher ist nicht bekannt, wohin er nach Ende der Rettungsaktion am Samstag geschwommen ist.
3: Die Umweltschutzorganisation Greenpeace sieht die ganze Aktion immer noch kritisch. Es hieß erneut, Timmys Überlebenschance werde äußerst gering eingeschätzt. Dass der Wal mehrfach gestrandet ist, werde als Indiz dafür gewertet, dass er bereits krank war, als er die deutsche Küste erreichte. Auch Greenpeace wartet auf die Daten des Peilsenders. Nur so ließe sich beurteilen, ob sich die Strapazen der Reise für das Tier letztlich gelohnt haben. Noah Ulrich, Redaktion.
1: Das Münchner IFO-Institut kritisiert, dass der Tankrabatt in den ersten 3 Tagen nur unvollständig an Autofahrer weitergegeben wurde. Bei Diesel hätten die Tankstellen von den 17 Cent Steuersenkung je Liter durchschnittlich 4 Cent weitergegeben. Bei Superbenzin im Schnitt 12 Cent. Dabei wurde auch auf die Preisentwicklung in Frankreich geachtet. Es hieß, weil die Spritpreise am Markt schwanken, sei es schwierig zu beurteilen, ob eine Veränderung nur diesen Schwankungen folgt oder auf eine Maßnahme wie den Tankrabatt zurückzuführen ist. Es lasse sich besser sehen, wenn man die Preisänderung mit einem Land ohne eine solche Maßnahme vergleicht. Am Uniklinikum Essen ist erstmals in Deutschland ein schlagendes Herz erfolgreich transplantiert worden. Ein 47-jähriger Patient aus Bochum trägt es inzwischen seit einem halben Jahr in sich. Er hatte vor 7 Jahren einen schweren Herzinfarkt erlitten. Bei der neuartigen Transplantation geht es darum, das frisch entnommene Spenderherz so wenig wie möglich außer Betrieb zu setzen, vom Transport bis zur Operation. Es habe insgesamt nur 22 Minuten stillgestanden, sagte der behandelnde Chirurg der ARD. Die Mediziner hoffen dadurch auf weniger Komplikationen in der Zukunft.
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1: Die Temperaturen liegen im Moment in Köln und in Bonn bei 15 Grad, 12 messen wir in Hamburg, 10 sind es in Bremen, Berlin 17 Grad, Dresden 20, Frankfurt am Main 18, Stuttgart 19 Grad, München 21, Erfurt 17 und Münster 11 Grad. Im Norden und Nordwesten wird es heute nach Regen heiter bis wolkig sein und auch trocken bleiben. Im Osten und Nordosten kann es dagegen zunächst noch regnen. Auch vom Südwesten her ziehen später bis in die Mitte Deutschlands Schauer auf, teils auch mit Gewittern. Die Höchstwerte liegen zwischen 12 und 19 Grad in der Nordhälfte. Sonst erreichen wir bis zu 25 Grad im Süden.
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Person gesehen habe. Plötzlich verschaffte sich ein eigenständiges Geschöpf Gehör. In der Theorie hätte ich das zwar schon vorher beschreiben können, aber es zu erleben veränderte meine Sicht auf den unendlichen Wert des Lebens. Der kleine Körper des Menschen ist gemessen am Universum nur ein winziges Stäubchen. Einerseits leicht zerbrechlich, sind wir andererseits etwas Großartiges. Blaise Pascal, ein führender Denker im 17. Jahrhundert, formulierte in seinen Pensées, Gedanken, viele Erkenntnisse zum Menschsein, mit denen er seinen persönlichen Glauben an Jesus Christus begründete. Im 4. Artikel, Allgemeine Erkenntnis des Menschen, argumentiert er, der Mensch ist nur ein sehr schwaches Schilfrohr der Natur, aber es ist ein denkendes Schilfrohr. Das ganze Universum braucht sich nicht zu waffnen, ihn zu zermalmen. Etwas Dampf, ein Tropfen Wasser genügt, ihn zu töten.

ihn tötet, denn er weiß, dass er stirbt. Welchen Vorzug das Universum auch vor ihm hat, es weiß nichts davon. Leben ist also nicht nur auf unsere biologische Existenz beschränkt. Wir sind nach dem Bild Gottes geschaffen und besitzen deshalb auch ein geistiges Leben. Wir haben Selbstbewusstsein und sind mit einem moralischen Kompass ausgestattet. Wir können über das Leben, unsere Herkunft und unsere Ziele nachdenken. Außerdem existiert Leben nur in Beziehung und Gesellschaft, in Bewegung und im Wechselspiel. Diese große Würde gibt Gott, der Schöpfer, seinen kleinen Rohrstäben. Wir sind kein Unfall oder Zufall, sondern eine große Kostbarkeit, die einen Beschützer, Leiter und Helfer braucht. Die Frage zum Nachdenken. Wen wählen Sie als Beschützer, Leiter und Helfer Ihres Lebens? Der Tipp fürs Leben. Besinnen Sie sich auf Ihre Würde und danken Sie Gott, der sie Ihnen geschenkt hat. Die tägliche Bibellese. Psalm 111. Halleluja! Preisen will ich den Herrn von ganzem Herzen im Kreis der Aufrichtigen und der Gemeinde. Groß sind die Taten des Herrn, zu erforschen von allen, die Lust an ihnen haben. Majestät und Pracht ist sein Tun, seine Gerechtigkeit besteht ewig. Er hat seinen Wundern Erwähnung verschafft, gnädig und barmherzig ist der Herr. Er hat Speise gegeben denen, die ihn fürchten. Er gedenkt in Ewigkeit seines Bundes. Die Kraft seiner Taten hat er seinem Volk kundgemacht, ihnen das Erbe der Nationen zu geben. Die Taten seiner Hände sind Wahrheit und Recht, zuverlässig sind alle seine Gebote. Festgegründet auf immer und ewig, ausgeführt in Wahrheit und Geradheit. Er hat Erlösung gesandt zu seinem Volk, seinen Bund verordnet auf ewig. Heilig und furchtbar ist sein Name. Die Furcht des Herrn ist der Weisheit Anfang. Eine gute Einsicht für alle, die sie ausüben. Sein Ruhm besteht ewig.

0: 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Hallo und herzlich willkommen. Hören Sie nun Rudolf Möckel mit einem Beitrag. Meine Schwäche, Gottes Chance.
1: Ich kenne eine Frau, die leidet unter schweren Depressionen. Sie kämpft dagegen an. Oft zieht sie den Kürzeren. Aber sie ist Christin und sie hat eine große Ausstrahlung. Viele Menschen, die ihr begegnen, spüren, sie ist etwas Besonderes. Sie ist schwach, ja, und zerbrechlich, ja. Aber das kraftvolle Licht Gottes strahlt aus ihr heraus. Und Menschen in ihrer Umgebung nehmen es wahr, werden ermutigt und aufgerichtet. Jeder von uns hat Schwächen. Aber die allermeisten verstecken sie. Und es ist auch klar, warum. Wer Schwächen zeigt, macht sich angreifbar, setzt sich den ätzenden Kommentaren anderer aus. Und wer will das schon? Und so kommt es, dass wir unsere ungeliebten Schwächen irgendwo tief unten in den dunkelsten Winkeln unseres Lebens verstecken. Wie schade. Denn unsere ungeliebten Schwächen sind eine Riesenchance, und zwar Gottes Chance. Wenn man fragt, wie eigentlich sieht Gott unsere Schwächen? Was denkt er über meine Depressionen, meine Ängstlichkeiten, meine Schüchternheit, meine seelischen Verwundungen? Was empfindet er, wenn er sieht, dass ich keine Traumfigur habe, seit Jahren mit mäßigem Erfolg gegen mein Übergewicht kämpfe und überhaupt eher unsportlich bin? Dann muss man sagen, er hat überhaupt keine Probleme damit. Im Gegenteil. Das, was wir an Schwächen manchmal schamhaft verstecken, ist für ihn ein willkommener Anlass, um in unserem Leben so richtig aktiv zu werden. Es ist, als ob er sagt, was, du hast Schwächen? Das ist ja wunderbar. Dann kann ich ja in deinem Leben mal so richtig an die Arbeit gehen. Dann kann ich ja in deinem Leben meine Kraft mal so richtig wirken lassen. Wunderbar, sei willkommen. Und lass mich bitte in deinem Leben an die Arbeit gehen. Nichts, was ich lieber täte. Verstehen Sie, Gott hat ein völlig unverkrampftes Verhältnis zu Schwächen. Ganz im Gegensatz zu uns Menschen. Woher ich das weiß? Ganz einfach. Aus der Bibel. Das ist ja bekanntlich das Buch, das einschlägig über Gott informiert. Und dort wird unter anderem von einem Mann berichtet, der unter einer bestimmten Schwäche in seinem Leben furchtbar gelitten hat. Und ihm sagte Gott eines Tages diesen Satz: Meine Gnade ist alles, was du brauchst. Denn meine Kraft zeigt sich in deiner Schwäche. So steht es im 2. Korintherbrief, Kapitel 12, Vers 9. Dies ist ein Versprechen Gottes. Es gilt ganz unverändert auch heute. Meine Gnade, sagt Gott, also meine Nähe, meine Gegenwart, ist alles, was du brauchst. Und meine Kraft zeigt sich gerade in deiner Schwäche. Das heißt, Gott reagiert auf unsere Schwächen nicht mit spitzen, boshaften Kommentaren. Oh nein! Er reagiert darauf mit der vollen Bereitschaft, in unserem Leben an die Arbeit zu gehen und es zu verändern. Gott ist ein bisschen wie ein Kanalarbeiter. Er steigt herunter in die Tiefen unseres Lebens und bringt in Ordnung, was dort in Unordnung geraten ist. In der Zeit, als ich in England studiert habe, Anfang der 80er Jahre, da habe ich auf der Straße oft so ein dreieckiges Schild gesehen. Da stand drauf: Attention, Men at Work. Übersetzt heißt das: Achtung, Männer bei der Arbeit. Das Schild stand meistens so auf dem Bürgersteig herum. Aber wenn man sich dann umschaute, dann sah man absolut niemanden bei der Arbeit. Erstaunlich. Erst wenn man ein bisschen wartete, löste sich das Rätsel. Dann tauchte nämlich irgendwo in der Nähe des Schildes ein gelber Helm aus einem Gulli auf. Und unter dem Helm steppte ein Arbeiter mit einer Rohrzange in der Hand. Und damit war alles klar. Die Männer waren wirklich bei der Arbeit gewesen. Aber man hatte sie im ersten Moment nicht gesehen. Mit Gott ist es genauso. Wie ein Kanalarbeiter steigt er in unser Leben und fängt dort an zu arbeiten. Und darum, wenn Sie Schwächen haben, unter denen Sie leiden, bitte machen Sie doch Ihre Schwächen zur Tür, durch die der lebendige Gott, durch die Jesus, in Ihr Leben kommen kann. Lassen Sie ihn an die Arbeit gehen in Ihrem Leben. Christen sind Leute, die Gott in ihr Leben kommen lassen, damit er dort an die Arbeit gehen kann. Und ich möchte jede und jeden von Ihnen ermutigen, genau das zu tun, Gott an die Arbeit gehen zu lassen in ihrem, seinem Leben. Gott ist eine Person, nicht nur eine Kraft. Und er möchte persönlich in ihrem Leben tätig werden. Er liebt es, das zu tun, denn er zeigt gerne, wie groß, wie genial, wie kraftvoll und wie liebevoll er ist. Wie zeigt sich das praktisch? Nun, es zeigt sich zum Beispiel so, dass Gott aus ängstlichen Leuten mutige Leute macht, die den Kopf für ihn hinhalten. Aber noch mehr. Aus schwachen Persönlichkeiten macht er starke Persönlichkeiten, die ihn lieb haben. Aus Menschen, die nachtragend und bitter sind, macht er Leute, die vergeben können. Aus Menschen, die immer im Mittelpunkt stehen müssen, macht er Leute, die ihn, Gott, die Mitte ihres Lebens sein lassen. Aus Menschen, die sich aufspielen, als wären sie der Größte, macht er Leute, die ihn, Jesus, zum König ihres Lebens machen. Und diejenigen, die in ihrem Leben wenig Liebe bekamen, macht er bereit, die Liebe anzunehmen, die ihnen entgegengebracht wird. Steffi, eine Jugendliche aus Dresden, hat in einem Buch über ihre Erfahrungen mit Gott berichtet. In der Dresdner Neustadt lernte sie eines Tages eine Gruppe von Christen kennen, die dort ein Café, das Café Stoffwechsel, betrieben. Sie berichtet: Bevor ich Christ wurde, war ich mit Punks zusammen. Ich habe mein Riesenbedürfnis nach Liebe mit Drogen, Alkohol und Beziehungen gefüllt. Ich kannte Jugendliche, die in Läden einbrachen, immer wieder im Gefängnis waren, manche sind noch dort. So ein Leben wollte ich nicht leben. Irgendwann nahm mich ein Punkmädchen mit in den Gottesdienst im Stoffwechsel. Ich hatte zwar schon leichte Berührungen mit dem Glauben gehabt, aber ich habe nichts davon geglaubt. Naja, ich saß da und dachte mir, was soll das alles, so ein Quatsch, Jesus gibt es nicht. Seitdem ritzte ich mir damals fast regelmäßig die Arme auf. Naja, nach einem Vierteljahr hat Jesus mich sozusagen kalt erwischt. Im Büro vom Stoffwechsel habe ich mein Leben Jesus gegeben. Heute lebe ich bei Pflegeeltern. Jesus hat mein Leben verändert. Er hat mich fähig gemacht zu leben, Liebe anzunehmen. Er hat mich frei von Alkohol und Drogen gemacht. Durch ihn kann ich heute hier stehen und sagen, so wie ich bin, bin ich. Schön ist das. So arbeitet Gott in unserem Leben, wenn wir ihn nur lassen. Schwächen sind kein Schicksal, sie sind allemal Gottes Chance.

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1: In der Bibel lesen wir, Jesus aber sprach, Vater, vergib ihnen, denn sie wissen nicht, was sie tun. Lukas 23, Vers 34. Ein unbedachtes Versprechen, so könnte man es nennen, was da heute vor 60 Jahren 15.000 Menschen im Berliner Sportpalast gelobten. Auf die Frage des Propagandaministers Josef Goebbels, wollt ihr den totalen Krieg, schrie die Menge ja und ließ auch nicht davon ab, als der Minister ihr vor Augen führte, dass dieser Krieg totaler und radikaler sein werde, als wir ihn uns heute überhaupt vorstellen können. Die Wende im Zweiten Weltkrieg war mit schweren deutschen Niederlagen eingeleitet worden und die Angst der Deutschen vor einem verlorenen Krieg verständlich. Aber war der totale Krieg ein Ausweg? Führte er nicht umso gründlicher in die Katastrophe? Wirklich, sie wussten damals nicht, was sie taten, als sie so lauthals ja schrien. Noch weniger hatten es jene gewusst, die 1900 Jahre vorher kreuzige ihn geschrien hatten. Aber in jedem Fall ist das Verhängnis über die Völker gekommen, zu denen diese Schreier gehörten. Doch hatte nicht schon damals Jesus Christus für die unbedachten Ja-Sager um göttliche Vergebung gebeten? Und Gott ist bereit, auf die Bitte seines Sohnes einzugehen. Er ist sogar bereit, denen zu vergeben, die seinen Sohn ans Kreuz gebracht haben. Und er ist ebenso bereit, denen zu vergeben, die einen grausamen Krieg gefordert haben, wie er jedem Menschen die Schuld vergeben will. Aber eine Bedingung hatte Gott vor seine Vergebung gesetzt. Nein, keine guten Taten, auch nicht das Versprechen, dass wir uns bessern wollen. Er will nur, dass wir unsere Schuld vor ihm eingestehen und im Glauben anerkennen, dass sein Sohn Jesus Christus diese unsere Schuld am Kreuz an unserer Stelle gesühnt hat. Uns bleibt nur der Dank. Was in aller Welt wäre dem Gebet in unserem Bibeltext an Großmut und Liebe vergleichbar?

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1: Ich bin Jerome Nussbaum. Noch immer ist nach der tödlichen Amokfahrt ein Großteil der Leipziger Innenstadt abgesperrt. Die Polizei ist vor Ort im Einsatz. Für den Nachmittag ist ein Gedenken an die Opfer geplant. Eine Frau und ein Mann waren gestern ums Leben gekommen. Drei Menschen liegen schwer verletzt im Krankenhaus.
2: Der beschuldigte Fahrer kommt heute zu einem Haftrichter. Er soll vorgestern noch in einer Psychiatrie gesessen haben. Sein Motiv ist unklar. Sachsens Ministerpräsident Kretschmer wird später zu einer Andacht in der Leipziger Nikolaikirche erwartet. Auch die Thomaskirche bietet nach eigenen Angaben die Möglichkeit zum Trauern. In unmittelbarer Nähe war das Tatauto zum Stehen gekommen. Die von dem Fahrzeug erfasste Frau konnte dort nicht wiederbelebt werden. Ulrike Klein, Redaktion.
1: Die Ukraine hat sich bereit erklärt, ab morgen eine Waffenruhe mit Russland einzugehen. Die Feuerpause hatte Russland vorher angekündigt, allerdings erst für Freitag und Samstag im Rahmen der Gedenkfeier in Moskau zum Weltkriegsende. Der ukrainische Präsident Selenskyj sagte, menschliches Leben sei wertvoller als die Feier irgendeines Jahrestages. Zuletzt hatte Kiew nach einem weiteren russischen Raketenangriff gestern in der Region Kharkiv erneut 7 Tote gemeldet und zahlreiche Verletzte. Mecklenburg-Vorpommerns Umweltminister Backhaus erwartet heute Tracking-Daten von Buckelwald-Timmy. Bisher ist nicht bekannt, wohin er nach Ende der Rettungsaktion am Samstag geschwommen ist.
3: Die Umweltschutzorganisation Greenpeace sieht die ganze Aktion immer noch kritisch. Es hieß erneut, Timmys Überlebenschance werde äußerst gering eingeschätzt. Dass der Wal mehrfach gestrandet ist, werde als Indiz dafür gewertet, dass er bereits krank war, als er die deutsche Küste erreichte. Auch Greenpeace wartet auf die Daten des Peilsenders. Nur so ließe sich beurteilen, ob sich die Strapazen der Reise für das Tier letztlich gelohnt haben. Noah Ulrich, Redaktion.
1: Das Münchner IFO-Institut kritisiert, dass der Tankrabatt in den ersten 3 Tagen nur unvollständig an Autofahrer weitergegeben wurde. Bei Diesel hätten die Tankstellen von den 17 Cent Steuersenkung je Liter durchschnittlich 4 Cent weitergegeben. Bei Superbenzin im Schnitt 12 Cent. Dabei wurde auch auf die Preisentwicklung in Frankreich geachtet. Es hieß, weil die Spritpreise am Markt schwanken, sei es schwierig zu beurteilen, ob eine Veränderung nur diesen Schwankungen folgt oder auf eine Maßnahme wie den Tankrabatt zurückzuführen ist. Es lasse sich besser sehen, wenn man die Preisänderung mit einem Land ohne eine solche Maßnahme vergleicht. Am Uniklinikum Essen ist erstmals in Deutschland ein schlagendes Herz erfolgreich transplantiert worden. Ein 47-jähriger Patient aus Bochum trägt es inzwischen seit einem halben Jahr in sich. Er hatte vor 7 Jahren einen schweren Herzinfarkt erlitten. Bei der neuartigen Transplantation geht es darum, das frisch entnommene Spenderherz so wenig wie möglich außer Betrieb zu setzen, vom Transport bis zur Operation. Es habe insgesamt nur 22 Minuten stillgestanden, sagte der behandelnde Chirurg der ARD. Die Mediziner hoffen dadurch auf weniger Komplikationen in der Zukunft.
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1: Die Temperaturen liegen im Moment in Köln und in Bonn bei 15 Grad, 12 messen wir in Hamburg, 10 sind es in Bremen, Berlin 17 Grad, Dresden 20, Frankfurt am Main 18, Stuttgart 19 Grad, München 21, Erfurt 17 und Münster 11 Grad. Im Norden und Nordwesten wird es heute nach Regen heiter bis wolkig sein und auch trocken bleiben. Im Osten und Nordosten kann es dagegen zunächst noch regnen. Auch vom Südwesten her ziehen später bis in die Mitte Deutschlands Schauer auf, teils auch mit Gewittern. Die Höchstwerte liegen zwischen 12 und 19 Grad in der Nordhälfte. Sonst erreichen wir bis zu 25 Grad im Süden.
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4: Hallo und herzlich willkommen bei Glaube und Wissen. Es folgt nun ein wenig Musik und dann ein Vortragsmitschnitt von Winfried Borlinghaus. Bienen, erstaunliche Geschöpfe mit Köpfchen.

0: 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Hallo und herzlich willkommen. Hören Sie nun einen Vortragsmitschnitt von Winfried Borlinghaus mit dem Titel Bienen, erstaunliche Geschöpfe mit Köpfchen.
1: Also es geht allgemein um Bienen, aber die Honigbiene spielt da natürlich eine große Rolle. Ich bin da drauf gekommen, ich hatte mal vor ein paar Jahren einen Radiobeitrag gehört. Da hat Jürgen Tautz über die Kommunikation von Bienen im Bienenstock berichtet. Und das hat mich dermaßen begeistert. Der hat Dinge erzählt, die wussten auch die Imker noch nicht, wie nämlich Bienen sich akustisch untereinander verständigen und eine regelrechte Sprache haben, mit denen sie sich gegenseitig Dinge mitteilen. Ich hatte nur mal was vom Rundtanz und vom Schwänzeltanz gehört, aber dass da noch viel mehr dahinter steckt, das war mir noch nicht bewusst. Und da dachte ich, okay, da musst du mal ein bisschen näher nachschauen, was alles dahinter steckt. Und dann fing ich an, mich mit denen zu beschäftigen und habe festgestellt, es ist wie immer in Gottes Schöpfung, wenn man anfängt, irgendein kleines Teilchen genauer anzuschauen, dann lässt einem die Faszination nicht mehr los und man sieht, dass die Welt, die Gott geschaffen hat, noch erheblich komplexer ist, als man sich das vorgestellt hat. Ja, und so ein bisschen möchte ich Sie mitnehmen heute in die Welt der Bienen, teils laienhaft, teils auch mit ein bisschen mehr Hintergrund. Es soll auch ein bisschen entspannend sein. Also um die Zeit jetzt ganz schwierige Vorträge zu halten, das ist auch irgendwie aussichtslos. Und deswegen will ich da jetzt auch nicht zu sehr ins Detail gehen. Wenn man sich mit dem Thema beschäftigt, kann man es auf verschiedene Art

da einlässt. Und dann ist es auch ein sehr wertvolles Hobby. Für mich kam das nicht in Frage. Ich war zu viel unterwegs und deswegen nicht so meins. Dann eher so interessant finde ich für mich persönlich die Bestimmung der verschiedenen Bienenarten in Deutschland oder der Verwandten, ja, biologisch gesehen. Wespen und Ameisen gehören nämlich eigentlich auch dazu. Und das ist eine gewaltige Vielfalt. Und auch das hat mich sehr begeistert, wie groß die Vielfalt ist an diesen Tierchen, die wir so gar nicht besonders wahrnehmen. Und dann hier Jürgen Tautz, es gibt da inzwischen mehrere Bücher oder auch Beiträge von ihm, Phänomen Honigbiene mit fantastischen Fotografien. Er führt einen so in die Sinneswelt der Honigbiene, was wirklich extrem interessant ist. Ja, zur Systematik, das mache ich mal ganz grob jetzt mal speziell zur Honigbiene, also vom Allgemeinen zum Speziellen. Also die Bienen gehören zu den Gliederfüßern, zu den Insekten mit diesem klassischen dreigeteilten Körper, im Gegensatz zu den Spinnen, die haben ja einen zweigeteilten. Dann gibt's da Unterklassen und so weiter. Diese Klassifizierungen ändern sich auch ständig, jetzt auch durch genetische Erkenntnisse. Das könnte schon wieder zum Teil veraltet sein. Dann haben wir die Hautflügler, das ist ganz wichtig, also diese überwiegend durchsichtigen Flügel mit einer besonderen Flügeläderung. Übrigens, die Flügeladern sind auch ein ganz wichtiges Bestimmungsmerkmal für die Bienen. Da kommt man meistens am sichersten zum Ziel. Dann haben wir die Unterordnung der Taillenwespen. Und da wird es dann schon spannend, da haben wir allein in Mitteleuropa schon 11.000 verschiedene Arten. Also das ist echt krass. Dann gibt es die Sektion der Stechimmen. Es gibt auch noch die Legimmen, also die ihren Stachel ausschließlich zum Eierlegen benutzen. Die Stechimmen haben einen Stechapparat als Abwehrwaffe oder Wehrstachel. Und da gibt es in Mitteleuropa etwa 1000 Arten, allein in Deutschland zwischen, je nach Zählung, 500 bis 700 verschiedene Stechimmenarten. Und die Bienen an sich dann auf jeden Fall 500, wahrscheinlich sogar 700 Arten in Mitteleuropa. Und die zeichnen sich dadurch aus, dass sie eine spezielle Flügelverbindung haben. Und wir haben dann die echten Bienen, die sind daran zu erkennen, dass sie ein verbreitertes Hinterfußglied haben, an dem sie Pollen anheften können, so als Transporttasche sozusagen. Das haben zum Beispiel auch die Hummeln, deswegen sind die Hummeln echte Bienen. Ja, hier haben wir schon mal so eine Erdhummel. Übrigens in dem Studium Integrale Journal 2020, das ist das mit dem Eisberg vorne auf dem Cover, da hat Reinhard Juncker einen interessanten Artikel geschrieben, wie Hummeln bestimmte Blüten manipulieren, indem sie dran rumknabbern, dass sie früher anfangen zu blühen. Das ist eine ganz erstaunliche Erkenntnis, die man da gewonnen hat, weil das manchmal nicht so übereinstimmt mit dem Zyklus, den die Hummeln brauchen und wann die Blüten anfangen zu blühen und sie Nektar brauchen. Wenn das zu spät ist, wie in diesem Jahr, dann hat man den Effekt, dass die Hummeln an ihren beliebtesten Blütenpflanzen rumknabbern und reinbeißen und diese Pflanze bewusst verletzen, damit die Pflanze unter diesem Stress früher ihre Blüten raushaut, so nach dem Motto, bevor ich draufgehe, blühe ich nochmal schnell. Und das nutzt die Hummel dann natürlich aus. Ja, es gibt ganz verschiedene Tiere auch im unmittelbaren Bereich unserer Häuser. Dazu gehört zum Beispiel die gehörnte Mauerbiene. Wir haben gerade so ein altes IKEA-Regal draußen stehen. Da sind so jede Menge Löchlein drin, wo man die Regalbretter unterschiedlich einhängen kann. Die sind fast komplett belegt, ja, mit dieser Biene, die diese Löcher unglaublich attraktiv findet. Ist eine Solitärbiene, die also in diese Röhren ihre Eier legt. Aber nicht im Staat mit anderen zusammen funktioniert, wie die Honigbiene etwa. Ja, dann haben wir auch große Unterschiede bei den Bienen, auch von der Größe her. Hier habe ich mal
Etwa aus gleichem Abstand fliegt hier eine Honig

0: Honigbiene eine Blüte an, wo auch gerade ja, hier diese riesige blauschillernde Mauerbiene ist. Die Holzbiene, Entschuldigung, die knabbert gerne auch am Holz rum. Ja, also wenn man Holzbalken hat, die kann auch richtige Schäden verursachen. Ist ein eindrucksvolles Tier, ein sehr schneller Flieger, war früher hauptsächlich im Süden unterwegs Deutschlands. Inzwischen verbreitet sie sich auch durch die unterschiedliche Wärmeverteilung immer mehr nach Norden. Also die Holzbiene ist die größte Biene, die wir in Mitteleuropa haben. Ungefähr so groß wie eine Hornisse. Und dann gibt's hier die kleinen Modelle, die Maskenbiene zum Beispiel, winzig klein, nur 3-4 Millimeter groß, hier erkennbar an dieser Zeichnung hier im Gesicht, wie so eine kleine Krone. Die Maskenbiene, ja, die wird jetzt sehr attraktiv. Ja, genau. Und dann ist die Zeichnung ihres Gesichts, nennt man auch noch Kronenzeichnung, also Corona-Biene. Vielleicht sollte man die mal benennen. Ja, es gibt fantastisch schöne Exemplare, teils auch sehr seltene hier, wie die Blauschiller-Sand- oder Sandschillerbiene. Die habe ich erst einmal im Leben gesehen, obwohl ich viel nach Bienen schaue. Also ein außergewöhnlich prachtvolles Tier. Oder, das ist jetzt nicht direkt eine Biene, aber gehört zur engeren Verwandtschaft bei den Stechimmen, die Goldwespe. Wenn man das so sieht, das ist wirklich ein durchgeknalltes Design. Ja, also fantastisch. Da denkt man, da habe ich mit Bildbearbeitung mächtig rummanipuliert, aber die sehen wirklich so aus. Ja, also die haben übrigens auch eine interessante Eigenschaft, Feinde abzuwehren. Die können ihren Hinterleib nach vorne klappen und der Hinterleib ist stark gepanzert, genauso wie Kopf und Bruststück. Und dann ist sie wie so eine Schildkröte. Das ist praktisch die Schildkröte unter den Insekten. Die ist so gut gepanzert, dass sie schwer angreifbar ist dadurch. Ja, die ist natürlich sehr bekannt. Also wir haben ja von der Generation 55 plus gesprochen vorhin. Also zumindest die kennen noch die Biene Maya. Die hat mich als Kind auch schon begeistert und vielleicht hat mich das unbewusst dazu gebracht, dass ich mich für die Bienen auch noch mehr interessiert haben. Ja, zu den Feinden der Bienen, da gibt's also eine riesige Palette, die den Bienen gefährlich werden können, auch unserer Honigbiene. Dazu gehört zum Beispiel die Hornisse. Die Hornisse ist ja wirklich ein eindrucksvolles Tier. Sie dezimiert übrigens auch sehr effizient die normalen Wespen, die uns manchmal sehr nerven. Die Hornisse ist wesentlich weniger aggressiv uns gegenüber und auch wenn sie sehr bedrohlich wirkt, ist sie weniger gefährlich wie eine normale Wespe. Ich habe das mal beobachtet. Wir hatten, als wir noch in der Nähe von Stuttgart gewohnt haben, einen Weinstock am Haus gehabt. Und da war es immer blöd, weil die Wespen haben sich, bevor wir an die Trauben kamen, schon rangemacht und die waren alle schon angeknabbert. Und eines Tages habe ich mal so ein bisschen geguckt und da ist mir aufgefallen, unterhalb von diesem Weinstock lag alles voll mit Bienen- und Wespenköpfen und Hinterleibern. Ich dachte schon, oh weh, deine Kinder werden doch hoffentlich keinen Unsinn gemacht haben. Dann habe ich mal geschaut, auf einmal kommt so eine Hornisse angeflogen, die Wespe hing halb in der Traube drin, ganz besoffen von dem süßen Material und dann kommt die Hornisse und beißt ihr praktisch den Hinterleib ab und packt sie, beißt ihr den Kopf ab und das Bruststück, das hat sie mitgenommen und ihre Brut verfüttert, das Filetstück, ja, das Muskelfleisch. Ja, also ein kleiner Feinschmecker, aber für die Biene wenig erfreulich oder für die Wespen. Ja, dann gibt's auch noch andere, die sind regelrecht spezialisiert auf das Töten von Bienen als Parasiten. Der sogenannte Bienenwolf, eigentlich müsste man Bienenwölfin sagen, denn nur die weibliche Bienenwölfin jagt speziell die Honigbiene. Sie gehört zu den Grabwespen und sie fängt die Honigbiene, lähmt sie mit ihrem Giftstachel und dann kann man beobachten, wie sie zunächst die Honigbiene ausdrückt. Ja, also sie melkt die regelrecht und saugt den Nektar auf, den die Honigbiene gesammelt hat. Und dann schleppt sie die gelähmte Honigbiene in ihre Brutzellen, die sie im Boden anlegt, und dort verfüttert sie die an ihre Larven. Also ein ziemlich übles Tier. Da kommt dann auch immer diese Frage auf, ja, wie kommt es zu solchen Parasiten in Gottes sehr guter Schöpfung? Ja, ein Teil der gefallenen Schöpfung, das muss man auch immer zugeben, wenn man diese Dinge in der Natur beobachtet. Es ist Hauen und Stechen im wahrsten Sinne des Wortes auch hier unter den Insekten. Oder Spinnen, ja, wie hier so eine Krabbenspinne, das ist jetzt keine Fliege, keine Biene, sondern eine Fliege, das Opfer. Aber diese Krabbenspinnen haben ein sehr starkes Gift und können innerhalb eines Bruchteils einer Sekunde ein großes Insekt bewegungsunfähig machen. Also ich habe schon Krabbenspinnen gesehen, die große Schmetterlinge gefangen haben, die sicherlich 20, 30 mal so groß wie die Spinne selbst sind. Und der Schmetterling hat es nicht mehr geschafft, von der Blüte wegzufliegen. Also die jagen auch sehr gerne Bienen und das ist tückisch, weil die Biene ja gezielt Blüten anfliegt und diese Spinne sich dann auch aufgrund einer Anpassung in der Farbe fast unsichtbar machen kann. Dann gibt es aber auch Vögel, die Bienen jagen. Ein spezieller Vogel ist der Neuntöter. Der Neuntöter arbeitet mit Vorratshaltung. Der Neuntöter fängt Insekten auf Vorrat für die Zeit, wo es kühl ist und wenig Insekten fliegen. Und dazu gehören vor allem bei ihm sehr gerne auch Hummeln und Bienen. Die fängt er, klopft sie so lange auf dem Ast hin und her, bis der Stachel abgeht und dann steckt er die getötete Hummel oder Biene anschließend auf eine Dorne. Und wenn man in einem Revier eines Neuntöters unterwegs ist, das sieht echt gruselig aus, weil da steckt alles mögliche auf irgendwelchen Dornen rum. Und das sammelt der Vogel dann ab, wenn jetzt zum Beispiel schlechtes Wetter ist. Oder ja, sehr schlimm sind dann auch kleinere Parasiten wie Milben, hier zum Beispiel Laufmilben. Oder ganz bekannt bei den Imkern die Varroa-Milbe, die Brut der Bienen befällt und da großen Schaden anrichtet, weil sie die Körperflüssigkeit der Bienen aussaugt und die Biene schließlich tötet. Ja, andere Faktoren, die Bienen dezimieren, sind heutzutage hauptsächlich dann auch Pestizide, die eingesetzt werden, Insektizide. Die Neonicotinoide sind da ja im Gespräch gewesen, vor einigen Jahren schon. Und es wird immer noch teils drum gerungen, ob man die jetzt komplett verbietet und bis wann oder ab wann. Monokulturen sind einerseits das ideale Übungsgebiet für die Honigbiene, weil sie die Eigenschaft hat, sie fliegt gerne eine Trachtquelle, so nennt man das, also eine Blütenart an, und sammelt diese Blütenart dann zunächst ab. Also sie gibt Informationen im Bienenstock weiter über die Art der Blüte, die sie anfliegt. Und alle anderen Sammelbienen, die ihr folgen, sammeln erstmal diese Blütenart ab. Das macht die Honigbiene so effizient beim Bestäuben, weil sie von Kirschblüte zu Kirschblüte fliegt, bis sie an allen Kirschblüten war, so ganz grob. Ja, sie fliegt nicht zwischendrin zur Tulpe und so weiter, sondern immer schön auf einem Baum. Und wenn der Baum abgesammelt ist, dann fliegt sie zum anderen Blütentyp. Deswegen Rapsfelder oder so, das ist das Paradies für die Honigbiene. Auf der anderen Seite kann dann auch durch entsprechende Behandlung dieser Monokulturen können massenhaft Parasiten auftreten, die für die Biene schädlich sind, oder eben auch durch Pestizidbehandlung nimmt sie dann Schaden, weil sie nicht mehr in der freien Natur unter natürlichen Bedingungen sammelt, sondern eben in diesen landwirtschaftlichen Nutzflächen, und das wird ihr dann manchmal zum Verhängnis. Die technisierte Umwelt ist natürlich auch ein Faktor. der Straßenverkehr. Das erlebt jeder, wenn er mit dem Auto fährt, was da alles auf die Scheibe klatscht. Und inzwischen spielt durchaus auch die Windkraft eine Rolle. Die fangen auch reichlich Insekten ab. Und dort vor allen Dingen ziehende Insekten, das sind also, ich habe kürzlich mal gelesen, 5 bis 6 Milliarden Insekten, die pro Tag allein von Windkraftwerken erledigt werden. Das ist immer noch vergleichsweise wenig, muss man dazu sagen. Ja, also im Straßenverkehr geht wesentlich mehr drauf, aber es ist schon ein Faktor, der eine Rolle spielt. So, warum jetzt das Bild weg ist, weiß ich nicht. Hier ist es noch. Okay. Ja, Körperbau und Sinnesleistung, darum soll es jetzt mal hauptsächlich gehen. Und da beschränke ich mich dann stark oder stärker auf die Honigbiene, weil an ihr wurde mit am meisten geforscht, logischerweise, weil sie auch für uns interessant ist in verschiedener Hinsicht, als Bestäuber und auch als Honiglieferant. Die Biene ist wahrscheinlich neben Drosophila, der Fruchtfliege, das am besten untersuchteste Insekt, was es überhaupt gibt. Ja, ich habe hier mal so eine Slow-Motion-Einblendung von einer Biene, wie sie hier eine Blüte bestäubt. Ist ganz nett anzuschauen. Man sieht ja auch die Höschen an den Beinen, also an diesem verbreiterten Hinterfußglied, wo sie Pollen anklebt. Und gleichzeitig versucht sie neben dem Pollen auch Nektar zu sammeln und saugt den dann in ihren Honigmagen ein und fliegt dann zur nächsten Blüte. Ja. Ja, sie macht das aktiv. Also die Honigbiene sammelt den Pollen auch aktiv. Natürlich bleibt neben dem aktiven Sammeln auch zufällig Pollen in ihren Haaren hängen. Und diese Pollen sind dann für die Bestäubung wichtig. Ja. Die Bestäubung macht sie nicht bewusst, aber das Sammeln der Pollen schon. Und deswegen fliegt sie auch gezielt Pflanzen an, wo sie leicht an Pollen rankommt und wird dann auch zum optimalen Bestäuber. Ja, und wenn sie dann zurückfliegt zum Bienenstock, dann sieht man, wie sie stark beladen sind mit Pollen. Den Honig in ihrem Honigmagen kann man natürlich nicht erkennen. Die Flugfähigkeit ist erstaunlich für so ein kleines, plump wirkendes Tier. Also sie schlägt etwa 75 bis 150 Mal pro Sekunde mit den Flügeln und erreicht dabei Fluggeschwindigkeiten bis zu 30 Stundenkilometer. Also das ist schon ganz erstaunlich. Bei der Hummel gibt es ja da auch noch mehr Probleme. Ja, also gibt ja da den alten Witz, die Hummel kann nicht fliegen, aber die Hummel weiß das nicht. Inzwischen weiß man aber, wieso die Hummel fliegen kann, weil sie ist eine aerodynamische Katastrophe. Aber nur, wenn wir das auf unsere größeren Verhältnisse übertragen. Also im verkleinerten Bereich, im Makrobereich hat die Luft eine größere Zähigkeit und deswegen gelten da andere physikalische Gesetze. Und das Verhältnis von Körpermasse zu Flügel ist wirklich ungünstig bei der Hummel. Aber man hat festgestellt, dass sie eine Bewegung macht, das machen die Bienen auch. Sie hat ein Flügelgelenk, in dem sie nochmal so eine Drehbewegung machen kann. Ja, so wie wenn man im Schwimmbad versucht, auf der Stelle zu schwimmen. Das macht die Hummel mit ihren Flügeln und erreicht dadurch einen zusätzlichen Wirbel, der zusätzlichen Auftrieb erzeugt und deswegen kann sie fliegen. Es ist auch so, dass man Bienen manchmal in außergewöhnlichen Extremsituationen beobachten kann, hier zum Beispiel in über 3000 Meter Höhe, Honigbienen beim Sammeln auf einer Polsterpflanze. Das ist manchmal ihr Tod, weil sie durch starke Aufwinde in sehr große Höhen sich treiben lassen, aber der Rückflug ist dann sehr schwierig. Ja. Also normalerweise bestäubt die Honigbiene im Hochgebirge in der Höhe nicht mehr effizient die Blüten. Da sind andere Insekten viel stärker dabei, zum Beispiel Schmetterlinge und Schwebfliegen. Der Flügel selbst ist ein faszinierendes Tragwerk, also extrem filigran und doch stabil gebaut. Und die Biene hat ja 4 Flügel. Es sieht immer nur so aus, als hätte sie auf jeder Seite einen Flügel, aber sie hat 4 Flügel und die 2 Flügel auf einer Seite, Vorder- und Hinterflügel, sind auf eine spezielle Art und Weise miteinander verbunden und diese Verbindung kann sie lösen und die Flügel dann übereinander legen im Bienenstock, dass sie möglichst kompakt am Körper liegen, damit sie ihre Flügel nicht im Bienenstock zerbröselt in dem ganzen Getümmel. Das ist also eine ganz geniale Einrichtung, wenn man sich die mal im Detail anschaut. Da haben wir diese Flügelverbindung zwischen Vorder- und Hinterflügel. Den Vorderflügel, das muss man sich so vorstellen, da ist am Hinterende des Vorderflügels ist praktisch so eine Rille. Ja, die läuft über eine längere Strecke durch. Also so muss ich es eigentlich machen. Und jetzt greifen von unten, vom Hinterflügel, greifen kleine Häkchen in diese Rille hinein. Und damit ist das Ganze arretiert. Und die Biene kann jetzt also beim Auf- und Abschlagen, also beim Aufschlag zieht sie sozusagen den Hinterflügel an den Häkchen mit hoch. Und beim Abschlag drückt aber die ganze Leiste, die ganze Rille praktisch auf den Hinterflügel wieder runter. Und so ist das eine stabile Verbindung. Das, wenn man das jetzt mechanisch mal im Detail betrachtet, technisch gesehen, die Bioniker beschäftigen sich mit sowas, dann ist das eigentlich noch mehr optimiert, als man sich das vorstellen kann, denn diese Häkchen bedeuten, dass beim Abschlag, wo die größeren Kräfte herrschen, da braucht die Biene die volle Auflagefläche. Beim Hochziehen, bei weniger starken Kräften reichen diese wenigen Häkchen. Und gleichzeitig bedeuten diese kleinen Haken, dass sie die Verbindung leichter lösen kann, als wenn es eine zweite Rille wäre. Also alles sehr, sehr ausgeklügelt und ich bin da immer jedes Mal wieder total begeistert. Ja, wenn man solche winzigen Details bei so einem scheinbar simplen Tier sieht, dann kann man letztlich nur noch staunen. Ja, also hier nochmal diese Flügelverbindung, sogenannte Harmulis. Hier nochmal stärker vergrößert, ganz filigran geformte Chitinhaken, die nur dieser effizienten Flügelverbindung dienen. Ja, ich habe das mal in einer Bienenzeitschrift gelesen, ist schon viele Jahre her, aber es ist so typisch, ja. Insekten sind die einzigen wirbellosen Tiere, die fliegen können. Da es nicht genügend fossile Funde gibt, ist unbekannt, wie die Flügel entstanden sind. Ja, es gibt immer noch Dinge, die uns Menschen einfach die uns keine Ruhe lassen. Warum ist das so? Wie kann es sein, dass diese Tiere fliegen? Wie kann es sein, dass sie nicht nur fliegen können, sondern so genial gestaltet sind? Und für mich liegt es dann auf der Hand, natürlich über einen Schöpfer nachzudenken und sich nicht nur das Hirn drüber zu zermartern. Wie kann sowas entstehen ohne Sinn und Verstand? Es scheint ganz offensichtlich, dass hier eine sehr starke Intelligenz mit eine Rolle spielt, dass solche Strukturen entstanden sind. Dasselbe gilt auch für den Stachel am Bobbes der Biene. Ja, also zunächst tut er mal weh, wenn man gestochen wird. Aber wenn man weiß, wie der Bienenstachel aufgebaut ist, dann schaut man beim nächsten Bienenstich vielleicht mal genauer hin, weil das ist absolut irre, was da abläuft. Das ist so eine Art Doppelstichsäge, die ist mit einer Giftdrüse verbunden und das sind 2 Sägeblätter, die auf einer Führungsschiene laufen und dann wechselweise angetrieben sich in die Wunde hineinarbeiten und gleichzeitig Gift injizieren, also über eine eingelagerte Kanüle. Der ganze Stachelapparat hat über 20 verschiedene mechanische Bauteile, die miteinander durch Muskulatur koordiniert als sozusagen Injektionsgerät funktionieren. Und bei der Honigbiene ist es im Vergleich zur Wespe so, dass diese Sägeblätter Widerhaken haben, die bleiben in einem faserigen Gewebe hängen, wie in unserer Haut. Deswegen reißt der Bienenstachel raus, aber mit dem ganzen Giftapparat, der dazu gebaut ist, dass er anschließend weil er dazu eigenes Nervensystem hat, das Gift noch weiter in die Wunde pumpt, bis die ganze Giftblase entleert ist, um maximale Wirkung zu erreichen. Also wenn man gestochen wird, kann man das mal angucken mit der Lupe, ja, wie das Ding immer weiter pumpt. Ist natürlich ganz schlecht für Allergiker. Das ist eher sowas für Masochisten, aber da müsste man eigentlich gucken, dass man den Bienenstachel möglichst schnell aus der Wunde hebelt, nicht draufdrücken, weil dann presst man noch mehr Gift rein. Am besten raushebeln, ja, das wäre das Beste. Ja, aber das ganze Ding ist also sehr ausgeklügelt und es hat auch einen Sinn, denn die Honigbiene kann auch andere Insekten mit ihrem Stachel bekämpfen. Wenn sie aber in einen Chitinpanzer sticht, dann zerbricht dieser Panzer, es bildet sich eine größere Öffnung, größer als der Stachel, und sie kann den Stachel wieder rausziehen. Die Biene kann also bei kleinen Feinden mehrmals stechen wie die Wespe, und bei großen Feinden, bei Säugetieren, Bären und so weiter und Menschen, da gibt sie sozusagen alles. Ja, da opfert sie ihr Leben, um ihren Staat zu verteidigen. Dazu kommt auch noch, dass bei dieser Giftabgabe zusätzlich über andere Drüsen noch spezielle Pheromone freigesetzt werden, die den anderen Bienen in der Nähe signalisieren, hier ist ein großer Feind, der bekämpft werden muss. Und je mehr Bienen stechen, umso größer wird die Aggressivität im Rest des Volkes. Deswegen ist immer schlecht, wenn man in der Nähe von Bienenkörben irgendwo rumfuchtelt und sich stechen lässt und denkt, ach komm und so, ja, dann das wird immer schlimmer, ja. Irgendwann rasten die alle völlig aus und fallen über ein Meer. Also dann ist es nicht peinlich, wenn man anfängt zu laufen, sondern eher angeraten. Obwohl 30 Stundenkilometer ist schon schwierig, aber ist auf jeden Fall besser. Man bleibt nicht einfach da stehen. Ja, es gibt interessanterweise bei den Bienen, hier bei der großen Wollbiene, auch andere Verteidigungssysteme. Das ist eine sehr aggressive Biene, aber hier ist nicht das Weibchen gefährlich, sondern das Männchen. Das Männchen der großen Wollbiene ist auch größer als das Weibchen. Und das hat hinten stark gepanzerte Zähne. Also es ist auch so eine Art Wehrstachelapparat, auch an den Seiten noch, mit der verteidigt es sein Revier und kann anderen Bienen, auch größeren Insekten, dadurch sehr gefährlich werden, weil es zerschlitzt mit diesem Apparat vorwiegend die Flügel anderer Insekten und die sind damit nicht mehr lebensfähig. Also das ist auch ein Wehrsystem bei dieser großen Wollbiene. Ja, wir kommen zu den Augen. Die Augen sind ja bekannt als Facettenaugen, viele Einzelaugen. Da hat eine Königin 4000 Einzelaugen, die Arbeiterin hat 5000 und der Thron oder die männliche Biene hat 8000 Einzelaugen. Das heißt, je nach Erfordernis, wer besser sehen muss, hat die besseren Augen. Ja, und die Menschen, die natürlich scharf sind auf die schöne Königin, die brauchen da die meisten, damit sie dann beim Paarungsflug auch die Königin gescheit finden. Die Arbeiterin 5000. Wie die Biene genau sieht, da rätseln die Forscher schon seit Jahrzehnten. Man sieht dann immer diese typischen Bilder mit diesen kleinen Rastern, ja, sehr grob aufgelöst. Ich bin mir da nicht so sicher. Ich glaube, es kann sein, dass auch wie bei uns im Gehirn der Biene noch mehr abgeht, sodass sie ein klareres Bild von ihrer Umgebung hat, als wir uns das denken können. Sie hat auch nicht nur die Facettenaugen, sondern sie hat auch noch drei Punktaugen auf der Stirn. Wenn man mal eine tote Biene findet, lohnt sich das mal anzuschauen. Oder eine Wespe hat das auch. Mit einer Lupe mal auf die Stirn schauen, dann sieht man diese drei Punktaugen. Es wird vermutet, dass sie damit polarisiertes Licht wahrnehmen können, also damit auch bei bedecktem Himmel den Sonnenstand erkennen können. Und das Sinnesorgan, was für die Biene am wichtigsten ist, sind aber nicht die Augen, sondern das sind ihre Fühler. Und die Fühler sind sensorische Meisterwerke. Also die Fühler sind ausgestattet mit einer unfassbaren Vielzahl an Sinneszellen, Dazu gehören 2000 Riechhaare pro Fühler, 2500 sogenannte Porenplatten und 65.000 Riechzellen. Das sind nur die Sinneszellen, die auf bestimmte Duftmoleküle aus sind und die dann analysieren können. Es gibt aber auch noch Wärmesensoren, also die Fühler der Biene können auch Infrarotstrahlung wahrnehmen und können das dann auch richtig interpretieren. Ja, wenn man sich das mal vergrößert anschaut, dann sieht man dann hier diese großen Porenplatten mit den Riechhaaren dazwischen. Nochmal vergrößert sieht man, dass in den Porenplatten, ähnlich wie zwischen den Speichen eines Fahrrads, kleine Membranen aufgespannt sind, in denen winzige Löcher sind. Und diese Löcher haben einen Durchmesser von 15 Nanometern etwa. So detailliert ist dieser Körper geformt, bis in den molekularen Bereich hinein. Fantastisch, ja. Und da kann sie dann bestimmte Duftstoffe analysieren, andere kommen da gar nicht durch. Deswegen kann die Biene hervorragend riechen, und zwar dreidimensional. Sie riecht also nicht nur, dass es gut riecht, sondern auch noch wo. In dem Zusammenhang kann ich es mir nicht verkneifen. Bei manchen Frauen in der Fußgängerzone weiß man auch immer, wo die gelaufen sind, ja, weil die auch eine Duftspur hinter sich herziehen. Aber es liegt daran, dass sie jede Menge Parfum auf sich auftragen. Aber die Honigbiene kann mit wenigen Molekülen pro Kubikmeter Luft schon was anfangen und kann dann entsprechend ihre Quelle, wo sie hin will, gezielt anvisieren. Das ist also wirklich ganz extrem. Ja, dann gibt es, wie gesagt, im Inneren dieser Fühler noch Temperatursensoren. Das braucht die Biene zum Beispiel beim Bau ihrer Waben und zur Klimaregulierung im Bienenstock. Und damit diese Fühler auch perfekt funktionieren, gibt es noch einen weiteren, also das ist schon wirklich ein technischer Gag, kann man sagen. Wenn man sich die Vorderbeine der Bienen anschaut, dann sieht man in ihrem Vorderschenkel eine kleine Aussparung. Und diese Aussparung hat genau den Durchmesser ihres Fühlers. Und dann ist mit einem Scharnier noch so eine Klappe dazu. Und jetzt kann sie, das hat man hier gesehen, also sie legt praktisch den Fühler hier in ihren Ellbogen, jetzt mal vereinfacht gesprochen, klappt das Scharnier zu und zieht den Fühler einmal durch und dann ist er perfekt gereinigt. Dann klebt da nichts mehr dran und der Fühler ist voll leistungsfähig. Hätte die Biene das nicht, würde der Fühler innerhalb kürzester Zeit verkleben und sie wäre gar nicht in der Lage, ihr wichtigstes Sinnesorgan richtig zu gebrauchen. Also man hat Versuche gemacht mit manipulierten Bienenfühlern. Die Biene kriegt nichts mehr auf die Reihe, wenn ihre Fühler nicht mehr richtig funktionieren können. Und jetzt ist die Frage, wie soll sowas zufällig entstanden sein? Das eine braucht das andere, damit es miteinander richtig funktioniert. Ja, wodurch Bienen ja besonders bekannt sind, das ist ihr Wabenbau, ihre Honigeinlagerung, die wir uns dann zunutze machen. Und auch da müssen wir natürlich drauf eingehen. Allein das Material, das Bienenwachs, ist schon chemisch ein ganz faszinierender Stoff, ist elastisch und gleichzeitig stabil genug und entsprechend auch dicht, um den Honig halten zu können. 40 Gramm Bienenwachs in Wabenform angelegt halten 2 Kilogramm Honig. Also das ist schon ganz enorm, ein absolut interessantes Gebilde. Die Wabe ist aber nicht nur zur Honigeinlagerung und zur Aufzucht der Brut wichtig, sondern auch zur Kommunikation der Bienen untereinander. Und da, klar, das kennt jeder, hat das schon gehört, da gibt es diesen Schwänzeltanz, den Rundtanz, den verwendet die Biene, wenn eine Trachtquelle, so nennt man das, wenn es irgendwo was zu holen gibt, ziemlich in der Nähe ist. Dann wird sie Rundtanz auf der Wabe tanzen. Dann wissen die anderen Bienen in der Nähe, okay, es gibt was zu finden und das ist nicht weit weg vom Bienenstock. Wir müssen nur rausfliegen, bisschen rumkurven, dann finden wir das. Ist es aber weiter weg, mehrere hundert Meter oder vielleicht sogar Kilometer, dann tanzt die Biene auf der Wabe diesen Tanz und sie geht immer eine Diagonale und wieder zurück zum Ausgangspunkt. Dann wieder die Diagonale auf der anderen Seite zurück, wieder zum Ausgangspunkt. Und beschreibt damit die Richtung der Trachtquelle in Bezug auf den Sonnenstand draußen für eine Biene, die das Flugloch verlässt. Weil die hat draußen den Anhaltspunkt Sonne. Und jetzt muss sie wissen, wo im Bezug zur Sonne muss ich fliegen, um diesen Kirschbaum zu finden. Und dann ist es so, wenn diese Quelle zum Beispiel morgens im Süden, also die Quelle ist im Süden, sage ich mal, morgens steht die Sonne ja dann links vom Süden, also östlich. Das heißt, die Biene tanzt also dann praktisch in diese Richtung auf der Wabe. Und der Sonnenstand, den überträgt sie auf die Wabe in Form der Senkrechten. Die Biene kann die Schwerkraft richtig erkennen. Und was senkrecht nach unten geht und senkrecht nach oben, das ist der Sonnenstand. Und im Verhältnis zu diesem Sonnenstand, das heißt auf der Wabe, ist das die Senkrechte, tanzt sie die Diagonale in Richtung der Trachtquelle. Das heißt, wenn sie jetzt den Kirschbaum nicht morgens, sondern abends finden würde, dann würde sie genau in die andere Richtung tanzen, weil dann ist die Sonne ja rechts vom Süden, ja, also im Westen, und dann würde sie in die Richtung tanzen, dann wüssten alle Bienen, die rausfliegen, wir müssen auf der anderen Seite von der Sonne suchen, ja. Also das ist schon wirklich genial. Ja, das Bauen mit Wachs, das macht die Biene in einem bestimmten Stadium ihres Erwachsenen-Daseins. Da schwitzt sie die Wachsblättchen aus den Hinterleibsegmenten aus. Da hat sie spezielle Wachsdrüsen. Die werden aber nur in einem gewissen Alter der Biene aktiviert. Und dieses Wachs nutzt sie dann, um die Waben zu bauen. Die Wabenstruktur, die ist ja auch technisch ganz klar interessant. Ja, die wird auch in vielerlei Hinsicht schon angewendet. Es gibt eine maximale Stabilität bei geringstmöglichem Materialaufwand und das kann die Biene eben mit diesem Materialwachs noch verbessern. Und zwar hat das Wachs physikalische Eigenschaften, die dafür sorgen, dass diese Sechsecke in optimaler Form entstehen. Also es ist vielleicht jetzt für manche ein bisschen enttäuschend. Die Biene macht das nicht bewusst genau exakt sechseckig, sondern dieses Sechseckmuster bilden sich, indem eine Röhre an die andere gelegt wird und durch die Sprungtemperatur des Wachses zieht sich das dann gerade. Ja, also ähnlich wie wenn zwei Seifenblasen aneinander kommen, dann bildet sich dazwischen eine ganz gerade Wand. Ja, so funktioniert das dann auch beim Wachs, aber nur bei einer Temperatur von 40 Grad. Springt das in die richtige Richtung? Und deswegen muss die Biene in der Lage sein, eine entsprechende Temperatur zu erzeugen. Und das kann sie mit ihrem Körper tun. Bis zu 43 Grad kann sie Wärme erzeugen. Und das machen die Bienen dann im Stock, um das Wachs in die richtige Struktur zu bringen. Bei der Wespe ist das so, die muss das anders hinkriegen. Da sind diese Sechsecke auch nicht so exakt. Aber hier sorgt dann die Zugspannung von dieser Rohpapiermasse dazu, dass die sich gerade ziehen und dann gibt es die Sechsecke auch bei der Wespe. Ja, jetzt ist aber die Wabe, wie gesagt, auch Kommunikationsplattform, also das Internet der Biene, könnte man sagen. Die Biene hat immer einen Bereich in ihren Waben, wo sie hauptsächlich kommuniziert, die sogenannte Tanzwabe, auf der wird den anderen was mitgeteilt. Und jetzt hat Jürgen Tautz und andere haben festgestellt, dass es nicht nur dieser Tanz, der spielt eine gewisse Rolle, aber was mindestens eine genauso große Rolle spielt, das ist die Frequenz, mit der die Biene festgekrallt auf der Wabe vibriert. Und diese Vibration erzeugt sie, indem sie ihre Flügel sozusagen auskuppelt und im Leerlauf brummt. Und da kann sie die Frequenz auch ein bisschen ändern und kann, die hat eine regelrechte Sprache. Und dieses Brummen überträgt sie auf die Wabe. Und beim Brummen, durch das Brummen, also wie eine Rüttelplatte draußen, ja, auf dem Asphalt, ruckelt die Biene sozusagen über die Wabe in die Richtung. Und wenn sie aufhört zu brummen, dann kann sie erst wieder zurück zum Ausgangspunkt. Die ganze Wabe fängt an zu schwingen. Und deswegen kriegen das viele Bienen mit und verstehen irgendwann, was hier mitgeteilt wird und wissen dann, was sie draußen zu tun haben. Jetzt haben die Imker ja die Angewohnheit, der Biene bestimmte Wabenrahmen vorzugeben. Wenn die Biene die alle vollbaut mit ihren Wachswaben, dann könnte die nicht mehr gescheit schwingen. Deswegen lassen die Bienen an der Tanzwabe Lücken übrig, sodass die Wabe freier schwingen kann und besser für die Kommunikation geeignet ist. Sie muss also diese Tanzwabenlücken bewusst einbauen, damit diese Wabe funktioniert für die Kommunikation im Volk. Und das Ganze passiert optimalerweise bei einer Temperatur von 34 Grad. Deswegen muss die Biene dafür sorgen, dass im Bienenstock diese Temperatur herrscht, damit sie vernünftig miteinander kommunizieren können. Und zwar bei 230 bis 270 Hertz, das ist sozusagen die Leerlauffrequenz der Flügel. Also das ist Voraussetzungen, deswegen müssen die Bienen immer für diese Temperatur sorgen. Das heißt, wird es wärmer, weil die Sonne auf den Bienenkasten scheint, muss das ganze Bienenvolk mit einer Klimaregulierung dafür sorgen, dass es im Bienenstock abkühlt. Oder, wenn es zu kalt ist, müssen viele Bienen durch jede Menge Stress dafür sorgen, dass es da drin wärmer wird. Und ein Riesengebrumsel ist da drin, um diese Temperatur zu erzeugen. Ja, die Entwicklung der Larven ist dann noch spannend. Es wird ein kleines Ei in eine leere Wabe gelegt von der Königin. Und dieses Ei, das liegt dort 3 Tage, verändert seine Position. Dann schlüpft eine kleine Larve und die wird jetzt 6 Tage lang gefüttert von den sogenannten Ammenbienen. Und es gibt dann 5 Larvenstadien und plus ein Puppenstadium, sodass am Ende eine Arbeiterin zum Beispiel nach 21 Tagen schlüpft. Während dieser Entwicklung wird die kleine Larve von einer Ammenbiene mit einem Futtersaft versorgt, den sie in einer Drüse, die sich im Kopf befindet, erzeugt. Und dieser Saft ist Designer Food, ja. Also das ist kein Honig, sondern das ist wirklich ein Drüsensekret mit einer ganz speziellen Zusammensetzung, was für das richtige Wachstum der Larve sorgt. Das nennt man Gelée Royal. Es ist eigentlich ein Säugetier. Ja, also so die Biene ist eigentlich ein Säugetier, weil sie aus einer Drüse ihres Körpers die Jungtiere ernährt. Allerdings ist es nicht die Mutter, sondern die Schwester, die Jungen hier ernährt. Und jetzt kommt noch dazu, dass dieser Gelée Royal bestimmte Steuerungsfunktionen hat, die das Wachstum dieser Larven reguliert. Je nachdem, wie die Ammenbiene diesen Gelée Royal einsetzt, entstehen unterschiedliche Bienentypen. Also die Drohne wird anders gefüttert wie die Arbeiterbiene und die Königin wird zum Beispiel ausschließlich mit Gelée Royal gefüttert, während die anderen nach 3 Larvenstadien auch mit Pollen und Honig zugefüttert werden. Und so entwickeln sich die Tiere in der jeweiligen Zelle zu unterschiedlichen Bienen. Also die Arbeiterin, die wächst innerhalb von 21 Tagen heran. Die Königin, da geht's schneller, weil die ja auch mit wirklich Power Food versorgt wird, ist in 16 Tagen soweit, dass sie schlüpft. Und der Thron braucht am längsten, 24 Tage etwa. Dort ist es so, dass die Wabe relativ groß ist, sodass die Königin weiß, dass sie in diese Wabe ein unbefruchtetes Ei legt. Das entscheidet die Königin, indem sie die Wabengröße abtastet, legt ein unbefruchtetes Ei. Daraus wird eine männliche Biene. Ist die Wabe normal groß, legt sie ein befruchtetes Ei rein, dann wird es eine weibliche Biene. Und die Arbeiterinnen koordinieren das im Stock. Die finden miteinander irgendwie raus, keiner weiß es genau wie. Aber was brauchen wir? Brauchen wir Männer? Brauchen wir Frauen? Brauchen wir vielleicht eine Königin? Wenn ja, dann wird eine sogenannte Weiselzelle gebaut und dann werden diese Königinnen herangezogen, die dann auch Geschlechtstiere sind. Die Arbeiterin ist eigentlich eine Biene, die nicht zur Fortpflanzung geeignet ist. Also sie ist praktisch steril. Aber die Königin kann Eier legen, wenn sie vorher von einem Menschen begattet wird. Jetzt schlüpft eine Königin, und das hat Jürgen Tautz rausbekommen, kurz vor dem Schlupf der Königin signalisiert sie der alten Königin, dass sie bald soweit ist. Da sagt sich die alte Königin, das ist mir zu viel Stress, ich muss mein Volk verlassen und ich nehme auch noch ein paar mit. Und dann gründet sie mit denen einen neuen Schwarm, ein neues Volk. Sie beginnt zu schwärmen. Der andere Rest bleibt zurück, wartet, bis die neue Königin schlüpft und mit der geht's dann weiter. Und manchmal ist es so, dass die Verständigung nicht richtig klappt, dann schlüpft die neue Königin, die alte ist noch da und dann geht's übel zu. Also dann gibt's einen heftigen Kampf und wer gewinnt, übernimmt das Volk. Ja, die stechen sich dann gegenseitig ab. In der Regel überlebt dann nur eine. Überlebt keine, gibt es ein Problem, dann ändern aber die Arbeiterinnen ihre Fähigkeit, die werden plötzlich fruchtbar und können Eier legen. Weil sie aber nicht befruchtet wurden, können sie nur männliche Bienen erzeugen, haben wieder ein Problem. Das heißt, für den Imker ist das ganz doof, er muss dann entweder eine neue Königin importieren oder sein Bienenvolk stirbt nach und nach aus. Ja, wir haben also die Königin, die hat übrigens eine Lebenserwartung von 2 bis 3 Jahren, die männliche Biene bis zu 5 Monaten und die Arbeiterin, interessant, eine riesige Spanne. Entweder du wirst als Bienenarbeiterin 4 bis 5 Wochen alt oder, wenn du Glück hast, auch 8 Monate. Das kommt drauf an, wann du geboren wurdest. Wenn du als Biene im Frühjahr geboren wirst oder schlüpfst, dann musst du zur Arbeiterin werden, die ordentlich sammelt. Und das bedeutet, du lebst nicht lange. Also nach 4 bis 5 Wochen ist dann Schluss. Dann ist die Biene ausgebrannt. Aber schlüpft sie im Herbst und diese Biene überwintert. Und sie muss überwintern bis zum nächsten Frühjahr, damit das Volk dann wieder starten kann. Dann kann die Biene, obwohl sie genetisch identisch ist, 8 Monate alt werden. Und sie macht keinen Winterschlaf, sondern sie muss den ganzen Winter über im Bienenstock eine Temperatur halten, dass die Bienen nicht erfrieren und dafür braucht sie den Honigvorrat. Die sind also hochaktiv im Winter in ihrem Stock und trotzdem lebt diese Biene erheblich länger. Es gibt eine regelrechte Karriereleiter bei der Arbeiterin, die fängt als Putzbiene an, also soll jetzt niemanden diskriminieren, aber nach dem Schlupf ist sie erstmal für die Reinigung zuständig, dann wird sie zur Ammenbiene, kann diesen Gelée Royal produzieren, übrigens sind das pro Bienenvolk etwa 5 Liter pro Jahr von diesem kostbaren Zeugs, dann die Baubiene. Das ist die nächste Stufe auf der Karriereleiter, die Wachs ausschwitzt in dieser Zeit, um die Waben zu bauen und auch zu verdeckeln. Dann kann man zur Hofstaatbiene aufsteigen und kümmert sich um die Königin. Und die Brutpflegebiene schließlich, die ist dazu da, dass sie den eingetragenen Honig der anderen übernimmt und für die Eindickung und Einlagerung sorgt. Und dann wird man noch zur Wächterbiene am Ausgang, um zu checken, wer kommt rein und wer sollte nicht reinkommen. Und schließlich, das ist das höchste der Gefühle, als Sammlerin unterwegs zu sein. Für Nektar, Pollen und Propolis einzutragen. Propolis ist ein antibakterielles Harz, was dann im Bienenstock auch verteilt wird um den Befall mit Bakterien zu verhindern. Ja, wenn so ein Schwarm ausschwärmt, das ist auch eine ganz besondere Geschichte für sich. Die, wie gesagt, alte Königin in der Regel büxt mit einem Teil des alten Volkes aus, sammelt sich dann in einem Schwarm irgendwo, hängt sich fest und jetzt braucht sie eine neue Behausung. Und dazu fliegen manche schwärmenden Bienen aus, das ist ungefähr 1% der Arbeiterinnen, die schwärmen aus und suchen nach einer geeigneten Lokalität. Und wenn sie eine gefunden haben oder meinen, eine gefunden zu haben, dann markieren sie die mit Duftstoffen, fliegen zurück zu ihrem Schwarm und jetzt diskutieren sie irgendwie miteinander. Was ist wohl von den von uns gefundenen Lokalitäten die beste für uns? Das ist für mich ein absolutes Rätsel, wie die sich einig werden. Ja, also hier kommen verschiedene Bienen mit verschiedenen Möglichkeiten zurück, einigen sich durch Piepsen, also das ist auch wieder dieses hochfrequente Brummen, untereinander in diesem Schwarmhaufen und einigen sich auf eine dieser Lokalitäten. Und jetzt gibt irgendwann jemand das Startsignal, wir sollten jetzt gemeinsam dahin fliegen. Alle heizen sich auf 37 Grad Temperatur. Das ist die optimale Starttemperatur für alle. Und dann düsen alle gleichzeitig los. Nur jetzt hat ja keiner einen Plan, wo soll's hingehen, außer denen, die das markiert haben. Und diese Markiererbienen, die fliegen jetzt in diesem Schwarm, der irgendwie losfliegt, immer hin und her. Also schneller als der Schwarm fliegen sie hin und her und immer in die Richtung, in die der ganze Schwarm soll, lenken sie den Schwarm durch Hin- und Herflug im Gesamtschwarm. Ja, also als Fluglotsen sozusagen im Schwarm. Und so findet der ganze Haufen der Bienen genau den vorher markierten Bereich. Ja, der ist dann im Nahbereich durch Pheromone dann für alle sofort auch erkennbar. Und dann wird die neue Wohnung bezogen. Absolut faszinierend, wie diese Vielzahl von Einzeltieren zusammen funktionieren und das Richtige tun. Ja. Auch hier nochmal ein schönes Zitat von Jürgen Tautz. Einzig und allein der Superorganismus Bienenstaat hat entscheidende funktionelle Erfindungen der Säugetiere ebenfalls gemacht, was die Vermutung nahelegt, dass hier mehr dahinter stecken könnte als oberflächliche Ähnlichkeiten. Ja, was wohl? Biene und Mensch, da muss man auch noch dazu kommen, das kleinste Haustier des Menschen, sagt Jürgen Tautz, 20.000 Tonnen Honig pro Jahr werden in Deutschland produziert, etwa. Wir brauchen aber 80.000 Tonnen. Deswegen müssen wir dann noch reichlich importieren. Die Biene ist ganz wichtig, was den Honig angeht. Und der Honig wird in der Bibel übrigens auch verglichen als was sehr Kostbares. Ja, Gottes Wort wird mit dem besten Honig verglichen, sogar mit Gold. Und in Israel hat man schon 1000 vor Christus Tonbienenkörbe hergestellt. Die wurden in der Nähe von Beit She'an in Israel gefunden. Auch da gab es vor vielen Jahren mal einen interessanten Artikel in Studium Integrale. Ja, wie kommt es vom Nektar zum Honig? Das ist so, dass die Biene den Nektar, diesen süßen Zuckersaft der Blüten, einsaugt. Das Ganze landet in der Honigblase. Und jetzt ist diese Honigblase zum Darmtrakt mit einer speziellen antibakteriellen Schleuse komplett abgeriegelt. Das heißt, wenn die Biene zurückfliegt in den Stock, dann wirkt sie den Honig aus, den Nektar, ist noch gar kein Honig. Und die anderen Bienen süffeln das wieder auf und das geht also ewig hin und her, ja, und dabei wird das Ganze dehydriert. Also man muss dazugeben, also Honig ist eigentlich nichts anderes wie Bienenkotze. Ja, es ist so, ja. Das wird zigmal ausgekotzt und von anderen wieder eingesaugt und das geht ewig hin und her, bis das dann dick genug ist. Und dann denkt man, igitt, ist das ekelhaft, ich esse nie wieder Honig. Aber diese Honigblase ist absolut steril und antibakteriell. Es werden dann noch Enzyme zugesetzt, die dafür sorgen, dass hier nichts verdirbt und der Honig ist super sauber. Also keine Sorge. Weil es geht von diesem Darmtrakt kein schädliches Bakterium in die andere Richtung. Und jetzt ist es ja so, im Winter ist die Biene in ihrem Bienenstock und es ist draußen sehr kalt. Sie darf den Bienenstock nicht verlassen. Sie stoffwechselt aber, weil sie ja die Temperatur halten muss. Sie verzehrt Honig und muss Kot ausscheiden. Jetzt hat sie aber nicht die Möglichkeit, zur Toilette zu fliegen. Also speichert sie den ganzen Kot in ihrem Körper in einer extra dazu konstruierten Kotblase. Und sollte es mal einen warmen Tag geben im Winter, dann könnt ihr euch vorstellen, was passiert. Da fliegen die alle raus und ja, die Sammelleistung, gehe ich jetzt mal schnell drüber. Ich habe es mal ausgerechnet, wenn man jetzt mal etwas vorsichtig rechnet. Um ein übliches Glas Honig zu erzeugen, müsste eine Biene 33.000 Kilometer fliegen. Also das ist ein unglaublicher Wert an Arbeit, was eigentlich in so einem Glas Honig steckt. Und dazu kommt aber die Bestäubungsleistung, was noch für uns viel wichtiger ist als der Honig, denn 85% nahezu aller landwirtschaftlichen Produkte ist auf die Honigbiene angewiesen. Und damit ist der volkswirtschaftliche Nutzen der Honigbiene 10 bis 15 Mal höher, was die Bestäubung angeht, als die reine Honigproduktion. Ja, hier machen wir mal schnell, gehen wir mal durch. Bienen sind in der Lage, viele Dinge zu tun, die man eigentlich nur von sogenannten höher entwickelten Lebewesen kennt. Sie können zum Beispiel auch Dinge abstrahieren. Ja, also was Sie im Bienenstock als Tanz verstehen, das können Sie auf die reale Situation draußen übertragen. Sie können Duftreize und optische Reize besser zuordnen als Mäuse. Das hat man im Versuch herausgefunden. Ja, und so sagt Martin Hubert in einer Sendung im SWR, die Kluft zwischen den geistigen Fähigkeiten der höheren Wirbeltiere und den Insekten und Bienen scheint doch kleiner zu sein als bisher angenommen. Also das überrascht immer wieder, dass wir sagen müssen oder dass die Biologen feststellen müssen, es ist nicht so einfach zu sagen, je kleiner und scheinbar simpler das Lebewesen, desto primitiver muss es sein. Also auch die Denkleistung, von der man hier schon sprechen kann, ist bei diesen kleinen Tieren ganz enorm. Ja, und da muss ich immer wieder sagen, ja, wenn ich so ein kleines Tier anschaue, sehe ich darin auch ein großes Ding, was Gott getan hat, was ich nicht begreife. Oder andersrum, je mehr ich davon begreife, desto mehr muss ich eigentlich staunen und feststellen, wie wenig ich begriffen habe. Zum Schluss eine kleine Inspiration noch, wenn wir an das Individuum und den Superorganismus denken, ist für mich ein Hinweis auf die schöpferische Genialität. Und die Sinnesleistung der Bienen erinnert mich daran, dass wir auch unsere Fähigkeiten und Gaben für die ganze Gemeinschaft einsetzen sollten und nicht nur zu unserem eigenen Wohl. Der Schwänzeltanz der Bienen oder wie sie das hinkriegen, mit dem Schwarm das richtige Nest zu finden, wie viele Probleme haben wir dadurch, dass wir nicht vernünftig miteinander kommunizieren. Und diese Bienen einigen sich und tun das, was für das Volk das Richtige ist. Ist für mich auch irgendwie vorbildlich. Beim Sammeln und Bestäuben sollten wir auch im Leben daran denken, dass wir mit gutem Vorsorgen und uns Schätze im Himmel sammeln, wie Jesus das sagt. Nicht nur materiell, sondern die Beziehung zu Gott ist hier das Entscheidende. Und was das Orientierungsvermögen der Bienen angeht, sollen auch wir richtig orientiert sein und es anderen mitteilen. Gemeinsam leben und wachsen wie die Biene im Bienenstaat. Das heißt, den Sinn fürs Wesen durchbehalten.
1: Sie hörten einen Vortragsmitschnitt von Winfried Bollinghaus. Bienen, erstaunliche Geschöpfe mit Köpfchen.

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0: 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Hallo und herzlich willkommen. Hören Sie nun Rüdiger Klaue mit einem Überblick über den Propheten Jesaja im Alten Testament.
1: Jesaja. Unter den prophetischen Büchern in der Bibel ist Jesaja das erste und das umfangreichste. Jesaja wird der König der Propheten genannt. Und weil sein Buch auch viele Weissagungen auf das Leiden und Sterben des Gottessohnes enthält, wird Jesaja auch als der Evangelist des Alten Testamentes bezeichnet. Einige Ausleger haben sein Buch mit der ganzen Bibel verglichen. Die Bibel enthält 66 Bücher und Jesaja hat 66 Kapitel. In der Bibel sind 39 Bücher im Alten Testament und 27 im Neuen. Auch bei dem Propheten Jesaja ist nach dem 39. Kapitel ein merklicher Einschnitt. In den letzten 27 Kapiteln seines Buches spricht er mehr vom Retter, vom Heil, der Vergebung und Erlösung. Sie könnten fast im Neuen Testament stehen. Eines der bekanntesten Kapitel aus dem Buch Jesaja ist das Kapitel 6, wo der Prophet von seiner Berufung in sein Amt spricht. Er erzählt diese Begebenheit folgendermaßen. Es war in dem Jahr, als König Usia starb. Da sah ich den Herrn, er saß auf einem sehr hohen Thron. Der Saum seines Mantels füllte den ganzen Tempel. Er war umgeben von mächtigen Engeln. Jeder von ihnen hatte 6 Flügel. Mit 2 bedeckte er sein Gesicht, mit 2 den Leib. 2 hatte er zum Fliegen. Die Engel riefen einander zu, »Heilig, heilig, heilig ist der Herr, der Herrscher der Welt. Die ganze Erde bezeugt seine Macht.« Von ihrem Rufen bebten die Fundamente des Tempels und das Haus füllte sich mit Rauch. Soweit das Zitat aus der Bibel. Das war die sehr eindrucksvolle Berufungsgeschichte Jesajas. Für jeden Propheten, Apostel oder Missionar ist es sehr wichtig, dass er eine klare Berufung hat. Der Dienst ist oftmals schwer, es kommen Zweifel und nicht selten auch Verfolgung, manchmal Erfolglosigkeit, Einsamkeit und Verachtung von Menschen. Da muss man schon ganz genau wissen, Gott hat mich berufen. Das Erste, was Jesaja sah, war die Größe und Herrlichkeit Gottes. Sein ganzes Leben lang würde er diesen Anblick und dieses Erlebnis nicht mehr vergessen. In den Problemen und Ängsten seines Dienstes würde er sich daran erinnern. Mein Gott ist ein großer und herrlicher Gott. Alle Lande sind seiner Ehre voll. Weiter beschreibt Jesaja die Begegnung mit Gott zu Beginn seines Dienstes mit diesen Worten. Vor Angst schrie ich auf. Ich bin verloren. Ich bin unwürdig, den Herrn zu preisen und lebe unter einem Volk, das genauso unwürdig ist. Und ich habe den König gesehen, den Herrscher der Welt. Da kam einer der mächtigen Engel zu mir geflogen. Er hatte eine glühende Kohle, die er mit der Zange vom Altar genommen hatte. Damit berührte er meinen Mund und sagte, »Die Glut hat deine Lippen berührt. Jetzt bist du von deiner Schuld befreit. Deine Sünde ist dir vergeben.« Auch ein Zitat aus Jesaja Kapitel 6. Nachdem Jesaja also den Herrn in seiner Herrlichkeit gesehen hat, sieht er seine eigene Schuld und Unreinheit. Es ist so wichtig, dass ein Diener Gottes, der andere Menschen auf ihre Schuld und Sünde aufmerksam machen will, um seine eigenen Probleme und Schwächen weiß. Bevor Gott jemanden retten und gebrauchen kann, muss der Betreffende erst einmal Sündenerkenntnis haben und Buße tun. Das heißt, seine Fehler vor Gott bekennen. Er muss sich tief demütigen können. Dann kann Gott ihm vergeben, ihn reinigen und senden. Es gibt heute zu viele Moralprediger, die andere zurechtweisen wollen, die die Regierung, die Vorgesetzten und was weiß ich alles kritisieren und verurteilen, aber die selber noch gar nicht gemerkt haben, dass sie auch Sünder sind. Sie wissen nicht, wie man von Schuld und Sünde und von der Macht des Bösen frei werden kann. Und so maßen sie sich eine Aufgabe an, zu der sie weder die Voraussetzungen haben, noch von Gott berufen sind. Darum erzeugt ihr Dienst auch einen schalen Geschmack und Bitterkeit bei ihren Zuhörern, aber keine echte Buße und Umkehr. Bevor du anfängst, gegen Missstände und Sünden zu predigen, bevor du gegen die Sünden bestimmter Leute ankämpfst, mache erst sicher, dass deine Sünden vergeben sind und dass Gott dich zum Evangelisten berufen hat. Nachdem Jesaja durch die Kohle vom Altar gereinigt war, hörte er die Stimme des Herrn, die sagte, »Wen soll ich senden? Wer ist bereit, unser Bote zu sein?« Da antwortete Jesaja, »Ich bin bereit, sende mich.« Danach erst zeigte Gott ihm Einzelheiten seines Auftrages. Erst dann offenbarte Gott ihm, wohin er gehen sollte und was er sagen und tun sollte. Das ganze spätere Leben und der umfangreiche Dienst des Propheten waren von diesem Ereignis geprägt. Doch nun wollen wir ein wenig zu verstehen versuchen, was die Botschaft Jesajas war und was er eigentlich predigte. Eine sehr bekannte Predigt von ihm haben wir gleich im ersten Kapitel. Dort ruft er Folgendes: Hört zu, Himmel und Erde, hört, was der Herr sagt. Ich habe Kinder aufgezogen, und jetzt, wo sie groß geworden sind, sagen sie sich von mir los. Jedes Rind kennt seinen Besitzer und jeder Esel die Futterkrippe seines Herrn. Israel aber will nicht begreifen, wem es gehört. Mein Volk nimmt keine Vernunft an. Weh euch, ihr verbrecherisches und schuldbeladenes Volk! Ihr seid eine üble Sippschaft, ganz aus der Art geschlagen. Ihr habt den Herrn verlassen, den heiligen Gott Israels verworfen, ihm den Rücken gekehrt. Seid ihr noch nicht genug geschlagen worden, dass ihr immer noch widerspenstig seid? Ihr seid ja schon krank an Leib und Seele. Vom Scheitel bis zur Sohle ist kein heiler Fleck mehr an euch. Nur Beulen, blutige Striemen und frische Wunden. Niemand hat sie gereinigt und verbunden. Auch keine Salbe ist darauf gekommen. Soweit die Worte Jesajas. In diesen wenigen Worten kannst du schon sehen, wie lebendig und anschaulich Jesaja predigen konnte. Er zeigte dem Volk den Abfall von Gott und die verheerenden Konsequenzen. Seine Rede ist eine Klage über den traurigen Zustand des Volkes Gottes. Der Prophet sieht die augenblickliche Lage, aber darüber hinaus auch noch die Zukunft. Das verwüstete Land und die zerstörte und verbrannte Stadt nach dem Einfall des babylonischen Königs. Aber Jesaja klagt nicht nur über die Situation des Volkes, sondern er klagt auch an. Israel ist schuldig, es ist abgefallen von Gott. Das ist ein Hauptthema nicht nur bei Jesaja, sondern bei vielen Propheten. Sie decken die Sünde und Schuld auf. Das tun sie auf verschiedene Weise. Sie zeigen den Götzendienst, die Unmoral, die Ungerechtigkeit bei den Herrschern, Fürsten und Priestern, aber auch bei dem einfachen Mann. Immer wieder wird deutlich, Israel ist von Gott abgefallen. Ihre Bosheit, ihre Sünde, aber auch ihre Not und Unzufriedenheit sind eine Folge davon, dass sie Gott nicht mehr gehorchen. Und das ist auch heute noch wahr. Wo ein Volk, wo Herrscher und Präsidenten in Ungerechtigkeit, Betrug und Sünde leben und ihren Verantwortungen und Pflichten nicht mehr nachkommen können, da ist es, weil sie Gott verlassen haben. Und wenn wir einzelne Sünden aufdecken und kritisieren, so müssen wir immer auch die Wurzel des Problems sehen, und das ist die Gottlosigkeit. Also die Propheten und besonders Jesaja deckten in ihren Reden die Sünde und die Schuld des Volkes auf. Dabei blieben sie aber nicht stehen, sondern gleich darauf riefen sie auch zur Buße, so wie wir es auch im Kapitel 1 von Vers 16 an im Buche des Jesaja finden. Hier sagt er zum schuldigen Volk: Wascht euch, reinigt euch, tut eure bösen Taten aus meinen Augen, lasst ab vom Bösen, lernt Gutes tun, trachtet nach Recht, helft den Unterdrückten, schafft den Weisen Recht, führt der Witwen Sache. Das ist ein ganz deutlicher Ruf zur Buße und Umkehr. Bevor die Boten Gottes aber zur Buße riefen, zeigten sie den Leuten, was verkehrt bei ihnen war und wie es richtig aussehen sollte. Das große Anliegen der Propheten und Gottesmänner aller Zeiten war, dass die Sünder Buße tun möchten und Leben und Heil fänden. Im Vers 18 steht eine ganz bezeichnende Aussage oder ein Aufruf des Propheten. Er sagt: So kommt denn und lasst uns miteinander rechten, spricht der Herr. Wenn eure Sünde auch blutrot ist, so soll sie doch schneeweiß werden. Und wenn sie rot ist wie Scharlach, so soll sie doch wie Wolle werden. Das ist das Evangelium. Gott muss die Sünde strafen, aber er will nicht den Tod des Sünders. Und so ruft er ihn zur Buße und zur Reinigung durch das Blut Jesu. Besonders im letzten Teil seines Buches wird dieser Ruf zum Heil immer deutlicher. Gott ruft den Sünder nicht nur zur Umkehr und zur Buße, sondern zur Begnadigung, zur Erlösung und zum Heil. Und das ist die Botschaft, die die Propheten verkündigten. Kannst du sehen, wie aktuell und zeitnah die Bücher der Propheten sind? Die gleiche Botschaft müssen auch unsere Völker hören. Deutschland und Österreich, Russland und die Vereinigten Staaten, Südamerika und Afrika. Überall ist Sünde und Ungerechtigkeit, Unterdrückung, Gewaltanwendung, Blutvergießen und letztlich Ungehorsam gegen Gottes Ordnungen und Willen. Die Herrscher, die Völker, die Rebellen, alle müssen Buße tun. Alle brauchen sie das Heil und die Vergebung Gottes. Die Botschaft der Propheten enthält aber noch einen wichtigen Teil, und das merken wir deutlich, wenn wir den Vers 20 des ersten Kapitels lesen. Dort heißt es: Weigert ihr euch aber und seid ungehorsam, so sollt ihr vom Schwert gefressen werden, denn der Mund des Herrn sagt es. Das ist Gerichtsbotschaft. Sie nimmt bei den Propheten und auch bei Jesaja einen sehr breiten Raum in ihren Predigten ein. Wer sich weigert, das Böse zu lassen, wird von Gott eines Tages bestraft. Die Zerstörung Jerusalems und des Tempels, die Leiden des Krieges, die Gefangenschaft, all das wird in den prophetischen Büchern vorhergesagt und mit dem Ruf zur Buße zusammen verkündigt. Das Wirken und Leben Jesajas hatte nur ein Ziel, und das war, Buße und Abkehr von den Sünden bei seinen Volksgenossen zu erreichen. Sicher hat seine Botschaft bei Einzelnen eine Umkehr bewirkt, sicher hat sein Dienst dem Bösen gewehrt und den Verfall und die Strafe aufgehalten. Aber letztlich hat der Einsatz Jesajas nicht den gewünschten Erfolg gebracht. Israel wurde gerichtet und kam in die Gefangenschaft. Das wäre nicht nötig gewesen, wenn das Volk den Worten Jesajas geglaubt hätte und gehorsam gewesen wäre. Wir beten noch. Herr Jesus, wir danken dir, dass du Männer wie Jesaja berufen hast, die die Sünden des Volkes aufgedeckt haben und sich von dir gebrauchen ließen, um deine Gerechtigkeit und dein Heil zu verkündigen. Auch wir wollen bereit sein, wenn du uns mit einer speziellen Botschaft an einen bestimmten Ort senden willst. Mögen doch heute noch viele sagen wie Jesaja: Hier bin ich, sende mich. Amen.

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1: Ich bin Sebastian Scharte. Nach der mutmaßlichen Amokfahrt in Leipzig will die Stadt ihr Sicherheitskonzept für die Innenstadt auf den Prüfstand stellen. Der 33-jährige mutmaßliche Täter konnte gestern ungehindert in eine Fußgängerzone fahren. Begrenzungspoller fehlten an der Zufahrt. Die Polizei nahm den Mann fest. Bei dem Vorfall starben 2 Menschen, mehrere wurden schwer verletzt. Insgesamt sind rund 80 Menschen betroffen. Nach ARD-Informationen gibt es Hinweise auf eine psychische Erkrankung des Täters. Leipzig gedenkt der Opfer mit einem Kondolenzbuch, Trauerbeflaggung und einem Gottesdienst in der Nikolaikirche. Bundeskanzler Merz hat die iranischen Angriffe auf die Vereinigten Arabischen Emirate verurteilt.
2: Merz schrieb auf der Plattform X, Teheran müsse aufhören, die Region als Geisel zu nehmen. Er forderte den Iran außerdem auf, die Straße von Hormus nicht weiter zu blockieren. Zuvor hatte das iranische Militär die Emirate mit Drohnen und Raketen beschossen. In der Straße von Hormus soll es zudem zu Gefechten zwischen den USA und dem Iran gekommen sein. Timo Wiesner, Redaktion.
1: Bei den Hantavirus-Infektionen auf einem Kreuzfahrtschiff geht die Weltgesundheitsorganisation WHO von einer Übertragung zwischen Menschen aus. Diese Einschätzung veröffentlichte die Organisation heute in Genf. Ein solcher Infektionsweg galt bislang als selten. Das größte Risiko sehen Experten darin, dass sich Menschen über Ausscheidungen infizierter Nagetiere anstecken. Auf dem Schiff gibt es laut WHO bisher 7 bestätigte oder vermutete Fälle. 3 Passagiere sind gestorben, darunter ein Deutscher. Kulturstaatsminister Weimer will eine Digitalabgabe für große Internetkonzerne einführen. Er sagte der Augsburger Allgemeinen, der Bundesrat habe bereits für eine solche Abgabe gestimmt. Auch im Bundestag gebe es breite Unterstützung von Grünen bis CDU. Die Abgabe soll gezielt den Journalismus fördern. Als Vorbild gilt Österreich. Dort zahlen Internetriesen wie Google oder Amazon seit 2020 eine Digitalsteuer. In Dänemark ist am Fehmarnbelt-Tunnel ein erstes großes Tunnelstück auf dem Meeresgrund installiert worden. Laut der Betreibergesellschaft ist das Element rund 200 Meter lang und 40 Meter breit. Der Tunnel verbindet Deutschland und Dänemark unter der Ostsee zwischen Fehmarn und Lolland für Autos und Züge. Er soll die Fahrzeit zwischen Hamburg und Kopenhagen deutlich verkürzen. Der ursprünglich geplante Starttermin im Jahr 2029 ist nach aktuellen Angaben aber nicht zu halten.
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1: Die aktuellen Temperaturen. In Köln-Bonn 16, in Hamburg 13, in Bremen 12 Grad, in Berlin 19, in Dresden, Frankfurt am Main und Stuttgart 20 Grad, in München 22, in Erfurt 18 und in Münster 11 Grad. Im Norden und Nordosten ist es heiter bis wolkig und trocken. Im Osten und Nordosten lässt der Regen zunehmend nach. Von Südwesten her bis in die Mitte breitet sich neuer schauerartiger Regen aus, teils mit Gewittern. Die Höchstwerte erreichen in der Nordhälfte bis 19, in der Südhälfte bis 25 Grad. In der Nacht breiten sich die teils kräftigen Schauer in Richtung Norden aus. Von Ostwestfalen bis nach Thüringen herrscht gebietsweise Unwettergefahr. Die Tiefstwerte erreichen 12 bis 3 Grad.
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3: Hallo und herzlich willkommen bei Glaube und Tun. Zunächst ein wenig Musik und dann ein Vortrag von Thomas Lange mit dem Titel Dranbleiben am Auftrag.

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1: Ja, vielen Dank, dass ihr da geblieben seid. Ich schaue auf die Uhr, 14.05 Uhr. Ich bemühe mich, in der Zeit zu bleiben und lade euch ein, dass ihr mit mir die Bibel aufschlagt. Und ihr könnt schon mal im Matthäusevangelium, das Matthäusevangelium aufblättern, Kapitel 28. Der Titel des Vortrages lautet ja Dranbleiben am Auftrag. Und während ihr das Kapitel 28 aufschlagt, ein paar Fragen am Anfang. Wie kann in einer Gesellschaft, die voller Ignoranz gegenüber biblischen Wahrheiten ist, das Evangelium verkündet werden? Wie kann in einer Welt, die durch die Sünde immer finsterer wird, das Licht Jesu leuchten? Wie ist es möglich, das lebendige Wort Gottes unter einer abgefallenen Christenheit hochzuhalten und standhaft zu bleiben? Wie schaffen wir es, dran zu bleiben am Auftrag? Das ist die Frage, die wir uns jetzt in den kommenden Minuten stellen wollen. Und darum geht es auch in unserem Text. Und ich möchte einen Abschnitt lesen, der uns diesbezüglich richtig Hoffnung und Motivation geben soll. Matthäus 28, Vers 16 bis 20. Die letzten Verse dieses wunderbaren Evangeliums. Und ich lese uns diese fünf Verse jetzt vor und dann schauen wir uns einige Punkte daraus an. Matthäus 28, Vers 16. Die 11 Jünger aber gingen nach Galiläa auf den Berg, wohin Jesus sie bestellt hatte. Und als sie ihn sahen, warfen sie sich anbetend vor ihm nieder. Etliche aber

euch alle Tage bis an das Ende der Weltzeit. Amen. Das ist ein so herrlicher Abschnitt. Und ich bin sehr dankbar, dass er im Wort Gottes steht. Dieser wunderbare Textteil ist ja bekannt als sogenannter Missionsbefehl. Und es sind letzte Worte Jesu sozusagen, bevor er nach Markus 16, Vers 19 dann auch in den Himmel aufgenommen wurde. Und wir haben diesen Text jetzt gelesen und wir finden hier mindestens fünf Ermutigungen, die uns helfen, dran zu bleiben an dem Auftrag, in den Jesus Christus dich und mich gestellt hat. 5 Verse, 5 Punkte, ganz einfach. Ich nenne uns diese 5 Punkte und dann schauen wir uns sie nacheinander an. Erstens, höre den Ruf Jesu. Zweitens, erkenne deine Ohnmacht. Drittens, verstehe Gottes Allmacht. Viertens, halte dich an deinen Auftrag. Und fünftens, verlass dich auf Jesu Zusage. Diese 5 Punkte schauen wir uns jetzt gemeinsam an. Starten wir gleich mit Punkt 1. Erstens, höre den Ruf Jesu. Das ist der Vers 16. Nun, wenn ihr diesen Vers vor Augen habt, dann scheint es auf den ersten Blick nichts Besonderes zu sein, was hier steht. Die Jünger gingen an einen bestimmten Berg, wo Jesus sagte, dass sie dorthin kommen sollten. Wenn wir jedoch den Hintergrund bedenken, dann blicken wir vielleicht mit anderen Augen auf diesen Vers. Erinnern wir uns nochmal an die Zeit, die vor diesen Worten Jesu gewesen ist, und lassen nochmal ganz kurz in unser Gedächtnis rücken, was da geschehen ist. Zunächst waren die Jünger 3 Jahre mit ihrem Meister zusammen, nachdem er sie alle einzeln berufen hatte. Sie hatten eine ganz enge Beziehung mit ihrem Herrn. Sie machten alles zusammen. Sie waren Tag und Nacht beieinander, waren gemeinsam diese Jahre unterwegs. Und dann lesen wir in der Schrift, dass die ganze Jüngerschar aus ihrer Sicht, wir müssen uns ja vergegenwärtigen, sie haben ja die Bibel nicht gehabt und hatten nicht die Rückwärtsperspektive wie wir. Sie hatten ja alles vor sich. Und sie hatten einen Moment, wo in ihrem Leben und Dienst mit und für den Herrn aus ihrer Sicht unvorstellbare Ereignisse geschehen sind. Zum Ende der 3-jährigen Zeit ging alles Schlag auf Schlag. Es ging damit los, dass Jesus mehrmals gesagt hat, dass er nach Jerusalem gehen wird, dass er sterben wird. Diese Leidensankündigung, die sie erst nicht verstanden haben. Dann mussten sie mitbekommen, wie sich einer aus den eigenen Reihen als Verräter entpuppte. Es ging an die nächtliche Verhaftung ihres Retters im Garten Gethsemane. Es kam der Prozess, dieser ungerechte Prozess, die Folter Jesu. Die öffentliche Kreuzigung. Mit all diesen Dingen haben sie in dieser Weise überhaupt nicht gerechnet. Es brach wie ein Gewitter über sie herein. Sie standen in Versuchungen. Sie standen in Diskussionen miteinander. Was wird jetzt passieren? Was kommt alles auf uns zu? Was soll uns werden? Es heißt sogar, alle flohen. Sie machten sich irgendwo aus dem Staub, versteckten sich, hatten Angst, zweifelten und so weiter. Und dann der Anblick des leeren Grabes und die damit verbundenen Lügen der jüdischen Elite, was sie übrigens bis heute so auch verbreiten, dass der Leichnam Jesu gestohlen wurde. Und dann die Erscheinungen Jesu nach der Auferstehung. Können wir uns vorstellen, und das alles in so einem relativ kurzen Zeitraum, wie diesen Männern Gottes hier zumute gewesen sein muss. Und wenn wir das aus diesem Blickwinkel einmal betrachten, dann erscheint uns dieser Vers 16, der uns auf den ersten Blick erstmal wenig zu sagen hat, aus einem anderen neuen Licht. Versuchen wir uns einmal in die Lage dieser Männer hineinzuversetzen. Versuche dir mal vorzustellen, was das auch für eine Verwirrung gewesen sein muss in ihrem Denken oder eben die

0: sondern Diskussionen, die sie hatten, miteinander, wie sie darüber sprachen, nachdachten. Vielleicht die Furcht und auch den Zweifel, von dem wir gleich noch etwas lesen werden. Und die vielen unbeantworteten Fragen bezüglich der Zukunft. Unterm Strich habe ich mich gefragt, was müssen das für geistliche Kämpfe gewesen sein, die in den Jüngern, in den Herzen der Jünger vonstatten gegangen sind. Sie wurden regelrecht durchgeschüttelt. Und sie hatten menschlich gesehen allen Grund, sich vielleicht zu verstecken, Angst zu haben, wegzulaufen, vielleicht auch der Verabredung nicht nachzukommen und nicht an diesen Berg zu kommen, wohin Jesus sie bestellt hatte. Vielleicht hatte der ein oder andere auch den Gedanken, was bringt es noch, das Handtuch zu werfen. Wir sehen das im Johannesevangelium. Ganz am Ende. Ja, da gab es Jünger, die zurückgegangen sind in ihren alten Beruf, weil sie so entmutigt waren. Und die Jesus dann zurückgeholt hat und ihnen gesagt hat, an meiner Seite ist dein Platz. Die Jünger waren Menschen wie wir alle, mit gleichen Gemütsbewegungen, wie jetzt Jakobus über Elia sagt. Gleiche Gemütsbewegungen, keine Menschen, keine Männer mit einem Heiligenschein. Keine Männer, die über allen Umständen erhaben dastanden und denen alles von der Hand ging und die jedes Problem, ja die Lösung aus dem Ärmel schüttelten. Nein, das waren Menschen wie du und ich und es macht es so authentisch, was wir hier lesen. Es war eine äußerst turbulente Zeit hier, als Jesus hier diese letzten Worte zu seinen Jüngern sprach, an diesem Berg. Und obwohl es eine schwierige Epoche war, schwierige Wochen, Monate im Leben der Jünger, machten sie sich auf und gingen diese lange Reise an, um Jesus zu sehen. Sie erinnerten sich, wir haben eine Verabredung. Was machst du in schwierigen Zeiten? Erinnerst du dich daran, dass du eine Verabredung mit Jesus hast? Dass du immer zu ihm kommen kannst? Dass seine Türen immer offen stehen? Dass der Thron der Gnade, von dem wir gesungen haben, dass du dorthin kannst. Vielleicht empfindest du deine Situation jetzt gerade als sehr herausfordernd. Vielleicht findest du dich irgendwo bei den Jüngern hier wieder. In deinem Leben stehst du vielleicht vor großen Herausforderungen. Oder vielleicht überschlagen sich sogar die Ereignisse in deinem persönlichen Umfeld. Und vielleicht bist du ebenso gerade etwas durcheinander und machst dir Gedanken um vieles, wie diese Männer hier. Verstehst manches nicht. Verstehst die momentane Situation in deinem persönlichen Leben nicht. Vielleicht mit deinen Kindern, vielleicht in deiner Ehe, vielleicht in deiner Gemeinde, vielleicht in deinem Beruf. Vielleicht kommst du dir so vor, dass sicher Geglaubtes irgendwie in eine weite Ferne gerückt ist. Wie bei den Jüngern. Und vielleicht bist du heute sogar hierher gekommen mit dem Gedanken, was soll denn das eigentlich bringen? Ich habe so viele Probleme, die ich in meinem Leben gerade bewerkstelligen muss. Und du wärst vielleicht im letzten Moment beinahe zu Hause geblieben. Du hast aber den Ruf Jesu gehört, der dir gesagt hat, fahr hier hin, geh hier hin. Höre auf das, was aus dem Wort Gottes gelesen wird, weil Jesus Christus dir etwas sagen will, wie damals seinen Jüngern, die er extra an diesen Berg bestellt hat, um ihnen etwas sehr, sehr Wichtiges und vor allen Dingen auch wirklich Weitreichendes zu sagen. Ich glaube, du bist heute nicht einfach nur hier. Wir glauben, dass Gott souverän ist. Und deshalb glauben wir, dass jeder von uns heute hier ist, weil Gott es wollte. Dass keiner von uns zufällig hier ist. Natürlich haben wir uns entschieden, hier zu sein, aber der Herr hat uns hierher geführt, dass wir unter seinem Wort heute zusammen sein dürfen. Und ich bin so dankbar auch für die Vorträge 1 und 2. Gott hat mir eine Menge zu sagen gehabt in diesen 2 Stunden heute Vormittag. Und vielleicht geht es dir ähnlich. Und ich glaube auch, dass der Herr sich freut, wenn man sich in seinem Namen trifft, wenn man in seinem Namen zusammen ist, wie wir heute an diesem wunderbaren Tag. Und ich glaube auch, dass der Herr sich über dich freut, wenn du gerade trotz Herausforderungen an diesem Tag oder in deinem Leben momentan den Entschluss gefasst hast, heute hierher zu kommen, um einen Blick auf Christus zu haben. Und ich glaube, da geben wir uns alle recht. Da ist jede Mühe wert. Das ist jede Mühe wert, wenn wir nur etwas von unserem Herrn, unserem geliebten Herrn, hören dürfen und lesen dürfen in seinem Wort. Ein älterer Bruder sagte vor kurzem zu mir: Weißt du, Thomas, mir geht's überhaupt nicht gut. Bei mir, in meinem persönlichen Leben, geht alles drunter und drüber. Ist ein älterer Bruder. Ich bin der Einzige aus unserer Familie, der glaubt. Alle anderen wollen überhaupt nichts davon wissen. Außerdem geht es mir gesundheitlich überhaupt nicht gut. Finanziell auch nicht. Ich weiß überhaupt nicht, was in der Zukunft auf mich zukommt. Aber ich weiß, dass Jesus mich liebt. Und ich mache weiter in der Berufung, in die er mich gestellt hat. Er weiß, trotz der Herausforderungen seiner Zeit, dass Jesus ihn im übertragenen Sinn an den Berg gerufen und gestellt hat. Ja, und ich glaube, so geht es uns oft in unserem Leben. Nachfolge heißt eben manchmal und manchmal auch oft die Hand an den Pflug legen, die Tränen abwischen und weiter geradeaus, weiter vorwärts. Und so machen sich die jungen Männer hier auf den Weg. Was wird ihnen alles im Kopf vorgegangen sein? In ihren Gedanken, was werden sie alles bewegt haben? Und weißt du, und das ist mir auch sehr ermutigend, denn das erkennen wir auch aus diesen Texten, auch aus den Parallelstellen, aus den anderen Evangelien, wenn Jesus uns irgendwo hinstellt oder hinbestellt, dann bedeutet das, dass er bereits dort ist. Er schickt uns los an dem Punkt, wo wir sind. Er ist dort, wo wir gerade sind. Er ist mit uns auf dem Weg und er ist schon dort, wo er uns hinstellt. Weil er allgegenwärtig ist, weil er überall ist. Und das ist mir hier sehr, sehr deutlich geworden. Das ist nicht wie in der Gesellschaft bei uns, wo es heißt, ja, das ist ja wie bestellt und nicht abgeholt. Nein, Jesus bestellt die Jünger an den Berg, er sendet sie, er ist mit ihnen auf dem Weg und er ist schon dort. Und das ist so wunderbar. Und ich möchte dich ermutigen, wenn du den Ruf Jesu vernimmst, dass er dich dort und dort haben möchte, dass er dir etwas aufs Herz legt, dann höre auf ihn. Wenn er zu dir spricht, durch sein Wort, durch sein lebendiges Wort, wenn du die Schrift liest und du merkst, wie er zu dir spricht, dann höre auf sein Wort. Lies es nicht nur. Verinnerliche es. Nimm es auf und bitte ihn, Herr, wie kann ich es umsetzen? Wie kann ich dich damit ehren, indem ich danach lebe und dann gehe? Egal, wie die Umstände sind. So wie der ältere Bruder es mir gesagt hat. Ich erinnere nochmal, Thomas, mir geht es nicht gut. Und das und das und das ist in meinem Leben. Aber ich tue es trotzdem, weil ich weiß, dass Jesus mich berufen hat, dass er mir die Kraft auch gibt, trotz Schwäche diesen Dienst zu tun. Behalte Christus im Blick, nicht die Umstände. In Prediger 11, Vers 4 lesen wir eine Warnung. Wer auf den Wind achtet, also auf die Umstände schaut, der wird nie sehen. Ja? Wenn wir schauen, was in unserer Gesellschaft los ist, dann sagen wir, ach, das hat doch alles überhaupt keinen Sinn, überhaupt keinen Zweck. Und es will ja sowieso niemand wissen, was von dem, was ich sage, lassen wir es ganz sein. Wir setzen uns da hinten aufs Sofa und warten auf die Entrückung. Nein, wer auf den Wind achtet, wird nie säen. Und wer auf die Wolken sieht, der wird nie ernten. Prediger 11, Vers 4. Höre den Ruf Jesu, zum Beispiel in Markus 2, Vers 14, wo es heißt, und als Jesus vorüberging, sah er Levi, den Sohn des Alpheus, an der Zollstelle sitzen. Und er sprach zu ihm, folge mir nach. Und er stand auf und folgte ihm nach. Natürlich geht es hier in der direkte Ruf zur Nachfolge, zur Bekehrung, zur Hingabe an Christus. Aber das ist das gleiche Prinzip, wie hier Jesus die 11 Jünger an den Berg bestellt hat. Sie hörten etwas und sie gingen. Es ist nicht so wie bei mir oft, ich höre etwas und bleib sitzen. Sie hörten etwas und dann hoch und los. Und das ist das, was der Herr durch sein Wort in uns bewirken möchte. Er hat uns gerufen. Er hat dich gerufen. Gehorchst du ihm? Oder protestierst du vielleicht und bringst alle möglichen Ausreden, warum dieses und jenes nicht geht? Und ich möchte es auch an dieser Stelle sagen, wenn ich lau geworden bin, dann muss ich mich ermahnen lassen. Dann muss ich Buße tun. Dann muss ich den Herrn um Vergebung bitten. Und das gilt für uns alle. Und es gab genug Situationen in meinem Leben, so oft, wo ich merke, Mensch, ich lese hier was. Aber was ist daraus geworden? Ich bin sitzen geblieben. Und ich bin so dankbar, dass der Herr mir es immer wieder auch zeigt. Und dann darf ich umkehren, um Vergebung bitten und darf jeden Tag einen Neuanfang mit meinem Herrn tun. Die Jünger hatten gelernt, auf das Reden des Herrn zu hören. Und es nicht nur zu hören, sondern zu tun. Nicht nur in den Spiegel zu schauen, wie es Jakobus sagt, und er bringt ja dieses Beispiel, wenn wir nur Hörer und nicht Täter des Wortes sind, dann ist es so, als ob ich in den Spiegel schaue, wie heute Morgen, und dann, als ich vom Spiegel weggegangen bin, vergessen habe, wie ich aussehe. Das wird uns ja nicht passieren, oder? Wir wissen ja, wie wir aussehen. Du schaust ja nicht heute Nachmittag in den Spiegel und sagst, huch, wer ist das denn? Sondern du weißt doch, wer du bist und wie du aussiehst. Aber dieses Beispiel bringt Jakobus und zeigt uns, wie paradox es eigentlich ist, in diesen Spiegel des Wortes Gottes hineinzuschauen und dann wegzugehen und vergessen, was wir gelesen haben, was wir gesehen haben und es nicht zu tun. Hier merken wir auch, wie wir die Gnade und das Wirken des Herrn dazu brauchen. Und die Jünger sind uns hier wirklich ein Vorbild. Sie hören den Ruf und sie gehen. Sie erinnern sich an die Verabredung. Zweitens, erkenne deine Ohnmacht. Vers 17. Und als sie ihn sahen, warfen sie sich anbetend vor ihm nieder. Etliche aber zweifelten. Die jungen Männer erreichen den Berg. Und dann, in diesem Moment wäre ich gern dabei gewesen, dann sehen sie ihn. Sie sehen ihn leibhaftig vor sich stehen. Was muss das, liebe Geschwister, für ein Anblick gewesen sein? Ihr geliebter Herr stand vor ihnen, erkennbar, echt, kein Fake-Jesus, sondern der echte, der Jesus der Bibel, der lebendige Gott, der Fleisch geworden ist. Nach seiner Auferstehung sehen sie ihn hier. Und dann geschieht aus unserer Sicht das völlig Natürliche. Sie werfen sich anbetend vor ihm nieder. Anbetung geschieht aus mehreren Gründen. Zum einen aus Freude, weil wir in Christus Jesus unseren Erlöser haben, unseren Retter und unseren Herrn, unseren Gebieter, den König der Könige, den wir anbeten dürfen. Wir freuen uns so sehr, dass wir zu ihm gehören dürfen, dass wir sein Eigentum sind, seine Kinder, zur erlösten Schar der Gläubigen, der weltweiten Gemeinde dazugehören dürfen. Es gibt kein größeres Vorrecht. Und diese Freude treibt uns zur Anbetung des Sohnes Gottes, unseren Herrn und Retter. Anbetung geschieht aber auch aus Furcht, weil wir erahnen, wer er ist, wie heilig er ist, wie gerecht er ist, aber wie gnädig und barmherzig er auch ist, wie sich alle göttlichen Eigenschaften in ihm letztendlich verbinden, zusammengehören, in seiner einzigartigen Heiligkeit, als der König der Könige und Herr der Herren. Man könnte noch mehr über Anbetung sagen, aber ich möchte es dabei beruhen lassen. Eins nur noch. Anbetung zeigt noch mehr. Um bei diesem Punkt zu bleiben, dass wir unsere Ohnmacht erkennen, dass ich meine Ohnmacht erkenne, jemand, der sich niederwirft vor jemand anderem, hier vor Jesus Christus selbst, zeigt damit, dass er selbst überhaupt nichts in der Hand hat. Dass er keine Macht besitzt. Dass er um seine Situation weiß, und dass er keinen Ausweg hat, aus einer bestimmten Lage von selbst herauszukommen, dass er kein Vermögen in sich selbst trägt, um irgendetwas zu tun, was vor Gott Wert hat, was vor Gott zählt, was vor Gott letztendlich tragend ist. Nein, dass er völlig auf ihn angewiesen ist, in jeglicher Art und Weise. Dass sein Atem von seinem Willen abhängt, sein Herzschlag von seinem Willen abhängt. Dass mein Wohl und Wehe in seiner Hand liegt. Das drücke ich damit aus, wenn ich den König der Könige anbete. Das und noch vieles mehr. Das heißt also, wenn die Jünger hier niederfallen und ihn anbeten und wenn wir den Herrn anbeten, dann gestehen wir uns damit automatisch unsere Ohnmacht ein. Ich bete an die Macht der Liebe. Ich bete ihn an, der die Allmacht hat und zeige damit gleichzeitig, dass ich ohnmächtig bin. Das müsste ich ihn nicht anbeten. Wenn ich es selbst in der Hand habe, dann bete ich ihn nicht an, weil dann sage ich, dann brauche ich ihn ja nicht. Und schaut mal, was hier noch steht. Das ist wie so ein Nachsatz. Ja, sie warfen sich vor ihm nieder, anbeten vor ihm nieder. Punkt. Nein, kein Punkt. Bei mir ist ein Semikolon. Bei dir vielleicht auch oder ein Komma. Und dann geht's weiter. Die Nachsätze überlesen wir manchmal. Etliche aber zweifelten. Etliche aber zweifelten. Und als ich drüber nachdachte, da ist mir das in meinem eigenen Leben aufgefallen. Anbetung und Zweifel. Das liegt oft so dicht beieinander. So dicht beieinander. Das ist wie Hingabe und Gegenwind, wie Licht und Finsternis manchmal. Du betest zu Jesus Christus und befiehlst ihm alles an. Und dann gehst du an dein Tagewerk und es dauert nicht lange und dich überkommen zweifelnde Gedanken. Das liegt oft so eng beieinander. Und es zeigt uns, wie sehr wir ihn brauchen. Wie sehr wir ihn brauchen. Jemand sagte mal, Zweifel ist ein Element des Glaubens, was zeigt, dass wir auf dem richtigen Weg sind. Es ist nicht der Zweifel, der totale Unglaube hier gemeint, sondern es ist der Zweifel, der sich anschleicht. Stimmt es auch? Wird es gut werden? Wird der Herr mir helfen? Werde ich es schaffen? Also nicht dieser Unglaube, der Gott ein Nein entgegenschleudert, sondern es ist dieses Zagen in uns, dieses Grübeln und oft dieses Zaudern in uns. Wo wir immer wieder herausgefordert sind, trotzdem festzuhalten am Glauben und auf Christus zu vertrauen. Uns niederzuwerfen, obwohl wir zweifeln. Zu sagen, ja Herr, ich zweifle, aber trotzdem glaube ich deinem Wort. Weil dein Wort ist die erste und letzte Instanz in meinem Leben. Und auch wenn meine Gefühle, Zweifel ist ja in diesem Moment ein Gefühl, wenn meine Gefühle mir das Gegenteil sagen, so weiß ich doch, du hast recht, Herr. Du hast recht. Ich glaube, das kennst du auch. Du betest und deine Gedanken schweifen vielleicht ab. In zweifelnde Gedanken. Wie oft hast du vielleicht in deinem Alltag gezweifelt? Die Jünger beten an. Einige aber zweifelten. Sie dienten Gott. Einige aber zweifelten. Ich diene auch, versuche auch dem Herrn zu dienen und oft zweifle ich. Und sind wir doch einfach ehrlich. Uns geht es wahrscheinlich allen immer wieder so. Dein Auftrag, deine Kinder für das Reich Gottes zu erziehen, ist so schwer, weil du siehst, unter welchen Einflüssen sie seitens der Welt stehen. Da können so schnell Zweifel kommen. Eine Ehe zur Ehre Gottes zu leben, ist oft so herausfordernd, weil du verspürst, was alles noch in dir steckt. Da kannst du Zweifel bekommen. Evangelistisch ist es oft so mühsam, weil gefühlt, niemand etwas was wissen will davon, was in der Bibel steht. weil sich kaum jemand dafür interessiert, was du eigentlich sagen möchtest. In deiner Gemeinde ist es vielleicht schwer und du kommst in Zweifel und Überlegungen. Und da war es mir sehr mutmachend, was die Schrift dazu sagt. Und ich habe gemeinsame Tenor der Schreiber der ganzen Schrift ist, die Verbreitung des Evangeliums geschieht zwischen zwei Extremen. Und es geht ja um unser Thema Dranbleiben am Auftrag. Das Verbreiten des Evangeliums geschieht zwischen zwei Extremen, zwischen Herrlichkeit und Niedergang. Zwischen diesen beiden Extremen bewegen wir uns. Niedergang in dieser Welt und Herrlichkeit bei Christus. Und genau in diesem Zwischenraum bewegen wir uns. Das ist mir deutlich geworden, als ich vor kurzem Jesaja 6 gelesen habe. Jesaja, diese Vision vom heiligen Gott, als er im Tempel ist, diese Vision und die Seraphim und das strahlende Gewand und die glühende Kohle vom Altar. Und dann fragt der Herr, wen soll ich senden? Jesaja antwortet, hier bin ich, sende mich, nachdem ihm die glühende Kohle seinen Mund berührt hat und seine Sünden vergeben waren. Und dann liest du sofort, wie er geschickt wird in eine Welt und der Gott sagt ihm, keiner wird auf dich hören. Das ist herausfordernd, diese Zeit, in der du dienen wirst. Du kommst von dem Berg der Herrlichkeit und gehst in deinen Alltag und du siehst oft Niedergang. Das ist der Dienstbereich, in dem wir uns alle befinden, zwischen Herrlichkeit und Niedergang. Und auch das sagt uns die Schrift, wir sollen und dürfen und müssen dem Auftrag auch dann treu bleiben, wenn es hart auf hart kommt. Es sind uns keine schönen Zeiten verheißen. Wir leben als Christen in Europa, ich möchte es vorsichtig sagen, in einer Blase. Noch. Und tun vielleicht Dinge für den Herrn, solange wir es für richtig halten, solange kein Gegenwind kommt und uns niemand bekämpft. Aber wie sieht es aus, wenn plötzlich Verbote ausgesprochen werden? Wie würde es aussehen? Ich meine, wir haben ja so eine gewisse Zeit, wir haben ja so eine Probezeit, eine sanfte Probezeit erlebt zur Corona-Zeit. Was tun wir dann? Kämpfen wir weiter? Oder schließen wir die Türen zu? Ziehen uns zurück in unser Schneckenhaus? Meine Beobachtung auch an mir ist, besonders an mir ist, dass sobald es Schwierigkeiten gibt, hat man den Drang, sich zurückzuziehen. In sein Schneckenhaus oder ins Gemeindehaus. Und Verse wie, ihr habt im Kampf gegen die Sünde noch nicht bis aufs Blut widerstanden, sind uns völlig suspekt, was das überhaupt bedeuten könnte. Niemand wünscht sich das. Ich habe auch jetzt ein Gespräch gehabt mit jemandem, der auch gesagt hat, wo wir den gleichen Tenor hatten, keiner von uns wünscht sich, dass ein Krieg sich ausbreitet und der Herr bewahre uns davor, dass er sich ausweitet auf unser Land, aber gesetzt dem Fall, er weitet sich aus, was würden wir tun als Christen? Ja, manchmal ist Zweifel Unglaube. Da darf ich Buße tun und dem Herrn neu vertrauen. Aber manchmal ist es eben auch so ein Zweifeln wie hier bei den Jüngern, dieses Hinterfragen, dieses zweifelnde Hinterfragen. Und deswegen glaube ich, ist es gut, dass wir unsere Ohnmacht auch erkennen und sie auch eingestehen und zugeben, dass wir rein gar nichts in der Hand haben und dass wir in allem auf ihn angewiesen sind. Denn erst dann werde ich verstehen, dass wir absolut und in allen Dingen, in jeder Kleinigkeit, auf seine Macht angewiesen sind. Ein sehr bekannter Missionar, der in Peru auch einige Jahre gelebt hat und dort gearbeitet hat, sagte in Bezug auf den Missionsbefehl Folgendes. Der erste Schritt zu geistlicher Kraft ist das Realisieren unserer eigenen Unfähigkeit und gleichzeitig aber der Größe und Macht des lebendigen Gottes. Das ist das, was ich uns sagen will. Ich zitiere ihn weiter. Er sagte, wir haben eine Welt zu gewinnen. Wir sind als Christen nicht zusammen, um uns darüber zu unterhalten, wie dunkel und wie schwierig alles ist und dass alles immer schlimmer wird und darüber zu diskutieren, wann Jesus zum zweiten Mal wiederkommt. Nein, wir haben Nationen zu gewinnen. Wir haben Nationen zu retten. Und während wir auf dem Weg sind, kämpfen wir gegen Drachen. Unser Kampf ist nicht gegen Fleisch und Blut. Und wir merken, dass es nicht funktionieren kann aus eigenen Anstrengungen und aus eigener Kraft. Es kann so nicht gelingen. Und dann schließt er ab, aber es kann gelingen durch die Kraft des lebendigen Gottes. Und damit sind wir bei Punkt 3. Gottes Allmacht verstehen, auch wenn wir sie nicht völlig, nicht mal ansatzweise verstehen können, was es bedeutet, dass Gott allmächtig ist. Aber die Schrift sagt uns, dass er es ist. Und wir ringen darum, dass wir in unserem Verständnis auch fortschreiten, dass der Herr uns immer mehr zeigt, was das bedeutet, dass er allmächtig ist. Vers 18. Und Jesus trat herzu und redete mit ihnen und sprach, mir ist gegeben alle Macht im Himmel und auf Erden. Und ich glaube, dieser Vers ist der zentrale Faktor in diesem Text. Und es ist nicht nur der zentrale Punkt in diesem Abschnitt im Missionsbefehl, sondern auch in meinem und in deinem Leben. Ihm ist alle Macht gegeben. Die Allmacht Gottes, die Allmacht Jesu. Das mit Macht übersetzte Wort heißt im Grundtext Exousia. Das bedeutet, wörtlich übersetzt, die ungehinderte Möglichkeit und Handlungsfreiheit. Es heißt, das Recht zu handeln, zu verfügen und zu bestimmen, wie man will. Und genau das ist Gottes Allmacht. Er bestimmt, er verfügt, er handelt, wie er will. Das ist die Macht Jesu. Und das bedeutet, dass es keine Situation, keinen Ort und keine Gemeinschaft gibt, die nicht unter seiner Autorität und unter seiner souveränen Herrschaft steht. Das heißt, um es mit einem Satz zu sagen, alles im Himmel und auf Erden unterliegt seiner Befehlsgewalt. Das ist gewaltig, wenn ich das verstehen lerne. Das heißt, er hat alles im Griff, er weiß alles, er durchdringt alles, er bewirkt alles, er vollendet alles. Und das gilt für jeden Bereich, für mein kleines Leben und für den kleinen Bereich, in dem ich leben darf. Und es gilt in gleicher Weise für die entferntesten Ecken der Galaxien, des Universums. Überall gilt das gleiche Prinzip. Es unterliegt der Befehlsgewalt des lebendigen Gottes. Zweifelst du, wie die Jünger, dann beschäftige dich mit der Allmacht Jesu. Psalm 139 zum Beispiel. Die ganze Schrift ist eigentlich voll mit dem Zeugnis der Allmacht Jesu. Das heißt, um bei dem Text zu bleiben, schaut mal, zwischen 17 und 18 lesen wir nichts davon, dass Jesus auf die Zweifel eingeht. Er begegnet den Zweifeln der Jünger, indem er ihnen sagt, hey, ich bin allmächtig, ihr seid ohnmächtig, aber ich hab's in der Hand. Ich brauche das Handeln des Herrn in meinem Leben. Es geht nicht ohne. Niemals. Ich selbst kann das Herz meiner Kinder nicht erreichen. Ich kann niemanden in unserem kleinen Städtchen bekehren. Wir merken das immer wieder auch in unserem Dienst. Ich erreiche das Herz nicht. Es ist nicht meine Macht. Es geht nicht. Ich kann mit den Menschen sprechen, ich kann ihnen das Evangelium sagen, ich kann mit ihnen einen Kaffee trinken und sie einladen, Gastfreundschaft üben. Ich kann mich um sie kümmern, ich kann mit ihnen Bibel lesen, ich kann mit ihnen beten. Aber das Entscheidende kann ich nicht tun. Ich kann das Herz nicht öffnen. Und weißt du, das gibt so einen Frieden ins Herz. Ich bin nicht verantwortlich, dass sich jemand bekehrt. Ich bin nicht verantwortlich dafür, dass jemand wiedergeboren wird. Meine Verantwortung ist, Wegweiser zu Christus zu sein. Das gibt so einen Frieden ins Herz. Wenn man das verstehen lernt, dass Gott allmächtig ist, dass er allein souverän ist, dass er entscheidet, wann das Herz aufgeht. Er will es tun, aber den Zeitpunkt, und das Wie bestimmt er. Wir sollen seine Wegbereiter sein. Nicht mehr, aber auch nicht weniger. Wiedergeburt geschieht immer von oben, durch die Macht Gottes. Und das ist das, was er uns in diesem Missionsbefehl mitgibt, der Herr. Ihm ist alle Macht gegeben. Ja, es geht um die Rettung verlorener Menschen. Es geht um die Rettung von Sündern, die von sich aus Gott nicht suchen. Paulus sagt das, als er beginnt, das Evangelium im Römerbrief zu entfalten. Da ist keiner, der Gott sucht. Alle sind abgewichen und erlangen nicht die Herrlichkeit Gottes. Wir haben das heute schon gehört, sie bedürfen einer Auferweckung von außen. Kann ich das tun? Kannst du das tun? Kannst du jemanden vom Tod auferwecken? Ich kann es nicht. Aber Gott kann es. Und er will es tun. Wir predigen zu geistlich toten Menschen. Das ist so, als ob du dich auf einen Friedhof stellst und die Toten, die dort liegen, anpredigst. Du hast nicht die Macht, dass die Gräber sich öffnen, aber Christus sehr wohl. Er spricht Lazarus, komm heraus. Und er bleibt nicht drin. Der muss rauskommen, weil Jesus sein Lebenswort gerufen hat. Lazarus hatte gar keine Wahl, er musste raus, weil sein Schöpfer ihn gerufen hat. Und so wird es irgendwann sein, die Gräber werden sich öffnen, weil Jesus ruft. Für die einen ist es die Auferstehung zum ewigen Leben, für die anderen die Auferstehung zum Gericht. Die Gräber werden sich öffnen. Nur Jesus hat die Macht, dass die Gräber sich öffnen. Tatsächlich, aber jetzt besonders aus geistlicher Sicht. Also das geistlich tote Menschen eine Wiedergeburt erfahren, dass sie sich bekehren, dass sie Christus sehen als den, den er ist, ihr Schöpfer, und dass sie sich selbst erkennen als verlorene Sünder, die Erlösung brauchen. Und das ist das, was er den Jüngern hier deutlich machen möchte. Ich habe die Macht, sagt Jesus, zu retten oder zu verderben, in den Himmel zu heben oder in die Hölle zu werfen. Bei mir, sagt Christus, liegt die Macht im Himmel und auf Erden. Und diese Macht ist es, wo Jesus sagt, die ist mit euch, zu den Jüngern. Diese Macht ist mit euch. Und diese Macht ist auch mit uns. Seine Macht. Und deswegen dürfen wir viertens festhalten am Auftrag. Die Verse 19 bis 20a. Aus diesem Bewusstsein heraus, aus dieser Wahrheit heraus, dass Christus sagt, mir ist gegeben alle Macht im Himmel und auf Erden, ergeht jetzt der Auftrag an die jungen Männer. So oder also weil das so ist, was ich euch gerade gesagt habe, in diesem Bewusstsein geht los. Und wir erinnern uns nochmal, was das für Leute waren. Einfache Männer. Einfache Menschen, wie du und ich, die auch zweifelten. Und die schickt Jesus los. Ja, er schickt einfache Leute los. Er schickt uns los. Dich und mich. Stell dir mal vor, du erhältst diesen Auftrag, loszugehen, für ihn, seinen Auftrag umzusetzen, an dem Ort, wo du stehst, in deiner Ehe, bei deinen Kindern, in deinem Beruf und darüber hinaus. Das ist ja, so geht's ja los. Also erst an dem Ort, wo der Herr uns hingestellt hat, in unsere Familie, Ehe und Familie und dann darüber hinaus. Und du willst Menschen mit dem Evangelium erreichen. Und stell dir vor, du tust das, diesen Auftrag, du erhältst diesen Auftrag ohne die Zusage aus Vers 18. Ohne dass du weißt, dass bei ihm alle Macht ist. Das wäre unvorstellbar. Da hätten wir wirklich allen Grund, in unseren Zweifeln zu versinken. Aber wir dürfen gehen in dem Bewusstsein, dass er uns sendet. Dass er dich schickt. Zum Bruder, zur Schwester, zum Nachbarn, zum Arbeitskollegen, zum Aldi. Aufs Missionsfeld. Überall hin. Du darfst das Bewusstsein haben, dass er dich schickt und dass er mit seiner Kraft bei dir ist. Und so dürfen wir in seiner Kraft dienen. Es heißt hier, so geht nun. Das heißt, es ist ganz praktisch, ja, geht, das wissen wir. Das heißt, gehen, das geht so. Also man bewegt sich. Nicht wartet, bis die Leute zu euch kommen, sondern geht hin. Geht an die Zäune, geht auf die Landstraßen, geht überall hin. Und was ich unbedingt noch hervorheben möchte in diesem Punkt ist, dass der Herr hier sagt, geht hin und macht zu Jüngern. Macht zu Jüngern. Das ist mir letzte Woche auch noch aufgegangen, als ich darüber nachdachte. Hier steht da, macht zu Jüngern, nicht zu Konsumenten. Macht zu Jüngern, nicht zu Gästen. Macht zu Jüngern, nicht zu Zuschauern. Macht zu Jüngern, nicht zu Freunden. Macht zu Jüngern, nicht zu Kirchgängern. Macht zu Jüngern, nicht zu Gemeindemitgliedern. Macht zu Jüngern, nicht zu Karteileichen. Macht zu Jüngern, nicht zu Ja-Sagern. Es heißt nicht mal, macht zu Christen, sondern macht zu Jüngern. Wir haben Millionen Christen in unserem Land, aber wer ist ein Jünger Jesu? Macht zu Jüngern. Jünger ist ein Nachfolger, jemand, der Jesu Fußspuren nachfolgt, jemand, der sich in Jesu Bild verwandeln lässt, deren Herz auf Christus ausgerichtet ist, 2. Korinther 3, Vers 18, der mit aufgedecktem Angesicht die Herrlichkeit des Herrn anschaut und so verwandelt wird durch den Heiligen Geist, der in ihm wohnt. Der nach Römer 12, Vers 2 sein Denken verwandeln lässt, Metamorphose steht dort, der von innen heraus verändert wird, der eine Herzensverwandlung durchlebt, weil er Christus nachfolgt, weil er ganz eng an ihm ist. Das ist ein Jünger. Machet zu Jüngern. Das ist der Auftrag. Das heißt, es ist viel mehr damit verbunden, als das Evangelium zu verbreiten. Diejenigen, die zum Glauben kommen, die sollen wachsen im Glauben. Da kommt die Gemeinde ins Spiel natürlich. Aber auch jeder persönlich, der den Auftrag hat, andere zuzurüsten. Machet zu Jüngern. Und dann haben wir hier verschiedene Dinge, die benannt werden, die ich jetzt der Zeit halber nicht aufgreifen möchte. Und zum Wachstum hat der Herr uns seinen Geist gegeben und sein Wort. Beides gehört zusammen. Wir trennen das nicht voneinander. Der Heilige Geist hat sich an sein Wort gebunden, an das Wort Gottes. Es ist eine Einheit. Der Heilige Geist hat sich an sein Wort gebunden, an das lebendige Wort Gottes. Das müssen wir auch in dieser Zeit auch betonen. Und er hat es uns anvertraut, was die Kraft ist zur Rettung. In Römer 1, Vers 16 heißt es, denn ich schäme mich des Evangeliums von Christus nicht, denn es ist Gottes Kraft zur Rettung. Ja? Das Evangelium ist Gottes Kraft zur Rettung, nicht meine Anstrengung. Das Evangelium ist Gottes Kraft zur Rettung. Für jeden, der glaubt. Zuerst für den Juden, dann auch für den Griechen. Und wir wollen es weitertragen. Ich liebe Markus 1, Vers 1. Die meisten brauchen gar nicht umblättern, nur auf die andere Seite schauen. Markus 1, Vers 1. Anfang des Evangeliums von Jesus Christus, dem Sohn Gottes. Ist das ein wunderbarer Vers? Es ist das Evangelium von Jesus Christus, dem Sohn Gottes. Wunderbar. Und dieses Evangelium von Jesus Christus, dem Sohn Gottes, hat die Macht, dass die Gräber sich öffnen und Menschen zum Glauben kommen. Ja, wir wollen den Menschen sagen, dass es einen Schöpfer gibt, der sie gemacht hat. Wir wollen ihnen sagen, dass sie durch ihre Sünde von ihrem Schöpfer getrennt sind. Wir wollen ihnen sagen, dass sie Vergebung ihrer Sünden brauchen. Wir wollen ihnen sagen, dass heute die Tür zum Paradies offen steht und dass sie durch einen Schritt des Glaubens auf das Vertrauen auf das Kreuzesgeschehen von Golgatha Eingang finden durch die enge Pforte ins Paradies. Das wollen wir und dürfen wir und müssen wir den Menschen sagen, dass sie dadurch gerettet werden, indem sie ihr Vertrauen auf Jesus Christus setzen, ihn um Vergebung ihrer Sünden bitten. Wir wollen ihnen sagen, dass sie Vergebung, Frieden und Freude nur in Jesus Christus finden können. Und wir sagen ihnen, dass Jesus Herr ist über sie und dass das größte Ziel des Menschen darin besteht, ihn zu verherrlichen. Wie wir es gerade aus dem das Westminster-Bekenntnis, Kapitel 1 oder Artikel 1 gehört haben vorhin. Dass das größte Ziel des Menschen darin besteht, sich an Gott zu erfreuen. Das heißt im Grunde nichts anderes, als ihn anzubeten. Ihn anzubeten. Mit dem ganzen Leben. Und fünftens, verlasse dich auf seine Zusage. Verlasse dich auf Jesu Zusage. Vers 20b. Siehe. Dieses Siehe ist ja in einer besonderen Ausdrucksform. Ja, also jetzt nochmal, wenn das steht, dann heißt es nochmal Ohrenspitzen. Siehe. Ich bin bei euch alle Tage bis an das Ende der Weltzeit. Gibt es eine ermutigendere Zusage als das, wenn man das alles, was im Vorfeld noch stand, unter diesem Abvers 16 oder Abvers 17 bedenkt, dass der das gesagt hat, dass der jetzt noch eine Zusage gibt, dass er bei uns ist, bis zum Ende der Zeitalter, bis zum Ende der Weltzeit. Der Herr sieht diese Männer an und sieht vielleicht diese Mischung aus Glauben und Zweifel in ihren Herzen und sagt ihnen, ich bin bei euch. Das ist nicht irgendwie, das ist nicht abgeledert, abgedroschene Zusage, wie wir das manchmal auf irgendwelchen Postern schon 100-mal gesehen haben. Das ist lebendiges Wort Gottes, das hat es in sich, was hier steht. Diese Worte gehen so tief, ich bin bei euch alle Tage. Es bedeutet viel mehr als, ich werde für euch da sein, wenn etwas ist oder wenn etwas schief läuft, ihr fallt in meine Hand. Das zählt sicherlich dazu. Aber es bedeutet mehr als, dass Jesus uns sagt, ich werde euch beistehen. Es bedeutet viel mehr. Jesus gebraucht hier einen der Namen Gottes. Hier steht, ich bin. Ich bin. Und du kennst es aus anderen Bibelversen, wo Jesus, ich bin, sagt. Der ich bin, der ewige Yahweh, der Gottessohn, Jesus Christus, der ist bei dir. Der ist bei mir. Der ist bei uns. In unserem Auftrag. In unserem Leben. Unser ganzes Leben ist ja unser Auftrag. Römer 12, Vers 1 und 2. Unser ganzes Leben ist ja der Gottesdienst. Ihr sollt wissen, dass der Ich Bin bei euch sein wird. Der Gott Abrahams, Isaaks und Jakobs. Demjenigen, auf dem alle Bündnisverheißungen beruhen, derjenige, der derselbe ist, gestern, heute und in Ewigkeit, derjenige, der das Alpha und das Omega ist, der Ich Bin, würde sie jetzt hier aussenden. Und wenn du in einer Aufgabe stehst, und jeder von uns tut das, dann sei dir gewiss, wenn du gesendet bist, hat der ewige Ich Bin dich gesendet. Er hat dich geschickt. Und wenn er dich schickt, dann ist er bei dir, dann ist er um dich, dann ist er in dir, du bist in ihm. Bist du unsterblich, solange bis dein Auftrag ausgeführt ist? Ja, ist so. Er sendet sie aus. Und es würde ihm nie in den Sinn kommen, sie hinauszusenden, ohne sie mit Kraft auszustatten, mit Weisheit und mit Gnade zu begleiten. Und das, liebe Geschwister, heißt, dass wir alles, was wir für die Ausführung unseres Auftrags, der sich ja auf unser Leben erstreckt, auf unser ganzes Leben erstreckt, dass wir alles, was wir für die Ausführung unseres Auftrags brauchen, in dem finden, der uns sendet. Alles ist in ihm. Alles. Und deshalb, auch wenn du vielleicht gerade entmutigt bist und entmutigt hierher gekommen bist, und auch wenn du frohen Mutes hierher gekommen bist heute, das spielt nur eine alles untergeordnete Rolle. Deshalb, weil das Wahrheit ist, was hier steht, deshalb bleiben wir dran. Und deshalb haben wir Mut. Und deshalb geben wir nicht auf. Und deshalb haben wir Hoffnung. Und deshalb machen wir weiter. Amen? Amen.
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1: Ich bin Sebastian Schade. Bundesverkehrsminister Schnieder hat um Geduld bei der Sanierung von Straßen und Schienen gebeten. Er sagte in Berlin, erste Schritte seien gemacht, sichtbare Erfolge würden aber erst in einigen Jahren folgen. Bis zum Ende der Wahlperiode sollen rund 170 Milliarden Euro in das Verkehrsnetz investiert werden. Die Deutsche Bahn kämpft weiter mit Verspätungen und verweist auf viele Baustellen. Konzernchefin Paller will die Lage zunächst stabilisieren. Vor der Militärparade in Russland am 9. Mai ist in Moskau der Zugang zum mobilen Internet eingeschränkt worden.
2: Nach Angaben des Kremls sollen die Maßnahmen vor möglichen ukrainischen Drohnenangriffen schützen. Telefongespräche bleiben aber möglich. Mehrere Unternehmen hatten zuvor Störungen bei ihren Diensten angekündigt. Seit Beginn des Ukraine-Kriegs hatte Russland die Internetkontrolle verschärft. Zuletzt gab es wiederholt Blockaden, die auch in regierungsnahen Kreisen kritisiert wurden. Die Militärparade am Samstag fällt wegen der Sicherheitslage in diesem Jahr kleiner aus. Ulrike Klein, Redaktion.
1: Nach den Gefechten zwischen Iran und den USA in der Straße von Hormus hat Pakistan beide Seiten zur Zurückhaltung aufgerufen. Premierminister Sharif forderte auf der Plattform X, die Waffenruhe müsse gewahrt werden. Nach US-Angaben wurden Angriffe abgewehrt und mehrere iranische Boote zerstört. Teheran widersprach dieser Darstellung. Der iranische Parlamentspräsident Ghalibaf kündigte weitere Angriffe an, falls die Blockade der Meerenge durchbrochen werde. Pakistan versucht weiter, zwischen beiden Seiten zu vermitteln und Gespräche voranzubringen. Nach der mutmaßlichen Amokfahrt in Leipzig soll der Tatverdächtige heute einem Haftrichter vorgeführt werden. Laut der Staatsanwaltschaft wird gegen den 33-jährigen Deutschen wegen Mordes ermittelt. Zwei Menschen starben gestern bei dem Vorfall, mehrere wurden schwer verletzt. Die genaue Zahl der Betroffenen ist weiter unklar. Die Stadt kündigte zudem an, ihr Sicherheitskonzept zu überprüfen. In der Fußgängerzone fehlten bisher Begrenzungspoller an der Zufahrt. In Leipzig sind heute Gedenkveranstaltungen für die Opfer geplant. Das Unternehmen BioNTech will bis Ende kommenden Jahres mehrere Produktionsstandorte in Deutschland schließen. Laut dem Unternehmen könnten davon knapp 1.900 Stellen betroffen sein. Demnach sollen auch die Standorte des Pharmaunternehmens CureVac schließen. Als Begründung nennt BioNTech vor allem den geringeren Produktionsbedarf bei den Covid-Impfstoffen. Während der Corona-Pandemie hatte BioNTech Milliardenumsätze gemacht. Die beiden Gründer Shahin und Tyrici hatten vor 2 Monaten angekündigt, dass sie das Unternehmen verlassen und ein neues gründen wollen.
0: Deutschlandwetter.
1: Die aktuellen Temperaturen: in Köln-Bonn 16, in Hamburg 13, in Bremen 12 Grad, in Berlin 19, in Dresden, Frankfurt am Main und Stuttgart 20 Grad, in München 22, in Erfurt 18 und in Münster 11 Grad. Im Norden und Nordosten ist es heiter bis wolkig und trocken. Im Osten und Nordosten lässt der Regen zunehmend nach. Von Südwesten her bis in die Mitte breitet sich neuer schauerartiger Regen aus, teils mit Gewittern. Die Höchstwerte erreichen in der Nordhälfte bis 19, in der Südhälfte bis 25 Grad. In der Nacht breiten sich die teils kräftigen Schauer in Richtung Norden aus. Von Ostwestfalen bis nach Thüringen herrscht gebietsweise Unwettergefahr. Die Tiefstwerte erreichen 12 bis 3 Grad.
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3: Hallo und herzlich willkommen bei Bibel erklärt. Zuerst hören Sie ein wenig Musik und dann einen Vortrag von Andreas Fett über den Propheten Haggai.

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1: Haggai, und die Überschrift lautet: Schluss mit dem Schlendrian. Das nämlich war Haggais Auftrag. Er sollte im Auftrag Gottes das Volk schütteln und rütteln. Er sollte sie wach machen, aus ihrer Lethargie aufwecken. Und das soll auch heute mein Auftrag sein. Ich möchte heute euch ein bisschen schütteln und nicht langweilen. Wir hatten diesen Sommer über 6 Freizeiten in Schoppen mit Kindern und Jugendlichen unter dem Thema Salomo. Das war unser Bibelthema. Und mir ist das mit Erschrecken aufgefallen. Der Salomo, der hat richtig gut gestartet, der ist richtig gut gestartet, aber sein Ende war ein einziges Fiasko. Und am Ende der Freizeit haben wir immer so einen Elternabschied. Dann kommen von allen Teilnehmern die Eltern und ich sollte eine Abschlussandacht machen. Und dann habe ich etwas über Salomo gesagt und das war eine Strafpredigt an Erwachsene. Tappen wir in die Salomo-Falle, werden wir, je älter wir werden, umso nachlässiger, was den Glauben angeht. Und da ist mir eine Sache aufgefallen. Ihr könnt jetzt hier dieses Lesezeichen im Haggai reintun, dann findet ihr den immer wieder. 1. Könige 3. Und das ist mir richtig unter die Haut gegangen. 1. Könige 3, Vers 4. Salomo ist noch sehr jung. Er ist ein Knabe, ein Heranwachsender. Und Gott fragt ihn, bitte, was ich hier geben soll. Und in diesem Zusammenhang, da steht da, dass Salomo dem Herrn Opfer brachte. 3, Vers 4. Der König ging nach Gibeon, um dort zu opfern. Denn das war die große Höhe. 1000 Brandopfer opferte Salomo. Entschuldigung. Was habt ihr hier für eine trockene Luft in Bayern?

Nebensächlichkeiten oder sogar in falschen Sachen verstricken. Salomos Kompromissbereitschaft, seine Nachlässigkeit, seine Vergnügungssucht, die haben ihn nach und nach geistlich verkümmern lassen. Hier vorne sind noch jede Menge wunderschöne Plätze. Und dann sehe ich auch das Weiße in den Augen, wenn er hier vorne sitzt. Als wir bei dieser Freizeit diese kurze Andacht machten, dann kam nachher ein Vater zu mir, ein gestandener Mann, ich kannte ihn noch nicht bis dato, und er sagte mir nur: Andreas, was du da gerade erzählt hast von Salomo, der am Anfang ein glühendes Herz hatte für Gott, aber dann immer mehr abgebaut hat. Gold hat er jede Menge, aber es war kein göttlicher Reichtum. Das hat mich schon ganz schön getroffen. Und dann sagte ich: Du, aber deine Tochter, die hier war, die hat ein Herz aus Gold. Wir haben es sehr genossen, die hier zu haben. Da fing er plötzlich an zu weinen, dieser Mann. Er fing richtig heftig an zu weinen. Und das sehe ich eher selten, dass Männer hemmungslos heulen. Und dann sagte er: Weißt du was? Wir haben heute Morgen in einem Andachtsbuch gelesen: Einen anderen Grund kann niemand legen, außer dem, der gelegt ist, Jesus Christus. Wenn jemand auf diesen Grund baut, Gold oder Silber oder edle Steine oder Holz, Heu oder Stroh. Und jetzt sagst du mir, deine Tochter, die hat ein Herz aus Gold. Ich muss mir eingestehen, ich habe das viel zu wenig im Blick gehabt, meine Kinder. Ihre Prägung, ich habe mich viel zu sehr im Beruf verstrickt. Und dann heulte er los und sagte: Nächste Woche wird meine Firma zwangsversteigert. Das war alles für die Katz. Und ich denke, das ist auch so ein bisschen der Refrain im Buch Haggai. Wofür lebst du? Wo zeigst du dich nachlässig und wo geht deine ganze Energie rein? Der Haggai hat insgesamt, glaube ich, nur 38 Verse. Es ist das zweitkürzeste Buch im Alten Testament, ganz kurz. Aber das hat es in sich. Denn der Haggai, der schießt nicht mit Schrot, sondern der wählt die Kugel. Ich habe mal unsere vierjährige Tochter gefragt: Du, Talita, welche Sprache spricht man in Spanien? Spanisch? Ja. Welche Sprache spricht man in England? Englisch? Ja. Und welche Sprache in Deutschland? Deutlich? Und genau das macht der Haggai. Er redet sehr, sehr deutlich. Er legt den Finger in die Wunde und macht es klar. Lesen wir das mal. Haggai 1. Entschuldigt meine Stimme. Haggai 1, 1 und 2. Im zweiten Jahr des Königs Darius, im sechsten Monat, am ersten Tag des Monats, erging das Wort des Herrn durch den Propheten Haggai an Zerubabel, den Sohn Shealtiels, den Statthalter von Juda, und an Josua, den Sohn Josadaks, den hohen Priester, indem er sprach: So spricht der Herr, der Heerscharen, und spricht: Dieses Volk spricht, die Zeit ist nicht gekommen, die Zeit, dass das Haus des Herrn gebaut werde. Da haben wir Wichtigeres zu tun. Die Zeit ist noch nicht da. Und über die Jahre ist ein Schlendrian eingekehrt. Hat sich bei dir auch in der Sache mit Gott irgendwie so eine Lässigkeit eingeschlichen? Naja. Ist so ein bisschen Feuer verloren gegangen? Und das wäre heute mein Anliegen, dass unsere Trägheit, unsere Schludrigkeit, unsere Nachlässigkeit uns mal wieder bewusst wird. Was könnte Gott durch uns bewirken, wenn wir mal wieder aufwachen? Und genau das gelingt dem Haggai. Der redet sehr prägnant, sehr eindringlich. Und was mir ein ganz großes Hoffnungszeichen ist, dieser Haggai,
Der ist jetzt zwar schon

3.500 Jahre her, aber das hat noch eine Relevanz für heute und für Grassau oder für dich und für mich. Wie komme ich da drauf? Warum ist dieses Buch heute noch irgendwie relevant? Dazu müsst ihr mal ins Neue Testament blättern, denn da wird der Haggai zitiert im Buch Hebräer. Hebräer 12, Vers 25. Vorher wird hier in diesem Brief dargelegt, Gott redete damals im Alten Bund von diesem Berg Sinai, das war schrecklich. Im Neuen Testament redet er vom Berg Zion oder man könnte auch sagen vom Berg Golgatha. Gott redet und dann wird hier betont in Hebräer 12, seht zu, Vers 25, dass ihr den nicht abweist, der redet. Denn wenn jene nicht entkamen, die den abwiesen, der auf der Erde auch göttliche Aussprüche gab, wie viel mehr wir nicht, wenn wir uns abwenden von dem, der vom Himmel her redet. Und dann kommt etwas später ein Zitat von Haggai. Da heißt es dann, dessen Stimme gesagt hat, oder Vers 26 ist es, jetzt aber hat er verheißen und gesagt, noch einmal werde ich nicht allein die Erde erbeben lassen, sondern auch den Himmel. Und das ist ein Zitat von Haggai. Gott sagt, da steht noch was aus, auch von der Botschaft von Haggai. Die hat noch eine Erfüllung vor sich. Das ist noch relevant, Leute. Lest das. Beherzigt das, was Haggai gesagt hat. Gott wird auch uns erschüttern. Sie soll uns rütteln und schütteln, diese Botschaft. Und damit ihr euch ungefähr den Überblick verschafft, wo sind wir hier eigentlich gerade? Das wären so die Zeitgenossen von Haggai. Er gehört zu den nachexilischen Propheten, also nachdem das Volk aus Babylon wieder heimkehrte. Und seine Zeitgenossen sind Zacharia, Maleachi, Nehemia und als Pflichtlektüre dazu in der Mitte das Buch Esra. Das hier ist jetzt eine kleine Geschichte für die, die sich vielleicht gar nicht so gut auskennen. Die Geschichte im Zeitraffer. Jerusalem war durch Nebukadnezar zerstört, die Juden in Verbannung und nur noch ein kümmerlicher Haufen wohnte da in den Trümmern. Als Nehemia Jahre später die Nachricht bekommt, wie es in Jerusalem aussieht, da ist er erschüttert und muss bitterlich weinen. So ungefähr kann man sich das vorstellen. Aber es gab ja eine Rückwanderung. Die Juden durften wieder diese Stadt aufbauen unter Esra. Und das Erste, was sie taten, sie bauten wieder an alter Stelle den Altar auf. Zu mehr reicht es nicht. Die Kapazitäten, die Zeit, das Geld oder keine Ahnung. Sie haben erstmal den Schutt auf die Seite geräumt und auf der Grundlage des alten Tempels den Altar wieder aufgebaut. Und dann kommt die Zeit Haggais. Und was war seine Aufgabe? Er sollte den Leuten den Marsch blasen. Vergesst nicht, Gott möchte, dass Folgendes geschieht. Jetzt guckt mal, was passiert. Achtung. Ja. Aha, der Tempel soll wieder errichtet werden, denn diese Baustelle ruhte seit 16 Jahren. Und noch einmal, erst viel später, zur Zeit Nehemias, da passiert Folgendes. Die Mauer wird wieder aufgebaut und Jerusalem ist wieder eine geschützte Stadt mit einem Heiligtum und mit einem Schutz. Das ist ungefähr die Geschichte nach dem Exil mit Jerusalem. Was mir bei Haggai gefällt, in seiner kurzen Botschaft, da richtet er immer wieder konkrete Fragen an das Volk. Insgesamt 8 Fragen. Wenn ihr mal Zeit habt, könnt ihr euch markieren. Und ich wünschte mir auch, dass wir das vielleicht hier schaffen, dass ich euch mit Fragen ein bisschen herausfordern kann. Tja, und jetzt geht's erst richtig los. 10:10. Die Juden waren damals mit nur 42.000 Mann heimgekehrt aus Babel, 800 Kilometer Fußmarsch vom Irak bis ins heutige Israel, diese Strecke.
Und diese Rückwanderer, die ließen alles zurück, was sie die letzten 70 Jahre aufgebaut hatten. Sie kannten nichts anderes als Babel. Ganz wenige waren noch damals als Kinder aus Israel ausgewandert. Sie wussten nicht, was sie erwartet, in eine völlig ungewisse Zukunft. Aber das Land der Väter war ihnen wichtig. Und sie hatten dieses Wort, Gott hat noch was vor mit diesem Land, mit seinem Wohnort. Und dann 800 Kilometer Fußmarsch, oder wir lesen im Buch Esra, sie hatten auch Reittiere, auch Esel, Kamele, Pferde, aber nur jeder vierte. Die meisten mussten wirklich latschen. Oder auf den Reittieren, denke ich mal, da war dann der Küchenschrank oder die Badewanne oder was sie so mitgenommen haben damals. Die sind das wirklich zu Fuß gelaufen. Und noch was bekamen sie, das lesen wir auch im Buch Esra, denn die Babylonier gaben ihnen tatsächlich, oder die Perser waren es in dem Moment, die alten Tempelschätze wieder mit. Sie sagten den Juden, geht zurück in eure Heimat, baut sie wieder auf und wir geben euch sogar das alte Tempelinventar wieder mit. Stellt euch das mal vor, diese Kostbarkeiten auf so einer Karawane, auch wie gefährlich das war, wie ungeschützt, wie extrem verwundbar. Und jetzt zieht da eine Schlange von 42.000 Leuten. Und genau diese Mischung, ganz Profanes, da hat die Oma ihr Strickzeug eingepackt und die Kinder ihre Spielsachen oder ihre Klamotten. Und zwischendrin die Tempelschätze. Ganz Profanes und ganz Sakrales zieht da gemeinsam in eine neue Zukunft. Aber was sie dann in Jerusalem vorfinden, das ist so deprimierend. Gott hatte dieser Stadt ja wieder 70 Sabbate geschenkt, dass sie mal zur Ruhe kamen. Aber dort sehen sie nur zerstörte Häuser, verwüstete Felder. Und als allererstes mussten mal die Väter irgendwie ein Obdach zusammenzimmern für ihre Familien. Nichts stand mehr, alles war kaputt und überwuchert. Und könnt ihr euch das vorstellen, erstmal das nackte Überleben, irgendwie eine Bleibe schaffen. Und dann kann man vielleicht mal noch daran denken, irgendwie ein netteres Zuhause machen. Nicht nur eine Stube, sondern vielleicht noch ein Kinderzimmer. Und an den Tempel war überhaupt nicht zu denken. Es ging nur ums Überleben. Der Tempel lag in Trümmern. Sie hatten den Altar, auf dem sie schon wieder Gott opfern und preisen konnten. Aber sonst, wir müssen doch leben als Familien, wie soll das anders gehen? Und dann, obwohl sie diesen Altar gerade errichtet hatten, ein paar Trümmer zur Seite geräumt hatten, passiert 16 Jahre da nichts mehr. 16 Jahre. Nur am eigenen Häuschen bauen. 16 Jahre eine stillgelegte Baustelle. Ähnlich wie der BER-Flughafen in Berlin. Wir als Familie haben jetzt nach 16 Jahren, die wir in Schoppen waren, zum ersten Mal wieder renoviert. Wieso kam es damals zu so einem Baustopp? Ja, es fehlte irgendwie die Energie. Das Private war doch viel vordringlicher, die Familie. Und sie waren mal anfänglich motiviert zu bauen. Sie hatten begonnen mit dem Tempel, aber dann gab es einen Konflikt. Die ansässigen Samariter sagten, ihr baut da einen Tempel? Das ist cool, wir sind auch religiös, können wir das vielleicht zusammen machen? Irgendwie so House of One, große Ökumene hier, ein Bau in Jerusalem. Und die Juden sagten, das dürfen wir nicht. Wir können nicht mit euch gemeinsame Sache machen. Und dann haben die Samariter Widerstand angeregt und alles kam zum Erliegen. Esra 4, Vers 4 und 5, da machte das Volk des Landes die Hände des Volkes Juda schlaff. Sie schreckten sie vom Bauen ab. Und sie nahmen Ratgeber gegen sie in Dienst, um ihren Plan zunichte zu machen, alle Tage des Kyros, des Königs von Persien, und bis zur Regierung des Darius, des Königs von Persien. Bis in die Zeit Haggais. Nee, komm, das trauen wir uns lieber nicht. Früher war in Jerusalem der Tempel und der Gottesdienst die Mitte des Judentums, ihre Identität. Das war der Tempel, der Wohnort Gottes. Aber mittlerweile war dort in Jerusalem das eigene Haus, die Familie, der Garten, das war die Mitte geworden.
Und jetzt kommt Haggai und sagt, hier muss ich was ändern. Schluss mit diesem Schlendrian. 16 Jahre sind genug. Aber das Erste, was das Volk sagt, Moment, die Zeit ist noch nicht gekommen. Langsam, langsam. Sie waren nicht grundsätzlich dagegen, aber noch nicht. Jetzt sind andere Dinge wichtiger. Wir haben landwirtschaftliche Probleme, wir haben jetzt schon ein paar Mal Missernten gehabt. Wie sollen wir jetzt Tempel bauen? Wir müssen auf den Acker.

0: 16 Jahre lang und dann kommt der Haggai. Und ich finde das Wunderschöne an diesem Mann, an diesem Propheten, er darf erleben, was ich sage, das bewirkte etwas. Das wäre übrigens meine ganz große Hoffnung hier für heute, dass ihr nicht hier einen Tag absitzt, wieder nach Hause geht, sondern dass irgendwas geschieht. Wo hast du dich vielleicht schon längst mit abgefunden, wo du denkst, ja, das ist halt so. Da kann man nichts machen. So ähnlich wie die Dresdner mit ihrer Frauenkirche. Mitten in Dresden lag dieser Trümmerhaufen. Ja, ist halt kaputt. Da ist halt eine Bombe draufgefallen. Kann man nichts machen. Aber dann gab es ein paar, die sagten, das wäre doch spektakulär, wenn wir das Ding wieder hinkriegen, die Frauenkirche. Kennst du das, dass Schwierigkeiten bei dir zu irgendeiner Stagnation geführt haben? Und dann kommt so eine geistliche Schlaffheit und gar keine Glaubensenergie, gar keine Hoffnung mehr. Es ist halt so, ich gebe auf. Und so war das zur Zeit Haggais und so ist es auch an vielen Orten heute. Man wird schlaff, man lässt schleifen, man macht schlapp. Übrigens, Schlendrian, wisst ihr, was das Wort bedeutet, wo es herkommt? Das ist holländisch, slenderen, und das heißt, ja, so schleppend, schlurfend einhergehen. Man lässt sich so gehen. Jugend würde sagen, chillen. Mir ist jetzt ein ganz interessanter Zusammenhang aufgefallen und ich hoffe, ihr könnt das nachvollziehen. Ach ja, das hier wäre noch nur eine Übersicht. Es gibt ein Bible Project aus Amerika, da hat jemand versucht, die ganze Bibel zu illustrieren. So ganz schön kompakt, finde ich ein tolles Hilfsmittel, ist auch sehr bibeltreu. Und das erste Kapitel von Haggai wäre hier illustriert. Die Leute bauen emsig an ihren eigenen Häusern am Acker. Der Tempel ist eine einzige Ruine. Und Haggai sagt, sind eure Privathäuser wirklich wichtiger als das Haus des Herrn? Das ist der erste Teil der Botschaft heute. Schau mal nach hinten. Denk mal über deine letzten Monate und Jahre nach. Hat sich bei dir da so ein Schlendrian eingeschlichen? Boah, als ich zum Glauben kam, da war ich irgendwie begeistert, da war ich angezündet. Aber in letzter Zeit ist irgendwie der Ofen aus. Seht zu, dass ihr den nicht abweist, der da redet. Wegen all der Trümmer um euch her. Und dazu eine Stelle aus dem Epheserbrief, die mich wirklich in dem Zusammenhang berührt hat. Schaut mal. In Epheser 2 heißt es, ihr seid nun nicht mehr Fremdlinge, ohne Bürgerrecht, sondern ihr seid Mitbürger der Heiligen und Hausgenossen Gottes. Genauso war das bei den Juden damals. Sie waren 70 Jahre in Babel, Fremdlinge, Exilanten. Sie bauten dort ihre Häuser, aber die gehörten eigentlich nicht dahin. Aber jetzt waren sie nicht mehr Fremdlinge, sondern sie waren wieder heimgekehrt in das Land der Väter, nach Israel, nach Jerusalem. Sie waren wieder an heiligem Ort, sie wollten wieder Hausgenossen Gottes sein. Kann man so sagen. Und hier im Epheserbrief heißt es, wir sind aufgebaut auf der Grundlage der Apostel und Propheten, in dem Jesus Christus selbst Eckstein ist. Hey, das passt auch sehr gut zu Haggai. Das Erste, was sie damals machten, die Trümmerberge auf die Seite, da stand mal der Tempel und so ein alter Greis von 92 sagte, ich erinnere mich noch, hier war die Ecke, da hörte der Tempel auf, mach da mal den Schutt weg. Und dann haben sie wieder die Steine ausgerichtet, die Fundamentplatte oder das Felsenfundament freigelegt, die Grundlage. Da stand mal der Altar, seht ihr noch, da ist noch so eine Vertiefung, man sieht noch altes Blut. Und genauso bei uns. Auch wir sind aufgebaut auf einer Grundlage, die einmal gelegt ist, die Apostel und Propheten. Man könnte auch sagen, hier, die Bibel. Und Jesus selbst ist der alles dominierende Eckstein. Er ist der Grund, der gelegt ist. Und jetzt sagt hier Paulus, und jetzt soll dieser ganze Bau zusammenwachsen, wachsen, größer werden, fertig werden. Das ist unsere Aufgabe. In welchem der ganze Bau wohl zusammengefügt wächst. Zu einem heiligen Tempel im Herrn, in dem auch ihr mit aufgebaut werdet. Hey, du gehörst dazu. Du bist einer dieser lebendigen Steine. Und wenn du fehlst, fehlt was. Zu einer Behausung Gottes im Geist. Ich dachte, wow, das ist genau über Haggai. Da liegt zwar ein Fundament, aber dummerweise liegen da auch noch ein Haufen Trümmer, auch heute. Die geistliche Landschaft, die ist so verwüstet, da liegt so viel Altlast mit drin. Die Grundlage stimmt, aber da ist so viel Schutt und Scherben und Verletzungen. Das macht mutlos. Und da ist ganz viel Rückzug ins Private, Familie ist wichtiger. Und vielleicht hast du es auch erlebt, dass Gott dich herausgerufen hat aus fremder Bindung, aus der Welt. Vielleicht hat er dich zu sich gerufen, aber irgendwie bist du auf halbem Weg stecken geblieben. Bist du auf dem neuen und lebendigen Weg von Babylon, der Vermischung, nach Jerusalem, nach dem Ort des Friedens, irgendwo unterwegs stecken geblieben? Es gibt in Schottland eine kleine Kapelle in Falkirk und dort hinterm Altar in der Wand, kann man heute noch sehen, ist so eine Gedenkplatte eingelassen und da steht: In dieser Kirche hat im Alter von 14 Jahren, ist hier jemand 14? Keiner? Ah, da oben sitzt einer, genau, so einer saß da. In dieser Kirche hat im Alter von 14 Jahren während eines Gottesdienstes beschlossen, sein Leben ganz Gott und den Menschen zu widmen. Wisst ihr, wer das war? David Livingstone, der berühmte Afrika-Forscher. David Livingstone hat in dieser Kapelle als 14-Jähriger gemerkt, boah, Gott will mich. Und dann machte er seinem Namen alle Ehre. Er wurde zu einem lebendigen Stein. Er ließ sich einbauen in Gottes Pläne. Leider war das im Buch Haggai damals irgendwie aus dem Gesichtskreis verschwunden. So ungefähr sah es da aus. Man hatte schon die Tempelgrundlage wieder geräumt, aber mehr auch nicht. Und irgendwie, ach, wer hat da Mut, sowas anzugehen? So ein Schrotthaufen. Ich komme übrigens gerade frisch von einem Schlichtungsgespräch. Brüder aus einer Gemeinde in Süddeutschland haben uns gebeten, wir haben so einen Krach in der Gemeinde schon seit 12 Jahren, wir kriegen es allein nicht gewuppt. Könnt ihr vielleicht von außen uns beraten, uns irgendwie zur Neutralität verhelfen? Trümmer. Und da geht der Mut verloren. Aber wie ist es bei dir? Die Botschaft hier lautet: Richte doch mal dein Herz auf deine Wege. So heißt es hier in Haggai. Haggai 1, Vers 5. Oder Vers 4, ist es für euch selbst Zeit, in euren getäfelten Häusern zu wohnen, während dieses Haus wüst liegt? Und nun, so spricht der Herr der Herrscharen, richtet doch euer Herz auf eure Wege. Schaut mal kurz zurück. Denk du doch mal kurz zurück an deine letzten Monate. Wie war dein Weg mit Gott? Oder denk auch mal weiter zurück. Denk mal an deine Eltern und die Großeltern. Falls die schon gläubig waren, ist es mit dir bergauf oder bergab gegangen, so in dieser Konstellation? Meine Eltern, meine Großeltern. Ging es in unserer Familie geistlich bergauf oder bergab? Ging die Reise nach Babel oder nach Jerusalem? Bei uns hat ein alter Bruder gesagt, wie der Acker, so die Rübchen, wie die Väter, so die Bübchen, wie die Mütter, so die Töchter oder sogar etwas schlechter. Was wird aus dieser Ecke da hinten, aus diesen jungen Leuten in 10 Jahren? Werden die unsere Gemeinden tragen und stärken? Werden die Gott dienen? Werden sie Jesus lieben? Werden sie Menschen fischen? Oder werden sie sagen, ist nicht meins? Das ist die Zentralbotschaft in Hagai. Schaut mal zurück. Richtet mal den Blick auf eure Wege, auf die vergangene Spur. Was ist denn das Resümee deiner Jahre? Liegen im Rückblick deine Wege auf einer Linie mit Gottes Willen oder war da nur Schlendrian? Gar nichts bei rausgekommen. Meine Frau und ich auch mittlerweile haben einen Lieblingsvers in der Bibel. Den hat mir meine Frau wirklich sehr, sehr lieb gemacht. Psalm 87, Vers 2. Psalm 87, Vers 2. Und ich bin Gott und meiner Frau sehr dankbar, dass sie das auch genauso lebt und sieht. Psalm 87, Vers 2. Der Herr liebt die Tore Zions mehr als alle Wohnungen Jakobs. Versteht ihr das? Gott liebt unsere Wohnungen. Gott liebt unsere Familien. Gott liebt unsere Gemeinden. Gott liebt dich und mich. Gott liebt die Tore Zions, aber mehr. Was ist das? Ja, Zion, das ist das hier. Das ist der Wohnort Gottes mitten in Jerusalem. Das ist Zion. Und hier heißt es, Gott liebt diesen Platz mehr. Er liebt uns auch. Aber dafür schlägt Gottes Herz, sein Wohnort. Und ich bin überzeugt, das sind heute unsere Gemeinden. Der Herr liebt unsere Gemeinden mehr als alle Wohnungen Jakobs, als alle Privatinteressen und Familieninteressen. Und ich freue mich so, dass meine Frau das lebt. Sie sagt, Andreas, die Gemeinde geht vor. Oder Andreas, deine Dienste gehen vor. Fahr du nur nach Bayern. Ich kümmere mich um den Rest. Der Herr liebt die Tore Zions mehr als alle Tore Jakobs, als alle Wohnungen Jakobs. Musst du vielleicht heute deine Prioritäten nochmal ganz neu sortieren? Hast du in letzter Zeit deine Energie auf total zweitrangiges verwandt? Im Philipperbrief, da stöhnt Paulus mal und sagt, alle Geschwister suchen nur das Ihre. Philipper 2, Vers 21. Die sind alle sehr privat unterwegs. Sie suchen nur das Ihre, nicht das, was des Christus ist. Wer trägt die Lasten? Betet ihr manchmal das Vaterunser? Oder ist das zu katholisch? Wisst ihr, wie die ersten drei Bitten im Vaterunser lauten? Es geht um deinen Namen. Es geht um dein Reich. Es geht um deinen Willen. Und dann erst kommen meine Hungergefühle, meine Befindlichkeiten, meine Versündigungen. Vater, dein Name wird geheiligt. Dein Reich komme, dein Wille geschehe. Das ist die Nummer eins. Und dann darf auch das andere kommen. Und das ist die Botschaft von Hagai. Hier die beiden Führer im Volk, die hier angesprochen werden, in erster Linie der Zerubabel, der Josua. Zerubabel war der Politiker, der Statthalter. Josua war der Priester, der Vertreter der Religion, Staat und Kirche. Zerubabel und Josua, die haben versucht, dass das Gemeinwesen irgendwie wieder funktionierte, dass die Gesellschaft auf die Beine kam. Aber sie nahmen das Sichtbare wichtiger als das Geistliche. Sie haben versagt. Sie ließen Gottes Perspektive außer Acht. Sie dachten sich, Moment mal, wir sind doch schon viel weiter als noch vor ein paar Jahren in Babel. Wir haben doch wieder Gottesdienste. Hier ist wieder ein Altar. Und das hatten wir in Babel nicht. Und es ist noch nicht Zeit für mehr. Wir haben viele Ausreden. Und dann sagt Hagai, los, es muss sich was tun. Und er macht einen sehr konkreten Vorschlag in Vers 7 oder einen Auftrag. So spricht der Herr der Heerscharen, Gott selbst: Richtet euer Herz auf eure Wege, steigt auf das Gebirge, bringt Holz herbei, baut das Haus. Ich finde es fantastisch hier in Grassau. Ich kenne das gar nicht. Man guckt so aus dem Fenster und sieht sofort Berge oder Voralpen. Und so ähnlich stelle ich mir es auch da in Jerusalem vor. Haggai sagt drei Dinge: Bergsteigen, Baumfällen, Bauarbeiten. Das ist jetzt dran. Los, ab ins Gebirge, holt das Holz und dann baut das Haus. Bergsteigen, Baumfällen, Bauarbeiten. Warum müssen die in die Berge steigen? Steine hatten sie genug. Aber Holz, wo ist das Holz? Soll ich es euch verraten? Vertäfelungen im Wohnzimmer, Decke im Hobbyzimmer, Bankiereibohlen auf der Terrasse, Balkonbristungen am Flachdach. Das ganze Holz ging für das Private drauf. Und jetzt mussten sie schon viel weiter klettern, auf die Berge, um überhaupt noch Holz zu holen. Und so ist es doch. Was wir uns privat genehmigen, geht doch oft Gottes Interessen ab. Ihr jungen Leute, ihr fahrt zu Meckes, ihr kauft euch das neue iPhone, ihr geht ins Kino und sonntags kommt der Beutel oder ja, ich kriege nur Taschengeld. Da bleibt nichts mehr übrig. Was wir uns genehmigen, das geht sehr oft auf Kosten der Sache Gottes. Bei Salomo war es so, und da fing schon die Schräglage an, er baute 7 Jahre am Tempel, aber 13 Jahre an seinem Palast. Der muss toll ausgesehen haben. Richtet euer Herz auf eure Wege, ihr Bayern. Wir machen es uns auch schön und bequem und gönnen uns so manches, aber was haben wir als Anliegen für Gottes Interessen? Welchen Weg hast du eingeschlagen, so allmählich? Den breiten, bequemen? Oder gehst du noch den schmalen? Richtet eure Herzen auf eure Wege. Früher gab es hier in Deutschland Zeiten, da überragten die Kirchtürme jeden Giebel und jedes Gebäude. Und das waren wie Fingerzeige in den Himmel. Es gibt was Größeres, es gibt was Wichtigeres als uns selbst. Dann überragten die Fabrikschornsteine alles. Industrialisierung, Brauereien, Floten, Industrialisierung, Materialismus. Und wisst ihr, was heute alles überragt? Die Skyline der neuen Götzen, Profit und Kommerz. Mega-Windräder, Handymasten, Fernsehtürme, Ikea und gelbe M-Schilder, die recken sich als Fingerzeige des Konsums über alles hinweg. In den leer gewordenen Himmel. Aber was ist das Hervorragende in deinem Leben? Wenn deine Nachbarn dich sehen, merken die dann, hey, der hat irgendwie was, das ist größer als er selber. Das ist ihm wichtiger als sein Privatwohl. Was ist das Hervorragende bei dir? Wofür investierst du wirklich? Was ist vorrangig? Eine sehr treffende Zusammenfassung dieser ganzen Botschaft von heute Morgen ist die, Matthäus 6, Vers 33. Kennt ihr es auswendig? Trachtet zuerst nach dem Reich Gottes, nach seiner Gerechtigkeit. Könnt ihr nicht glauben, dass er dann für den Rest sorgt? Matthäus 6, Vers 33. Trachtet aber zuerst nach dem Reich Gottes und nach seiner Gerechtigkeit. Und dies alles wird euch hinzugefügt werden. Das Krasse ist ja, die es umgekehrt machen, die sagen, Family first, Privatinteressen, mein Wohlbefinden, dann passiert genau das hier. Ihr habt viel gesät, wenig eingebracht. Ihr esst, aber nicht zur Sättigung, höchstens zur Fettigung. Ihr trinkt, aber nicht zur Genüge. Ihr kleidet euch, aber es wird euch gar nicht warm. Und ihr wirtschaftet in einen löchrigen Beutel. Du tust das Geld rein, gehst davon und hinter dir sieht's aus wie bei Hänsel und Gretel. Klack, klack, klack, fällt alles wieder raus. Was bleibt eigentlich übrig? Richte dein Herz auf deine Wege. Was liegt bei dir gerade brach? Was läuft ganz gut? Ich erinnere mich an den Gehasi, an den Prophetenschüler beim Elisa. Der war eher so ein bisschen schlurfig oder öfter mal so verpeilt. Aber einmal, da klingelt es bei ihm, als der Naaman kam, hier mit dieser Kutsche voll mit Gold, Silber und edlen Kleidern. Da auf einmal, da stellten sich ihm alle Nackenhaare auf und der Gehasi, da wurde einmal richtig flink. Da rannte er hinterher, das muss ich haben, das brauche ich. Er rannte, wo es um seinen eigenen Vorteil ging, und sonst war er schlurfig unterwegs. Und leider sind auch sehr, sehr viele Geschwister Thailänder. Habt ihr hier welche aus Thailand? Aus Bangkok? Viele Christen sind nur Bankhocker. Hocken einfach da. Füllen einen Stuhl aus, aber mehr auch nicht. Heute Morgen haben wir eine Andacht gelesen bei Hilferkuss. Herr, lass dein Lob auf meinen Lippen nicht ersterben. Kommt da was? Empfängt Gott was von mir? Der Haggai, der erlebt hier das Wunder oder diese Bestätigung, diese Freude. Wow, ich habe gepredigt und es passiert was. In diesem Buch, der Haggai, der kann es wahrscheinlich selber nicht fassen, am selben Tag noch, nehme ich an, haben die gesagt, ey, da müssen wir wirklich was machen, wir sollten mal so einen Bauausschuss gründen, Tempelwiedererrichtung. Genauso heißt es hier. Vers 12. Zerubabel, Josua und der ganze Überrest des Volkes, sie hörten auf die Stimme des Herrn, ihres Gottes, und auf die Worte des Propheten Haggai, so wie der Herr, ihr Gott, ihnen gesandt hatte. Und das Volk fürchtete sich vor dem Herrn. Wir haben da was falsch gemacht. Da liegt was schief. Und es passiert was. Sie empfangen Gottes Wort. Sie erzittern wieder vor Gott. Und dann erhalten sie erst die Verheißung. Vers 13. Ich bin mit euch. Vorher sagt er von diesem Volk, aber jetzt sagt er, ich bin mit euch. Wenn ihr Buße tut und sagt, da muss ich was sortieren. Es passiert was nach dieser Predigt. Ich wäre so dankbar, wenn nachher, wenn hier der erste Teil vorbei ist, ihr sagt, bei mir muss was passieren. Bei mir muss sich was ändern. Du kannst übrigens jederzeit wieder Gottes Anspruch in deinem Leben einräumen, zur Geltung bringen. Vielleicht warst du 16 Jahre ein schlafender Stein, irgend so ein Trümmerhaufen. Und vielleicht ist heute Zeit, endlich das abzustellen, zu sagen, das muss aufhören, Schluss mit diesem Schlendrian. So, letzte Folie und dann ist Pause. Na. So heißt es in der Offenbarung. Sei nun eifrig, tu Buße. Wann hast du das letzte Mal über dich selber geweint oder vor Gott die Knie gebeugt? Herr, bei mir muss ich was ändern. Sei eifrig und tu Buße. Amen.
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0: 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Hallo und herzlich willkommen. Hören Sie nun Rüdiger Klaue mit einem Überblick über den Propheten Jesaja im Alten Testament.
1: Jesaja. Unter den prophetischen Büchern in der Bibel ist Jesaja das erste und das umfangreichste. Jesaja wird der König der Propheten genannt. Und weil sein Buch auch viele Weissagungen auf das Leiden und Sterben des Gottessohnes enthält, wird Jesaja auch als der Evangelist des Alten Testamentes bezeichnet. Einige Ausleger haben sein Buch mit der ganzen Bibel verglichen. Die Bibel enthält 66 Bücher und Jesaja hat 66 Kapitel. In der Bibel sind 39 Bücher im Alten Testament und 27 im Neuen. Auch bei dem Propheten Jesaja ist nach dem 39. Kapitel ein merklicher Einschnitt. In den letzten 27 Kapiteln seines Buches spricht er mehr vom Retter, vom Heil, der Vergebung und Erlösung. Sie könnten fast im Neuen Testament stehen. Eines der bekanntesten Kapitel aus dem Buch Jesaja ist das Kapitel 6, wo der Prophet von seiner Berufung in sein Amt spricht. Er erzählt diese Begebenheit folgendermaßen. Es war in dem Jahr, als König Usia starb. Da sah ich den Herrn, er saß auf einem sehr hohen Thron. Der Saum seines Mantels füllte den ganzen Tempel. Er war umgeben von mächtigen Engeln. Jeder von ihnen hatte 6 Flügel. Mit 2 bedeckte er sein Gesicht, mit 2 den Leib. 2 hatte er zum Fliegen. Die Engel riefen einander zu, »Heilig, heilig, heilig ist der Herr, der Herrscher der Welt. Die ganze Erde bezeugt seine Macht.« Von ihrem Rufen bebten die Fundamente des Tempels und das Haus füllte sich mit Rauch. Soweit das Zitat aus der Bibel. Das war die sehr eindrucksvolle Berufungsgeschichte Jesajas. Für jeden Propheten, Apostel oder Missionar ist es sehr wichtig, dass er eine klare Berufung hat. Der Dienst ist oftmals schwer, es kommen Zweifel und nicht selten auch Verfolgung, manchmal Erfolglosigkeit, Einsamkeit und Verachtung von Menschen. Da muss man schon ganz genau wissen, Gott hat mich berufen. Das Erste, was Jesaja sah, war die Größe und Herrlichkeit Gottes. Sein ganzes Leben lang würde er diesen Anblick und dieses Erlebnis nicht mehr vergessen. In den Problemen und Ängsten seines Dienstes würde er sich daran erinnern. Mein Gott ist ein großer und herrlicher Gott. Alle Lande sind seiner Ehre voll. Weiter beschreibt Jesaja die Begegnung mit Gott zu Beginn seines Dienstes mit diesen Worten. Vor Angst schrie ich auf. Ich bin verloren. Ich bin unwürdig, den Herrn zu preisen und lebe unter einem Volk, das genauso unwürdig ist. Und ich habe den König gesehen, den Herrscher der Welt. Da kam einer der mächtigen Engel zu mir geflogen. Er hatte eine glühende Kohle, die er mit der Zange vom Altar genommen hatte. Damit berührte er meinen Mund und sagte, »Die Glut hat deine Lippen berührt, jetzt bist du von deiner Schuld befreit, deine Sünde ist dir vergeben.« Auch ein Zitat aus Jesaja Kapitel 6. Nachdem Jesaja also den Herrn in seiner Herrlichkeit gesehen hat, sieht er seine eigene Schuld und Unreinheit. Es ist so wichtig, dass ein Diener Gottes, der andere Menschen auf ihre Schuld und Sünde aufmerksam machen will, um seine eigenen Probleme und Schwächen weiß. Bevor Gott jemanden retten und gebrauchen kann, muss der Betreffende erst einmal Sündenerkenntnis haben und Buße tun. Das heißt, seine Fehler vor Gott bekennen. Er muss sich tief demütigen können. Dann kann Gott ihm vergeben, ihn reinigen und senden. Es gibt heute zu viele Moralprediger, die andere zurechtweisen wollen, die die Regierung, die Vorgesetzten und was weiß ich alles kritisieren und verurteilen, aber die selber noch gar nicht gemerkt haben, dass sie auch Sünder sind. Sie wissen nicht, wie man von Schuld und Sünde und von der Macht des Bösen frei werden kann. Und so maßen sie sich eine Aufgabe an, zu der sie weder die Voraussetzungen haben, noch von Gott berufen sind. Darum erzeugt ihr Dienst auch einen schalen Geschmack und Bitterkeit bei ihren Zuhörern, aber keine echte Buße und Umkehr. Bevor du anfängst, gegen Missstände und Sünden zu predigen, bevor du gegen die Sünden bestimmter Leute ankämpfst, mache erst sicher, dass deine Sünden vergeben sind und dass Gott dich zum Evangelisten berufen hat. Nachdem Jesaja durch die Kohle vom Altar gereinigt war, hörte er die Stimme des Herrn, die sagte, »Wen soll ich senden? Wer ist bereit, unser Bote zu sein?« Da antwortete Jesaja, »Ich bin bereit, sende mich.« Danach erst zeigte Gott ihm Einzelheiten seines Auftrages. Erst dann offenbarte Gott ihm, wohin er gehen sollte und was er sagen und tun sollte. Das ganze spätere Leben und der umfangreiche Dienst des Propheten waren von diesem Ereignis geprägt. Doch nun wollen wir ein wenig zu verstehen versuchen, was die Botschaft Jesajas war und was er eigentlich predigte. Eine sehr bekannte Predigt von ihm haben wir gleich im ersten Kapitel. Dort ruft er Folgendes: Hört zu, Himmel und Erde, hört, was der Herr sagt. Ich habe Kinder aufgezogen, und jetzt, wo sie groß geworden sind, sagen sie sich von mir los. Jedes Rind kennt seinen Besitzer und jeder Esel die Futterkrippe seines Herrn. Israel aber will nicht begreifen, wem es gehört. Mein Volk nimmt keine Vernunft an. Weh euch, ihr verbrecherisches und schuldbeladenes Volk! Ihr seid eine üble Sippschaft, ganz aus der Art geschlagen. Ihr habt den Herrn verlassen, den heiligen Gott Israels verworfen, ihm den Rücken gekehrt. Seid ihr noch nicht genug geschlagen worden, dass ihr immer noch widerspenstig seid? Ihr seid ja schon krank an Leib und Seele. Vom Scheitel bis zur Sohle ist kein heiler Fleck mehr an euch. Nur Beulen, blutige Striemen und frische Wunden. Niemand hat sie gereinigt und verbunden. Auch keine Salbe ist darauf gekommen. Soweit die Worte Jesajas. In diesen wenigen Worten kannst du schon sehen, wie lebendig und anschaulich Jesaja predigen konnte. Er zeigte dem Volk den Abfall von Gott und die verheerenden Konsequenzen. Seine Rede ist eine Klage über den traurigen Zustand des Volkes Gottes. Der Prophet sieht die augenblickliche Lage, aber darüber hinaus auch noch die Zukunft. Das verwüstete Land und die zerstörte und verbrannte Stadt nach dem Einfall des babylonischen Königs. Aber Jesaja klagt nicht nur über die Situation des Volkes, sondern er klagt auch an. Israel ist schuldig, es ist abgefallen von Gott. Das ist ein Hauptthema nicht nur bei Jesaja, sondern bei vielen Propheten. Sie decken die Sünde und Schuld auf. Das tun sie auf verschiedene Weise. Sie zeigen den Götzendienst, die Unmoral, die Ungerechtigkeit bei den Herrschern, Fürsten und Priestern, aber auch bei dem einfachen Mann. Immer wieder wird deutlich, Israel ist von Gott abgefallen. Ihre Bosheit, ihre Sünde, aber auch ihre Not und Unzufriedenheit sind eine Folge davon, dass sie Gott nicht mehr gehorchen. Und das ist auch heute noch wahr. Wo ein Volk, wo Herrscher und Präsidenten in Ungerechtigkeit, Betrug und Sünde leben und ihren Verantwortungen und Pflichten nicht mehr nachkommen können, da ist es, weil sie Gott verlassen haben. Und wenn wir einzelne Sünden aufdecken und kritisieren, so müssen wir immer auch die Wurzel des Problems sehen, und das ist die Gottlosigkeit. Also die Propheten und besonders Jesaja deckten in ihren Reden die Sünde und die Schuld des Volkes auf. Dabei blieben sie aber nicht stehen, sondern gleich darauf riefen sie auch zur Buße, so wie wir es auch im Kapitel 1 von Vers 16 an im Buche des Jesaja finden. Hier sagt er zum schuldigen Volk: Wascht euch, reinigt euch, tut eure bösen Taten aus meinen Augen, lasst ab vom Bösen, lernt Gutes tun, trachtet nach Recht, helft den Unterdrückten, schafft den Weisen Recht, führt der Witwen Sache. Das ist ein ganz deutlicher Ruf zur Buße und Umkehr. Bevor die Boten Gottes aber zur Buße riefen, zeigten sie den Leuten, was verkehrt bei ihnen war und wie es richtig aussehen sollte. Das große Anliegen der Propheten und Gottesmänner aller Zeiten war, dass die Sünder Buße tun möchten und Leben und Heil fänden. Im Vers 18 steht eine ganz bezeichnende Aussage oder ein Aufruf des Propheten. Er sagt: So kommt denn und lasst uns miteinander rechten, spricht der Herr. Wenn eure Sünde auch blutrot ist, so soll sie doch schneeweiß werden. Und wenn sie rot ist wie Scharlach, so soll sie doch wie Wolle werden. Das ist das Evangelium. Gott muss die Sünde strafen, aber er will nicht den Tod des Sünders. Und so ruft er ihn zur Buße und zur Reinigung durch das Blut Jesu. Besonders im letzten Teil seines Buches wird dieser Ruf zum Heil immer deutlicher. Gott ruft den Sünder nicht nur zur Umkehr und zur Buße, sondern zur Begnadigung, zur Erlösung und zum Heil. Und das ist die Botschaft, die die Propheten verkündigten. Kannst du sehen, wie aktuell und zeitnah die Bücher der Propheten sind? Die gleiche Botschaft müssen auch unsere Völker hören. Deutschland und Österreich, Russland und die Vereinigten Staaten, Südamerika und Afrika. Überall ist Sünde und Ungerechtigkeit, Unterdrückung, Gewaltanwendung, Blutvergießen und letztlich Ungehorsam gegen Gottes Ordnungen und Willen. Die Herrscher, die Völker, die Rebellen, alle müssen Buße tun. Alle brauchen sie das Heil und die Vergebung Gottes. Die Botschaft der Propheten enthält aber noch einen wichtigen Teil, und das merken wir deutlich, wenn wir den Vers 20 des ersten Kapitels lesen. Dort heißt es: Weigert ihr euch aber und seid ungehorsam, so sollt ihr vom Schwert gefressen werden. Denn der Mund des Herrn sagt es. Das ist Gerichtsbotschaft. Sie nimmt bei den Propheten und auch bei Jesaja einen sehr breiten Raum in ihren Predigten ein. Wer sich weigert, das Böse zu lassen, wird von Gott eines Tages bestraft. Die Zerstörung Jerusalems und des Tempels, die Leiden des Krieges, die Gefangenschaft, all das wird in den prophetischen Büchern vorhergesagt und mit dem Ruf zur Buße zusammen verkündigt. Das Wirken und Leben Jesajas hatte nur ein Ziel, und das war, Buße und Abkehr von den Sünden bei seinen Volksgenossen zu erreichen. Sicher hat seine Botschaft bei Einzelnen eine Umkehr bewirkt, sicher hat sein Dienst dem Bösen gewehrt und den Verfall und die Strafe aufgehalten. Aber letztlich hat der Einsatz Jesajas nicht den gewünschten Erfolg gebracht. Israel wurde gerichtet und kam in die Gefangenschaft. Das wäre nicht nötig gewesen, wenn das Volk den Worten Jesajas geglaubt hätte und gehorsam gewesen wäre. Wir beten noch. Herr Jesus, wir danken dir, dass du Männer wie Jesaja berufen hast, die die Sünden des Volkes aufgedeckt haben und sich von dir gebrauchen ließen, um deine Gerechtigkeit und dein Heil zu verkündigen. Auch wir wollen bereit sein, wenn du uns mit einer speziellen Botschaft an einen bestimmten Ort senden willst. Mögen doch heute noch viele sagen wie Jesaja: Hier bin ich, sende mich. Amen.

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0: 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Hallo und herzlich willkommen. Hören Sie nun einen Abschnitt aus der großen Hörbibel nach Martin Luther, erschienen bei der Deutschen Bibelgesellschaft. Zunächst aus dem Buch der Richter Kapitel 14 bis 16 und nach ein wenig Musik auch einen Abschnitt aus dem Neuen Testament, aus dem Johannesevangelium Kapitel 5. Und nun viel Freude beim Zuhören des Wortes Gottes.
1: Simson ging hinab nach Timna und sah ein Mädchen in Timna unter den Töchtern der Philister. Und als er heraufkam, sagte er seinem Vater und seiner Mutter und sprach:
2: Ich habe ein Mädchen gesehen in Timna unter den Töchtern der Philister. Nehmt mir nun diese zur Frau.
1: Sein Vater und seine Mutter sprachen zu ihm:
3: Ist denn nun kein Mädchen unter den Töchtern deiner Brüder und in deinem ganzen Volk, dass du hingehst und willst eine Frau nehmen von den Philistern, die unbeschnitten sind?
1: Simson sprach zu seinem Vater:
2: Nimm mir diese, denn sie gefällt meinen Augen.
1: Aber sein Vater und seine Mutter wussten nicht, dass es von dem Herrn kam, denn er suchte einen Anlass gegen die Philister. Die Philister aber herrschten zu der Zeit über Israel. So ging Simson hinab mit seinem Vater und seiner Mutter nach Timna. Und als sie kamen an die Weinberge von Timna, siehe, da kam ein junger Löwe brüllend ihm entgegen. Und der Geist des Herrn geriet über ihn, und er zerriss ihn, wie man ein Böcklein zerreißt, und hatte doch gar nichts in seiner Hand. Er sagte aber seinem Vater und seiner Mutter nicht, was er getan hatte. Als er nun hinkam, redete er mit dem Mädchen, und Simson hatte Gefallen an ihr. Und nach einigen Tagen kam er wieder, um sie zu holen, und bog vom Wege ab, um nach dem Aas des Löwen zu sehen. Siehe, da war ein Bienenschwarm in dem Leibe des Löwen und Honig. Und er nahm davon in seine Hand und aß unterwegs und ging zu seinem Vater und zu seiner Mutter und gab ihnen, dass sie auch aßen. Er sagte ihnen aber nicht, dass er den Honig aus dem Leibe des Löwen genommen hatte. Und als sein Vater hinkam zu dem Mädchen, machte Simson dort ein Hochzeitsgelage, wie es die jungen Leute zu tun pflegen. Und als sie ihn sahen, gaben sie ihm 30 Gesellen, die bei ihm sein sollten. Simson aber sprach zu ihnen:
4: Ich will euch ein Rätsel aufgeben. Wenn ihr mir das erratet und trefft in diesen 7 Tagen des Gelages, so will ich euch 30 Gewänder geben und 30 Feuerkleider. Könnt ihr es aber nicht erraten, so sollt ihr mir 30 Gewänder und 30 Feuerkleider geben.
1: Und sie sprachen zu ihm:
5: Gib dein Rätsel auf, lass uns hören.
1: Er sprach zu ihnen:
4: Speise ging aus vom Fresser und Süßigkeit vom Starken.
1: Und sie konnten in 3 Tagen das Rätsel nicht erraten. Am 4. Tage sprachen sie zu Simsons Frau:
6: Überrede deinen Mann, dass er uns des Rätsels Lösung sagt, oder wir werden dich und deines Vaters Haus mit Feuer verbrennen. Habt ihr uns hierher geladen, um uns arm zu machen?
1: Da weinte Simsons Frau vor ihm und sprach:
7: Du bist meiner überdrüssig und hast mich nicht lieb. Du hast den Söhnen meines Volkes ein Rätsel aufgegeben und hast mir es nicht gesagt.
1: Er aber sprach zu ihr:
2: Siehe, ich hab's meinem Vater und meiner Mutter nicht gesagt. Und sollte die es sagen?
1: Und sie weinte vor ihm die 7 Tage, die sie feierten. Aber am 7. Tage sagte er es ihr, denn sie drang in ihn. Sie aber sagte des Rätsels Lösung den Söhnen ihres Volks. Da sprachen die Männer der Stadt zu ihm am 7. Tage, ehe die Sonne unterging:
5: Was ist süßer als Honig? Was ist stärker als der Löwe?
1: Aber er sprach zu ihnen:
2: Wenn ihr nicht mit meinem Kalb gepflügt hättet, so hättet ihr mein Rätsel nicht getroffen.
1: Und der Geist des Herrn geriet über ihn. Und er ging hinab nach Aschkelon und erschlug 30 Mann unter ihnen und nahm ihre Gewänder und gab Feierkleider denen, die das Rätsel erraten hatten. Und sein Zorn entbrannte. Und er ging hinauf in seines Vaters Haus. Aber Simsons Frau wurde seinem Gesellen gegeben, der sein Brautführer gewesen war. Es begab sich aber nach einigen Tagen um die Weizenernte, dass Simson seine Frau besuchte mit einem Ziegenböcklein. Und als er dachte,
2: ich will zu meiner Frau in die Kammer gehen,
1: da wollte ihn ihr Vater nicht hineinlassen und sprach,
8: ich meinte, du bist ihrer ganz überdrüssig geworden und ich habe sie deinem Gesellen gegeben. Sie hat aber eine jüngere Schwester, die ist schöner als sie. Die nimm statt ihrer.
1: Da sprach Simson zu ihnen,
4: diesmal bin ich frei von Schuld, wenn ich den Philistern Böses tue.
1: Und Simson ging hin und fing 300 Füchse, nahm Fackeln und kehrte je einen Schwanz zum anderen und tat eine Fackel je zwischen zwei Schwänze und zündete die Fackeln an und ließ die Füchse in das Korn der Philister laufen und zündete so die Garben samt dem stehenden Korn an und Weinberge und Ölbäume. Da sprachen die Philister,
4: wer hat das getan?
1: Da sagte man,
9: Simson, der Schwiegersohn des Timnaitas, weil er ihm seine Frau genommen und seinem Gesellen gegeben hat.
1: Da zogen die Philister hin und verbrannten sie samt ihrer Familie mit Feuer. Simson aber sprach zu ihnen,
4: wenn ihr das tut, so will ich nicht ruhen, bis ich mich an euch gerecht habe.
1: Und er schlug sie zusammen mit mächtigen Schlägen und zog hinab und wohnte in der Felsenkluft von Etam. Da zogen die Philister hinauf und lagerten sich in Juda und breiteten sich aus bei Lehi. Aber die von Juda sprachen,
10: warum seid ihr gegen uns heraufgezogen?
1: Sie antworteten,
4: wir sind heraufgekommen, Simson zu binden, dass wir ihm tun, wie er uns getan hat.
1: Da zogen 3000 Mann von Juda hinab in die Felsenkluft zu Etam und sprachen zu Simson,
10: weißt du nicht, dass die Philister über uns herrschen? Warum hast du uns denn das angetan?
1: Er sprach zu ihnen,
4: wie sie mir getan haben, so habe ich ihnen wieder getan.
1: Sie sprachen zu ihm,
11: wir sind herabgekommen, dich zu binden und in die Hände der Philister zu geben.
1: Simson sprach zu ihnen,
4: so schwört mir, dass ihr selber mir nichts antun wollt.
1: Sie antworteten ihm,
11: nein, sondern wir wollen dich nur binden und in ihre Hände geben und wollen dich nicht töten.
1: Und sie banden ihn mit 2 neuen Stricken und führten ihn aus der Felsenkluft hinauf. Und als er nach Lehi kam, jauchzten die Philister ihm entgegen. Aber der Geist des Herrn geriet über ihn, und die Stricke an seinen Armen wurden wie Fäden, die das Feuer versenkt hat, so dass die Fesseln an seinen Händen zerschmolzen. Und er fand einen frischen Eselskinnbacken. Da streckte er seine Hand aus und nahm ihn und erschlug damit 1000 Mann. Und Simson sprach,
4: mit eines Esels Kinnbacken habe ich sie geschunden. Mit eines Esels Kinnbacken habe ich 1000 Mann erschlagen.
1: Und als er das gesagt hatte, warf er den Kinnbacken aus seiner Hand. Und man nannte die Stätte Ramat-Lehi. Als ihn aber sehr dürstete, rief er den Herrn an und sprach,
2: du hast solch großes Heil gegeben durch die Hand deines Knechts. Nun aber muss ich vor Durst sterben und in die Hände der Unbeschnittenen fallen.
1: Da spaltete Gott die Höhlung im Kinnbacken, dass Wasser herausfloss. Und als er trank, kehrte sein Geist zurück und er lebte wieder auf. Darum heißt der Ort Quelle des Rufenden. Die ist in Lehi bis auf den heutigen Tag. Und er richtete Israel zu den Zeiten der Philister 20 Jahre. Simson ging nach Gaza und sah dort eine Hure und ging zu ihr. Da wurde den Gazatitern gesagt,
12: Simson ist hierher gekommen.
1: Und sie umstellten ihn und ließen auf ihn lauern am Stadttor. Aber die ganze Nacht verhielten sie sich still und dachten,
13: morgen, wenn's Licht wird, wollen wir ihn umbringen.
1: Simson aber lag bis Mitternacht. Da stand er auf um Mitternacht und ergriff beide Torflügel am Stadttor samt den beiden Pfosten, hob sie aus mit den Riegeln und legte sie auf seine Schultern und trug sie hinauf auf die Höhe des Berges vor Hebron. Danach gewann er ein Mädchen lieb im Tal Sorek, die hieß Delila. Zu der kamen die Fürsten der Philister und sprachen zu ihr,
14: überrede ihn und sieh, wodurch er so große Kraft hat, und womit wir ihn überwältigen können, dass wir ihn binden und bezwingen, so wollen wir dir ein jeder 1100 Silberstücke geben.«
1: Und Delila sprach zu Simson:
7: »Sage mir doch, worin deine große Kraft liegt und womit man dich binden muss, um dich zu bezwingen.«
1: Simson sprach zu ihr:
2: »Wenn man mich bände mit 7 Seilen von frischem Bast, die noch nicht getrocknet sind, so würde ich schwach und wäre wie ein anderer Mensch.«
1: Da brachten die Fürsten der Philister ihr 7 Seile von frischem Bast, die noch nicht getrocknet waren, und sie band ihn damit. Man lauerte ihm aber auf bei ihr in der Kammer. Da sprach sie zu ihm:
15: »Philister über dir, Simson!«
1: Er aber zerriss die Seile, wie eine Flachsschnur zerreißt, wenn sie ans Feuer kommt. Und so wurde nicht kund, worin seine Kraft lag. Da sprach Delila zu Simson:
7: »Siehe, du hast mich getäuscht und mich belogen. So sage mir nun doch, womit kann man dich binden?«
1: Er antwortete ihr:
2: »Wenn sie mich bänden, mit 9 Stricken, mit denen noch nie eine Arbeit getan worden ist, so würde ich schwach und wie ein anderer Mensch.«
1: Da nahm Delila neue Stricke und band ihn damit und sprach:
15: »Philister über dir, Simson!«
1: Man lauerte ihm aber auf in der Kammer, und er riss sie von seinen Armen herunter wie einen Faden. Da sprach Delila zu ihm:
7: »Bisher hast du mich getäuscht und mich belogen. Sage mir doch, womit kann man dich binden?«
1: Er antwortete ihr:
2: »Wenn du die 7 Locken meines Hauptes zusammenflöchtest mit dem Aufzug deines Webstuhls und heftetest sie mit dem Pflock an, so würde ich schwach und wie ein anderer Mensch.«
1: Da ließ sie ihn einschlafen und flocht die 7 Locken seines Hauptes zusammen mit dem Gewebe und heftete sie mit dem Pflock an und sprach zu ihm:
15: »Philister über dir, Simson!«
1: Er aber wachte auf von seinem Schlaf und riss die geflochtenen Locken mit Pflock und Gewebe heraus. Da sprach sie zu ihm:
7: »Wie kannst du sagen, du habest mich lieb, wenn doch dein Herz nicht mit mir ist? 3-mal hast du mich getäuscht und mir nicht gesagt, worin deine große Kraft liegt.«
1: Als sie aber mit ihren Worten alle Tage in ihn drang und ihm zusetzte, wurde seine Seele sterbensmatt, und er tat ihr sein ganzes Herz auf und sprach zu ihr:
2: »Es ist nie ein Schermesser auf mein Haupt gekommen, denn ich bin ein Geweihter Gottes, von Mutterleib an. Wenn ich geschoren würde, so wiche meine Kraft von mir, so dass ich schwach würde und wie alle anderen Menschen.«
1: Als nun Delila sah, dass er ihr sein ganzes Herz aufgetan hatte, sandte sie hin und ließ die Fürsten der Philister rufen und sagen:
7: »Kommt noch einmal her, denn er hat mir sein ganzes Herz aufgetan.«
1: Da kamen die Fürsten der Philister zu ihr und brachten das Geld in ihrer Hand mit. Und sie ließ ihn einschlafen in ihrem Schoß und rief einen, der ihm die 7 Locken seines Hauptes abschnitt. Und sie fing an, ihn zu bezwingen. Da war seine Kraft von ihm gewichen. Und sie sprach zu ihm:
15: »Philister über dir, Simson!«
1: Als er nun von seinem Schlaf erwachte, dachte er:
2: »Ich will frei ausgehen, wie ich früher getan habe, und will mich losreißen.«
1: Aber er wusste nicht, dass der Herr von ihm gewichen war. Da ergriffen ihn die Philister und stachen ihm die Augen aus, führten ihn hinab nach Gaza und legten ihn in Ketten. Und er musste die Mühle drehen im Gefängnis. Aber das Haar seines Hauptes fing wieder an zu wachsen, nachdem es geschoren war. Als aber die Fürsten der Philister sich versammelten, um ihrem Gott Dagon ein großes Opfer darzubringen und ein Freudenfest zu feiern, sprachen sie:
14: »Unser Gott hat uns unseren Feind Simson in unsere Hände gegeben.«
1: Als nun ihr Herz guter Dinge war, sprachen sie:
14: »Lasst Simson holen, dass er vor uns seine Späße treibe.«
1: Da holten sie Simson aus dem Gefängnis, und er trieb seine Späße vor ihnen, und sie stellten ihn zwischen die Säulen. Als das Volk ihn sah, lobten sie ihren Gott, denn sie sprachen:
3: »Unser Gott hat uns unseren Feind in unsere Hände gegeben, der unser Land verwüstete und viele von uns erschlug.«
1: Simson aber sprach zu dem Knaben, der ihn an der Hand führte:
2: Lass mich los, dass ich nach den Säulen taste, auf denen das Haus steht, damit ich mich daran lehne.
1: Das Haus aber war voller Männer und Frauen. Es waren auch alle Fürsten der Philister da, und auf dem Dach waren etwa 3000 Männer und Frauen, die zusahen, wie Simson seine Späße trieb. Simson aber rief den Herrn an und sprach:
2: Herr, Herr, denke an mich und gib mir Kraft. Gott, noch dies eine Mal, damit ich mich für meine beiden Augen einmal räche an den Philistern.
1: Und er umfasste die 2 Mittelsäulen, auf denen das Haus ruhte, die eine mit seiner rechten und die andere mit seiner linken Hand, und stemmte sich gegen sie und sprach:
2: Ich will sterben mit den Philistern!
1: Und er neigte sich mit aller Kraft. Da fiel das Haus auf die Fürsten und auf alles Volk, das darin war, so dass es mehr Tote waren, die er durch seinen Tod tötete, als die er zu seinen Lebzeiten getötet hatte. Da kamen seine Brüder herab und das ganze Haus seines Vaters, und sie hoben ihn auf und brachten ihn hinauf und begruben ihn im Grab seines Vaters Manoach zwischen Zora und Eshtaol. Er hatte aber Israel 20 Jahre gerichtet.

0: Radio HBR mit der Bibelzeit hören Sie nun eine Lesung aus dem Neuen Testament aus dem Johannesevangelium Kapitel 5.
1: Danach war ein Fest der Juden und Jesus zog hinauf nach Jerusalem. Es ist aber in Jerusalem beim Schaftor ein Teich, der heißt auf Hebräisch Bethesda. Dort sind 5 Hallen, in denen lagen viele Kranke, Blinde, Lahme, Ausgezehrte. Es war aber dort ein Mensch, der lag 38 Jahre krank. Als Jesus den liegen sah und vernahm, dass er schon so lange gelegen hatte, spricht er zu ihm:
2: Willst du gesund werden?
1: Der Kranke antwortete ihm:
3: Herr, ich habe keinen Menschen, der mich in den Teich bringt, wenn das Wasser sich bewegt. Wenn ich aber hinkomme, so steigt ein anderer vor mir hinein.
1: Jesus spricht zu ihm:
2: Steh auf, nimm dein Bett und geh hin.
1: Und sogleich wurde der Mensch gesund und nahm sein Bett und ging hin. Es war aber an dem Tag Sabbat. Da sprachen die Juden zu dem, der gesund geworden war:
4: Es ist heute Sabbat, du darfst dein Bett nicht tragen.
1: Er antwortete ihnen:
5: Der mich gesund gemacht hat, sprach zu mir: Nimm dein Bett und geh hin.
1: Da fragten sie ihn:
4: Wer ist der Mensch, der zu dir gesagt hat, nimm dein Bett und geh hin?
1: Der aber gesund geworden war, wusste nicht, wer es war, denn Jesus war entwichen, da so viel Volk an dem Ort war. Danach fand ihn Jesus im Tempel und sprach zu ihm:
2: Siehe, du bist gesund geworden. Sündige hinfort nicht mehr, dass dir nicht etwas Schlimmeres widerfahre.
1: Der Mensch ging hin und berichtete den Juden, es sei Jesus, der ihn gesund gemacht habe. Darum verfolgten die Juden Jesus, weil er dies am Sabbat getan hatte. Jesus aber antwortete ihnen:
2: Mein Vater wirkt bis auf diesen Tag, und ich wirke auch.
1: Darum trachteten die Juden noch viel mehr danach, ihn zu töten, weil er nicht allein den Sabbat brach, sondern auch sagte, Gott sei sein Vater, und machte sich selbst Gott gleich. Da antwortete Jesus und sprach zu ihnen:
2: Wahrlich, wahrlich, ich sage euch, der Sohn kann nichts von sich aus tun, sondern nur, was er den Vater tun sieht. Denn was dieser tut, das tut gleicherweise auch der Sohn. Denn der Vater hat den Sohn lieb und zeigt ihm alles, was er tut, und wird ihm noch größere Werke zeigen, so dass ihr euch verwundern werdet. Denn wie der Vater die Toten auferweckt und macht sie lebendig, so macht auch der Sohn lebendig, welche er will. Denn der Vater richtet niemand, sondern hat alles Gericht dem Sohn übergeben, damit sie alle den Sohn ehren, wie sie den Vater ehren. Wer den Sohn nicht ehrt, der ehrt den Vater nicht, der ihn gesandt hat. Wahrlich, wahrlich, ich sage euch, wer mein Wort hört und glaubt dem, der mich gesandt hat, der hat das ewige Leben und kommt nicht in das Gericht, sondern er ist vom Tode zum Leben hindurchgedrungen. Wahrlich, wahrlich, ich sage euch, es kommt die Stunde und ist schon jetzt, dass die Toten hören werden die Stimme des Sohnes Gottes, und die sie hören werden, die werden leben. Denn wie der Vater das Leben hat in sich selber, so hat er auch dem Sohn gegeben, das Leben zu haben in sich selber. Und er hat ihm Vollmacht gegeben, das Gericht zu halten, weil er der Menschensohn ist. Wundert euch darüber nicht, denn es kommt die Stunde, in der alle, die in den Gräbern sind, seine Stimme hören werden und werden hervorgehen, die Gutes getan haben, zur Auferstehung des Lebens. Die aber Böses getan haben, zur Auferstehung des Gerichts. Ich kann nichts von mir aus tun. Wie ich höre, so richte ich. Und mein Gericht ist gerecht. Denn ich suche nicht meinen Willen, sondern den Willen dessen, der mich gesandt hat. Wenn ich von mir selbst zeuge, so ist mein Zeugnis nicht wahr. Ein anderer ist's, der von mir zeugt. Und ich weiß, dass das Zeugnis wahr ist, das er von mir gibt. Ihr habt zu Johannes geschickt, und er hat die Wahrheit bezeugt.

0: Ich aber nehme nicht Zeugnis von einem Menschen, sondern ich sage das, damit ihr selig werdet. Er war ein brennendes und scheinendes Licht. Ihr aber wolltet eine kleine Weile fröhlich sein in seinem Licht. Ich aber habe ein größeres Zeugnis als das des Johannes, denn die Werke, die mir der Vater gegeben hat, damit ich sie vollende, eben diese Werke, die ich tue, bezeugen von mir, dass mich der Vater gesandt hat. Und der Vater, der mich gesandt hat, hat von mir Zeugnis gegeben. Ihr habt niemals seine Stimme gehört, noch seine Gestalt gesehen, und sein Wort habt ihr nicht in euch wohnen, denn ihr glaubt dem nicht, den er gesandt hat. Ihr sucht in der Schrift, denn ihr meint, ihr habt das ewige Leben darin, und sie ist's, die von mir zeugt. Aber ihr wollt nicht zu mir kommen, dass ihr das Leben hättet. Ich nehme nicht Ehre von Menschen, aber ich kenne euch, dass ihr nicht Gottes Liebe in euch habt. Ich bin gekommen in meines Vaters Namen, und ihr nehmt mich nicht an. Wenn ein anderer kommen wird in seinem eigenen Namen, den werdet ihr annehmen. Wie könnt ihr glauben, die ihr Ehre voneinander annehmt, und die Ehre, die von dem alleinigen Gott ist, sucht ihr nicht? Ihr sollt nicht meinen, dass ich euch vor dem Vater verklagen werde. Es ist einer, der euch verklagt. Mose, auf den ihr hofft. Wenn ihr Mose glaubtet, so glaubtet ihr auch mir, denn er hat von mir geschrieben. Wenn ihr aber seinen Schriften nicht glaubt, wie werdet ihr meinen Worten glauben?
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0: 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Guten Abend und herzlich willkommen. Es folgt nun ein Beitrag von Rudolf Möckel. Meine Schwäche, Gottes Chance.
1: Ich kenne eine Frau, die leidet unter schweren Depressionen. Sie kämpft dagegen an. Oft zieht sie den Kürzeren. Aber sie ist Christin und sie hat eine große Ausstrahlung. Viele Menschen, die ihr begegnen, spüren, sie ist etwas Besonderes. Sie ist schwach, ja, und zerbrechlich, ja. Aber das kraftvolle Licht Gottes strahlt aus ihr heraus. Und Menschen in ihrer Umgebung nehmen es wahr, werden ermutigt und aufgerichtet. Jeder von uns hat Schwächen. Aber die allermeisten verstecken sie. Und es ist auch klar, warum. Wer Schwächen zeigt, macht sich angreifbar, setzt sich den ätzenden Kommentaren anderer aus. Und wer will das schon? Und so kommt es, dass wir unsere ungeliebten Schwächen irgendwo tief unten in den dunkelsten Winkeln unseres Lebens verstecken. Wie schade. Denn unsere ungeliebten Schwächen sind eine Riesenchance, und zwar Gottes Chance. Wenn man fragt, wie eigentlich sieht Gott unsere Schwächen? Was denkt er über meine Depressionen, meine Ängstlichkeiten, meine Schüchternheit, meine seelischen Verwundungen? Was empfindet er, wenn er sieht, dass ich keine Traumfigur habe, seit Jahren mit mäßigem Erfolg gegen mein Übergewicht kämpfe und überhaupt eher unsportlich bin? Dann muss man sagen, er hat überhaupt keine Probleme damit. Im Gegenteil. Das, was wir an Schwächen manchmal schamhaft verstecken, ist für ihn ein willkommener Anlass, um in unserem Leben so richtig aktiv zu werden. Es ist, als ob er sagt, was, du hast Schwächen? Das ist ja wunderbar. Dann kann ich ja in deinem Leben mal so richtig an die Arbeit gehen. Dann kann ich ja in deinem Leben meine Kraft mal so richtig wirken lassen. Wunderbar, sei willkommen. Und lass mich bitte in deinem Leben an die Arbeit gehen. Nichts, was ich lieber täte. Verstehen Sie, Gott hat ein völlig unverkrampftes Verhältnis zu Schwächen. Ganz im Gegensatz zu uns Menschen. Woher ich das weiß? Ganz einfach. Aus der Bibel. Das ist ja bekanntlich das Buch, das einschlägig über Gott informiert. Und dort wird unter anderem von einem Mann berichtet, der unter einer bestimmten Schwäche in seinem Leben furchtbar gelitten hat. Und ihm sagte Gott eines Tages diesen Satz: Meine Gnade ist alles, was du brauchst. Denn meine Kraft zeigt sich in deiner Schwäche. So steht es im 2. Korintherbrief, Kapitel 12, Vers 9. Dies ist ein Versprechen Gottes. Es gilt ganz unverändert auch heute. Meine Gnade, sagt Gott, also meine Nähe, meine Gegenwart, ist alles, was du brauchst. Und meine Kraft zeigt sich gerade in deiner Schwäche. Das heißt, Gott reagiert auf unsere Schwächen nicht mit spitzen, boshaften Kommentaren. Oh nein! Er reagiert darauf, mit der vollen Bereitschaft, in unserem Leben an die Arbeit zu gehen und es zu verändern. Gott ist ein bisschen wie ein Kanalarbeiter. Er steigt herunter in die Tiefen unseres Lebens und bringt in Ordnung, was dort in Unordnung geraten ist. In der Zeit, als ich in England studiert habe, Anfang der 80er Jahre, da habe ich auf der Straße oft so ein dreieckiges Schild gesehen. Da stand drauf: Attention, Men at Work. Übersetzt heißt das: Achtung, Männer bei der Arbeit. Das Schild stand meistens so auf dem Bürgersteig herum. Aber wenn man sich dann umschaute, dann sah man absolut niemanden bei der Arbeit. Erstaunlich. Erst wenn man ein bisschen wartete, löste sich das Rätsel. Dann tauchte nämlich irgendwo in der Nähe des Schildes ein gelber Helm aus einem Gulli auf. Und unter dem Helm steckte ein Arbeiter mit einer Rohrzange in der Hand. Und damit war alles klar. Die Männer waren wirklich bei der Arbeit gewesen. Aber man hatte sie im ersten Moment nicht gesehen. Mit Gott ist es genauso. Wie ein Kanalarbeiter steigt er in unser Leben und fängt dort an zu arbeiten. Und darum, wenn Sie Schwächen haben, unter denen Sie leiden, bitte machen Sie doch Ihre Schwächen zur Tür, durch die der lebendige Gott, durch die Jesus, in Ihr Leben kommen kann. Lassen Sie ihn an die Arbeit gehen in Ihrem Leben. Christen sind Leute, die Gott in Ihr Leben kommen lassen, damit er dort an die Arbeit gehen kann. und ich möchte jede und jeden von Ihnen ermutigen, genau das zu tun, Gott an die Arbeit gehen zu lassen in Ihrem, seinem Leben. Gott ist eine Person, nicht nur eine Kraft, und er möchte persönlich in Ihrem Leben tätig werden. Er liebt es, das zu tun, denn er zeigt gerne, wie groß, wie genial, wie kraftvoll und wie liebevoll er ist. Wie zeigt sich das praktisch? Nun, es zeigt sich zum Beispiel so, dass Gott aus ängstlichen Leuten mutige Leute macht, die den Kopf für ihn hinhalten. Aber noch mehr. Aus schwachen Persönlichkeiten macht er starke Persönlichkeiten, die ihn lieb haben. Aus Menschen, die nachtragend und bitter sind, macht er Leute, die vergeben können. Aus Menschen, die immer im Mittelpunkt stehen müssen, macht er Leute, die ihn, Gott, die Mitte ihres Lebens sein lassen. Aus Menschen, die sich aufspielen, als wären sie der Größte, macht er Leute, die ihn, Jesus, zum König ihres Lebens machen. Und diejenigen, die in ihrem Leben wenig Liebe bekamen, macht er bereit, die Liebe anzunehmen, die ihnen entgegengebracht wird. Steffi, eine Jugendliche aus Dresden, hat in einem Buch über ihre Erfahrungen mit Gott berichtet. In der Dresdner Neustadt lernte sie eines Tages eine Gruppe von Christen kennen, die dort ein Café, das Café Stoffwechsel, betrieben. Sie berichtet: Bevor ich Christ wurde, war ich mit Punks zusammen. Ich habe mein Riesenbedürfnis nach Liebe mit Drogen, Alkohol und Beziehungen gefüllt. Ich kannte Jugendliche, die in Läden einbrachen, immer wieder im Gefängnis waren, manche sind noch dort. So ein Leben wollte ich nicht leben. Irgendwann nahm mich ein Punkmädchen mit in den Gottesdienst im Stoffwechsel. Ich hatte zwar schon leichte Berührungen mit dem Glauben gehabt, aber ich habe nichts davon geglaubt. Naja, ich saß da und dachte mir, was soll das alles, so ein Quatsch, Jesus gibt es nicht. Seitdem ritzte ich mir damals fast regelmäßig die Arme auf. Naja, nach einem Vierteljahr hat Jesus mich sozusagen kalt erwischt. Im Büro vom Stoffwechsel habe ich mein Leben Jesus gegeben. Heute lebe ich bei Pflegeeltern. Jesus hat mein Leben verändert. Er hat mich fähig gemacht zu leben, Liebe anzunehmen. Er hat mich frei von Alkohol und Drogen gemacht. Durch ihn kann ich heute hier stehen und sagen, so wie ich bin, bin ich. Schön ist das. So arbeitet Gott in unserem Leben, wenn wir ihn nur lassen. Schwächen sind kein Schicksal, sie sind allemal Gottes Chance.

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1: Ich bin Sebastian Schade. Bund und Länder haben ein 4 Milliarden Euro schweres Investitionsprogramm unter anderem für Kitas auf den Weg gebracht. Das teilte das Bundesfamilienministerium mit. Grundlage ist demnach eine neue Verwaltungsvereinbarung. Mit ihr sollen Bau-, Sanierungs- und Ausstattungsmaßnahmen in Kitas ermöglicht werden. Diese gelte rückwirkend ab dem 1. Januar. Das Geld soll auch für Hochschul- und Wissenschaftsinfrastruktur eingesetzt werden. Finanziert werden soll das Programm aus dem Sondervermögen Infrastruktur und Klimaneutralität. Die EU und Armenien wollen ihre Beziehungen in mehreren Bereichen vertiefen. Das ist das Ergebnis eines Gipfeltreffens in der armenischen Hauptstadt Erivan.
2: EU-Kommissionspräsidentin von der Leyen sagte, man ermutige europäische Firmen in Armenien zu investieren. Die EU wolle vor allem digitale Technologien und erneuerbare Energien fördern. Das Kaukasusland hatte sich in den vergangenen Jahren zunehmend aus dem Einflussbereich seines traditionellen Verbündeten Russland gelöst. Grund war unter anderem eine Militäroffensive Aserbaidschans 2023 auf die von Armeniern bewohnte Region Bergkarabach. Ulrike Klein, Redaktion.
1: Der US-Technologiekonzern Meta weitet den Einsatz von künstlicher Intelligenz aus. Damit soll das Alter von Kindern und Jugendlichen auf Plattformen wie Instagram oder Facebook künftig strenger kontrolliert werden. Nach eigenen Angaben zielen die neuen Maßnahmen darauf ab, Kinder unter 13 Jahren von den Plattformen zu entfernen. Außerdem sollen Jugendliche, die sich als Erwachsene ausgeben, in strengere Sicherheitseinstellungen gezwungen werden. Die Funktionen werden nun weltweit eingeführt. Im Bundestag ist Jens Spahn als Vorsitzender der Unionsfraktion bestätigt worden. Das teilte ein Fraktionssprecher mit. Demnach erhielt er rund 86% der Stimmen. Damit bleibt er bis zum Ende der Legislaturperiode im Amt. Spahn warnte die Fraktion vor zu viel öffentlichem Streit mit der SPD. Dass die Regierung nicht nur debattieren könne, sagte er mit Verweis auf mehr als 140 verabschiedete Gesetze innerhalb eines Jahres.
0: Deutschlandwetter.
1: Heute Abend gibt es in Süd- und Mitteldeutschland gebietsweise teils gewittrigen und kräftigen Regen. Im Norden ist örtlich nur leichter Regen möglich. In der Nacht verlagern sich die Niederschläge langsam nordwärts. Anfangs sind vor allem auch Gewitter möglich. Vor allem von Ostwestfalen bis nach Thüringen herrscht Unwettergefahr. Die Temperaturen sinken auf 12 bis 3 Grad. Und morgen ist es an der Küste aufgelockert und meist trocken. Südlich daran angrenzend ist es regnerisch. In der Mitte und im Süden gibt es im Tagesverlauf einzelne kräftige Schauer und Gewitter. Die Höchstwerte erreichen 10 bis 23 Grad.
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3: Hallo und herzlich willkommen bei den Denkanstößen. Zunächst ein wenig Musik und dann ein Vortrag von Jürgen Fischer zum Thema Umkehr.

0: 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Hören Sie nun einen Vortragsmitschnitt von Jürgen Fischer zum Thema Umkehr.
1: Also für die Gäste so viel, wir sind im dritten Teil einer Reihe über Christsein. Die Reihe heißt Christsein, Umkehr zu Gott. Wir haben das erste Mal uns Gedanken gemacht, was ist eigentlich das Problem des Menschen? Und wir haben an der Stelle gesagt, der Mensch ist ein Sünder. Und ich möchte heute gerne, weil es geht über das Angebot, das haben wir letztes Mal angeschaut haben, heute um die Frage, was heißt eigentlich zu Gott umkehren? Wie mache ich das eigentlich richtig? Wenn ihr euch erinnert, letzten Sonntag, ja, Gott macht uns ein Angebot wie so ein Geschenk und heute geht es um die Frage, wie packe ich das Geschenk aus? Und bevor ich über die Frage rede, wie packe ich das Geschenk aus, und keine Sorge, es gibt die Auflösung heute, ich werde euch nicht länger vertrösten, werde ich trotzdem nochmal einen Sprung zurück machen und nochmal die Frage beantworten, was ist eigentlich Sünde? Und ich habe so drei Antworten. Erstens, Sünde ist das, was rauskommt, wenn der Mensch einfach so lebt, wie er will. Also der Mensch lebt einfach so sein Leben und am Ende kommt Sünde bei raus. Das wäre die platte Antwort. Man könnte auch sagen, Sünde, das ist der persönliche Beitrag jedes Einzelnen zu einer kaputten Welt, wo Ellenbogen regieren, wo man die Schwachen unterdrückt und wo man für Profit über Leichen geht. Man könnte noch was anderes sagen. Man könnte sagen, Sünde, und jetzt, wer hatte das? Ihr hattet das Problem mit eurer Leuchte da im Auto, nicht wahr? Also, Lichtmaschine. Okay, also, da dachte ich daran, wie ist das eigentlich beim TÜV? Ich weiß nicht, ich bin ja immer der Endnutzer. Also ich kriege meine Autos immer geschenkt und demzufolge fahre ich immer mit einer gewissen Erwartungshaltung zum TÜV. Das ist immer so die Erwartung, beim ersten Mal nicht durchzukommen. Und dann fährt man da hin und dann trifft man diesen freundlichen Herrn im Kittel und der schaut sich dann das Auto an. Ich weiß nicht, ob ihr das kennt, macht man das Fernlicht an, ja, dann machst du an, geht nicht. Ah. Noch schlimmer ist, wenn er unten drunter geht und anfängt an den Roststellen mit so einem Hämmerchen rumzuklopfen. Das ist total übel, weil da gibt es so im Schwellerbereich, so, also wenn, da weiß man oft selber, das will man eigentlich gar nicht so genau wissen, wie groß da dieser Rostfleck ist und ob man da durchstoßen kann. Auf alle Fälle ist das so, wenn das aus dem TÜV-Bericht ein Mängelbericht wird, dann ist sowas Mängel, das ist eigentlich das, was Gott Sünde nennt. Also ihr könnt euch vorstellen, Gott ist ein Stückchen so dieser TÜV-Mensch, der dann kommt und sagt, jetzt lass uns mal in deinem Leben so ein bisschen abklopfen und schauen, ob da, wo so notdürftig ein bisschen drüber lackiert ist, ja, da klopft man mal drauf und wenn es dann runterbröselt und du merkst, das ist eigentlich ganz leicht durchzustoßen, dann ist das Sünde. Eigentlich bräuchte man ein einziges Gebot, um dem Menschen zu zeigen, dass er Sünder ist. Das wollen wir uns mal anschauen. Matthäus Evangelium, Bergpredigt, Kapitel 7. Also Matthäus Evangelium, Neues Testament, erstes Buch, Kapitel 7. Matthäus 7. Und da ist es das Vers 12. Matthäus 7, Vers 12. Da heißt es, alles nun, was ihr wollt, dass euch die Menschen tun sollen, das tut ihr ihnen auch. Auf gut Deutsch, wenn du weißt, was du gerne hättest, wie man mit dir umgehen soll, geh doch so mit dem anderen um. Mach das einfach mal. Und du wirst merken, an diesem Anspruch scheitert der Mensch. Schon dieses eine, alles zusammenfassende Gebot kann der Mensch nicht wirklich halten. Und wenn wir jetzt noch einen Schritt weiter gehen, wir werden nach dieser Reihe eine Reihe haben über die 10 Gebote. Wenn wir uns mal die 10 Gebote anschauen, dann sind diese 10 Gebote wie so ein geistliches Fieberthermometer. Wisst ihr, also, stellt euch mal so ein großes Thermometer vor, wenn so eine Achsel klemmt, ja? Ich weiß nicht, Phil war jetzt krank vor kurzem, ja? Dann nimmst du das Thermometer wieder raus und sagst dann 39,5, ja? Jetzt weiß ich, warum ich mich so fühle, wie ich mich fühle. Ein Fieberthermometer ist dazu da, um festzustellen, ob ich Fieber habe, ob ich krank bin. Und genauso gibt Gott Gebote, zum Beispiel die 10 Gebote im Alten Testament, damit der Mensch sich die Gebote anschauen kann und überlegen kann, bin ich moralisch gesund oder bin ich krank? Bin ich gut drauf oder schlecht? Und dann kann der Mensch, ihr könnt das nachlesen, 2. Mose 20, dann kann der Mensch das einfach durchgehen und kann sich überlegen, wo stehe ich denn? Gott gibt mir so sein moralisches Fieberthermometer unter die Achsel. Jetzt schauen wir mal. Du sollst keine anderen Götter haben. Erstes Gebot. Gibt es in meinem Leben irgendetwas, was mir wichtiger ist als Gott? Etwas, worüber ich mehr nachdenke, in das ich lieber mein Geld investiere, lieber meine Zeit investiere? Gibt es irgendetwas, was mein Leben bestimmt? Und es ist nicht Gott. Und wenn Gott sagt, das ist so, dann ist das so das erste Minus. Ja, also meist gleich beim ersten, es tut mir auch leid, aber meist gleich das erste Gebot, so das erste Minus. Weil die meisten Menschen sagen, naja, Gott ist schon nicht unwichtig, aber so keine anderen Götter, nichts, was wirklich wichtiger ist, ich weiß nicht, nee. Zweites Gebot, du sollst dir kein Götterbild machen. Das ist in unserer Zeit nicht so dramatisch, das ist nicht so unser Problem. Wir neigen also nicht dazu, in den Wald zu gehen und so einen Holzstamm zu schnappen und dann schnitzen wir mal ein bisschen, ja, ein bisschen Blattgold außen dran. Ja, wobei es gibt natürlich auch Götterbilder, die deutlich subtiler sind. Wir werden das in der Reihe, denke ich, auch behandeln. Götterbilder, die sich da nicht so anfassen lassen, wo man sich Idole macht, wo man Idealen nachstrebt, die doch irgendwie wieder so einen Götzenbildcharakter haben. Wo wir Gott versuchen, so in eine Form zu pressen, die uns passt. Wo wir Gott nicht wirklich Gott sein lassen. Also vielleicht sagst du, nee, ist nicht mein Problem. Okay, durchgekommen. Du sollst den Namen des Herrn nicht missbrauchen. Ja, also im Bayerischen hat man so Sprüche wie so Floskeln, ja, Gott, my God, wie heißt das immer so? Ich komme jetzt nicht auf. Wie sagen die immer? Hä? Ja, grüß Gott geht noch, aber dieses andere Ding. Jesus, nee oder so, ja. Jesus Maria, genau. Also da merkt man schon, also gibt so Floskeln, wo manchmal mit Gott einfach so umgeht, als sei das irgendwie so, ja, so Pillepalle. Das muss man sich überlegen. Haben wir das schon mal gemacht? Drittes Gebot. Viertes Gebot, denke an den Sabbattag. Ja, wie ist das so mit Ruhetag? Wie ist das mit Schöpfungsordnung? Ist das etwas, was dich, ja, hält man das? Ist man da dafür? Vielleicht, ja, vielleicht sagst du, nee, also habe ich mich noch nicht mit angefreundet. Etwas, womit ich große Schwierigkeiten habe, ja, fünftes Gebot, ehre deinen Vater und deine Mutter. Wie ist mein Verhältnis zu meinen Eltern? Bin ich da hinterher? Ja, habe ich das getan? Dann dieses sechste Gebot, sollst nicht morden oder töten. Jesus macht das dann ein bisschen, dass er sagt, wo fängt Mord an? Jesus sagt dann, das fängt da an, wo ich zornig bin auf Leute. Also ich weiß, bei jedem Volkshochschulkurs, wenn ich früher so über die Gebote gesprochen habe, an der Stelle, ja, haben die Leute immer, nee, umgebracht habe ich noch keinen. Warst du schon mal zornig? Ja, das ist auch Mord, sagt Jesus. Wie? Dann sind ja alle Menschen Sünder. Richtig. Das ist ja relativ einfach. Gott macht es uns ja nicht schwer. Du musst ja nicht ein Genie sein, um die 10 Gebote zu verstehen. Es ist einfach nur so, Gott stellt die Frage, sag mal, wo fängt Mord eigentlich an? Ah, da, wo ich zornig bin. Weil wenn ich jemanden mag und lieb habe, dann ramme ich ihm auch kein Messer zwischen die Rippen. Das ist ganz einfach. Und deswegen, wenn ich jemand so zornig bin und dann so denke, den könnte ich umbringen, ja, dann ist das die erste Stufe dahin, dass ich es auch wirklich tue.

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0: 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Hallo und herzlich willkommen. Hören Sie nun Rüdiger Klaue mit einem Überblick über den Propheten Jesaja im Alten Testament.
1: Jesaja. Unter den prophetischen Büchern in der Bibel ist Jesaja das erste und das umfangreichste. Jesaja wird der König der Propheten genannt. Und weil sein Buch auch viele Weissagungen auf das Leiden und Sterben des Gottessohnes enthält, wird Jesaja auch als der Evangelist des Alten Testamentes bezeichnet. Einige Ausleger haben sein Buch mit der ganzen Bibel verglichen. Die Bibel enthält 66 Bücher und Jesaja hat 66 Kapitel. In der Bibel sind 39 Bücher im Alten Testament und 27 im Neuen. Auch bei dem Propheten Jesaja ist nach dem 39. Kapitel ein merklicher Einschnitt. In den letzten 27 Kapiteln seines Buches spricht er mehr vom Retter, vom Heil, der Vergebung und Erlösung. Sie könnten fast im Neuen Testament stehen. Eines der bekanntesten Kapitel aus dem Buch Jesaja ist das Kapitel 6, wo der Prophet von seiner Berufung in sein Amt spricht. Er erzählt diese Begebenheit folgendermaßen. Es war in dem Jahr, als König Usia starb. Da sah ich den Herrn, er saß auf einem sehr hohen Thron. Der Saum seines Mantels füllte den ganzen Tempel. Er war umgeben von mächtigen Engeln. Jeder von ihnen hatte 6 Flügel. Mit 2 bedeckte er sein Gesicht, mit 2 den Leib. 2 hatte er zum Fliegen. Die Engel riefen einander zu, »Heilig, heilig, heilig ist der Herr, der Herrscher der Welt. Die ganze Erde bezeugt seine Macht.« Von ihrem Rufen bebten die Fundamente des Tempels und das Haus füllte sich mit Rauch. Soweit das Zitat aus der Bibel. Das war die sehr eindrucksvolle Berufungsgeschichte Jesajas. Für jeden Propheten, Apostel oder Missionar ist es sehr wichtig, dass er eine klare Berufung hat. Der Dienst ist oftmals schwer, es kommen Zweifel und nicht selten auch Verfolgung, manchmal Erfolglosigkeit, Einsamkeit und Verachtung von Menschen. Da muss man schon ganz genau wissen, Gott hat mich berufen. Das Erste, was Jesaja sah, war die Größe und Herrlichkeit Gottes. Sein ganzes Leben lang würde er diesen Anblick und dieses Erlebnis nicht mehr vergessen. In den Problemen und Ängsten seines Dienstes würde er sich daran erinnern. Mein Gott ist ein großer und herrlicher Gott. Alle Lande sind seiner Ehre voll. Weiter beschreibt Jesaja die Begegnung mit Gott zu Beginn seines Dienstes mit diesen Worten. Vor Angst schrie ich auf, ich bin verloren. Ich bin unwürdig, den Herrn zu preisen, und lebe unter einem Volk, das genauso unwürdig ist. Und ich habe den König gesehen, den Herrscher der Welt. Da kam einer der mächtigen Engel zu mir geflogen. Er hatte eine glühende Kohle, die er mit der Zange vom Altar genommen hatte. Damit berührte er meinen Mund und sagte, »Die Glut hat deine Lippen berührt, jetzt bist du von deiner Schuld befreit, deine Sünde ist dir vergeben.« Auch ein Zitat aus Jesaja Kapitel 6. Nachdem Jesaja also den Herrn in seiner Herrlichkeit gesehen hat, sieht er seine eigene Schuld und Unreinheit. Es ist so wichtig, dass ein Diener Gottes, der andere Menschen auf ihre Schuld und Sünde aufmerksam machen will, um seine eigenen Probleme und Schwächen weiß. Bevor Gott jemanden retten und gebrauchen kann, muss der Betreffende erst einmal Sündenerkenntnis haben und Buße tun. Das heißt, seine Fehler vor Gott bekennen. Er muss sich tief demütigen können. Dann kann Gott ihm vergeben, ihn reinigen und senden. Es gibt heute zu viele Moralprediger, die andere zurechtweisen wollen, die die Regierung, die Vorgesetzten und was weiß ich alles kritisieren und verurteilen, aber die selber noch gar nicht gemerkt haben, dass sie auch Sünder sind. Sie wissen nicht, wie man von Schuld und Sünde und von der Macht des Bösen frei werden kann. Und so maßen sie sich eine Aufgabe an, zu der sie weder die Voraussetzungen haben, noch von Gott berufen sind. Darum erzeugt ihr Dienst auch einen schalen Geschmack und Bitterkeit bei ihren Zuhörern, aber keine echte Buße und Umkehr. Bevor du anfängst, gegen Missstände und Sünden zu predigen, bevor du gegen die Sünden bestimmter Leute ankämpfst, mache erst sicher, dass deine Sünden vergeben sind und dass Gott dich zum Evangelisten berufen hat. Nachdem Jesaja durch die Kohle vom Altar gereinigt war, hörte er die Stimme des Herrn, die sagte, »Wen soll ich senden? Wer ist bereit, unser Bote zu sein?« Da antwortete Jesaja, »Ich bin bereit, sende mich.« Danach erst zeigte Gott ihm Einzelheiten seines Auftrages. Erst dann offenbarte Gott ihm, wohin er gehen sollte und was er sagen und tun sollte. Das ganze spätere Leben und der umfangreiche Dienst des Propheten waren von diesem Ereignis geprägt. Doch nun wollen wir ein wenig zu verstehen versuchen, was die Botschaft Jesajas war und was er eigentlich predigte. Eine sehr bekannte Predigt von ihm haben wir gleich im ersten Kapitel. Dort ruft er Folgendes: Hört zu, Himmel und Erde, hört, was der Herr sagt. Ich habe Kinder aufgezogen, und jetzt, wo sie groß geworden sind, sagen sie sich von mir los. Jedes Rind kennt seinen Besitzer und jeder Esel die Futterkrippe seines Herrn. Israel aber will nicht begreifen, wem es gehört. Mein Volk nimmt keine Vernunft an. Weh euch, ihr verbrecherisches und schuldbeladenes Volk! Ihr seid eine üble Sippschaft, ganz aus der Art geschlagen. Ihr habt den Herrn verlassen, den heiligen Gott Israels verworfen, ihm den Rücken gekehrt. Seid ihr noch nicht genug geschlagen worden, dass ihr immer noch widerspenstig seid? Ihr seid ja schon krank an Leib und Seele. Vom Scheitel bis zur Sohle ist kein heiler Fleck mehr an euch. Nur Beulen, blutige Striemen und frische Wunden. Niemand hat sie gereinigt und verbunden. Auch keine Salbe ist darauf gekommen. Soweit die Worte Jesajas. In diesen wenigen Worten kannst du schon sehen, wie lebendig und anschaulich Jesaja predigen konnte. Er zeigte dem Volk den Abfall von Gott und die verheerenden Konsequenzen. Seine Rede ist eine Klage über den traurigen Zustand des Volkes Gottes. Der Prophet sieht die augenblickliche Lage, aber darüber hinaus auch noch die Zukunft. Das verwüstete Land und die zerstörte und verbrannte Stadt nach dem Einfall des babylonischen Königs. Aber Jesaja klagt nicht nur über die Situation des Volkes, sondern er klagt auch an. Israel ist schuldig, es ist abgefallen von Gott. Das ist ein Hauptthema nicht nur bei Jesaja, sondern bei vielen Propheten. Sie decken die Sünde und Schuld auf. Das tun sie auf verschiedene Weise. Sie zeigen den Götzendienst, die Unmoral, die Ungerechtigkeit bei den Herrschern, Fürsten und Priestern, aber auch bei dem einfachen Mann. Immer wieder wird deutlich, Israel ist von Gott abgefallen. Ihre Bosheit, ihre Sünde, aber auch ihre Not und Unzufriedenheit sind eine Folge davon, dass sie Gott nicht mehr gehorchen. Und das ist auch heute noch wahr. Wo ein Volk, wo Herrscher und Präsidenten in Ungerechtigkeit, Betrug und Sünde leben und ihren Verantwortungen und Pflichten nicht mehr nachkommen können, da ist es, weil sie Gott verlassen haben. Und wenn wir einzelne Sünden aufdecken und kritisieren, so müssen wir immer auch die Wurzel des Problems sehen, und das ist die Gottlosigkeit. Also die Propheten und besonders Jesaja deckten in ihren Reden die Sünde und die Schuld des Volkes auf. Dabei blieben sie aber nicht stehen, sondern gleich darauf riefen sie auch zur Buße, so wie wir es auch im Kapitel 1 von Vers 16 an im Buche des Jesaja finden. Hier sagt er zum schuldigen Volk: Wascht euch, reinigt euch, tut eure bösen Taten aus meinen Augen, lasst ab vom Bösen, lernt Gutes tun, trachtet nach Recht, helft den Unterdrückten, schafft den Weisen Recht, führt der Witwen Sache. Das ist ein ganz deutlicher Ruf zur Buße und Umkehr. Bevor die Boten Gottes aber zur Buße riefen, zeigten sie den Leuten, was verkehrt bei ihnen war und wie es richtig aussehen sollte. Das große Anliegen der Propheten und Gottesmänner aller Zeiten war, dass die Sünder Buße tun möchten und Leben und Heil fänden. Im Vers 18 steht eine ganz bezeichnende Aussage oder ein Aufruf des Propheten. Er sagt: So kommt denn und lasst uns miteinander rechten, spricht der Herr. Wenn eure Sünde auch blutrot ist, so soll sie doch schneeweiß werden. Und wenn sie rot ist wie Scharlach, so soll sie doch wie Wolle werden. Das ist das Evangelium. Gott muss die Sünde strafen, aber er will nicht den Tod des Sünders. Und so ruft er ihn zur Buße und zur Reinigung durch das Blut Jesu. Besonders im letzten Teil seines Buches wird dieser Ruf zum Heil immer deutlicher. Gott ruft den Sünder nicht nur zur Umkehr und zur Buße, sondern zur Begnadigung, zur Erlösung und zum Heil. Und das ist die Botschaft, die die Propheten verkündigten. Kannst du sehen, wie aktuell und zeitnah die Bücher der Propheten sind? Die gleiche Botschaft müssen auch unsere Völker hören. Deutschland und Österreich, Russland und die Vereinigten Staaten, Südamerika und Afrika. Überall ist Sünde und Ungerechtigkeit, Unterdrückung, Gewaltanwendung, Blutvergießen und letztlich Ungehorsam gegen Gottes Ordnungen und Willen. Die Herrscher, die Völker, die Rebellen, alle müssen Buße tun. Alle brauchen sie das Heil und die Vergebung Gottes. Die Botschaft der Propheten enthält aber noch einen wichtigen Teil, und das merken wir deutlich, wenn wir den Vers 20 des ersten Kapitels lesen. Dort heißt es: Weigert ihr euch aber und seid ungehorsam, so sollt ihr vom Schwert gefressen werden, denn der Mund des Herrn sagt es. Das ist Gerichtsbotschaft. Sie nimmt bei den Propheten und auch bei Jesaja einen sehr breiten Raum in ihren Predigten ein. Wer sich weigert, das Böse zu lassen, wird von Gott eines Tages bestraft. Die Zerstörung Jerusalems und des Tempels, die Leiden des Krieges, die Gefangenschaft, all das wird in den prophetischen Büchern vorhergesagt und mit dem Ruf zur Buße zusammen verkündigt. Das Wirken und Leben Jesajas hatte nur ein Ziel, und das war, Buße und Abkehr von den Sünden bei seinen Volksgenossen zu erreichen. Sicher hat seine Botschaft bei Einzelnen eine Umkehr bewirkt, sicher hat sein Dienst dem Bösen gewehrt und den Verfall und die Strafe aufgehalten. Aber letztlich hat der Einsatz Jesajas nicht den gewünschten Erfolg gebracht. Israel wurde gerichtet und kam in die Gefangenschaft. Das wäre nicht nötig gewesen, wenn das Volk den Worten Jesajas geglaubt hätte und gehorsam gewesen wäre. Wir beten noch. Herr Jesus, wir danken dir, dass du Männer wie Jesaja berufen hast, die die Sünden des Volkes aufgedeckt haben und sich von dir gebrauchen ließen, um deine Gerechtigkeit und dein Heil zu verkündigen. Auch wir wollen bereit sein, wenn du uns mit einer speziellen Botschaft an einen bestimmten Ort senden willst. Mögen doch heute noch viele sagen wie Jesaja: Hier bin ich, sende mich. Amen.

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1: Ich bin Sebastian Schade und das war der Tag. Nach der mutmaßlichen Amokfahrt in Leipzig haben sich die Hinweise auf eine psychische Erkrankung des Täters bestätigt. Das teilte das sächsische Sozialministerium mit. Demnach sei der Deutsche wenige Tage vor der Tat stationär in einer psychiatrischen Einrichtung behandelt worden. Er sei dort auf eigenen Wunsch aufgenommen worden. Eine Eigen- oder Fremdgefährdung habe nicht vorgelegen. Der Mann verließ wenige Tage vor dem Anschlag freiwillig die Klinik. Bei der Tat gestern wurden zwei Menschen getötet und mehrere verletzt. Die meisten sind laut Stadt inzwischen außer Lebensgefahr. In der Golfregion hat sich die Lage trotz der vereinbarten Waffenruhe zwischen den USA und dem Iran wieder verschärft. Die Vereinigten Arabischen Emirate wurden nach eigenen Angaben erneut Ziel eines iranischen Angriffs. Demnach wurde eine für die Region wichtige Ölanlage getroffen. Der Iran begründete die Attacke mit der nach seinen Worten illegalen Passage von US-Kriegsschiffen durch die Straße von Hormuz. Die USA erklärten, man habe zwei US-Handelsschiffen ermöglicht, das Gebiet zu verlassen. Dabei seien mit Hubschraubern mehrere iranische Schnellboote zerstört worden. Die Ukraine hat sich bereit erklärt, ab morgen eine Waffenruhe mit Russland einzugehen. Die Feuerpause hatte Russland vorher angekündigt, allerdings erst für Freitag und Samstag. Hintergrund ist die Gedenkfeier in Moskau zum Weltkriegsende. Der ukrainische Präsident Selenskyj sagte, menschliches Leben sei wertvoller als die Feier irgendeines Jahrestages. Zuletzt hatte Kiew nach einem weiteren russischen Raketenangriff gestern in der Region Kharkiv erneut 7 Tote gemeldet und zahlreiche Verletzte. Ukrainische Drohnenangriffe beschädigten heute eine wichtige Ölraffinerie in Russland.
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1: Heute Abend gibt es in Süd- und Mitteldeutschland gebietsweise teils gewittrigen und kräftigen Regen. Im Norden ist örtlich nur leichter Regen möglich. In der Nacht verlagern sich die Niederschläge langsam nordwärts. Anfangs sind vor allem auch Gewitter möglich. Vor allem von Ostwestfalen bis nach Thüringen herrscht Unwettergefahr. Die Temperaturen sinken auf 12 bis 3 Grad. Und morgen ist es an der Küste aufgelockert und meist trocken. Südlich daran angrenzend ist es regnerisch. In der Mitte und im Süden gibt es im Tagesverlauf einzelne kräftige Schauer und Gewitter. Die Höchstwerte erreichen 10 bis 23 Grad.
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1: Dienstag, 5. Mai. Internationaler Hebammentag. Das geknickte Rohr bricht er nicht durch, den glimmenden Docht löscht er nicht aus. Ja, er bringt wirklich das Recht. Jesaja 42, Vers 3. Ein Hoch auf das Leben. Auch nach fast 22 Jahren ist mir noch das Gefühl präsent, wie ich zum ersten Mal unseren kleinen Sohn gesehen habe. Plötzlich verschaffte sich ein eigenständiges Geschöpf Gehör. In der Theorie hätte ich das zwar schon vorher beschreiben können, aber es zu erleben veränderte meine Sicht auf den unendlichen Wert des Lebens. Der kleine Körper des Menschen ist gemessen am Universum nur ein winziges Stäubchen. Einerseits leicht zerbrechlich, sind wir andererseits etwas Großartiges. Blaise Pascal, ein führender Denker im 17. Jahrhundert, formulierte in seinen Pensées, Gedanken, viele Erkenntnisse zum Menschsein, mit denen er seinen persönlichen Glauben an Jesus Christus begründete. Im 4. Artikel, Allgemeine Erkenntnis des Menschen, argumentiert er, der Mensch ist nur ein sehr schwaches Schilfrohr der Natur, aber es ist ein denkendes Schilfrohr. Das ganze Universum braucht sich nicht zu waffnen, ihn zu zermalmen. Etwas Dampf, ein Tropfen Wasser genügt, ihn zu töten. Aber wenn das Universum ihn zermalmt, ist der Mensch doch viel edler als das, was ihn tötet, denn er weiß, dass er stirbt. Welchen Vorzug das Universum auch vor ihm hat, es weiß nichts davon. Leben ist also nicht nur auf unsere biologische Existenz beschränkt. Wir sind nach dem Bild Gottes geschaffen und besitzen deshalb auch ein geistiges Leben. Wir haben Selbstbewusstsein und sind mit einem moralischen Kompass ausgestattet. Wir können über das Leben, unsere Herkunft und unsere Ziele nachdenken. Außerdem existiert Leben nur in Beziehung und Gesellschaft, in Bewegung und im Wechselspiel. Diese große Würde gibt Gott, der Schöpfer, seinen kleinen Rohrstäben. Wir sind kein Unfall oder Zufall, sondern eine große Kostbarkeit, die einen Beschützer, Leiter und Helfer braucht. Die Frage zum Nachdenken. Wen wählen Sie als Beschützer, Leiter und Helfer Ihres Lebens? Der Tipp fürs Leben. Besinnen Sie sich auf Ihre Würde und danken Sie Gott, der sie Ihnen geschenkt hat. Die tägliche Bibellese. Psalm 111. Halleluja! Preisen will ich den Herrn von ganzem Herzen im Kreis der Aufrichtigen und der Gemeinde. Groß sind die Taten des Herrn, zu erforschen von allen, die Lust an ihnen haben. Majestät und Pracht ist sein Tun, seine Gerechtigkeit besteht ewig. Er hat seinen Wundern Erwähnung verschafft, gnädig und barmherzig ist der Herr. Er hat Speise gegeben denen, die ihn fürchten. Er gedenkt in Ewigkeit seines Bundes. Die Kraft seiner Taten hat er seinem Volk kundgemacht, ihnen das Erbe der Nationen zu geben. Die Taten seiner Hände sind Wahrheit und Recht, zuverlässig sind alle seine Gebote. Fest gegründet auf immer und ewig, ausgeführt in Wahrheit und Geradheit. Er hat Erlösung gesandt zu seinem Volk, seinen Bund verordnet auf ewig. Heilig und furchtbar ist sein Name. Die Furcht des Herrn ist der Weisheit Anfang. Eine gute Einsicht für alle, die sie ausüben. Sein Ruhm besteht ewig.

Er trug unsere Krankheit und lud auf sich unsere Schmerzen. Wir aber hielten ihn für den, der von Gott geschlagen und gemartert wäre. Aber er ist um unserer Missetat willen verwundet und um unserer Sünde willen zerschlagen. Die Strafe liegt auf ihm, auf dass wir Frieden hätten, und durch seine Wunden sind wir geheilt.

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1: Ich bin Sebastian Schade und das wird der Tag. Bundeskanzler Merz ist heute exakt ein Jahr im Amt. Dabei steht die Bundesregierung politisch unter Druck. Nach aktuellen Umfragen sind nur noch rund 10% der Menschen zufrieden mit der Arbeit der Koalition. Die große Mehrheit äußert sich unzufrieden. Besonders kritisch fällt die Bewertung im Osten aus. Auch viele Anhänger von Union und SPD sehen die Regierung zunehmend skeptisch. In den Koalitionsparteien wächst daher der interne Druck. Zugleich wurde vereinbart, künftig auf gegenseitige Stilvorwürfe zu verzichten und disziplinierter zusammenzuarbeiten. Kanzler Merz selbst tritt heute beim Unternehmertag Nordrhein-Westfalen in Düsseldorf auf. Dort hält er eine Festrede und diskutiert mit Vertretern aus Wirtschaft, Politik und Gesellschaft. Der Unternehmertag gilt seit Jahrzehnten als wichtiges Forum für wirtschafts- und gesellschaftspolitische Debatten in Deutschland. 2023 hatte Ex-Bundeskanzler Scholz auf dem NRW-Unternehmertag Stellung bezogen. Vor seiner Rede wurde Scholz zunächst heftig ausgebuht. Sportlich richtet sich der Blick am Abend auf das Halbfinalrückspiel der Champions League in München. Der FC Bayern empfängt Titelverteidiger Paris Saint-Germain in der Allianz Arena. Das Hinspiel in Paris endete nach einem spektakulären Offensivduell mit 5:4 für Paris. Die Münchner lagen zwischenzeitlich deutlich zurück, konnten das Spiel aber noch einmal spannend machen und 2 Tore aufholen. Für den Einzug ins Finale benötigt Bayern nun einen Sieg mit mindestens 2 Toren Unterschied. Anpfiff ist um 21 Uhr. Weltweit wird die Partie als vorgezogenes Finale der Königsklasse eingeordnet.
0: Deutschlandwetter.
1: Heute Nacht ziehen über die Mitte langsam Niederschläge in Richtung Norden. Dabei kann es teils kräftige Schauer und anfangs auch Gewitter geben. Vor allem von Ostwestfalen bis nach Thüringen herrscht gebietsweise Unwettergefahr. Im Norden bleibt es trocken, im Süden lassen die Schauer nach. Die Temperaturen sinken auf 12 bis 3 Grad. Und morgen bleibt es an der Küste meist trocken, südlich daran ist es. Südlich daran angrenzend ist es regnerisch. In der Mitte und im Süden sind im Tagesverlauf weiter einzelne kräftige Schauer und Gewitter möglich. Die Temperaturen erreichen 10 bis 23 Grad.
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1: Hallo und herzlich willkommen bei Glaube und Tun. Zunächst ein wenig Musik und dann ein Vortrag von Thomas Lange mit dem Titel Dranbleiben am Auftrag.

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1: Ja, vielen Dank, dass ihr da geblieben seid. Ich schaue auf die Uhr, 14.05 Uhr. Ich bemühe mich, in der Zeit zu bleiben und lade euch ein, dass ihr mit mir die Bibel aufschlagt. Und ihr könnt schon mal im Matthäusevangelium, das Matthäusevangelium aufblättern, Kapitel 28. Der Titel des Vortrages lautet ja Dranbleiben am Auftrag. Und während ihr das Kapitel 28 aufschlagt, ein paar Fragen am Anfang. Wie kann in einer Gesellschaft, die voller Ignoranz gegenüber biblischen Wahrheiten ist, das Evangelium verkündet werden? Wie kann in einer Welt, die durch die Sünde immer finsterer wird, das Licht Jesu leuchten? Wie ist es möglich, das lebendige Wort Gottes unter einer abgefallenen Christenheit hochzuhalten und standhaft zu bleiben? Wie schaffen wir es, dran zu bleiben am Auftrag? Das ist die Frage, die wir uns jetzt in den kommenden Minuten stellen wollen. Und darum geht es auch in unserem Text. Und ich möchte einen Abschnitt lesen, der uns diesbezüglich richtig Hoffnung und Motivation geben soll. Matthäus 28, Vers 16 bis 20. Die letzten Verse dieses wunderbaren Evangeliums. Und ich lese uns diese fünf Verse jetzt vor und dann schauen wir uns einige Punkte daraus an. Matthäus 28, Vers 16. Die 11 Jünger aber gingen nach Galiläa auf den Berg, wohin Jesus sie bestellt hatte. Und als sie ihn sahen, warfen sie sich anbetend vor ihm nieder. Etliche aber zweifelten. Und Jesus trat herzu, redete mit ihnen und sprach: Mir ist gegeben alle Macht im Himmel und auf Erden. So geht nun hin und macht zu Jüngern alle Völker und tauft sie auf den Namen des Vaters und des Sohnes und des Heiligen Geistes und lehrt sie, alles zu halten oder zu bewahren, was ich euch befohlen habe. Und siehe, ich bin bei euch alle Tage bis an das Ende der Weltzeit. Amen. Das ist ein so herrlicher Abschnitt. Und ich bin sehr dankbar, dass er im Wort Gottes steht. Dieser wunderbare Textteil ist ja bekannt als sogenannter Missionsbefehl. Und es sind letzte Worte Jesu sozusagen, bevor er nach Markus 16, Vers 19 dann auch in den Himmel aufgenommen wurde. Und wir haben diesen Text jetzt gelesen und wir finden hier mindestens fünf Ermutigungen, die uns helfen, dran zu bleiben an dem Auftrag, in den Jesus Christus dich und mich gestellt hat. Fünf Verse, fünf Punkte, ganz einfach. Ich nenne uns diese fünf Punkte und dann schauen wir uns sie nacheinander an. Erstens, höre den Ruf Jesu. Zweitens, erkenne deine Ohnmacht. Drittens, verstehe Gottes Allmacht. Viertens, halte dich an deinen Auftrag. Und fünftens, verlass dich auf Jesu Zusage. Diese fünf Punkte schauen wir uns jetzt gemeinsam an. Starten wir gleich mit Punkt 1. Erstens, höre den Ruf Jesu. Das ist der Vers 16. Nun, wenn ihr diesen Vers vor Augen habt, dann scheint es auf den ersten Blick nichts Besonderes zu sein, was hier steht. Die Jünger gingen an einen bestimmten Berg, wo Jesus sagte, dass sie dorthin kommen sollten. Wenn wir jedoch den Hintergrund bedenken, dann blicken wir vielleicht mit anderen Augen auf diesen Vers. Erinnern wir uns nochmal an die Zeit, die vor diesen Worten Jesu gewesen ist, und lassen nochmal ganz kurz in unser Gedächtnis rücken, was da geschehen ist. Zunächst waren die Jünger 3 Jahre mit ihrem Meister zusammen, nachdem er sie alle einzeln berufen hatte. Sie hatten eine ganz enge Beziehung mit ihrem Herrn. Sie machten alles zusammen. Sie waren Tag und Nacht beieinander, waren gemeinsam diese Jahre unterwegs. Und dann lesen wir in der Schrift, dass die ganze Jüngerschar aus ihrer Sicht, wir müssen uns ja vergegenwärtigen, sie haben ja die Bibel nicht gehabt und hatten nicht die Rückwärtsperspektive wie wir. Sie hatten ja alles vor sich. Und sie hatten einen Moment, wo in ihrem Leben und Dienst mit und für den Herrn aus ihrer Sicht unvorstellbare Ereignisse geschehen sind. Zum Ende der dreijährigen Zeit ging alles Schlag auf Schlag. Es ging damit los, dass Jesus mehrmals gesagt hat, dass er nach Jerusalem gehen wird, dass er sterben wird. Diese Leidensankündigung, die sie erst nicht verstanden haben. Dann mussten sie mitbekommen, wie sich einer aus den eigenen Reihen als Verräter entpuppte. Es ging an die nächtliche Verhaftung ihres Retters im Garten Gethsemane. Es kam der Prozess, dieser ungerechte Prozess, die Folter Jesu. Die öffentliche Kreuzigung. Mit all diesen Dingen haben sie in dieser Weise überhaupt nicht gerechnet. Es brach wie ein Gewitter über sie herein. Sie standen in Versuchungen. Sie standen in Diskussionen miteinander. Was wird jetzt passieren? Was kommt alles auf uns zu? Was soll uns werden? Es heißt sogar, alle flohen. Sie machten sich irgendwo aus dem Staub, versteckten sich, hatten Angst, zweifelten und so weiter. Und dann der Anblick des leeren Grabes und die damit verbundenen Lügen der jüdischen Elite, was sie übrigens bis heute so auch verbreiten, dass der Leichnam Jesu gestohlen wurde. Und dann die Erscheinungen Jesu nach der Auferstehung. Können wir uns vorstellen, und das alles in so einem relativ kurzen Zeitraum, wie diesen Männern Gottes hier zumute gewesen sein muss. Und wenn wir das aus diesem Blickwinkel einmal betrachten, dann erscheint uns dieser Vers 16, der uns auf den ersten Blick erstmal wenig zu sagen hat, aus einem anderen neuen Licht. Versuchen wir uns einmal in die Lage dieser Männer hineinzuversetzen. Versuche dir mal vorzustellen, was das auch für eine Verwirrung gewesen sein muss in ihrem Denken oder eben die internen Diskussionen, die sie hatten miteinander, wie sie darüber sprachen, nachdachten, vielleicht die Furcht und auch den Zweifel, von dem wir gleich noch etwas lesen werden, und die vielen unbeantworteten Fragen bezüglich der Zukunft. Unterm Strich habe ich mich gefragt, was müssen das für geistliche Kämpfe gewesen sein, die in den Herzen der Jünger vonstatten gegangen sind. Sie wurden regelrecht durchgeschüttelt. Und sie hatten menschlich gesehen allen Grund, sich vielleicht zu verstecken, Angst zu haben, wegzulaufen. Vielleicht auch der Verabredung nicht nachzukommen und nicht an diesen Berg zu kommen, wohin Jesus sie bestellt hatte. Vielleicht hatte der ein oder andere auch den Gedanken, was bringt es noch, das Handtuch zu werfen. Wir sehen das im Johannesevangelium. Ganz am Ende. Ja, da gab es Jünger, die zurückgegangen sind in ihren alten Beruf, weil sie so entmutigt waren. Und die Jesus dann zurückgeholt hat und ihnen gesagt hat, an meiner Seite ist dein Platz. Die Jünger waren Menschen wie wir alle, mit gleichen Gemütsbewegungen, wie jetzt Jakobus über Elia sagt. Gleiche Gemütsbewegungen. Keine Menschen, keine Männer mit einem Heiligenschein. Keine Männer, die über allen Umständen erhaben dastanden und denen alles von der Hand ging und die jedes Problem, ja die Lösung aus dem Ärmel schüttelten. Nein, das waren Menschen wie du und ich. Und das macht es so authentisch, was wir hier lesen. Es war eine äußerst turbulente Zeit hier, als Jesus hier diese letzten Worte zu seinen Jüngern sprach, an diesem Berg. Und obwohl es eine schwierige Epoche war, schwierige Wochen, Monate im Leben der Jünger, machten sie sich auf und gingen diese lange Reise an, um Jesus zu sehen. Sie erinnerten sich, wir haben eine Verabredung. Was machst du in schwierigen Zeiten? Erinnerst du dich daran, dass du eine Verabredung mit Jesus hast? Dass du immer zu ihm kommen kannst? Dass seine Türen immer offen stehen? Dass der Thron der Gnade, von dem wir gesungen haben, dass du dorthin kannst? Vielleicht empfindest du deine Situation jetzt gerade als sehr herausfordernd. Vielleicht findest du dich irgendwo bei den Jüngern hier wieder. In deinem Leben stehst du vielleicht vor großen Herausforderungen. Oder vielleicht überschlagen sich sogar die Ereignisse in deinem persönlichen Umfeld. Und vielleicht bist du ebenso gerade etwas durcheinander und machst dir Gedanken um vieles, wie diese Männer hier. Verstehst manches nicht. Verstehst die momentane Situation in deinem persönlichen Leben nicht. Vielleicht mit deinen Kindern, vielleicht in deiner Ehe, vielleicht in deiner Gemeinde, vielleicht in deinem Beruf. Vielleicht kommst du dir so vor, dass sicher Geglaubtes irgendwie in eine weite Ferne gerückt ist. Wie bei den Jüngern. Und vielleicht bist du heute sogar hierher gekommen mit dem Gedanken, was soll denn das eigentlich bringen? Ich habe so viele Probleme, die ich in meinem Leben gerade bewerkstelligen muss. Und du wärst vielleicht im letzten Moment beinahe zu Hause geblieben. Du hast aber den Ruf Jesu gehört, der dir gesagt hat, fahr hier hin, geh hier hin. Höre auf das, was aus dem Wort Gottes gelesen wird. Weil Jesus Christus dir etwas sagen will, wie damals seinen Jüngern, die er extra an diesen Berg bestellt hat, um ihnen etwas sehr, sehr Wichtiges und vor allen Dingen auch wirklich Weitreichendes zu sagen. Ich glaube, du bist heute nicht einfach nur hier. Wir glauben, dass Gott souverän ist. Und deshalb glauben wir, dass jeder von uns heute hier ist, weil Gott es wollte. Dass keiner von uns zufällig hier ist. Natürlich haben wir uns entschieden, hier zu sein, aber der Herr hat uns hierher geführt, dass wir unter seinem Wort heute zusammen sein dürfen. Und ich bin so dankbar auch für die Vorträge 1 und 2. Gott hat mir eine Menge zu sagen gehabt in diesen 2 Stunden heute Vormittag. Und vielleicht geht es dir ähnlich. Und ich glaube auch, dass der Herr sich freut, wenn man sich in seinem Namen trifft, wenn man in seinem Namen zusammen ist, wie wir heute an diesem wunderbaren Tag. Und ich glaube auch, dass der Herr sich über dich freut, wenn du gerade trotz Herausforderungen an diesem Tag oder in deinem Leben momentan den Entschluss gefasst hast, heute hierher zu kommen, um einen Blick auf Christus zu haben. Und ich glaube, da geben wir uns alle recht. Das ist jede Mühe wert, wenn wir nur etwas von unserem Herrn, unserem geliebten Herrn, hören dürfen und lesen dürfen in seinem Wort. Ein älterer Bruder sagte vor kurzem zu mir, weißt du, Thomas, mir geht es überhaupt nicht gut. Bei mir, in meinem persönlichen Leben, geht alles drunter und drüber. Ist ein älterer Bruder. Ich bin der Einzige aus unserer Familie, der glaubt. Alle anderen wollen überhaupt nichts davon wissen. Außerdem geht es mir gesundheitlich überhaupt nicht gut, finanziell auch nicht. Ich weiß überhaupt nicht, was in der Zukunft auf mich zukommt. Aber ich weiß, dass Jesus mich liebt und ich mache weiter in der Berufung, in die er mich gestellt hat. Er weiß, trotz der Herausforderungen seiner Zeit, dass Jesus ihn im übertragenen Sinn an den Berg gerufen und gestellt hat. Ja, und ich glaube, so geht es uns oft in unserem Leben. Nachfolge heißt eben manchmal und manchmal auch oft die Hand an den Pflug legen, die Tränen abwischen und weiter geradeaus. Weiter vorwärts. Und so machen sich die jungen Männer hier auf den Weg. Was wird ihnen alles im Kopf vorgegangen sein? In ihren Gedanken, was werden sie alles bewegt haben? Und weißt du, und das ist mir auch sehr ermutigend, denn das erkennen wir auch aus diesen Texten, auch aus den Parallelstellen, aus den anderen Evangelien, wenn Jesus uns irgendwo hinstellt oder hinbestellt, dann bedeutet das, dass er bereits dort ist. Er schickt uns los an dem Punkt, wo wir sind. Er ist dort, wo wir gerade sind. Er ist mit uns auf dem Weg und er ist schon dort, wo er uns hinstellt. Weil er allgegenwärtig ist, weil er überall ist. Und das ist mir hier sehr, sehr deutlich geworden. Das ist nicht wie in der Gesellschaft bei uns, wo es heißt, ja, das ist ja wie bestellt und nicht abgeholt. Nein, Jesus bestellt die Jünger an den Berg, er sendet sie, er ist mit ihnen auf dem Weg und er ist schon dort. Und das ist so wunderbar. Und ich möchte dich ermutigen, wenn du den Ruf Jesu vernimmst, dass er dich dort und dort haben möchte, dass er dir etwas aufs Herz legt, dann höre auf ihn. Wenn er zu dir spricht, durch sein Wort, durch sein lebendiges Wort, wenn du die Schrift liest und du merkst, wie er zu dir spricht, dann höre auf sein Wort. Lies es nicht nur. Verinnerliche es, nimm es auf und bitte ihn, Herr, wie kann ich es umsetzen? Wie kann ich dich damit ehren, indem ich danach lebe und dann gehe? Egal, wie die Umstände sind. So wie der ältere Bruder es mir gesagt hat. Ich erinnere nochmal, Thomas, mir geht es nicht gut. Und das und das und das ist in meinem Leben. Aber ich tue es trotzdem, weil ich weiß, dass Jesus mich berufen hat, dass er mir die Kraft auch gibt, trotz Schwäche diesen Dienst zu tun. Behalte Christus im Blick, nicht die Umstände. In Prediger 11, Vers 4 lesen wir eine Warnung. Wer auf den Wind achtet, also auf die Umstände schaut, der wird nie sehen. Ja? Wenn wir schauen, was in unserer Gesellschaft los ist, dann sagen wir, ach, das hat doch alles überhaupt keinen Sinn, überhaupt keinen Zweck. Und es will ja sowieso niemand wissen, was von dem, was ich sage, lassen wir es ganz sein. Wir setzen uns da hinten aufs Sofa und warten auf die Entrückung. Nein, wer auf den Wind achtet, wird nie säen. Und wer auf die Wolken sieht, der wird nie ernten. Prediger 11, Vers 4. Höre den Ruf Jesu, zum Beispiel in Markus 2, Vers 14, wo es heißt, und als Jesus vorüberging, sah er Levi, den Sohn des Alpheus, an der Zollstelle sitzen. Und er sprach zu ihm, folge mir nach. Und er stand auf und folgte ihm nach. Natürlich geht es hier in der direkte Ruf zur Nachfolge, zur Bekehrung, zur Hingabe an Christus. Aber das ist das gleiche Prinzip, wie hier Jesus die 11 Jünger an den Berg bestellt hat. Sie hörten etwas und sie gingen. Es ist nicht so wie bei mir oft, ich höre etwas und bleib sitzen. Sie hörten etwas und dann hoch und los. Und das ist das, was der Herr durch sein Wort in uns bewirken möchte. Er hat uns gerufen. Er hat dich gerufen. Gehorchst du ihm? Oder protestierst du vielleicht und bringst alle möglichen Ausreden, warum dieses und jenes nicht geht? Und ich möchte es auch an dieser Stelle sagen, wenn ich lau geworden bin, dann muss ich mich ermahnen lassen. Dann muss ich Buße tun. Dann muss ich den Herrn um Vergebung bitten. Und das gilt für uns alle. Und es gab genug Situationen in meinem Leben, so oft, wo ich merke, Mensch, ich lese hier was. Aber was ist daraus geworden? Ich bin sitzen geblieben. Und ich bin so dankbar, dass der Herr mir es immer wieder auch zeigt. Und dann darf ich umkehren, um Vergebung bitten und darf jeden Tag einen Neuanfang mit meinem Herrn tun. Die Jünger hatten gelernt, auf das Reden des Herrn zu hören. Und es nicht nur zu hören, sondern zu tun. Nicht nur in den Spiegel zu schauen, wie es Jakobus sagt, und er bringt ja dieses Beispiel, wenn wir nur Hörer und nicht Täter des Wortes sind, dann ist es so, als ob ich in den Spiegel schaue, wie heute Morgen, und dann, als ich vom Spiegel weggegangen bin, vergessen habe, wie ich aussehe. Das wird uns ja nicht passieren, oder? Wir wissen ja, wie wir aussehen. Du schaust ja nicht heute Nachmittag in den Spiegel und sagst, huch, wer ist das denn? Sondern du weißt doch, wer du bist und wie du aussiehst. Aber dieses Beispiel bringt Jakobus und zeigt uns, wie paradox es eigentlich ist, in diesen Spiegel des Wortes Gottes hineinzuschauen und dann wegzugehen und vergessen, was wir gelesen haben, was wir gesehen haben und es nicht zu tun. Hier merken wir auch, wie wir die Gnade und das Wirken des Herrn dazu brauchen. Und die Jünger sind uns hier wirklich ein Vorbild. Sie hören den Ruf und sie gehen. Sie erinnern sich an die Verabredung. Zweitens, erkenne deine Ohnmacht. Vers 17. Und als sie ihn sahen, warfen sie sich anbetend vor ihm nieder. Etliche aber zweifelten. Die jungen Männer erreichen den Berg. Und dann, in diesem Moment wäre ich gern dabei gewesen, dann sehen sie ihn. Sie sehen ihn leibhaftig vor sich stehen. Was muss das, liebe Geschwister, für ein Anblick gewesen sein? Ihr geliebter Herr stand vor ihnen, erkennbar, echt, kein Fake-Jesus, sondern der echte. Der Jesus der Bibel, der lebendige Gott, der Fleisch geworden ist. Nach seiner Auferstehung sehen sie ihn hier. Und dann geschieht aus unserer Sicht das völlig Natürliche. Sie werfen sich anbetend vor ihm nieder. Anbetung geschieht aus mehreren Gründen. Zum einen aus Freude, weil wir in Christus Jesus unseren Erlöser haben, unseren Retter und unseren Herrn, unseren Gebieter, den König der Könige, den wir anbeten dürfen. Wir freuen uns so sehr, dass wir zu ihm gehören dürfen, dass wir sein Eigentum sind, seine Kinder, zur erlösten Schar der Gläubigen, der weltweiten Gemeinde dazugehören dürfen. Es gibt kein größeres Vorrecht. Und diese Freude treibt uns zur Anbetung des Sohnes Gottes, unseren Herrn und Retter. Anbetung geschieht aber auch aus Furcht, weil wir erahnen, wer er ist, wie heilig er ist, wie gerecht er ist, aber wie gnädig und barmherzig er auch ist, wie sich alle göttlichen Eigenschaften in ihm letztendlich verbinden, zusammengehören, in seiner einzigartigen Heiligkeit als der König der Könige und Herr der Herren. Man könnte noch mehr über Anbetung sagen, aber ich möchte es dabei beruhen lassen. Eins nur noch. Anbetung zeigt noch mehr. Um bei diesem Punkt zu bleiben, dass wir unsere Ohnmacht erkennen, dass ich meine Ohnmacht erkenne, jemand, der sich niederwirft vor jemand anderem, hier vor Jesus Christus selbst, zeigt damit, dass er selbst überhaupt nichts in der Hand hat. Dass er keine Macht besitzt. Dass er um seine Situation weiß, und dass er keinen Ausweg hat, aus einer bestimmten Lage von selbst herauszukommen, dass er kein Vermögen in sich selbst trägt, um irgendetwas zu tun, was vor Gott Wert hat, was vor Gott zählt, was vor Gott letztendlich tragend ist. Nein, dass er völlig auf ihn angewiesen ist, in jeglicher Art und Weise. Dass sein Atem von seinem Willen abhängt, sein Herzschlag von seinem Willen abhängt. Dass mein Wohl und Wehe in seiner Hand liegt, das drücke ich damit aus, wenn ich den König der Könige anbete. Das und noch vieles mehr. Das heißt also, wenn die Jünger hier niederfallen und ihn anbeten und wenn wir den Herrn anbeten, dann gestehen wir uns damit automatisch unsere Ohnmacht ein. Ich bete an die Macht der Liebe. Ich bete ihn an, der die Allmacht hat und zeige damit gleichzeitig, dass ich ohnmächtig bin. Das müsste ich ihn nicht anbeten. Wenn ich es selbst in der Hand habe, dann bete ich ihn nicht an, weil dann sage ich, dann brauche ich ihn ja nicht. Und schaut mal, was hier noch steht. Das ist wie so ein Nachsatz. Ja, sie warfen sich vor ihm nieder, anbeten vor ihm nieder. Punkt. Nein, kein Punkt. Bei mir ist ein Semikolon. Bei dir vielleicht auch oder ein Komma. Und dann geht's weiter. Die Nachsätze überlesen wir manchmal. Etliche aber zweifelten. Und als ich drüber nachdachte, da ist mir das in meinem eigenen Leben aufgefallen. Anbetung und Zweifel, das liegt oft so dicht beieinander. So dicht beieinander. Das ist wie Hingabe und Gegenwind, wie Licht und Finsternis manchmal. Du betest zu Jesus Christus und befiehlst ihm alles an. Und dann gehst du an dein Tagewerk und es dauert nicht lange und dich überkommen zweifelnde Gedanken. Das liegt oft so eng beieinander. Und es zeigt uns, wie sehr wir ihn brauchen. Wie sehr wir ihn brauchen. Jemand sagte mal, Zweifel ist ein Element des Glaubens. Was zeigt, dass wir auf dem richtigen Weg sind. Es ist nicht der Zweifel, der totale Unglaube hier gemeint. Sondern es ist der Zweifel, der sich anschleicht. Stimmt es auch? Wird es gut werden? Wird der Herr mir helfen? Werde ich es schaffen? Also nicht dieser Unglaube, der Gott ein Nein entgegenschleudert, sondern es ist dieses Zagen in uns, dieses Grübeln und oft dieses Zaudern in uns. Wo wir immer wieder herausgefordert sind, trotzdem festzuhalten am Glauben und auf Christus zu vertrauen. Uns niederzuwerfen, obwohl wir zweifeln. Zu sagen, ja Herr, ich zweifle, aber trotzdem glaube ich deinem Wort. Weil dein Wort ist die erste und letzte Instanz in meinem Leben. Und auch wenn meine Gefühle, Zweifel ist ja in diesem Moment ein Gefühl, wenn meine Gefühle mir das Gegenteil sagen, so weiß ich doch, du hast recht, Herr. Du hast recht. Ich glaube, das kennst du auch. Du betest und deine Gedanken schweifen vielleicht ab. Eben in zweifelnde Gedanken. Wie oft hast du vielleicht in deinem Alltag gezweifelt? Die Jünger beten an. Einige aber zweifelten. Sie dienten Gott. Einige aber zweifelten. Ich diene auch, versuche auch dem Herrn zu dienen und oft zweifle ich. Und sind wir doch einfach ehrlich. Uns geht es wahrscheinlich allen immer wieder so. Dein Auftrag, deine Kinder für das Reich Gottes zu erziehen, ist so schwer, weil du siehst, unter welchen Einflüssen sie seitens der Welt stehen. Da können so schnell Zweifel kommen. Eine Ehe zur Ehre Gottes zu leben, ist oft so herausfordernd, weil du verspürst, was alles noch in dir steckt. Da kannst du Zweifel bekommen. Evangelistisch ist es oft so mühsam, weil gefühlt, niemand etwas was wissen will davon, was in der Bibel steht. Weil sich kaum jemand dafür interessiert, was du eigentlich sagen möchtest. In deiner Gemeinde ist es vielleicht schwer und du kommst in zweifelnde Überlegungen. Und da war es mir sehr mutmachend, was die Schrift dazu sagt. Und ich habe der gemeinsame Tenor der Schreiber der ganzen Schrift ist, die Verbreitung des Evangeliums geschieht zwischen zwei Extremen. Und es geht ja um unser Thema Dranbleiben am Auftrag. Das Verbreiten des Evangeliums geschieht zwischen zwei Extremen, zwischen Herrlichkeit und Niedergang. Zwischen diesen beiden Extremen bewegen wir uns. Niedergang in dieser Welt und Herrlichkeit bei Christus. Und genau in diesem Zwischenraum bewegen wir uns. Das ist mir deutlich geworden, als ich vor kurzem Jesaja 6 gelesen habe. Jesaja, diese Vision vom heiligen Gott, als er im Tempel ist, diese Vision und die Seraphim und das strahlende Gewand und die glühende Kohle vom Altar. Und dann fragt der Herr, wen soll ich senden? Jesaja antwortet, hier bin ich, sende mich, nachdem ihm die glühende Kohle seinen Mund berührt hat und seine Sünden vergeben waren. Und dann liest du sofort, wie er geschickt wird in eine Welt und Gott sagt ihm, keiner wird auf dich hören. Das ist herausfordernd, diese Zeit, in der du dienen wirst. Du kommst von dem Berg der Herrlichkeit und gehst in deinen Alltag und du siehst oft Niedergang. Das ist der Dienstbereich, in dem wir uns alle befinden, zwischen Herrlichkeit und Niedergang. Und auch das sagt uns die Schrift, wir sollen und dürfen und müssen dem Auftrag auch dann treu bleiben, wenn es hart auf hart kommt. Es sind uns keine schönen Zeiten verheißen. Wir leben als Christen in Europa, ich möchte es vorsichtig sagen, in einer Blase. noch. Und tun vielleicht Dinge für den Herrn, solange wir es für richtig halten, solange kein Gegenwind kommt und uns niemand bekämpft. Aber wie sieht es aus, wenn plötzlich Verbote ausgesprochen werden? Wie würde es aussehen? Ich meine, wir haben ja so eine gewisse Zeit, wir haben ja so eine Probezeit, eine sanfte Probezeit erlebt zur Corona-Zeit. Was tun wir dann? Kämpfen wir weiter? Oder schließen wir die Türen zu? Ziehen uns zurück in unser Schneckenhaus? Meine Beobachtung auch an mir ist, besonders an mir ist, dass sobald es Schwierigkeiten gibt, hat man den Drang, sich zurückzuziehen. In sein Schneckenhaus oder ins Gemeindehaus. Und Verse wie, ihr habt im Kampf gegen die Sünde noch nicht bis aufs Blut widerstanden, sind uns völlig suspekt, was das überhaupt bedeuten könnte. Niemand wünscht sich das. Ich habe auch jetzt ein Gespräch gehabt mit jemandem, der auch gesagt hat, wo wir den gleichen Tenor hatten, keiner von uns wünscht sich, dass ein Krieg sich ausbreitet und der Herr bewahre uns davor, dass er sich ausweitet auf unser Land, aber gesetzt dem Fall, er weitet sich aus, was würden wir tun als Christen? Ja, manchmal ist Zweifel Unglaube. Da darf ich Buße tun und dem Herrn neu vertrauen. Aber manchmal ist es eben auch so ein Zweifeln wie hier bei den Jüngern, dieses Hinterfragen, dieses zweifelnde Hinterfragen. Und deswegen glaube ich, ist es gut, dass wir unsere Ohnmacht auch erkennen und sie auch eingestehen und zugeben, dass wir rein gar nichts in der Hand haben und dass wir in allem auf ihn angewiesen sind. Denn erst dann werde ich verstehen, dass wir absolut und in allen Dingen, in jeder Kleinigkeit, auf seine Macht angewiesen bin. Ein sehr bekannter Missionar, der in Peru auch einige Jahre gelebt hat und dort gearbeitet hat, sagte in Bezug auf den Missionsbefehl Folgendes. Der erste Schritt zu geistlicher Kraft ist das Realisieren unserer eigenen Unfähigkeit und gleichzeitig aber der Größe und Macht des lebendigen Gottes. Das ist das, was ich uns sagen will. Ich zitiere ihn weiter. Er sagte, wir haben eine Welt zu gewinnen. Wir sind als Christen nicht zusammen, um uns darüber zu unterhalten, wie dunkel und wie schwierig alles ist und dass alles immer schlimmer wird und darüber zu diskutieren, wann Jesus zum zweiten Mal wiederkommt. Nein, wir haben Nationen zu gewinnen. Wir haben Nationen zu retten. Und während wir auf dem Weg sind, kämpfen wir gegen Drachen. Unser Kampf ist nicht gegen Fleisch und Blut. Und wir merken, dass es nicht funktionieren kann aus eigenen Anstrengungen und aus eigener Kraft. Es kann so nicht gelingen. Und dann schließt er ab, aber es kann gelingen durch die Kraft des lebendigen Gottes. Und damit sind wir bei Punkt 3. Gottes Allmacht verstehen, auch wenn wir sie nicht völlig, nicht mal ansatzweise verstehen können, was es bedeutet, dass Gott allmächtig ist. Aber die Schrift sagt uns, dass er es ist. Und wir ringen darum, dass wir in unserem Verständnis auch fortschreiten, dass der Herr uns immer mehr zeigt, was das bedeutet, dass er allmächtig ist. Vers 18. Und Jesus trat herzu und redete mit ihnen und sprach, mir ist gegeben alle Macht im Himmel und auf Erden. Und ich glaube, dieser Vers ist der zentrale Faktor in diesem Text. Und es ist nicht nur der zentrale Punkt in diesem Abschnitt, im Missionsbefehl, sondern auch in meinem und in deinem Leben. Ihm ist alle Macht gegeben. Die Allmacht Gottes, die Allmacht Jesu. Das mit Macht übersetzte Wort heißt im Grundtext Exousia. Das bedeutet, wörtlich übersetzt, die ungehinderte Möglichkeit und Handlungsfreiheit. Es heißt, das Recht zu handeln, zu verfügen und zu bestimmen, wie man will. Und genau das ist Gottes Allmacht. Er bestimmt, er verfügt, er handelt, wie er will. Das ist die Macht Jesu. Und das bedeutet, dass es keine Situation, keinen Ort und keine Gemeinschaft gibt, die nicht unter seiner Autorität und unter seiner souveränen Herrschaft steht. Das heißt, um es mit einem Satz zu sagen, alles im Himmel und auf Erden unterliegt seiner Befehlsgewalt. Das ist gewaltig, wenn ich das verstehen lerne. Das heißt, er hat alles im Griff, er weiß alles, er durchdringt alles, er bewirkt alles, er vollendet alles. Und das gilt für jeden Bereich, für mein kleines Leben und für den kleinen Bereich, in dem ich leben darf. Und es gilt in gleicher Weise für die entferntesten Ecken der Galaxien, des Universums. Überall gilt das gleiche Prinzip. Es unterliegt der Befehlsgewalt des lebendigen Gottes. Zweifelst du, wie die Jünger, dann beschäftige dich mit der Allmacht Jesu. Psalm 139 zum Beispiel. Die ganze Schrift ist eigentlich voll mit dem Zeugnis der Allmacht Jesu. Das heißt, um bei dem Text zu bleiben, schaut mal, zwischen 17 und 18 lesen wir nichts davon, dass Jesus auf die Zweifel eingeht. Er begegnet den Zweifeln der Jünger, indem er ihnen sagt, hey, ich bin allmächtig, ihr seid ohnmächtig, aber ich hab's in der Hand. Ich brauche das Handeln des Herrn in meinem Leben. Es geht nicht ohne. Niemals. Ich selbst kann das Herz meiner Kinder nicht erreichen. Ich kann niemanden in unserem kleinen Städtchen bekehren. Wir merken das immer wieder auch in unserem Dienst. Ich erreiche das Herz nicht. Es ist nicht meine Macht. Es geht nicht. Ich kann mit den Menschen sprechen, ich kann ihnen das Evangelium sagen, ich kann mit ihnen einen Kaffee trinken und sie einladen, Gastfreundschaft üben. Ich kann mich um sie kümmern, ich kann mit ihnen Bibel lesen, ich kann mit ihnen beten. Aber das Entscheidende kann ich nicht tun. Ich kann das Herz nicht öffnen. Und weißt du, das gibt so einen Frieden ins Herz. Ich bin nicht verantwortlich, dass sich jemand bekehrt. Ich bin nicht verantwortlich dafür, dass jemand wiedergeboren wird. Meine Verantwortung ist, Wegweiser zu Christus zu sein. Das gibt so einen Frieden ins Herz. Wenn man das verstehen lernt, dass Gott allmächtig ist, dass er allein souverän ist, dass er entscheidet, wann das Herz aufgeht. Er will es tun, aber den Zeitpunkt und das Wie bestimmt er. Wir sollen seine Wegbereiter sein. Nicht mehr, aber auch nicht weniger. Wiedergeburt geschieht immer von oben, durch die Macht Gottes. Und das ist das, was er uns in diesem Missionsbefehl mitgibt, der Herr. Ihm ist alle Macht gegeben. Ja, es geht um die Rettung verlorener Menschen. Es geht um die Rettung von Sündern, die von sich aus Gott nicht suchen. Paulus sagt das, als er beginnt, das Evangelium im Römerbrief zu entfalten. Da ist keiner, der Gott sucht. Alle sind abgewichen. Und erlangen nicht die Herrlichkeit Gottes. Wir haben das heute schon gehört. Sie bedürfen einer Auferweckung von außen. Kann ich das tun? Kannst du das tun? Kannst du jemanden vom Tod auferwecken? Ich kann es nicht. Aber Gott kann es. Und er will es tun. Wir predigen zu geistlich toten Menschen. Das ist so, als ob du dich auf einen Friedhof stellst und die Toten, die dort liegen, anpredigst. Du hast nicht die Macht, dass die Gräber sich öffnen, aber Christus sehr wohl. Er spricht Lazarus, komm heraus. Und der bleibt nicht drin, der muss rauskommen, weil Jesus sein Lebenswort gerufen hat. Lazarus hatte gar keine Wahl, er musste raus, weil sein Schöpfer ihn gerufen hat. Und so wird es irgendwann sein, die Gräber werden sich öffnen, weil Jesus ruft. Für die einen ist es die Auferstehung zum ewigen Leben, für die anderen die Auferstehung zum Gericht. Die Gräber werden sich öffnen. Nur Jesus hat die Macht, dass die Gräber sich öffnen. Tatsächlich, aber jetzt besonders aus geistlicher Sicht. Also dass geistlich tote Menschen eine Wiedergeburt erfahren, dass sie sich bekehren, dass sie Christus sehen als den er ist, ihr Schöpfer, und dass sie sich selbst erkennen als verloren.

Und diese Macht ist auch mit uns. Seine Macht. Und deswegen dürfen wir viertens festhalten am Auftrag. Die Verse 19 bis 20a. Aus diesem Bewusstsein heraus, aus dieser Wahrheit heraus, dass Christus sagt, mir ist gegeben alle Macht im Himmel und auf Erden, ergeht jetzt der Auftrag an die jungen Männer. So, oder also, weil das so ist, was ich euch gerade gesagt habe, in diesem Bewusstsein, geht los. Und wir erinnern uns nochmal, was das für Leute waren. Einfache Männer. Einfache Menschen, wie du und ich, die auch zweifelten. Und die schickt Jesus los. Ja, er schickt einfache Leute los. Er schickt uns los. Dich und mich. Stell dir mal vor, du erhältst diesen Auftrag, loszugehen für ihn. Seinen Auftrag umzusetzen, an dem Ort, wo du stehst, in deiner Ehe, bei deinen Kindern, in deinem Beruf und darüber hinaus. Das ist ja, so geht's ja los. Also erst an dem Ort, wo der Herr uns hingestellt hat, in unsere Familie, Ehe und Familie, und dann darüber hinaus. Und du willst Menschen mit dem Evangelium erreichen. Dann stell dir vor, du tust das, diesen Auftrag, du erhältst diesen Auftrag ohne die Zusage aus Vers 18. Ohne dass du weißt, dass bei ihm alle Macht ist. Das wäre unvorstellbar. Da hätten wir wirklich allen Grund, in unseren Zweifeln zu versinken. Aber wir dürfen gehen in dem Bewusstsein, dass er uns sendet. Dass er dich schickt. Zum Bruder, zur Schwester, zum Nachbarn, zum Arbeitskollegen, zum Aldi. Aufs Missionsfeld. Überall hin. Du darfst das Bewusstsein haben, dass er dich schickt und dass er mit seiner Kraft bei dir ist. Und so dürfen wir in seiner Kraft dienen. Es heißt hier, so geht nun. Das heißt, es ist ganz praktisch, ja, geht, das wissen wir. Das heißt, gehen, das geht so. Also man bewegt sich. Nicht wartet, bis die Leute zu euch kommen, sondern geht's hin. Geht an die Zäune, geht auf die Landstraßen, geht überall hin. Und was ich unbedingt noch hervorheben möchte in diesem Punkt ist, dass der Herr hier sagt, geht hin und macht zu Jüngern. Macht zu Jüngern. Das ist mir letzte Woche auch noch aufgegangen, als ich darüber nachdachte. Hier steht da, macht zu Jüngern, nicht zu Konsumenten. Macht zu Jüngern, nicht zu Gästen. Macht zu Jüngern, nicht zu Zuschauern. Macht zu Jüngern, nicht zu Freunden. Macht zu Jüngern, nicht zu Kirchgängern. Macht zu Jüngern, nicht zu Gemeindemitgliedern. Macht zu Jüngern, nicht zu Karteileichen. Macht zu Jüngern, nicht zu Ja-Sagern. Es heißt nicht mal, macht zu Christen, sondern macht zu Jüngern. Wir haben Millionen Christen in unserem Land, aber wer ist ein Jünger Jesu? Macht zu Jüngern. Jünger ist ein Nachfolger, jemand, der Jesu Fußspuren nachfolgt, jemand, der sich in Jesu Bild verwandeln lässt, deren Herz auf Christus ausgerichtet ist, 2. Korinther 3, Vers 18, der mit aufgedecktem Angesicht die Herrlichkeit des Herrn anschaut und so verwandelt wird durch den Heiligen Geist, der in ihm wohnt. Der nach Römer 12, Vers 2 sein Denken verwandeln lässt, Metamorphose steht dort, der von innen heraus verändert wird, der eine Herzensverwandlung durchlebt, weil er Christus nachfolgt, weil er ganz eng an ihm ist. Das ist sein Jünger. Machet zu Jüngern. Das ist der Auftrag. Das heißt, es ist viel mehr damit verbunden, als das Evangelium zu verbreiten. Diejenigen, die zum Glauben kommen, die sollen wachsen im Glauben. Da kommt die Gemeinde ins Spiel natürlich. Aber auch wir

0: jeder persönlich seinen Auftrag hat, andere zuzurüsten. Machet zu Jüngern. Und dann haben wir hier verschiedene Dinge, die benannt werden, die ich jetzt der Zeit halber nicht aufgreifen möchte. Und zum Wachstum hat der Herr uns seinen Geist gegeben und sein Wort. Beides gehört zusammen. Wir trennen das nicht voneinander. Der Heilige Geist hat sich an sein Wort gebunden, an das Wort Gottes. Es ist eine Einheit. Der Heilige Geist hat sich an sein Wort gebunden, an das lebendige Wort Gottes. Das müssen wir auch in dieser Zeit auch betonen. Und er hat es uns anvertraut, was die Kraft ist zur Rettung. In Römer 1, Vers 16 heißt es, denn ich schäme mich des Evangeliums von Christus nicht, denn es ist Gottes Kraft zur Rettung. Ja? Das Evangelium ist Gottes Kraft zur Rettung, nicht meine Anstrengung. Das Evangelium ist Gottes Kraft zur Rettung. Für jeden, der glaubt. Zuerst für den Juden, dann auch für den Griechen. Und wir wollen es weitertragen. Ich liebe Markus 1, Vers 1. Die meisten brauchen gar nicht umblättern, nur auf die andere Seite schauen. Markus 1, Vers 1. Anfang des Evangeliums von Jesus Christus, dem Sohn Gottes. Ist das ein wunderbarer Vers? Es ist das Evangelium von Jesus Christus, dem Sohn Gottes. Wunderbar. Und dieses Evangelium von Jesus Christus, dem Sohn Gottes, hat die Macht, dass die Gräber sich öffnen und Menschen zum Glauben kommen. Ja, wir wollen den Menschen sagen, dass es einen Schöpfer gibt, der sie gemacht hat. Wir wollen ihnen sagen, dass sie durch ihre Sünde von ihrem Schöpfer getrennt sind. Wir wollen ihnen sagen, dass sie Vergebung ihrer Sünden brauchen. Wir wollen ihnen sagen, dass heute die Tür zum Paradies offen steht und dass sie durch einen Schritt des Glaubens auf das Vertrauen auf das Kreuzesgeschehen von Golgatha Eingang finden durch die enge Pforte ins Paradies. Das wollen wir und dürfen wir und müssen wir den Menschen sagen, dass sie dadurch gerettet werden, indem sie ihr Vertrauen auf Jesus Christus setzen, ihn um Vergebung ihrer Sünden bitten. Wir wollen ihnen sagen, dass sie Vergebung, Frieden und Freude nur in Jesus Christus finden können. Und wir sagen ihnen, dass Jesus Herr ist über sie und dass das größte Ziel des Menschen darin besteht, ihn zu verherrlichen. Wie wir es gerade aus dem das Westminster-Bekenntnis, Kapitel 1 oder Artikel 1 gehört haben vorhin. Dass das größte Ziel des Menschen darin besteht, sich an Gott zu erfreuen. Das heißt im Grunde nichts anderes, als ihn anzubeten. Ihn anzubeten. Mit dem ganzen Leben. Und fünftens, verlasse dich auf seine Zusage. Verlasse dich auf Jesu Zusage. Vers 20b. Siehe. Dieses Siehe ist ja in einer besonderen Ausdrucksform. Ja, also jetzt nochmal, wenn das steht, dann heißt es nochmal Ohrenspitzen. Siehe, ich bin bei euch alle Tage bis an das Ende der Weltzeit. Gibt es eine ermutigendere Zusage als das, wenn man das alles, was im Vorfeld noch stand, unter diesem Abvers 16 oder Abvers 17 bedenkt, dass der das gesagt hat, dass der jetzt noch eine Zusage gibt, dass er bei uns ist, bis zum Ende der Zeitalter, bis zum Ende der Weltzeit. Der Herr sieht diese Männer an und sieht vielleicht diese Mischung aus Glauben und Zweifel in ihren Herzen und sagt ihnen, ich bin bei euch. Das ist nicht irgendwie, das ist nicht abgeledert, abgedroschene Zusage, wie wir das manchmal auf irgendwelchen Postern schon 100-mal gesehen haben. Das ist lebendiges Wort Gottes, das hat es in sich, was hier steht. Diese Worte gehen so tief, ich bin bei euch alle Tage. Es bedeutet viel mehr als, ich werde für euch da sein, wenn etwas ist oder wenn etwas schief läuft, ihr fallt in meine Hand. Das zählt sicherlich dazu. Aber es bedeutet mehr, als dass Jesus uns sagt, ich werde euch beistehen. Bedeutet viel mehr. Jesus gebraucht hier einen der Namen Gottes. Hier steht, ich bin. Ich bin. Und du kennst es aus anderen Bibelversen, wo Jesus, ich bin, sagt. Der ich bin, der ewige Yahweh, der Gottessohn, Jesus Christus, der ist bei dir. Der ist bei mir. Der ist bei uns. In unserem Auftrag. In unserem Leben. Unser ganzes Leben ist ja unser Auftrag. Römer 12, Vers 1 und 2. Unser ganzes Leben ist ja der Gottesdienst. Ihr sollt wissen, dass der Ich Bin bei euch sein wird. Der Gott Abrahams, Isaaks und Jakobs. Demjenigen, auf dem alle Bündnisverheißungen beruhen, derjenige, der derselbe ist, gestern, heute und in Ewigkeit, derjenige, der das Alpha und das Omega ist, der Ich Bin, würde sie jetzt hier aussenden. Und wenn du an einer Aufgabe stehst und jeder von uns tut das, dann sei dir gewiss, wenn du gesendet bist, hat der ewige Ich Bin dich gesendet. Er hat dich geschickt. Und wenn er dich schickt, dann ist er bei dir, dann ist er um dich, dann ist er in dir, du bist in ihm. Bist du unsterblich, solange bis dein Auftrag ausgeführt ist? Ja, es ist so. Er sendet sie aus. Und es würde ihm nie in den Sinn kommen, sie hinauszusenden, ohne sie mit Kraft auszustatten, mit Weisheit und mit Gnade zu begleiten. Und das, liebe Geschwister, heißt, dass wir alles, was wir für die Ausführung unseres Auftrags, der sich ja auf unser Leben erstreckt, auf unser ganzes Leben erstreckt, dass wir alles, was wir für die Ausführung unseres Auftrags brauchen, in dem finden, der uns sendet. Alles ist in ihm. Alles. Und deshalb, auch wenn du vielleicht gerade entmutigt bist und entmutigt hierher gekommen bist, und auch wenn du frohen Mutes hierher gekommen bist heute, das spielt nur eine alles untergeordnete Rolle. Deshalb, weil das Wahrheit ist, was hier steht, deshalb bleiben wir dran. Und deshalb haben wir Mut. Und deshalb geben wir nicht auf. Und deshalb haben wir Hoffnung. Und deshalb machen wir weiter. Amen? Amen.
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1: Ich bin Sebastian Schade und das wird der Tag. Bundeskanzler Merz ist heute exakt ein Jahr im Amt. Dabei steht die Bundesregierung politisch unter Druck. Nach aktuellen Umfragen sind nur noch rund 10% der Menschen zufrieden mit der Arbeit der Koalition. Die große Mehrheit äußert sich unzufrieden. Besonders kritisch fällt die Bewertung im Osten aus. Auch viele Anhänger von Union und SPD sehen die Regierung zunehmend skeptisch. In den Koalitionsparteien wächst daher der interne Druck. Zugleich wurde vereinbart, künftig auf gegenseitige Stilvorwürfe zu verzichten und disziplinierter zusammenzuarbeiten. Kanzler Merz selbst tritt heute beim Unternehmertag Nordrhein-Westfalen in Düsseldorf auf. Dort hält er eine Festrede und diskutiert mit Vertretern aus Wirtschaft, Politik und Gesellschaft. Der Unternehmertag gilt seit Jahrzehnten als wichtiges Forum für wirtschafts- und gesellschaftspolitische Debatten in Deutschland. 2023 hatte Ex-Bundeskanzler Scholz auf dem NRW-Unternehmertag Stellung bezogen. Vor seiner Rede wurde Scholz zunächst heftig ausgebuht. Sportlich richtet sich der Blick am Abend auf das Halbfinalrückspiel der Champions League in München. Der FC Bayern empfängt Titelverteidiger Paris Saint-Germain in der Allianz Arena. Das Hinspiel in Paris endete nach einem spektakulären Offensivduell mit 5:4 für Paris. Die Münchner lagen zwischenzeitlich deutlich zurück, konnten das Spiel aber noch einmal spannend machen und 2 Tore aufholen. Für den Einzug ins Finale benötigt Bayern nun einen Sieg mit mindestens 2 Toren Unterschied. Anpfiff ist um 21 Uhr. Weltweit wird die Partie als vorgezogenes Finale der Königsklasse eingeordnet.
0: Deutschlandwetter.
1: Heute Nacht ziehen über die Mitte langsam Niederschläge in Richtung Norden. Dabei kann es teils kräftige Schauer und anfangs auch Gewitter geben. Vor allem von Ostwestfalen bis nach Thüringen herrscht gebietsweise Unwettergefahr. Im Norden bleibt es trocken, im Süden lassen die Schauer nach. Die Temperaturen sinken auf 12 bis 3 Grad. Und morgen bleibt es an der Küste meist trocken, südlich daran ist es. Südlich daran angrenzend ist es regnerisch. In der Mitte und im Süden sind im Tagesverlauf weiter einzelne kräftige Schauer und Gewitter möglich. Die Temperaturen erreichen 10 bis 23 Grad.
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Hallo und herzlich willkommen. Hören Sie nun einen Abschnitt aus der großen Hörbibel nach Martin Luther, erschienen bei der Deutschen Bibelgesellschaft. Zunächst aus dem Buch der Richter, Kapitel 14 bis 16 und nach ein wenig Musik auch einen Abschnitt aus dem Neuen Testament, aus dem Johannesevangelium, Kapitel